Symphonie concertante von Georges Enescu für Violoncello und Orchester in B-Moll. Solist war Truls Mörk und das Philharmonische Orchester Tampere ist geleitet worden von Hannu Lintu. Die Folia steht jetzt im Mittelpunkt, dieses populäre Tanzlied aus dem späten Mittelalter. Der Komponist Marin Marais hat auf Basis dieser Folia Variationen komponiert, bei ihm Couplet genannt. 32 dieser Art folgen aufeinander, zeigen die klangliche und technische Bandbreite der Viola da Gamba mit extrem schnellen, virtuosen Passagen, aber auch zutiefst melancholischen, langsamen Sätzen. In der Aufnahme spielt Jordi Savall die Bassgambe, Rolf Lislevan Theorbe und Michael Behringer Cembalo.

Variationen über das Tanzlied La Folie, Couplet de Folie von Marin Marais. Bei uns im ARD-Nachtkonzert gespielt von Jordi Savall, Bassgambe, Rolf Lislewand, Theorbe und Michael Behringer, Cembalo. Jetzt geht es um den Inn, genauer gesagt um die Nymphen des Inns, auf Lateinisch Uniades Nymphe. Ein Lied mit diesem Namen war wahrscheinlich die Vorlage für eine Messe, die der flämische Komponist Jakob Rignard geschrieben hat. Bei ihm heißt sie Missa super Uniades Nymphe für 6 Stimmen. Und die hören wir jetzt in einer Aufnahme mit dem Ensemble Cinquecento Renaissance Vocal.

Das Ensemble Cinquecento Renaissance Vocal hat hier gesungen, und zwar die Missa Super Euniades Nymphe, eine Messe für 6 Stimmen von Jakob Renard. Von Joseph Haydn hören wir jetzt eine Klaviersonate in S-Dur, gespielt von Jekaterina Derzhavina im ARD-Nachtkonzert.

Hier Katharina Derjavina hat diese Klaviersonate in S-Dur von Joseph Haydn gespielt. Jetzt wird nicht gespart an Soloinstrumenten. In der Sinfonia Concertante von Ignaz Joseph Pleyel für Flöte, Oboe, Fagott, zwei Violinen, Viola und Violoncello sowie Orchester in F-Dur. Das ist eine Aufnahme mit dem Kammerorchester Basel unter Leitung von Julia Schröder.

Ignaz Josef Pleyel hat diese Sinfonia Concertante in F-Dur komponiert. In der Aufnahme haben wir gehört Isabel Schnöller, Flöte, Matthias Arter, Oboe, Matthias Bühlmann, Fagott, Julia Schröder, Violine, Jana Karschko, Violine, Bodo Friedrich, Viola und Christoph Dangel, Violoncello sowie das Kammerorchester Basel. Die Leitung hatte Julia Schröder. Gleich hören Sie hier im ARD-Nachtkonzert Ballettmusik von Gabriel Pierney nach den 4 Uhr Nachrichten.

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1: Um 4 Uhr mit Wolfgang Berger. Die Pläne der Bundesregierung zu Krankschreibungen haben viel Kritik ausgelöst. Laut Union und SPD soll künftig ein ärztliches Attest ab Tag 1 einer Krankmeldung vorgelegt werden und telefonische Krankschreibungen ganz wegfallen. Ärzte, Sozialverbände und Krankenkassen befürchten eine Überlastung durch weitere Patienten in den Praxen. Bundeskanzler Merz verteidigte das Vorhaben im ARD-Brennpunkt.
2: Wir kehren zu der Regelung zurück, die wir vor Corona hatten. Und gleichzeitig ist es den Betrieben überlassen, auch andere Regelungen zu vereinbaren. Aber das ist die gesetzliche Regelung, die wir vereinbart haben. Und das Ziel ist klar, wir müssen die hohen Krankenstände in Deutschland runterbringen. Und das ist unsere Antwort oder das ist unser Angebot.
1: Bundeskanzler Merz in der ARD. Am Tag vor dem Bundesparteitag der AfD in Erfurt bereitet sich die Stadt auf zahlreiche Aktionen vor. So will ein Aktionsbündnis nach eigenen Angaben versuchen, den Parteitag mit, Zitat, massenhaftem Ungehorsam zu verhindern. Dazu sollen am Samstagmorgen sämtliche Zufahrtswege zum Veranstaltungsort blockiert werden. Heute will das Aktionsbündnis eine Pressekonferenz geben. Zudem sind für das Wochenende mehr als 30 Versammlungen angemeldet. Die Behörden erwarten rund 50.000 Demonstrierende. In Israel ist landesweit der Opfer des Hamas-Massakers vom 7. Oktober 2023 gedacht worden. 1000 Tage nach dem groß angelegten Angriff der Terrororganisation fanden sowohl Gedenkzeremonien als auch Protestveranstaltungen statt. Die Opposition wirft dem israelischen Präsidenten Netanyahu und dessen Regierung vor, ihre Verantwortung für das Versagen rund um das Massaker vertuschen zu wollen. Der Oppositionspolitiker Lieberman kritisierte zudem, im Nahostkrieg seien noch immer alle Fronten offen. Portugal hat das Achtelfinale der Fußball-Weltmeisterschaft erreicht. Die Portugiesen setzten sich im 16. Finale mit 2:1 gegen Kroatien durch. Aus dem ARD-WM-Team Hendrik Lückhoff.
3: Das Spiel war Fußballdrama pur. Nach schleppendem Beginn lieferten sich beide Teams im zweiten Durchgang einen Schlagabtausch. Dabei ging Kroatien in Führung. Danach glich Cristiano Ronaldo per Elfmeter für Portugal aus. Und in der Nachspielzeit sorgte Gonçalo Ramos für das 2:1. Noch war aber nicht Schluss und Kroatien jubelte über den vermeintlichen Ausgleich. Aber nach langem Videostudium zählte der Treffer zu Recht wegen Abseits nicht. Nach 19 Minuten Nachspielzeit war das Spiel zu Ende. Zuvor war schon Spanien ins Achtelfinale eingezogen durch einen klaren 3:0-Sieg gegen Österreich.
1: Das waren die Nachrichten. Das Wetter in Deutschland. Tagsüber an den Alpen Regen, sonst oft trocken. Höchstwerte 18 bis 28 Grad an den Küsten stürmisch. Am Samstag im Süden und in der Mitte heiter, im Norden wechselhaftes Schauerwetter 19 bis 30 Grad. Am Sonntag Wolken und Schauer, einzelne Gewitter von der Eifel bis nach Schwaben freundlich. 4:03 Uhr.
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5: Hoffentlich kommen Sie gut durch diese Nacht. Ich bin Benedikt Schregle und wir haben für Sie im ARD-Nachtkonzert zunächst impressionistische Klänge von Gabriel Pierné aus seinem Ballett Cydalise et le Chèvre-Pied, Cydalise und der Ziegenfuß bzw. Faun. Aus der Suite Nummer 1 hören Sie drei Sätze, gespielt vom Orchestre National de Lille unter Leitung von Daryl Ank.

Musik aus dem Ballett Cydalise et le Chèvre Pied von Gabriel Pierney. Diese drei Sätze aus der Suite Nummer 1 hat gespielt das Orchestre National de Lille unter Leitung von Daryl Ang. Johann Ladislaus Dussek ist unser nächster Komponist im ARD-Nachtkonzert. Sein Klavierkonzert in F-Dur spielt die Pianistin Maria Garçon zusammen mit dem neuen Rheinischen Kammerorchester unter Leitung von Jan Corazzola.

Maria Garson war die Solistin im Klavierkonzert F-Dur von Johann Ladislaus Dussek. Das neue Rheinische Kammerorchester ist von Jan Corazzola geleitet worden. Jetzt steht eine antike griechische Dichterin im Mittelpunkt des ARD-Nachtkonzerts, und zwar in der Ouvertüre für Orchester von Karl Goldmark mit dem Titel Sappho. Die Bamberger Symphoniker spielen unter Leitung von Fabrice Boulant.

Sappho, Ouvertüre für Orchester von Karl Goldmark. Das war eine Aufnahme mit den Bamberger Symphonikern unter Leitung von Fabrice Boulon. Vor den 5 Uhr Nachrichten noch ein Walzer vom brasilianischen Gitarristen Baden Powell de Aquino.

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1: Um 5 Uhr mit Thomas Haag. Guten Morgen. Bundeskanzler Merz erreicht einen neuen Tiefstwert in der Zustimmung der Bevölkerung. Nur noch

0: 13% der Befragten sind mit seiner Arbeit zufrieden. Das zeigt der neue ARD-Deutschland-Trend. Aus dem Hauptstadtstudio Markus Zambale.
1: Die Bundesregierung, die steht weiter einfach enorm unter Druck. Allen voran Friedrich Merz. So schlecht wie er stand noch kein Bundeskanzler da in den vergangenen fast 30 Jahren. So lange wird der ARD-Deutschland-Trend schon erhoben. 84% der Befragten sind unzufrieden mit der politischen Arbeit von Friedrich Merz. Die repräsentative Befragung, die fand statt kurz bevor dieses große Reformpaket vorgestellt wurde. Wie der Kanzler bekommt auch die schwarz-rote Bundesregierung insgesamt eine extrem schlechte Beurteilung. 86% sind mit der Arbeit der Bundesregierung nicht zufrieden.
0: Bundeskanzler Merz hat die geplante Attestpflicht ab dem ersten Krankheitstag verteidigt. Die Regelung könne helfen, die hohen Krankenstände zu senken, sagte der CDU-Chef in der ARD. Bundesfinanzminister Klingbeil betonte dagegen im RTL-NTV-Interview, die konkrete Ausgestaltung sei noch offen. Es müsse verhindert werden, dass Kranke allein für einen Attest zum Arzt gehen müssten. Die Gewerkschaft Verdi hat die Beschäftigten des Groß- und Einzelhandels in Berlin und Brandenburg für heute und morgen zu Warnstreiks aufgerufen. Wie eine Sprecherin dem RBB sagte, beteiligen sich mehrere Großhandelslager und Filialen, unter anderem von Kaufland, Rewe und Edeka. Auch IKEA, H&M und das KDW seien dabei. Hintergrund der Warnstreiks sind die Tarifangebote der Arbeitgeber, die nach Einschätzung von Verdi zu einem deutlichen Reallohnverlust führen würden. An diesem Wochenende trifft sich die AfD zu ihrem Bundesparteitag in Erfurt. Schon heute bereitet sich die Stadt auf eine Großdemonstration vor. Hauptstadtkorrespondentin Bianca Schwarz.
2: Mit 50.000 Demonstranten rechnet die Polizei vor Ort. Zwar beginnt der Parteitag erst am Samstag, viele Politiker und sonstige Teilnehmer werden aber heute schon anreisen, um den Demonstrationen möglichst aus dem Weg zu gehen. Inhaltlich stehen am morgigen Samstag die Wahlen im Vordergrund. Die AfD wählt einen neuen Bundesvorstand. Die Bundessprecher Alice Weidel und Tino Chrupalla gelten dabei als gesetzt. Weil der Parteitag in Thüringen stattfindet, wird AfD-Rechtsaußen Björn Höcke dort auch eine Rede halten.
0: Europameister Spanien steht im Achtelfinale der FIFA-Fußball-WM. Die Spanier haben gegen Österreich mit 3:0 gewonnen. In der Nacht bezwang Portugal im kanadischen Toronto Kroatien mit 2:1. In diesen Minuten beginnt das Spiel Schweiz gegen Algerien. Soweit die Nachrichten. 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Das Wetter heute gibt es einen freundlichen Wechsel aus Sonne und Wolken. Es bleibt trocken bei 22 bis 24 Grad.
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4: Guten Morgen, ich bin Benedikt Schregle. Und das ist bunte ungarische Musik von Leo Weiner, der Beginn seiner Serenade in F-Moll, aufgenommen von den Nürnberger Symphonikern unter Leitung von Bolas Kocsár.

Die Nürnberger Symphoniker waren das unter Leitung von Bolas Kocsár mit dem Beginn der Serenade in F-Moll von Leo Weiner. Gefolgt im ARD-Nachtkonzert von einem Concerto Grosso in H-Moll, das Georg Friedrich Händel komponiert hat. Das ist eine Aufnahme mit der Academy of St. Martin in the Fields unter Leitung von Iona Brown.

Georg Friedrich Händel hat dieses Concerto Grosso in H-Moll komponiert. In der Aufnahme haben wir die Academy of St. Martin in the Fields gehört, Leitung Iona Brown. Transaktionen, dieses Wort klingt erstmal sehr trocken und steif. Die Sache ändert sich aber, wenn Musik von Josef Strauss dazukommt. Den Walzer Transaktionen hören wir in einer Aufnahme mit den Wiener Philharmonikern, Leitung Willi Boskowski.

Transaktionen, ein Walzer, den Josef Strauss komponiert hat und den wir in einer Aufnahme mit den Wiener Philharmonikern gehört haben, Leitung Willi Boskowski. Jetzt um kurz nach 5:30 ist Josef Haydn unser nächster Komponist. Den Beginn seines Klavierkonzerts in F-Dur Nummer 3 hören wir mit der Pianistin Natascha Veljkovic und der Kamerata Janacek unter Leitung von Pavel Doležal.

So beginnt eines von Joseph Haydns Klavierkonzerten, und zwar das in F-Dur, die Nummer 3. Den ersten Satz hat die Pianistin Natascha Velkovich gespielt, zusammen mit der Kamerata Janacek unter Leitung von Pavel Doležal. Jetzt länderübergreifende Musik von der französisch-irischen Komponistin Augusta Olmès, und zwar eine Hommage an das Land Polen, Pologne, symphonische Dichtung. Hier mit der Staatsphilharmonie Rheinland-Pfalz unter Leitung von Samuel Friedmann.

dem Land Polen gewidmet, Polonie, eine sinfonische Dichtung von Augusta Olmes, aufgenommen von der Staatsphilharmonie Rheinland-Pfalz unter Leitung von Samuel Friedmann. Antonio Vivaldi ist unser nächster Komponist im ARD-Nachtkonzert. Aus einem seiner Violinkonzerte hören wir einen Satz, gespielt von Boris Begelmann und dem Concerto Italiano unter Leitung von Rinaldo Alessandrini.

Boris Begelmann war der Solist in diesem Violinkonzert in F-Dur, das Antonio Vivaldi komponiert hat. Den dritten Satz daraus hat er mit dem Concerto Italiano gespielt, unter Leitung von Rinaldo Alessandrini. Das war das ARD-Nachtkonzert für heute. Präsentiert worden ist es Ihnen wieder von BR Klassik, dem Klassikprogramm des Bayerischen Rundfunks. Ich bin Benedikt Schregle, wünsche Ihnen noch einen angenehmen Freitagmorgen. Und das ist noch spannende Filmmusik von Joe Hisaishi zu einem japanischen Krimi von 1997. Hana Bi heißt er.

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1: Wirtschafts- und Gewerkschaftsvertreter reagieren unterschiedlich auf das geplante Reformpaket der Bundesregierung. Der Vorsitzende des Bundesverbands Mittelständischer Wirtschaft, Ahlhaus, hat in der ARD von einem Zeichen gesprochen, dass das Land reformfähig sei.
2: Ich sehe es als Aufbruchssignal und Wirtschaft hat immer auch was mit Psychologie zu tun. Und ich bin fest davon überzeugt, dass jetzt ein Ruck durch dieses Land geht und wir wieder eine Mentalität des Wettbewerbs bekommen. Und das ist das, was wir brauchen.
1: Der Vorsitzende der Dienstleistungsgewerkschaft Verdi Wernicke sagte dagegen, die Regelungen in dem Reformpaket zum Arbeitsmarkt brächten kein Wachstum. Er kritisierte vor allem, dass Arbeitsverhältnisse künftig deutlich länger befristet werden sollen.

0: Es soll so sein, dass Beschäftigte sechsmal hintereinander befristet werden können. Das heißt, sechsmal die Frage, behalte ich meinen Arbeitsplatz? Das über 48 Monate, insbesondere junge Menschen sind negativ betroffen.
1: Wernicke kündigte außerdem Widerstand gegen die geplante Attestpflicht bei Krankheit ab dem ersten Tag an. Bundeskanzler Merz sagte in der ARD dagegen, die hohen Krankenstände in Deutschland müssten sinken. Man kehre lediglich zur Vor-Corona-Regelung zurück und es seien Ausnahmen erlaubt. Eine Mehrheit der Deutschen will, dass die Politik auch in Krisenzeiten den Klimaschutz nicht zurückstellt. Das geben 58% der Befragten im ARD-Deutschland-Trend an. Darin äußern sie die Sorge, dass der Klimawandel die Lebensgrundlagen zerstört. Fast 90% fordern mehr Investitionen, um Straßen, Schienen, Schulen und Krankenhäuser auf extreme Hitze vorzubereiten. Die Umfrage ist vor der Vorstellung der Reformbeschlüsse durchgeführt worden. Darin äußern sich nur 13% zufrieden mit der Arbeit von Bundeskanzler Merz. Das ist ein Tiefstwert. In der aktuellen Sonntagsfrage liegt die Union mit 22% hinter der AfD, die auf 27% kommt. Die Grünen liegen mit 15% auf Platz 3, auf Platz 4 ist die SPD mit 12%. Die Linke würden 11% der Befragten wählen. Vor dem AfD-Bundesparteitag an diesem Wochenende in Erfurt warnt die Deutsche Polizeigewerkschaft vor Angriffen auf Beamte. Die Landesvorsitzende der Gewerkschaft Kaiser hat entsprechende Aufrufe im linksextremen Umfeld verurteilt. Die Stadt bereitet sich auf eine Großdemonstration vor. Die Polizei rechnet mit etwa 50.000 Demonstranten. Der AfD-Parteitag beginnt zwar erst morgen, viele Politiker und andere Teilnehmer reisen aber heute schon an. Knapp ein Viertel der Berlinerinnen und Berliner wird in diesem Jahr für den Sommerurlaub weniger ausgeben als in den Jahren davor. Das geht aus dem aktuellen Berlin-Trend von Infratest DIMAP hervor. Er ist im Auftrag der RBB 24 Abendschau und von RBB 888 erstellt worden. Angela Ulrich, RBB 24 Landespolitik.
2: Günstiger, kürzer oder gar nicht verreisen, das macht aus Kostengründen ein knappes Viertel der Befragten. Ein gutes Drittel schränkt sich hingegen nicht ein beim Sommerurlaub. Von vornherein keine Reise im Sommer geplant, hat ebenfalls ein gutes Drittel der Befragten. Dabei gibt es Unterschiede in den Altersgruppen. Die etwas Jüngeren unter 50 specken ihre Reisepläne eher ab als die Älteren, zu einem knappen Drittel. Von den über 65-Jährigen schränkt sich nur rund jeder Achte ein. Hier sagt allerdings die große Mehrheit der Befragten, sie hätte sowieso keine Sommerreise geplant. Insgesamt sind Frauen vorsichtiger. Sie machen aus Kostengründen eher Abstriche beim Urlaub als Männer.
1: Wegen heftiger Waldbrände in Südfrankreich müssen immer mehr Menschen ihre Häuser und Unterkünfte verlassen. Nachdem in Saint-Marie-la-Mer erneut ein Feuer ausgebrochen ist, wurden laut Feuerwehr knapp 3000 Menschen in Sicherheit gebracht. Etwa die Hälfte von ihnen war auf einem Campingplatz untergebracht, wo Wohnmobile und Bungalows Feuer gefangen haben. Portugal steht im Achtelfinale der Fußball-Weltmeisterschaft. Die Mannschaft hat sich gegen Kroatien 2:1 durchgesetzt. Davor hat Spanien mit 3:0 gegen Österreich gewonnen. Damit treffen Spanien und Portugal im Achtelfinale aufeinander. Gerade kämpfen die Schweiz und Algerien um ihren Platz im Achtelfinale. Tennisprofi Alexander Zverev hat in Wimbledon die dritte Runde erreicht. Er gewann gegen den Franzosen Valentin Royer. Auch Jan-Lennard Struff steht in der dritten Runde. Er setzte sich gegen den US-Amerikaner Brandon Nakashima durch. Soweit die Nachrichten. 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Das Wetter. Heute ein freundlicher und meist trockener Wechsel von Sonne und dichteren Wolken, maximal 22 bis 24 Grad. Zurzeit in Berlin-Buch 14 und in Dahlem 15 Grad, in Perleberg 13 und in Guben 16. Morgen neben Sonne auch dicht bewölkt und im Norden und Westen leichte Schauer, 20 bis 22 Grad. Die Zeit 6.05 Uhr.
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4: Herzlich willkommen zu diesem Freitagmorgen. Was macht man, wenn man als Band ein ganz bestimmtes Sample sucht für eine eigene Songidee? Man kann zum Beispiel einfach selbst kleine Musikschnipsel aufnehmen, die dann klingen wie alte Samples aus dem Vintage-Plattenladen und sie dann zu Songs zusammenbauen, wenn man es denn kann. Und diese Band hier, die kann das, gehört zu den Meistern der selbstgemachten Samples. Das ist Jungle aus London. Wir hören sie mit den selbstgemachten Samples in Problems.

0: Musik von Jungle ist das hier auf Radio 3. Die ganze Welt hat ziemlich gestaunt letzten Herbst, als Diebe ins Pariser Louvre eingebrochen sind und da scheinbar ungestört extrem wertvolle Schmuckstücke geklaut haben. Das klang alles wie im Film, wie in der Geschichte. Und tatsächlich hat jetzt einer der Polizeireporter der Zeitung Le Parisien den gesamten Ablauf dieses Diebstahls als Buch aufgeschrieben. Das heißt Main Basse sur le Louvre, frei übersetzt der Louvre-Coup. Ein Film ist wohl auch schon in Planung auf Basis dieses Buches. Und was da genau drin steht, erzählt uns jetzt Kai Rienecker aus Paris, der mit dem Autor dieses Buches gesprochen hat.
1: Jean-Michel Decugis kann sich noch ganz genau erinnern an diesen Sonntagmorgen im Oktober, als die Stadt Paris gerade aufwachte. Als Polizeireporter der Zeitung Le Parisien hatte er Bereitschaft.
2: J'étais de permanence. Et très vite, j'ai eu l'information selon laquelle il y avait eu un cambriolage au Louvre.
1: Der Reporter war einer der ersten Journalisten, die von dem Diebstahl im Louvre erfuhren. Ich habe mich mit Jean-Michel Decugis am Quai Mitterrand an der Seine verabredet, direkt gegenüber von dem Balkon in der ersten Etage des Louvre, über den die Täter eingestiegen sind. Es ist 9.30 Uhr. Vier Männer kommen an, zwei jeweils auf Motorrädern und zwei andere mit einem Möbelliftfahrzeug. Sie fahren die Leiter aus zum Balkon und zwei klettern rauf. Mit Trennschleifern wird das ungesicherte Balkonfenster aufgeflext. Dann stehen die beiden Täter im Apollonsaal des Louvre. Die Diebe haben es ganz gezielt auf die französischen Kronjuwelen, den Familienschmuck der Nation, abgesehen. Nur 4 Minuten halten sich die Täter im Apollonsaal des Louvre auf, dann sind sie schon wieder auf dem Balkon und fahren mit dem Möbellift nach unten. Die Diebe sind unter Zeitdruck und machen Fehler. Einer der zwei verliert sogar auf der Leiter das Gleichgewicht. Er lässt die Krone von Kaiserin Eugenie fallen. Sie zerbricht unten am Möbellift. Die Krone erleidet einen Totalschaden, kann aber später von der Polizei sichergestellt werden. Einige von den 1.354 Diamanten lösen sich und müssen wieder eingesammelt werden. Mit dem Rest der Beute, Materialwert rund 90 Millionen Euro, verschwinden die Diebe auf Motorrädern. Der ganze Spuk dauert nur 9 Minuten. Vor dem Louvre zeigt Jean-Michel Decugis nach Osten. Sie fliehen in diese Richtung und die Polizei kommt ihnen sogar entgegen, aber eben in der falschen Richtung. 30 Sekunden fehlten, sonst hätten sie die Diebe gehabt. Aber die Polizei war schlecht informiert und dachte, der Einbruch sei auf der anderen Seite des Louvre. Aber die Täter hinterlassen den Möbellift, Werkzeuge und Kleidungsstücke. Die Ermittler finden zahlreiche DNA-Spuren. Zusammen mit den Videoaufnahmen von öffentlichen Überwachungskameras werden alle 4 Tatverdächtigen schon nach wenigen Wochen von der französischen Polizei gefasst. Aber von der Beute gibt es weiter keine Spur. Für Insider Jean-Michel Decugis ist das wahrscheinlichste Szenario: Die Juwelen haben Frankreich bereits verlassen, nach Belgien oder in den Maghreb. Sie wurden auseinandergenommen, das Gold wurde eingeschmolzen und die Edelsteine zerkleinert. Das heißt, die französischen Kronjuwelen könnten für immer verloren sein. Auf Basis des Buches von Polizeireporter Jean-Michel Decugis und Kollegen soll nun ein Kinofilm entstehen. Gentleman-Verbrecher vom Typ Arsène Lupin werden da jedoch eher nicht zu sehen sein. Es wird um die Einbrecher der neuen Generation gehen. Der Kunstdiebstahl ist heute ein Geschäft wie andere geworden, wie der Handel mit Cannabis. Und was hat den erfahrenen Polizeireporter am meisten beeindruckt an diesem Fall? Das ist eine irre Geschichte. Der Jahrhundert-Coup ist ein außergewöhnlicher Einbruch mit ganz gewöhnlichen Dieben. Dieser Kontrast ist verrückt. An Stoff mangelt es nicht für den Film zum spektakulären Louvre-Diebstahl. Die Dreharbeiten sollen bereits begonnen haben. Spannung garantiert.
0: Unser Paris-Korrespondent Kai Rienecker hat den Reporter getroffen, der jetzt ein ganzes Buch über den Louvre-Diebstahl im letzten Herbst geschrieben hat. Main Basse sur le Louvre heißt das Buch, ist bisher nur auf Französisch erschienen.

Das ist Musik aus den Niederlanden, wird aber weit weg in Japan und Korea noch mehr gefeiert als hier. Da ist dieser Sänger Hamel nämlich ein echter Superstar mit seinem Swing-Pop. Das hier war sein Song See You Once Again hier auf Radio 3. Als Corona uns alle im Griff hatte, da sind so manche neue Duos entstanden in der Musikwelt, weil mehr als zwei durfte man ja oft nicht sein in einem Raum. Und so haben sich damals auch die Sängerin Clara Lukas und der Vibraphonist Hauke Henken zusammengetan, haben nur zu zweit Musik gemacht. Und als dann Corona endlich vorbei war, da haben sie sich noch ein Streichsextett dazu geholt und haben diesen Song hier aufgenommen. Heißt Green.

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1: Das war eine Revolution. Heute, vor 140 Jahren, da fuhr zum ersten Mal ein benzinbetriebenes Dreirad auf deutschen Straßen. Wagen ohne Pferd, hieß das damals noch. Und man war sich auch nicht sicher, ob dieses komische Gefährt wirklich praktisch sein soll. Mein Kollege Tobias Nagorny schaut zurück auf die erste öffentliche Versuchsfahrt des dreirädigen Benzinautos von Karl Benz.
2: Karl Benz fährt gerne Fahrrad. Und sein früh verstorbener Vater war Eisenbahner. Diese beiden ziemlich unterschiedlichen Weisen der Fortbewegung inspirieren den Tüftler aus Karlsruhe zu einer damals geradezu fantastischen Idee. In seinen Erinnerungen schreibt er:
3: Dabei gab mir meine Lieblingsidee, die Lokomotive auf die Straße zu stellen, die innere Spannkraft. Sie sollte nicht mehr gebunden sein an die eiserne Linie der Schiene. Den ganzen Raum sollte sie beherrschen.
2: Bereits im Alter von 15 Jahren besteht Karl Benz die Aufnahmeprüfung am Polytechnikum in Karlsruhe und studiert dort Maschinenbau. Seine Vision: ein motorisiertes Fahrzeug, das sich genauso frei wie die damaligen Pferdekutschen auf den Straßen bewegen kann. Aber der Weg dahin ist steinig und von Rückschlägen geprägt. Doch seine Frau Bertha Benz schafft es immer wieder, ihren Mann trotz Enttäuschungen und Fehlversuchen aufzurichten, ihn zu motivieren, weiterzumachen. Die erste große Hürde ist die Entwicklung eines Motors, denn der Zündfunke will einfach nicht überspringen. In einem alten, verrauschten Interview aus dem Jahr 1939 erinnert sich die 90-jährige Bertha Benz daran, dass die verlässliche Zündung damals die größte Herausforderung war.
4: Die Hauptsache war aber Zündung. Das schwierige Problem dann war.
2: Der Durchbruch gelingt dann in der Silvesternacht 1879. In seiner Autobiografie schreibt Karl Benz dazu:
3: In schönem, regelmäßigen Rhythmus lösen die Takte der Zukunftsmusik einander ab. Über eine Stunde lauschen wir tief ergriffen dem einförmigen Gesang.
2: Erst 5 Jahre und viele Entwicklungsschritte später konnten die ersten geheimen Probefahrten auf dem Fabrikhof mit dem neuartigen Fahrzeug gemacht werden. Eine Testfahrt ohne technische Pannen war ein Freudentag, erinnert sich Bertha Benz.
4: Wenn wir dann heimgekehrt sind und sind ohne Schäden heimgekehrt, war das schon ein Freudentag für uns.
2: Natürlich hatte die Jahrhunderterfindung Automobil auf der ganzen Welt viele Pioniere und Entwickler. Aber es war Karl Benz, der als erster alles zusammengebracht hat. Die Kombination von Motor, Fahrwerk und Karosserie meldet er im Januar 1886 beim Kaiserlichen Patentamt an. Sozusagen die Geburtsurkunde des Automobils. Der Benz-Patent-Motorwagen Nummer 1. Einzylinder-Viertaktmotor, etwa 0,7 PS, Leergewicht 265 Kilo. Ein motorisiertes Dreirad. Die großen Räder mit Speichen erinnern unweigerlich an ein Fahrrad und die hölzerne Sitzbank für 2 Personen an eine Pferdekutsche. Nur ein halbes Jahr später, im Juli 1886, startet er seine öffentliche Testfahrt auf den Straßen Mannheims. Tempo rund 15 Stundenkilometer. Zunächst wurde sein Gefährt als Wagen ohne Pferde belächelt. Doch bald ist im Mannheimer Generalanzeiger zu lesen:
5: Wir glauben, dass dieses Fuhrwerk eine gute Zukunft haben wird, weil dasselbe ohne viele Umstände in Gebrauch gesetzt werden kann und es das billigste Beförderungsmittel für Geschäftsreisende und auch eventuell für Touristen werden wird.
2: Und 8 Jahre später ist Benz sogenanntes Motorvelociped das erste in großer Serie gebaute Automobil der Welt. Die erste öffentliche und dokumentierte Versuchsfahrt mit einem dreirädrigen Benzinauto startete Karl Benz am 3. Juli 1886. Das war heute vor 140 Jahren.
1: Ja, mit einem Dreirad hat das alles begonnen, mein Kollege Tobias Nagorny, mit diesem Ausflug in die Automobilgeschichte. Unser Stichtag heute hier auf Radio 3.

0: Das ist Guts aus Frankreich. Das ist schon seit den 90ern ein wichtiger Teil der französischen Hip-Hop-Szene. Aber so richtig bekannt ist er nie geworden. Gibt auch nie Interviews. Fotos gibt es auch nur ganz wenige. Dafür aber immerhin eine Comicfigur und ziemlich entspannten Hip-Hop. Dakar de Noche.
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0: Łukasz Tomaszewski ist heute hier bei uns. Morgen, Łukasz.
2: Hallo.
0: Die öffentlichen Bibliotheken in Deutschland, die können demnächst ihre Öffnungszeiten ausweiten am Wochenende.
2: Ja, der Koalitionsausschuss hat ja gestern bekannt gegeben, dass öffentliche Bibliotheken schon ab 1. Januar kommenden Jahres sonntags mit Personal öffnen dürfen. Das ist eine große Neuerung. Mit der geplanten Neuregelung setzt die Bundesregierung eben eine Vereinbarung des Koalitionsvertrags um. Sie trägt die gewandelte Rolle öffentlicher Bibliotheken Rechnung. Bibliotheken sind heute neben Buch- und Medienausleihe ja wirklich zu einer Art lebendigen Treffpunkt geworden. Also hier kommen ja Menschen zum Lernen zusammen, zum Lesen, zum Arbeiten, für kulturelle Veranstaltungen, Austausch und gemeinsames Erleben. Der Bibliothekenverband, der hatte sich schon Ende 2023 für die erforderliche Änderung des Bundesarbeitsgesetzes eingesetzt und hat das gefordert. Holger Krimmer, der Bundesgeschäftsführer des Deutschen Bibliothekenverbands, der hat bei uns im Gespräch gesagt, dass das nicht unbedingt mit mehr Arbeit und mehr Kosten verbunden sein wird.
3: Viele Bibliotheken beobachten zum Beispiel, dass sie an Sonntagen durchaus Menschen stärker in die Bibliothek bringen könnten, dass Familien kommen könnten, dass Beschäftigte kommen könnten, die unter der Woche das nicht können, aber an einem Sonntagnachmittag dann lieber 4 oder 5 Stunden Öffnungszeiten anbieten. Okay. Also es muss nicht um wirklich mehr Volumen gehen. Das kann auch einfach eine Umschichtung insgesamt sein.
2: Ja, der Verband wünscht sich auf jeden Fall eine einheitliche und klare rechtliche Regelung für die Sonntagsöffnung. Zugleich fordert er auch, dass Bibliotheken eben die gleichen Möglichkeiten bekommen sollen, wie jetzt zum Beispiel Museen oder auch Sportstätten.
0: Wir werden da nachher um kurz vor 8:30 auch sprechen mit Jonas Fanser. Er ist der Leiter der Berliner Zentral- und Landesbibliothek, wie er darauf blickt und wie das gehen soll, wenn die nicht mehr Geld kriegen, aber jetzt länger öffnen können. Der Helene Weigel Theaterpreis, der wird seit 5 Jahren verliehen vom Freundeskreis des Berliner Ensembles, würdigt außergewöhnliche künstlerische Leistungen an diesem Berliner Theater. Und jetzt steht fest, wer in diesem Jahr diesen Preis bekommt.
2: Ja, es ist die Schauspielerin Katrin Welisch. Die Jury begründet das wie folgt. Ich zitiere, seit fast 10 Jahren prägt Katrin Welisch das Haus als festes Ensemble-Mitglied in besonderer Weise und auf und hinter der Bühne. Exemplarisch zeige sich das an ihrer Einzigkeit aktuell in der Rolle des Josef K. Am BE ist Helene Weigel in zentralen Rollen zu sehen, unter anderem als Tiger Brown in die Drei-Groschen-Oper, Beckmann draußen vor der Tür oder auch in der Titel Rolle bei Biedermann und Brandstifter. Ja, dotiert ist der Helene Weigel Theaterpreis mit 5.000 €. Ein Nachwuchspreis, den gibt es aus und den bekommt in dieser Spielzeit Jules Hett.
0: Und du hast einen Tipp für uns? Du schickst uns ins Kino.
2: Ja, Kino, ich würde sagen für Eltern und Kinder, für Groß und Klein, vielleicht auch für Großeltern und Enkelkinder. Das klingt dann so. Ja, du hast es vielleicht erkannt an diesen schrillen, komischen Stimmen.
0: Ich kann es mir denken, die kleinen Gelben.
2: Ja, genau. Das sind die Minions, aber das ist was Besonderes, dieser Film, denn die Minions sind in dem Film, der jetzt in den Kinos läuft, nicht in der aktuellen Zeit unterwegs, sondern der Film spielt im Hollywood der 20er Jahre. Kurz zum Plot, die Minions befinden sich an einem Filmset und überzeugen den Regisseur davon, ihnen die Idee für ihren Monsterfilm zu gestatten. Okay. Also sie mischen da mit am Drehbuch. Da aber noch ein Monster für den Film fehlt, beschwören sie eins mit Hilfe eines magischen Buchs und dann kommt dieses magische grüne Wesen wirklich zum Vorschein. Er weiß sich aber, wir wissen, die Minions sind sehr anspruchsvoll, nicht als ausreichend. Also sie brauchen mehr Monster und gemeinsam machen sich dann Minions mit diesem grünen Monster auf eine abenteuerliche Reise, ja, und suchen dann gemeinsam nach Verstärkung.
0: Minions and Monster, so heißt auch dieser Film. Der läuft zum Beispiel im Berliner Kino Intimes heute 14 Uhr, 16 Uhr. Im Thalia in Potsdam läuft er auch und natürlich auch noch an vielen anderen Kinos. Vielen Dank für den Tipp, Łukasz.
2: Gerne.
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0: Something Missing. So heißt dieser Song hier. Kommt von Lina Button. Gehört hier auf Radio 3 um 6:40 Uhr. Und jetzt geht es hier um ein Berliner Getränk, das ganz früher mal eigentlich als Medizin entwickelt worden ist und dann aber zu einem sehr beliebten Schnaps geworden ist, nämlich Mampe. Wurde vor knapp 200 Jahren erfunden, als Mittel gegen Cholera damals, wurde später dann nach dem Ersten Weltkrieg zum Kultgetränk. Und in den 70ern, da ist sogar David Bowie mal in eine riesige Mampeflasche geschlüpft, um in einem Film Werbung dafür zu machen.
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2: Hello? Help? I can't breathe very... Oh!
3: Lindgänger, was?
4: What does it?
2: It's going!
0: Ja, das war ziemlich eng in so einer Mampe-Werbeflasche, selbst für den schlanken David Bowie. Und ab heute kann man sich die ganze Mampe-Geschichte von der Medizin zum Kult im neuen Mampe-Museum anschauen in Berlin-Kreuzberg. Und da spreche ich jetzt drüber mit einem der Mampe-Geschäftsführer, mit Florian Löhlein. Guten Morgen, Herr Löhlein.
5: Hallo, guten Morgen zusammen.
0: Mampe war also ursprünglich mal Medizin, entwickelt vom Arzt Karl Mampe. Gab es das früher tatsächlich nur auf Rezept oder war das auch schon vor 200 Jahren so eine Art Genussmittel für manche?
5: Also der Dr. Karl Mampe, seines Zeichens Operateur, aber auch Geburtsmediziner und, das hat wahrscheinlich extrem gut geholfen, geheimer Sanitätsrat, also was man heute als Apotheker bezeichnet, hat einfach gesehen, dass seine Patientenschaft 1831, wenn sie denn an Cholera erkrankt war, und der liebe Dr. Karl Mampe hatte seine Wirkungsstätte in Stargard, dem damaligen Pommern, heutigen Polen, ungefähr 2,5 Stunden östlich von uns, dem Epizentrum der Cholera in Europa. Und er hat eben gesehen, dass 80% seiner Patienten, wenn sie erkrankten, auch tatsächlich an der Cholera starben. Und er war natürlich verzweifelt, weil mit so einer Todesrate konfrontiert, muss man was tun. Und er hat alles getan, was er konnte. Und was eben vorhanden war, waren dort Kräuter und als Lösungsmittel Alkohol. Und das zusammengefügt sollte eben die Cholera bekämpfen.
0: Mhm. Und hat die Cholera auch bekämpft?
5: Ja, also wenn Sie jetzt dort aus medizinischer Sicht heute drauf gucken, hätte er am besten mal das Antibiotikum erfunden.
0: Ja.
5: Damals konnte man bestenfalls sagen, Sterben an der Cholera war schöner mit den bitteren Tropfen, weil man eben nicht mehr alles so ernst nahm.
0: Ja. Okay, immerhin so hat es geholfen. Und es ist ja nicht bei der Medizin geblieben, sondern irgendwann wurde daraus ja dann auch ein beliebter Schnaps. Was wurde denn, wie ist das passiert? Also wurde da was verändert an der Rezeptur oder war das das Gleiche, was dann so beliebt geworden ist irgendwann?
5: Also das beliebte, berühmte Produkt heißt ja Mampe halb und halb.
0: Ja.
5: Halb ist es tatsächlich... sind es die Kräuterauszüge der ursprünglichen Medizin. Die andere Hälfte musste dazukommen, denn als die Cholera vorbei war, hatte der Dr. Karl Mampe, der auch als Unternehmer natürlich sein Unternehmen vorwärts bringen musste, so ein bisschen ein Problem, weil die Leute mochten dieses bittere Zeug nicht mehr, in dem kein Gramm Zucker drin war und auch sonst eben die Krankheitsbekämpfung der Hauptgrund des Produkts war. Und lecker bekommt man ganz furchtbar schmeckende Sachen durch weniger Alkohol, durch Zugabe von leckerem, wie zum Beispiel fruchtigen Geschmack. Das war dann damals die Pomeranze oder Bitterorange und Zucker. Und diese drei Zutaten machten aus der doch relativ schwer zu genießenden Blöre, nennen wir es jetzt mal so, ein Getränk, was durchaus partytauglich war. In Mampe halb und halb.
0: Ja, genau. Und so wurde dann aus der Medizin eben ja das Partygetränk, das Kultgetränk. In den 20er Jahren, wenn ich richtig weiß, da ging es dann los, dass da eigene Lokale für entwickelt worden sind in Berlin, also Mampe-Stuben. Die erste Stube, die stand in der Friedrichstraße. Was waren denn das für Orte, diese Mampe-Stuben?
5: Also die Idee von Robert Exner, dem damaligen Geschäftsführer, der gleichmäßig marketingtechnisch sehr bewandert war, weil er von der Uni kam und als Gründer und Chefredakteur der Deutschen Gesellschaft für Reklame eben seine tollen Ideen ausleben konnte, der hatte schon früh erkannt, dass es bei Mampe nicht um pures Besäufnis geht, sondern Mampe sollte ein Erlebnis werden, das Erlebnis in ein Restaurant, in einen Platz zu kommen, wo man eben sich fühlt, als ob man mitten in der Geschichte der Marke, steht rundrum ausgestattet mit tollen Möbeln, aber auch das damalige Wappentier, was dort erfunden wurde, was es bis heute gemacht hat, der Elefant, war überall zu sehen. Es war ein Gefühl, es war etwas Besonderes, bei Mampe zu sein, Mampe zu erleben, und das ging nur weiter. Es war nicht nur das Umfeld, es wurde auch befeuert durch so Themen wie Sammelmarken. Ab 1910 konnte man, wenn man eifrig getrunken hat, auch sein Sammelheft füllen, um dann Andenken mit nach Hause zu nehmen, wie wunderschöne Porzellanteller oder ähnliches.
0: Das ist ja schon interessant, ne, wenn man das jetzt hört, so Sammelmarken fürs Schnapstrinken. Sowas kann man sich heute, glaube ich, nicht mehr so richtig vorstellen. Ne? Irgendwie, also Schnaps hat heute einen anderen Stellenwert, als es früher hatte, gehört weniger so zum Alltag dazu. Würden Sie das auch so sehen? Wie gehen Sie damit um? Was bedeutet das für Ihre Marke?
5: Das hat's durchaus, ja. Also zwei Aspekte. Damals wie heute ist in der Kultur, im Kulturschaffen, nehmen wir mal den Herrn Roth, der den Radetzky-Marsch in eine der Mampes guten Stuben geschrieben hat. Es ist eben damals so gewesen, dass Alkohol dabei war als bewusste Entscheidung, wenn wertvolle Sachen passiert sind. Wir sehen es heute immer noch so. Also es geht darum, dass man Erinnerungen wertvoll macht. Das bewusst durch selbstverantwortliche Menschen ausgewählt. Und insoweit haben wir schon die Parallele, also im Bereich der Kulturschaffung, in vernünftig und aufgeklärt angewandten Art und Weisen passt es schon noch dazu.
0: Ja, deswegen machen Sie auch ein Museum draus. Das passt ja natürlich auch dazu. Ist auch vielleicht so eine Weiterführung dieser Stuben oder sowas. Was ist denn da ausgestellt genau in diesem Museum? Was erfährt man da über die Mampe-Geschichte?
5: Es geht los mit dieser Geburts- bzw. mit der Approbationsurkunde des Gründers, also der Nachweis der Kompetenz des Initiators, also ganz langweilig, aber auch ganz toll, weil man dieses Dokument dann vor sich hat, entziffern kann. Und dann geht es eben weiter von den Anfängen der Marke im Pommerschen Stargard, von Abbildungen bis hin zu dann über die Zeit, über Werbefiguren bis hin zu Originalflaschen. Wenn Sie die deutsche Spirituosengeschichte oder die Berliner Spirituosengeschichte anschauen, mussten wir immer reagieren auf die Welt. Amerika verbietet Alkohol. Prohibition 1918. Was machen die tüchtigen Berliner? Sie erfinden alkoholfrei. Die ersten Flaschen aus der Zeit kann man im Museum bestaunen. Also heute macht das Thema alkoholfrei einen großen, viel größeren Stellenwert als damals. Wie es losging, das kann man sehen bei Mampe.
0: Das sagt einer der heutigen Mampe-Geschäftsführer, Florian Löhlein, zum Mampe-Museum, das heute eröffnet. Um 11 Uhr öffnen die Türen, und zwar am Produktionsort von Mampe. Und das ist am Tempelhofer Berg in Berlin-Kreuzberg. Und ich habe noch so einen Spruch gefunden, auch so ein Zeitzeugnis, würde vielleicht auch in Ihre Ausstellung passen. Sind's die Augen, geh zu Mampe, gieß dir einen auf die Lampe, kannst du alles doppelt sehen, brauchst du nicht zum Optiker Runke gehen. So viel vielleicht noch zu Schnaps und Medizin. Vielen Dank, Herr Löhlein, und gute Eröffnung heute.
5: Danke Ihnen. Schönen Tag.

0: Das ist der Jazzbassist Avishai Cohen, der sich hier ein Klavierstück von Franz Liszt vorgenommen hat und daraus eine ganz eigene Version gemacht hat. Der Liebestraum gehört hier auf Radio 3. Und jetzt hören wir Barbara Manterfeld-Wormit, das ist die Rundfunkbeauftragte der Evangelischen Kirche Berlin-Brandenburg-Schlesische Oberlausitz, mit den Worten für diesen Tag.
1: Wendehälse sind nicht beliebt. Wer Vorwahlen Dinge verspricht und sie hinterher nicht hält, verspielt Vertrauen. Wer Freundschaft vorgaukelt und verrät, ist nicht vertrauenswürdig. Wer hoch und heilig Liebe verspricht und dann mit einer anderen davonzieht, hat verspielt. Der Volksmund kennt Redensarten für derlei Gestalten. Sie hängen ihr Fähnlein nach dem Wind oder steigen mit der Nächstbesten ins Bett. In einer der wohl berühmtesten Schriften Martin Luthers wird Gott selbst zum Wendehals. Und die Worte, die der Reformator dafür gebraucht, sind nicht weniger drastisch. Ist nun das nicht eine fröhliche Wirtschaft, wo der reiche, edle, fromme Bräutigam Christus das arme, verachtete Hürlein zur Ehe nimmt und ziert mit allen Gütern? So schreibt er im berühmten Traktat von der Freiheit eines Christenmenschen im Jahr 1520. Gott wechselt also die Seiten, würden wir heute dazu sagen. Luther nannte es den fröhlichen Wechsel. Gott wird Mensch, stellt sich mitten hinein in dieses Leben, macht sich dreckig, lässt sich anrühren, wird verletzlich wie ein Mensch und macht uns zu dem, was wir sein sollen, Gottes Geschöpfe, liebende Mitmenschen, Menschen, denen vergeben wird und die einander vergeben. Gott wechselt die Perspektive und sieht uns in einem anderen Licht. Und so können auch wir uns in einem anderen Licht sehen, uns wenden, umdrehen, umkehren, weg vom Bösen hin zum Guten. Sind das überkommene Glaubenssätze? Vielleicht sind sie uns heute wieder näher, als wir denken. Wenn wir über den Schutz des Klimas streiten zum Beispiel, dann wissen wir, wir haben Anteil daran, wie es der Erde geht, jeder von uns. Und wir versuchen, einen Weg zu finden, der das Klima rettet. Ein fröhlicher Wechsel. Ich finde, das ist ein schönes Bild bei einem ernsten und belastenden Thema. Jeder Schritt, und sei er noch so klein, bedeutet Umkehr zu Gottes Schöpfung. Dann wird Umweltbewusstsein nicht zur Ideologie, sondern zur Lebenshaltung. Mit jedem nicht gekauften Plastikbecher, jedem mitgebrachten Stoffbeutel, jedem Verzicht auf eine Flugreise findet ein fröhlicher Wechsel statt. In aller Freiheit. Denn, wie sagt Luther, ein Christenmensch ist ein freier Herr über alle Dinge und niemandem untertan. Und ein Christenmensch ist ein dienstbarer Knecht und jedermann untertan.
0: Die Worte für den Tag von Barbara Manterfeld-Wormit, eine Sendung der Evangelischen Kirche. Gleich haben wir hier

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2: Wirtschafts- und Gewerkschaftsvertreter reagieren unterschiedlich auf das geplante Reformpaket der Bundesregierung. Der Vorsitzende des Bundesverbands Mittelständische Wirtschaft Ahlhaus hat in der ARD von einem Zeichen gesprochen, dass das Land reformfähig sei.
3: Ich sehe es als Aufbruchssignal und Wirtschaft hat immer auch was mit Psychologie zu tun. Und ich bin fest davon überzeugt, dass jetzt ein Ruck durch dieses Land geht und wir wieder eine Mentalität des Wettbewerbs bekommen. Und das ist das, was wir brauchen.
2: Der Vorsitzende der Dienstleistungsgewerkschaft Verdi Wernicke sagte dagegen, die Regelungen in dem Reformpaket zum Arbeitsmarkt brächten kein Wachstum. Er kritisierte vor allem, dass Arbeitsverhältnisse künftig deutlich länger befristet werden sollen.
4: Es soll so sein, dass Beschäftigte 6-mal hintereinander befristet werden können. Das heißt 6-mal die Frage, behalte ich meinen Arbeitsplatz? Das über 48 Monate, insbesondere junge Menschen sind negativ betroffen.
2: Wernicke kündigte außerdem Widerstand gegen die geplante Attestpflicht bei Krankheit ab dem ersten Tag an. Bundeskanzler Merz sagte in der ARD dagegen, die hohen Krankenstände in Deutschland müssten sinken. Man kehre lediglich zur Vor-Corona-Regelung zurück und es seien Ausnahmen erlaubt. Die SPD-Spitze hat die Attestpflicht ab dem ersten Tag relativiert.

0: Parteichef und Bundesfinanzminister Klingbeil hat RTL und NTV gesagt, die konkrete Ausgestaltung sei noch offen. Co-Parteichefin und Bundesarbeitsministerin Baas wies darauf hin, dass der Beschluss noch nicht im Gesetz sei und Details erst im weiteren Verfahren geklärt würden. Die Gewerkschaft Verdi hat in den laufenden Tarifverhandlungen im Handel wieder zu bundesweiten Warnstreiks aufgerufen. Auch Beschäftigte des großen Einzelhandels in Berlin und Brandenburg beteiligen sich heute und morgen daran. Nach Angaben von Verdi werden mehrere Großhandelslager sowie Filialen von Kaufland, Rewe und Edeka bestreikt. Auch IKEA, H&M und das KDW sind betroffen. Hintergrund sind die Tarifangebote der Arbeitgeber. Nach Einschätzung der Gewerkschaft führen sie zu Reallohnverlusten für die Beschäftigten. In Cottbus haben vor dem alternativen Wohnprojekt Zelle 79 am Abend rund 100 Menschen mit einer Mahnwache gegen Rechtsextremismus protestiert. In der Nacht davor hatten unbekannte Molotow-Cocktails auf das Gebäude geworfen. Verletzt wurde niemand. Der Staatsschutz und die Mordkommission ermitteln wegen des Verdachts des versuchten Mordes. Die Polizei vermutet die Täter im rechtsextremen Spektrum. Brandenburgs Ministerpräsident Woidke hat gesagt, solche Taten müssten mit aller Härte bestraft werden. In Berlin-Lichterfelde ist bei einem Brand ein Mensch ums Leben gekommen. Nach Angaben der Feuerwehr sind die Flammen am frühen Abend im ersten Stock eines zweigeschossigen Wohnhauses im Lechtaler Weg ausgebrochen. Zwei Menschen wurden über das Treppenhaus gerettet. Die Feuerwehr war mit mehr als 50 Kräften im Einsatz. Knapp ein Viertel der Berlinerinnen und Berliner wird in diesem Jahr für den Sommerurlaub weniger ausgeben als in den Jahren davor. Das geht aus dem aktuellen Berlin-Trend von Infratest DIMAP hervor. Er ist im Auftrag der RBB 24 Abendschau und von RBB 888 erstellt worden. Angela Ulrich, RBB 24 Landespolitik.
1: Günstiger, kürzer oder gar nicht verreisen. Das macht aus Kostengründen ein knappes Viertel der Befragten. Ein gutes Drittel schränkt sich hingegen nicht ein beim Sommerurlaub. Von vornherein keine Reise im Sommer geplant, hat ebenfalls ein gutes Drittel der Befragten. Dabei gibt es Unterschiede in den Altersgruppen. Die etwas Jüngeren unter 50 specken ihre Reisepläne eher ab als die Älteren. Zu einem knappen Drittel. Von den über 65-Jährigen schränkt sich nur rund jeder Achte ein. Hier sagt allerdings die große Mehrheit der Befragten, sie hätte sowieso keine Sommerreise geplant. Insgesamt sind Frauen vorsichtiger. Sie machen aus Kostengründen eher Abstriche beim Urlaub als Männer.
0: Portugal steht im Achtelfinale der Fußball-Weltmeisterschaft. Die Mannschaft hat sich gegen Kroatien 2:1 durchgesetzt. Davor hat Spanien 3:0 gegen Österreich gewonnen. Damit treffen Spanien und Portugal im Achtelfinale aufeinander. Die Schweiz und Algerien spielten 2:0. Tennisprofi Alexander Zverev hat im Wimbledon die dritte Runde erreicht. Er gewann gegen den Franzosen Valentin Royer. Auch Jan-Lennard Struff steht in der dritten Runde. Er setzte sich gegen den US-Amerikaner Brandon Nakashima durch. Soweit die Nachrichten. 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Das Wetter. Heute ein freundlicher und meist trockener Wechsel von Sonne und dichteren Wolken, maximal 22 bis 24 Grad. Zurzeit in Berlin-Steglitz 14 und in Gatow 15 Grad, in Fürstenberg 13 und in Lieberose 16 Grad. Morgen neben Sonne auch dicht bewölkt, 20 bis 22 Grad. Die Zeit 7.05 Uhr.
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3: Einen schönen guten Morgen wünsche ich Ihnen. So viele Polizisten hat es in Erfurt wohl noch nie gegeben. Am Wochenende findet dort nämlich der AfD-Parteitag statt. Es haben sich Zehntausende Gegendemonstranten angekündigt. Straßenblockaden könnte es geben. Die Polizei rechnet auch mit gewaltbereiten Demonstranten. Und was das alles für die Stadt bedeutet und wie die Kulturszene in Erfurt auf diesen Parteitag und auf diese Proteste reagiert, das schauen wir uns gleich an, hier auf Radio 3.

0: Castles sind das aus Australien mit dem Song Lighten Up hier auf Radio 3. Jetzt am Wochenende findet in Erfurt der AfD-Parteitag statt und es sind sehr große Gegendemonstrationen angekündigt. Bis zu 50.000 Demonstranten aus ganz Deutschland werden da in Erfurt erwartet. Das stellt die Stadt vor einige Herausforderungen. Auch tausende Polizisten aus ganz Deutschland werden nach Erfurt kommen, denn die Polizei befürchtet, dass auch gewaltbereite Demonstranten mit dabei sind. Die Gruppe Widersetzten hat außerdem auch Straßenblockaden angekündigt rund um die Erfurter Messe, wo der Parteitag stattfindet. Und was dieser Parteitag und die großen Demonstrationen für die Erfurter Kulturszene bedeuten, darüber kann ich jetzt sprechen mit Andreas Busch vom Erfurter Netzwerk für kulturelles Leben, kurz ENKEL, das jetzt am Wochenende auch ein Kulturfestival gegen den Parteitag organisiert. Guten Morgen, Herr Busch.
1: Schönen guten Morgen, hallo.
0: Es ist ja einiges los kulturell jetzt am Wochenende in Erfurt. Die Domplatzkonzerte, die laufen auch gerade. Heute Abend spielt Roland Kaiser, morgen Abend spielt Clouseau. Könnten die Proteste und die angekündigten Blockaden auch Einfluss auf diese Konzerte haben?
1: Also im Moment mache ich mir da tatsächlich nicht so eine Sorge, weil wenn man sieht, wie Erfurt liegt, wo die Messe ist, wo der Domplatz ist, wie die Stadt aufgebaut ist, sehe ich das tatsächlich gar nicht so als großes Problem, weil die Main-Demonstrationen, die werden sich Richtung Messe bewegen, das ist ein bisschen außerhalb der Stadt und nahe der Altstadt finden diese großen Konzerte statt. Von daher glaube ich nicht, dass sich das wirklich bedingen wird.
0: Aber es sind große Proteste angekündigt und ich habe auch schon von einigen Menschen gelesen in Erfurt, die da auch Sorge haben vor diesen Protesten. Die Polizei rechnet auch mit einem kleinen Teil gewaltbereiter Demonstranten. Das sei eine Einsatzlage mit deutlich erhöhtem Eskalations- und Gewaltpotenzial, so sagt es die Polizei. Was bedeutet das alles für die Stimmung in Erfurt gerade?
1: Also ich finde, man merkt das so ein bisschen, es ist ein bisschen zweigeteilt. Also eine Seite, wo der, auf der ich mich jetzt zähle, die sieht eigentlich ein entspanntes mehr oder weniger Wochenende vor sich. Und die andere Seite ist irgendwie schon sehr beängstigt von gewissen Meldungen aus den Medien, aus den letzten Jahren und aus den letzten Demonstrationen, die in Erfurt irgendwie stattfanden. Habe ich sowas gar nicht irgendwie wahrgenommen, dass man so Angst hatte irgendwie. Das gab es vorher nicht. Jetzt muss man für Erfurt wissen, dass es natürlich zweigeteilt ist. Also wie Sie schon gesagt haben, es gibt das Widersetzen-Netzwerk.
0: Ja, die Blockaden.
1: Eine andere Form des Protests wählen. Und dann gibt es das Zusammenstehen-Netzwerk. Und das Zusammenstehen-Netzwerk macht quasi große Demonstrationen mit Familienprogrammen. Axel Bosse wird dort auf der Bühne stehen morgen. Und da werden auf jeden Fall sehr viele Familien sein. Da werden gemäßigte Leute sein. Und das wird, denke ich, so ablaufen, wie die normalen Demonstrationen in Erfurt ablaufen. Also es geht am Bahnhof los, dann geht man zur Messe, dann gibt es da tatsächlich Essen, Getränke und Bundeskulturprogramm. Und dann gibt es eben auf der anderen Seite noch Widersetzen, die eben einen anderen Protest wählen und wahrscheinlich eher noch oberhalb der Messe irgendwie sein werden oder versuchen, den Weg für die Abgeordneten ein bisschen schwieriger zu machen. Aber das ist etwas, was sehr wahrscheinlich nicht im Stadtzentrum stattfinden wird. Also einfach, weil Erfurt so gebaut ist, wie es gebaut ist, sondern es wird eher außerhalb der Stadt stattfinden. Deswegen sehe ich das nicht ganz so drastisch mit dem Angst haben. Also ich glaube, man muss jetzt nicht Angst haben, morgen durch die Straße, durch die Stadt zu gehen und an diesen friedlichen Zusammenstehen-Prozess teilzunehmen.
0: Man kann sich ein bisschen noch aussuchen, wo man hingeht. Und auch bei Widersetzen habe ich ja gelesen, dass die ja eigentlich auch einen friedlichen Protest angekündigt haben, nur dass sie eben die Straßen blockieren, was natürlich dann ja auch zu einigen Konflikten führen kann. Sie sind ja Teil des Erfurter Netzwerks für kulturelles Leben. Das ist so eine Art Dachorganisation für unabhängige Kulturprojekte in der Stadt. Und Sie haben jetzt mit diesem Netzwerk auch ein Kulturfestival organisiert fürs Wochenende. 100 gegen rechts heißt das. Was haben Sie da vor? Was ist Ihr Ziel mit diesem Festival?
1: Genau, also die Idee war so ein bisschen, dass alle Kulturschaffenden, alle Locations, die bei uns mitmachen, sich auch positionieren und ganz klar zeigen, okay, wir möchten auf diesen Parteitag aufmerksam machen und wir möchten das nicht wortlos tun, sondern wir möchten sagen, dass wir das nicht gut finden. Und dann haben eben verschiedene Locations, verschiedene Kulturprogramme gemacht. Wir haben mit den Omas gegen rechts ein Bilderbuch-Kino gemacht, was sich an Familien ja so widmet. Dann haben wir Vorträge gehabt, wir haben Konzerte gehabt und versuchen eben in verschiedenen, ich sag mal, Gruppen Leute darauf aufmerksam zu machen, dass dieser Parteitag passiert, dass es eine Demonstration geben wird und dass wir uns an den Protesten als Kulturmenschen der Stadt Erfurt natürlich beteiligen wollen.
0: Und Sie sagen aber auch, dass Sie das Kulturfestival unterbrechen, solange die Demo stattfindet. Also wenn ich das richtig gelesen habe, dann sagen Sie, tagsüber gibt es kein Kulturprogramm, sondern ist die Demo wichtiger. Ist die Demo wichtiger als die Kulturbühne?
1: Die Demo ist in dem Falle wichtiger, weil es ein Zeichen setzen soll, ich denke, so für ganz Deutschland auch, um zu sehen, wie viele Menschen schafft man es hier zu mobilisieren, wie viele Menschen schafft man es auf die Straße zu bringen, die sagen, sie finden so einen Parteitag in ihrer Stadt nicht gut. Also es wird ja außerdem, es gibt ja ein Kulturprogramm, es wird mehrere einzelne Bühnen geben in der Stadt verteilt, wo verschiedene Acts spielen. Und mit denen jetzt auch noch zu konkurrieren tagsüber, war für uns keine Option, weil wir sagen, nee, ich möchte, dass die Leute auf der Straße sind, ich möchte, dass die Leute draußen Kultur wahrnehmen und es gibt wirklich ein sehr buntes, vielfältiges Programm. Und deswegen haben wir selber gesagt, Leute, geht auf die Demo, guckt euch das an und dann werden wir im Abschluss noch eine Veranstaltung haben, wo wir nochmal Spenden sammeln für das Zusammenstehen-Netzwerk, was das alles irgendwie finanzieren muss mit Bühne, Sicherheitskräfte, die Künstler, die hierher kommen und das war dann eher unser Fokus.
0: Was ist denn insgesamt Ihr Anliegen, Ihr Wunsch mit diesem Kulturprogramm, mit der Demo? Wollen Sie da ein Zeichen setzen nach ganz Deutschland, um zu zeigen, hier wird protestiert gegen die AfD oder ist es ein Zeichen gegen die AfD oder was würden Sie sich wünschen?
1: Ich würde mir wünschen, ich hatte tatsächlich vorgestern erst ein Gespräch mit einer jungen Frau, die aus Thüringen jetzt wegzieht. Die ist super gebildet, die hat einen super Job gehabt und hat aber hier teilweise so viele unangenehme Situationen erlebt. Und jetzt nicht auf der Straße, sondern wirklich auch bei ihrer Arbeit. Und die Frau hat für das Land Thüringen gearbeitet und selbst in solchen Institutionen gab es schon Rassismusvorfälle. Und sie sagt, sie will jetzt erstmal weggehen hier, weil sie das nicht gut findet. Und kann ich natürlich absolut nachvollziehen, finde ich auch nicht toll, angefeindet zu werden irgendwie. Und wir möchten natürlich nach außen hin zeigen, das ist nur ein Teil. Also die meisten Erfurter sind nicht so eingestellt, die meisten Thüringer sind nicht so eingestellt. Die Leute brauchen eigentlich keine Angst zu haben, wenn sie herkommen, sollen eigentlich keine Angst haben, wenn sie hier wohnen. Und das möchten wir gerne zeigen. Und auch, was natürlich auch sehr wichtig ist, dass die Kulturinstitutionen Position beziehen. Dass die Kulturinstitutionen zeigen, das ist nicht das, was wir cool finden. Wir glauben nicht, dass diese Partei die Lösung hat für die gesellschaftlichen Probleme unserer Zeit. Und ich glaube, je früher sich Kulturinstitutionen und Menschen in der Kulturbranche positionieren, desto besser wird es für die Zukunft, dass die Gäste wissen, was habe ich dort zu erwarten, für was steht die Kultur, die Kulturbranche, für was steht die Location. Weil je später man das macht, ich glaube, desto schwieriger wird es, wenn man dann gegen einen ganz anderen Wind ankämpft, sage ich mal.
0: Das sagt Andreas Busch vom Erfurter Netzwerk für kulturelles Leben, kurz ENKEL, das jetzt am Wochenende auch zur friedlichen Demo an Teilnahme der Demo aufruft gegen den AfD-Parteitag und auch ein Kulturfestival auf die Bühne stellt in Erfurt. Ganz herzlichen Dank für Ihre Perspektive hier, Herr Busch.
1: Gerne.
0: Und gleich sprechen wir hier mit einem Protestforscher über dieses anstehende Wochenende in Erfurt. Und ich werde ihn fragen, welche Formen des Protests denn besonders wirksam sein könnten gegen die AfD und was für Signale denn ausgehen von solchen großen Demonstrationen. Hören wir gleich hier auf Radio 3.

0: ist der Club der Beluga, Save the Love for Me, hier auf Radio 3. Wir haben gerade schon drüber gesprochen, in Erfurt findet am Wochenende der AfD-Parteitag statt und die Stadt bereitet sich vor auf bis zu 50.000 Gegendemonstranten. Die Polizei wird auch mit einem Großaufgebot vor Ort sein und auch der thüringische Innenminister Georg Mayer von der SPD, der hat sich schon mit einem Appell an die Demonstranten gewandt.
1: Wir müssen ins Kalkül ziehen, dass es durchaus auch gewaltbereite Demonstranten gibt, die anreisen werden. Und ich würde allen empfehlen, die anreisen. Wenn man gegen eine verfassungsfeindliche Partei demonstriert, sollte man sich nicht so verhalten, dass man selbst gegen das verfassungsrechtlich verbriefte Recht der Versammlungsfreiheit verstößt. Das würde den ganzen Protest unglaubwürdig machen.
0: Ja, soweit die Empfehlung vom thüringischen Innenminister Georg Mayer. Und wie wirksamer Protest aussehen kann, was für ein Zeichen von solchen Protesten ausgeht, darüber spreche ich jetzt mit dem Soziologen Axel Saalheiser. Er forscht zu Rechtspopulismus und demokratischer Kultur am Forschungsinstitut Gesellschaftlicher Zusammenhalt und zwar am Standort Jena. Guten Morgen, Herr Saalheiser.
2: Guten Morgen, ich grüße Sie.
0: Der MDR hat in Erfurt eine Umfrage zu diesen Demonstrationen durchgeführt und laut dieser Umfrage können etwas mehr als die Hälfte der Menschen diese geplanten Protestaktionen nicht nachvollziehen. 52% sagen das, bisschen weniger als die Hälfte, 45% haben Verständnis dafür. Also es ist ziemlich zweigeteilt. Wie blicken Sie denn aus wissenschaftlicher Sicht darauf? Sind solche großen Proteste gegen so einen AfD-Parteitag sinnvoll, zielführend?
2: Ja, also für die Anwohnenden und viele Bürgerinnen in Erfurt ist das sicherlich ein Ärgernis, weil da dürfte durchaus in den nächsten 3 Tagen, also ab heute, auch ganz schöner Tumult in der Stadt sein. Ja, bis zu 40 oder sogar 50.000 Demonstrantinnen können da aufeinandertreffen, beziehungsweise können da auflaufen. Und es wird sehr viele Versammlungen geben und die Proteste, die werden lautstark sein. Die werden vielleicht eben auch kontrovers sein, weil einige eben auch sehr stark und vehement gegen die AfD sich positionieren. Und ja, das ist richtig, dass vor allen Dingen natürlich eben Befürchtungen bestehen und auch schon im Vorfeld jetzt wochenlang diskutiert worden sind, dass es vielleicht eben auch zu gewalttätigen Ausschreitungen kommen könnte. Aber ich gehe davon aus, dass die meisten Proteste eben friedlich und sehr bunt und auch sehr vielfältig sein werden. Ja, unter anderem von der Gewerkschaft, aber auch anderen Bündnissen organisiert. Und sinnvoll ist es insofern, dass eben nochmal ganz stark und laut darauf aufmerksam gemacht wird, mit was für einer Partei der AfD man es eigentlich hier zu tun hat. Und ich glaube, das wird auch auf Verständnis bei vielen Erfurter Bürgerinnen und Bürgern stoßen, dass eben dagegen seine Stimme erhoben wird.
0: Was würden Sie denn sagen? Was zeichnet wirksamen Protest aus? Also wie müsste das genau ablaufen jetzt am Wochenende, dass das eben ein Zeichen ist gegen Rechtsextremismus, vielleicht auch anderen Menschen davon überzeugt, dass so ein Zeichen wichtig und sinnvoll ist?
2: Ja, also auf jeden Fall die Gewaltlosigkeit ist, glaube ich, ein wichtiges Thema, also was eben auch der Thüringer Innenminister angesprochen hat. Und davon geht natürlich eben auch eine Signalwirkung aus. Ja, und wenn die Proteste laut und nochmal deutlich sind und eben auch mit Argumenten unterfüttert, dass es eben auch nochmal hier, was ja auch geplant ist, eben Redebeiträge gibt und auch auf Transparenten nochmal ganz stark eben tatsächlich eben auch darauf hingewiesen wird und appelliert wird, warum man diese Proteste durchführt, dann ist eben auch die Möglichkeit gegeben, Ziel zu erreichen und zwar eben auch sehr große Aufmerksamkeit auf sich zu ziehen. Das kann immer wirklich eben auch einer der Haupteffekte von Protest sein, dass man eben diese mediale Öffentlichkeit herstellt. Ich glaube, die ist gegeben aufgrund eben des Umfangs und der Bedeutung der Protestereignisse am Wochenende. Und außerdem geht es ja auch darum, eben Menschen zu ermutigen und Menschen zu versammeln, die eben schon diese antifaschistische, demokratische Grundhaltung besitzen und die auch gestärkt werden müssen in Zeiten, wo eine rechtsextreme, eine antidemokratische Kraft eben auch so viel doch durchaus auch Unterstützung in Teilen der Bevölkerung erhält. Hm.
0: Jetzt gibt es Sorge vor Gewalt, aber Gewalt ist nur die eine Seite, ist dann die extreme Seite. Es sind ja auch Straßenblockaden angekündigt. Ist das für Sie legitimer, sinnvoller Protest oder wo wird aus Ihrer Perspektive eine Grenze überschritten, wo es dann nicht mehr legitim und sinnvoll ist?
2: Ja, also die Versammlungen, die angemeldet sind, die bestehen ja auch unter Schutzrecht. Ja, das kann auch teilweise sehr kurzfristig geschehen. Aber es ist richtig, es gibt auch Formen des zivilen Ungehorsams, wo es gezielt darum geht, Regeln zu brechen und sich eben auch über polizeiliche oder staatliche Anordnungen hinwegzusetzen. Ja, aus juristischer Perspektive ist da die Antwort klar, dass die Sicherheitsorgane dagegen vorgehen müssen, weil sie ja eben auch im Blick haben müssen, dass zum Beispiel das Versammlungsrecht der AfD durchgesetzt werden muss und so gesehen zum Beispiel eben auch die Anreise von AfD-Abgeordneten gewährleistet werden muss. Auf der anderen Seite kann man natürlich eben auch aus einer sozialwissenschaftlichen Sicht und auch aus einer antifaschistischen Sicht sagen, ja, man muss eben letzten Endes ein starkes Zeichen setzen aus Sicht der Demonstranten und dann auch mal den Regelbruch riskieren, man gerade in dem Sinne, dass man eben auch hier demonstrativ letzten Endes sich ganz stark eben antidemokratischen und verfassungswidrigen Kräften entgegensetzt und den Regelbruch praktisch nutzt, um letzten Endes eben auch ein ganz starkes Zeichen zu setzen.
0: Zum Schluss vielleicht noch ein Wort zur Kultur. Wir haben ja gerade gesprochen mit dem Erfurter Netzwerk für kulturelles Leben, die da auch so ein Kulturfestival organisieren. Und die sagen, das ist so wichtig, auch mit der Kultur ein Zeichen zu setzen, zu zeigen, in Erfurt gibt es auch viele Menschen, die ganz anders denken als die AfD. Welche Rolle spielt denn die Kultur bei solchen Protesten? Welche Wirkung hat so ein Festival?
2: Ja, also wir reden sehr viel über Protest und Blockade, ja, aber es gibt eben auch andere Formen, seiner politischen Haltung Ausdruck zu verleihen und vor allen Dingen eben auch die Demonstrationen zu begleiten. Und ich glaube, es ist nochmal ganz wichtig, auch zu zeigen, dass es sich hier mitnichten um angeblich linksextreme oder gewalttätige oder radikale Störungen handelt, sondern dass es eine ganz breite Bürgergesellschaft ist, die hier Rechtsextremismus, Menschenfeindlichkeit und Demokratieverachtung entgegentritt und auch mit vielfältigen Mitteln, ja, kulturelle Beiträge, und dass man auch einfach dabei ist und dass man eben zeigt, wir sind auch ganz unterschiedlicher Auffassung, was eigentlich Gesellschaftspolitik zum Beispiel auch anbetrifft, aber uns eint eben dieser Widerspruch gegen Faschismus, gegen Demokratieverachtung, gegen Menschenfeindlichkeit.
0: Das sagt der Soziologe Axel Salheiser, der zu Rechtspopulismus und demokratischer Kultur forscht am Forschungsinstitut Gesellschaftlicher Zusammenhalt in Jena zu den angekündigten Protesten jetzt in Erfurt am Wochenende. Vielen herzlichen Dank für das Gespräch, Herr Salheiser.
2: Ja, ich danke Ihnen auch. Wiederhören.
0: Und wie der Parteitag der AfD am Wochenende ablaufen wird, wie die Demonstrationen drumherum ablaufen werden, das werden Sie sicher hören hier bei uns auf Radio 3 in den nächsten Tagen.

0: Das ist eine Berliner Stimme, die schon früh auf der Bühne zu hören war. Der war im Berliner Domchor früher, dann im Bundesjazzorchester. Und mittlerweile ist Adrien Madani mit eigenen Songs und eigener Show unterwegs. Dieser Song hier heißt Tempted.
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0: Das Wichtigste aus der Kultur hat Łukasz Tomaszewski heute Morgen für uns. Und wir starten mit einem Preis der Medienstiftung der Sparkasse Leipzig im Bereich Hörspiel und Radiofeature. Wurde gestern verliehen und zwar an zwei Radiomacher.
2: Ja, die Journalistin und Autorin Marie von Kuck ist mit dem Axel Eggebrecht-Preis 2026 ausgezeichnet worden. Geehrt wurde auch ihr Kollege, der Hörspielautor Hermann Bohlen. Er bekommt den Günther-Eich-Preis der Medienstiftung. Beide Preise sind mit 10.000 Euro dotiert. Laut Medienstiftung hat Marie von Kuck so viele herausragende Features zu den Themen soziale Gerechtigkeit und Menschenrechte produziert, wie kaum eine andere Autorin in den vergangenen Jahren. Die Autorin gebe, ich zitiere, denjenigen eine Stimme, die selten gehört werden. Ja, und Hermann Bohlen wiederum, der habe sich besondere Verdienste um das deutschsprachige Hörspiel erworben, heißt es. Seit mehr als 30 Jahren arbeitet er in dieser Gattung und habe da Überragendes geleistet. Die feierliche Preisverleihung fand gestern auf dem Mediencampus Villa Ida statt.
0: Und ich kann auch sehr empfehlen, von beiden sich Sachen anzuhören, kann man recherchieren. Marie von Kuck und Hermann Bohlen gibt sicher Features und Hörspiele, die man findet, wenn man danach sucht. Der Krieg Russlands gegen die Ukraine ist auch ein Krieg gegen die Kultur der Geschichte der Ukraine. Das haben wir vor zwei Wochen gesehen mit dem Drohnenangriff auf das Kiewer Höhlenkloster zum Beispiel. Und jetzt wurde bekannt, dass beim letzten Großangriff hunderttausende Bücher verbrannt sind.
2: Bei den jüngsten russischen Angriffen auf die ukrainische Hauptstadt Kiew sind nach Angaben eines Verlages etwa 800.000 Bücher verbrannt. Das Hauptlagerhaus seines Logistikpartners sei zerstört worden. Das teilte gestern der Verlag Bookchef Publishing mit. Dabei sei der größte Teil der Auflage verbrannt, Mitarbeiter seien aber nicht zu Schaden gekommen. Bookchef Publishing ist einer der größten Verlage der Ukraine und hat etwa 700 Titel im Programm. Zu seinen Autoren zählen zum Beispiel George Orwell, Michelle und Barack Obama, auch Yuval Noah Harari oder Charles Bukowski. Bei den schwersten Angriffen auf die ukrainische Hauptstadt seit Kriegsbeginn waren in der Nacht zum Donnerstag mindestens 21 Menschen getötet worden und 85 weitere wurden verletzt.
0: Du hast noch einen Kulturtipp für uns, Łukasz. Du schickst uns nach Rheinsberg. Da ist diese Woche die Kammeroper Schloss Rheinsberg gestartet. Eines der wichtigsten Open-Air-Festivals der Region.
2: Denn dort treten die Opernsänger der Zukunft auf. Heute und morgen gibt es auch gleich sozusagen den Höhepunkt oder Höhepunkte dieser Operngala. Da stellen sich nämlich die Preisträgerinnen und Preisträger des internationalen Gesangswettbewerbs der Kammeroper Schloss Rheinsberg vor mit bekannten Opernarien, begleitet vom Brandenburgischen Staatsorchester. Über die Qualität der jungen Sängerinnen und Sänger hat uns die Dirigentin der Operngala, Catherine Larson-McGuire, erzählt.
3: Ich würde sagen, das ist ein sehr guter Jahrgang. Sehr gemischt, auch von Herkunft und Stimmenlage, aber alle sind unglaublich nett, aber nicht nur nett, sie wollen wirklich, die wollen singen, die wollen Musik machen, die wollen das genießen, die freuen sich wirklich aufs Publikum auch und auf die Arbeit mit dem Orchester. Die sind voller Energie, es ist eine Freude, mit denen zu arbeiten.
2: Ja, zu erleben ist das Ganze bei der Operngala von heute und morgen auch noch. Es gibt noch Tickets ab 48 Euro aufwärts, ermäßigt dann weniger.
0: Und das ganze Gespräch mit der Dirigentin Catherine Larson-McGuire, das können Sie auch nachhören auf unserer Seite radio3.de.
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0: Das ist ein Song im Original von Elliott Smith, hier gespielt von Brad Mehltau. Tomorrow, Tomorrow heißt er hier auf Radio 3. Wenn man unseren Alltag in kleine Abschnitte teilen würde, wie lange wäre dann so ein Abschnitt? Das Theater Tikva in Berlin-Kreuzberg, wo Menschen mit und ohne Behinderung zusammen Theater machen, das sagt 20 Minuten. Das ist so ein typischer Alltagsabschnitt. 20 Minuten wartet man zum Beispiel durchschnittlich in der Arztpraxis, 20 Minuten geht man einkaufen, 20 Minuten dauert Sex durchschnittlich. Und aus diesen kleinen Einheiten des Alltags hat das Theater Tikva jetzt eine ganze Bühnenperformance gemacht. Heißt ganz einfach 20 Minuten, hatte gestern Abend Premiere. Und für uns mit dabei war die Theaterkritikerin Regine Bruckmann. Guten Morgen, Regine.
1: Guten Morgen.
0: War das Stück denn auch in so 20-Minuten-Blöcke aufgeteilt oder wie lange hat es gedauert?
1: Ja, also soweit ich erfahren habe, waren geplant 4x20 Minuten. Aber ich habe dann auf die Uhr geschaut, es waren wohl nur 4x15 Minuten, denn nach einer guten Stunde war es vorbei. Und außerdem sind die thematischen Blöcke so ineinander geflossen. Also ich habe versucht, das auseinanderzuhalten, aber ich habe 6 verschiedene gezählt. Mhm. Man muss aber sagen, Theater ist schließlich keine Rechenaufgabe. Das ganze Thema mit den 20 Minuten, das rutscht vielleicht so ein bisschen weg, nur es macht gar nichts aus. Man schaut und hört gespannt und bezaubert zu, was auf den 7x7 Metern Bühne, das ist wieder so eine Zahl, also in den kleinen Studio vom Theater Tikva passiert.
0: Und was war dann letztlich zu sehen auf der Bühne? Was hat dich da so verzaubert?
1: Also bezaubert hat mich die Spielfreude und gleichzeitig die Ernsthaftigkeit dieser besonderen Darsteller und Darstellerinnen vom Theater Tikva, die hier zusammen mit 3 Performern von der Gruppe Skoronell agieren. Theater Skoronell, ja, das hat in den 80er Jahren Judith Kuckert mal gegründet. Das gibt es eigentlich gar nicht mehr, aber deswegen heißt die Gruppe jetzt auch Skoronell Reloaded. Und bezaubert hat mich auch die Poesie des Geschehens und der Texte, die sie von so alltäglichen Dingen erzählen, aber auch immer etwas verbergen. Und man hat die ganze Zeit das Gefühl, so etwas Wunderbarem oder einem Geheimnis auf der Spur zu sein. Und zu Beginn gibt es viele kleine Aktionen. Ein Darsteller sitzt am Tisch und wühlt in Papieren und einer bläst ins Horn und eine andere macht Handstand auf dem Tisch, übrigens ziemlich lange und ziemlich gut. Ich habe sie bewundert. Es geht um die Verschiedenartigkeit der Darsteller und welche Fähigkeiten sie haben. Und gleichzeitig bilden sie aber auch eine Gruppe. Sie tragen auch alle so dunkle, weite Hosen, helle Hemden, graue Jacken. Aber auch da variiert das wieder. Und irgendwann kommt ein ganzer Block mit Ich-Sätzen. Dein Leben in 20 Sätzen. Alle stellen sich vor. Manche, die nicht sprechen wollen oder können, werden von anderen vorgestellt. Zum Beispiel wird hier Hilarius von Estrella vorgestellt. Das sind übrigens ihre echten Namen.
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0: Beste. Das ist nicht der richtige Ton. Ne? Wir hören, was da tatsächlich über diese Person gesagt wird.
3: 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Er gähnt sehr viel. Hätte er noch 20 Minuten zu leben, nähme er eine eiskalte Dusche im Garten, schlösse die Augen dazu, ganz meditativ, und genösse diesen Augenblick.
0: Ja, da waren sie wieder, die 20 Minuten. Ich habe gelesen, das ist ein Tanztheaterstück auch. Mhm. Wie ging das denn zusammen, Sprechen und Tanzen?
1: Also es war so eine Mischung aus Tanzen und Sprechtheater. Aber natürlich ist der ganze Abend komplett choreografiert. Manche Bewegungen sind sehr stilisiert, andere werden gleichzeitig von allen ausgeführt. Und dabei geht es immer um die Besonderheit der verschiedenen Körper, manchmal nur in der Rückenansicht. Aber immer wieder entstehen Bilder von besonderer Schönheit. Und manche Bewegungen wiederum, zum Beispiel zu dem wunderbaren Song Schweinehunde von Jazzsängerin Lisa Boss, die wirken ganz privat. Und dieser Song wird eingespielt, alle tanzen und dann auf einmal hält der Move an und es gibt eine Passage ohne Musik und Tanz, nur gesprochen von Tim Petersen.
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0: Also wie so... Ah, okay, dann kommt die Musik wieder. Wie so, so ein Stück Song ohne Musik und ohne Gesang.
1: Ja, genau. Und dann geht der Tanz und die Musik wieder los. Ja.
0: Das klingt insgesamt, als hättest du den Abend gerne gemocht. Ist es ein Stück, das du weiterempfehlen kannst?
1: Ja, auf jeden Fall. Ich fand ihn sehr humorvoll auf so eine leise, subtile Art. Und es gibt viele absurde kleine Geschichten. Zum Beispiel alle beschreiben sich als Dinge. Einer sagt, er sei ein Besteckkasten und ihm sei etwas Blödes passiert. Er sei runtergefallen und habe dann dabei alle seine Freunde verloren. Und dann zum Beispiel eine Situation in einem Café. Alle beobachten die anderen und beschreiben, was sie sehen. Aber das, was sie sehen, sehen wir gar nicht. Das sind so Fantasiebilder, die geweckt werden. Zum Beispiel drei Frauen im Schnee. Jeder hat eine andere Geschichte dazu. Wer ist das? Was machen sie? Wo kommen sie her? Und alle diese Episoden und Bewegungsfolgen sind so verwoben zu einem Zauberteppich des alltäglichen Lebens. Judith Kuckert hat vielleicht ihr ursprüngliches Ziel mit den 20 Minuten während der Arbeit mit diesen eigenwilligen Protagonisten etwas aus dem Blick verloren. Aber nicht schlimm, es geht um das Leben in aller Vielfältigkeit, im Kleinen wie im Großen, geheimnisvoll und unspektakulär, besonders und wunderbar. Und mein Vorschlag wäre, es sind ja 9 Performer und Performer auf der Bühne, nennt es doch einfach nicht 20 Minuten, sondern 9-mal Leben.
0: Ein Vorschlag für einen neuen Titel. Und jetzt heißt das Stück aber noch 20 Minuten. Und es hatte gestern Premiere im Theater Tikva in der Filizienstraße in Kreuzberg. Und da ist es auch zu sehen heute Abend, morgen und am Sonntag und auch nächste Woche wieder, jeweils um 20 Uhr. Vielen Dank fürs Besprechen, Regine Bruckmann.
1: Gerne.

Dieser Musiker hier, der war mal Fluglehrer und er sagt, die vielen Flugstunden, die er begleitet hat, das Fliegen, das prägt auch seine Musik. Ist damals über das Hinterland von Victoria in Australien geflogen. Ja, und das ist die Musik dazu, The Meltdown, hier auf Radio 3. Und jetzt habe ich Sommerklänge von der britischen Sängerin Alani. Die hat letzten Sommer schon ein Album rausgebracht mit dem Namen Sunshine Music. Lauter luftig leichte Sommersongs. Und das Witzige daran ist, das hat sie alles mitten im Winter aufgenommen. Das ist oft so, wenn Musiker jahreszeitenspezifische Musik aufnehmen, dann passiert es so ein halbes Jahr vorher. Ganz sicher wird auch jetzt gerade irgendwo ein Weihnachtsalbum eingespielt, mitten im Sommer, während wir hier mit Alani über die Sommerwiesen laufen. Summer Meadows, so heißt dieser Song. It's like summer.

0: viel Lateinamerikanisches, was da mit drin steckt. In dieser Sommermusik von Alani, die wir alle am Wochenende näher kennenlernen können. Sie steht nämlich im Mittelpunkt unserer Sendung The Voice hier auf Radio 3. Läuft am Samstag um kurz nach 19 Uhr und danach natürlich auch zu hören auf radio3.de.
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0: Ja, sehr altbekannte Worte von Donald Trump, die er jetzt mal wieder gesagt hat, letzte Woche bei der Eröffnung der Feierlichkeiten zum 250. Jahrestag der Unabhängigkeit der USA, wirkte wie so ein Wahlkampfauftritt diese Rede. Statt versöhnlicher Töne für alle US-Amerikaner gab es eben die bekannten Parolen. Ob das dem Mythos der US-amerikanischen Unabhängigkeit gerecht wird? Morgen wird ja der Unabhängigkeitstag gefeiert, am 4. Juli. Und wir sprechen gleich in unserer Frage des Tages darüber, ob Trump gerade dabei ist, den Gründungsmythos, der da gefeiert wird, der Vereinigten Staaten zu zerstören. Wir hören gleich die Meinung dazu von dem Politikwissenschaftler Klaus Leggewie, gleich nach 8 in der Frage des Tages hier bei uns.

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2: Das Reformpaket von Union und SPD stößt bei Wirtschafts- und Gewerkschaftsvertretern auf ein geteiltes Echo. Der Vorsitzende des Bundesverbands Mittelständische Wirtschaft Ahlhaus hat die Pläne begrüßt. Er nannte sie in der ARD ein Signal dafür, dass das Land reformfähig sei. Der Vorsitzende der Dienstleistungsgewerkschaft Verdi Wernicke kritisierte dagegen, dass Arbeitsverträge 6-mal hintereinander befristet werden könnten. Dass Beschäftigte sich künftig ab dem ersten Tag krankschreiben lassen müssen, bezeichnete er als Misstrauensvotum und als eine Katastrophe für die Arztpraxen. Bundeskanzler Merz hat die Pläne bei der Krankschreibung ebenfalls in der ARD verteidigt.
3: Wir kehren zu der Regelung zurück, die wir vor Corona hatten. Und gleichzeitig ist es den Betrieben überlassen, auch andere Regelungen zu vereinbaren. Aber das ist die gesetzliche Regelung, die wir vereinbart haben. Und das Ziel ist klar, wir müssen die hohen Krankenstände in Deutschland runterbringen. Und das ist unsere Antwort oder das ist unser Angebot.
2: Bundeskanzler und CDU-Chef Friedrich Merz. Die SPD-Spitze hat die Attestpflicht ab dem ersten Tag relativiert. Parteichef und Bundesfinanzminister Klingbeil hat RTL und NTV gesagt, die konkrete Ausgestaltung sei noch offen. Co-Parteichefin und Bundesarbeitsministerin Baas wies darauf hin, dass der Beschluss noch nicht im Gesetz sei und Details erst im weiteren Verfahren geklärt würden. Eine Mehrheit der Deutschen ist laut einer Umfrage nicht dafür, dass der Klimaschutz in Krisenzeiten zurückgestellt wird. Im ARD-Deutschland-Trend äußern sich 2/3 der Befragten besorgt, dass der Klimawandel die Lebensgrundlagen zerstört. Fast 90% erwarten, dass es mehr Geld gibt, um Krankenhäuser, Schulen, Straßen und das Bahnnetz besser auf Hitzephasen vorzubereiten. In der repräsentativen Umfrage, die Anfang der Woche durchgeführt wurde, sind nur noch 13% mit der Arbeit von Bundeskanzler Merz

0: Zufrieden? Das ist ein Tiefstand. Aus dem Hauptstadtstudio Marco Sambale.
1: Wenn jetzt am Sonntag Bundestagswahl wäre, dann läge die AfD weiter klar vorn mit 27%. Die Union, die verliert leicht, kommt nur noch auf 22%. Die Grünen legen ein bisschen zu, stehen jetzt bei 15%. Die SPD rutscht etwas ab, kommt nur noch auf 12%. Und damit liegt sie nur noch knapp vor der Linken, die auf 11% steigt.
0: In Cottbus haben vor dem alternativen Wohnprojekt Zelle 79 am Abend rund 100 Menschen mit einer Mahnwache gegen Rechtsextremismus protestiert. In der Nacht davor hatten unbekannte Molotow-Cocktails auf das Gebäude geworfen. Verletzt wurde niemand. Der Staatsschutz und die Mordkommission ermitteln wegen des Verdachts des versuchten Mordes. Die Polizei vermutet die Täter im rechtsextremen Spektrum. Brandenburgs Ministerpräsident Woidke sagte, die Tat mache ihn fassungslos. Wegen heftiger Waldbrände in Südfrankreich müssen immer mehr Menschen ihre Häuser und Unterkünfte verlassen. Nachdem in Sainte-Marie-la-Mer erneut ein Feuer ausgebrochen ist, wurden laut Feuerwehr knapp 3000 Menschen in Sicherheit gebracht. Etwa die Hälfte von ihnen war auf einem Campingplatz untergebracht, wo Wohnmobile und Bungalows Feuer gefangen haben. Das Feuer breitet sich rasch aus, weil es immer wieder von starkem Wind angefacht wird. Nach dem frühen Scheitern der deutschen Fußballnationalmannschaft bei der WM verdichten sich die Hinweise, dass Bundestrainer Nagelsmann zurücktritt. Wie die Bild-Zeitung und der Sender Sky berichten, wird Nagelsmann den Schritt in Kürze bekannt geben. Gestern hat sich die Führung des Deutschen Fußballbunds zum Krisengespräch mit Nagelsmann getroffen. Dabei soll ihm der Rücktritt nahegelegt worden sein. Als Nachfolger wird der frühere Trainer von Dortmund und Liverpool Klopp gehandelt. Die Schweiz steht im Achtelfinale der Fußball-Weltmeisterschaft. Die Mannschaft hat Algerien 2:0 besiegt. Davor sind auch Portugal und Spanien ins Achtelfinale eingezogen. Portugal hat gegen Kroatien 2:1 gewonnen, Spanien gegen Österreich mit 3:0. Der Tennisprofi Alexander Zverev hat in Wimbledon die dritte Runde erreicht. Er gewann gegen den Franzosen Valentin Royer. Auch Jan-Lennard Struff steht in der dritten Runde. Er setzte sich gegen den US-Amerikaner Brandon Nakashima durch. Soweit die Nachrichten. Das Wetter heute: ein freundlicher und meist trockener Wechsel von Sonne und dichteren Wolken, maximal 22 bis 24 Grad. Zurzeit in Berlin-Köpenick 15 und in Wannsee 16 Grad, in Wittstock-Dosse 14 und in Frankfurt-Oder 16 Grad. Es weht frischer bis böiger Wind aus West bis Nordwest. Morgen am Samstag neben Sonne auch dicht bewölkt und im Norden und Westen leichte Schauer, 20 bis 22 Grad. Die Zeit, es ist 8.05 Uhr.
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3: Einen schönen guten Morgen wünsche ich Ihnen. Morgen wird der 250. Unabhängigkeitstag der USA groß gefeiert. Und wir stellen uns ja gleich die Frage, was bedeutet Donald Trump für den Gründungsmythos der USA? Das ist gleich unsere Frage des Tages hier.

0: Der erste ganz große Hit von Ça c'est Je veux hier auf Radio 3. Morgen wird gefeiert in den USA. 4. Juli, 250. Unabhängigkeitstag ist morgen. Donald Trump nutzt die große Bühne natürlich auch. Es soll eine Rede von ihm geben. Es soll das größte Feuerwerk der Welt geben. Gleichzeitig versucht Trump auch weiterhin die USA umzugestalten nach seinen Vorstellungen. Der Supreme Court hat zum Beispiel gerade seinen Versuch gestoppt, das Geburtsrecht auf die US-Staatsbürgerschaft per Dekret einzuschränken. Und außerdem gibt es jetzt auch in diesen Tagen Kritik an den Kryptogeschäften von Donald Trump. Er macht Milliarden mit seiner eigenen Krypto-Unternehmensfamilie und macht gleichzeitig auch sehr kryptofreundliche Politik. Für viele eine problematische Vermischung aus Amt und Geschäft.
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0: Guten Morgen, Herr Leggewie.
2: Guten Morgen, Herr Mayo.
0: Würden Sie sagen, Donald Trump zerstört den Gründungsmythos der USA?
2: Ja, und zwar willentlich und willkürlich und wahnhaft geradezu. Das heißt, nicht nur den Mythos, sondern auch die institutionellen Grundlagen. Diese 250-Jahr-Feier, die inszeniert er wie einen persönlichen Geburtstag. Und er lässt sich da schon abbilden auf Fotos mit den großen Präsidenten der USA, Washington, Jefferson, Roosevelt, Lincoln, am Mount Rushmore, das kennen Sie, diese in Stein gehauenen 4 Porträts, und er möchte das 5. von ihm, von sich dort angebracht kriegen. Und er schreibt überall, wo es geht, seinen Namen an. Er tut das ironischerweise als sogenannter Originalist. So nennt man in den USA jemanden, der angeblich den Buchstaben der Verfassung so auslegt wie die Gründerväter. Also sagt, so wie 1776 muss man heute die Vereinigten Staaten führen. Und er hat dafür auch eine Mehrheit im Supreme Court, im obersten Gericht, den sie genannt haben. Also was Trump tut, ist, dass er die Grundlagen der Gewaltenteilung, der Trennung von Exekutive, Legislative, Judikative zerstört, aber auch die Trennung von Religion und Politik aufhebt und grundlegende Bürgerfreiheiten einschränkt. Das bedeutet, er stülpt alles um, was den USA seit 250 Jahren wichtig und heilig war. Und da haben sie schon zwei zentrale Punkte genannt. Das erste war dieses Jus Soli, das Birthright Citizenship, das Geburtsrecht. Wer in den USA geboren ist, hat automatisch dann das Recht, Staatsbürgerin oder Staatsbürger zu werden. Und so etwas ist das Fundament einer Einwanderungsgesellschaft, das die Vereinigten Staaten ja sind, das eben nicht auf Herkunft, sondern auf Zukunft setzt. Es fragt nicht, wo kommst du her, sondern bist du bereit, für diese Republik dich als Bürger einzusetzen? Und da kann man eben keine rassischen oder religiösen Voraussetzungen geltend machen, wie es Trump und seine religiöse Entourage im Weißen Haus und auch die Gefolgschaft in der MAGA-Bewegung will. Die wollen eine christliche Nation wiederherstellen. Und der Supreme Court, haben Sie auch erwähnt, hat dieses Jus Soli, dieses Geburtsrecht gerade nochmal bestätigt. Aber Trump hat eben auch gleich angekündigt, dass er es auf andere Art und Weise zerstören wird. Und das Zweite, was Sie genannt haben, war ja das Prinzip der Egalität. All men are created equal, heißt es in der Verfassung. Und die Vereinigten Staaten haben sich immer als eine egalitäre Meritokratie angesehen. Also nicht die Geburt zählt, sondern die Leistung eines Menschen. Und da sieht man, wie Trump das auslegt. Der raffgierige Milliardär im Weißen Haus hat ja gerade seine Einkünfte offengelegt aus Kryptogeschäften, die eben keine Trennung von Amt und Person mehr verraten, sondern eine persönliche Bereicherung durch Insidergeschäfte. Und die Tech-Unternehmer, mit denen er im Bunde ist, lassen sich ja auch da ausreichend korrumpieren, um vor allen Dingen die Artificial Intelligence ohne jede Regulierung durchzusetzen. Und was wir da sehen, ist gewissermaßen die schleichende Verwandlung einer Demokratie in einer Plutokratie, in einer Herrschaft der Reichen, die nicht nur mit aller Macht des Geldes Politik beeinflussen, sondern die selber Macht ergreifen, wie das bei Elon Musk und anderen schon zu sehen war. Und eben an der Spitze mit Donald Trump. Was wir jetzt da gerade sehen, das aktualisiert gewissermaßen zwei Gefährdungen der Republik, der Vereinigten Staaten, die sie von Anfang an hatten, nämlich den Rassismus im Inneren und die Abschließung gegen neue Einwanderung, die periodisch immer wieder gefordert wurde in den Vereinigten Staaten. Das begann im 19. Jahrhundert mit der sogenannten Know-Nothing-Bewegung, die sich gegen chinesische, ja, asiatische Einwanderung gerichtet hat, später gegen Einwanderung aus Lateinamerika, aus Afrika und arabisch-islamischen Ländern, Und das geht ja heute in dieser America First Bewegung munter weiter. Und eine zweite Gefährdung dieser Republik, und das ist der Bezug von Donald Trump auf die sogenannte Gilded Age am Ende des 19. Jahrhunderts, wo die Rockefellers und andere mit ihrem Geld Politik gemacht haben. Also in der Politik die Dominanz des großen Geldes. Das waren immer Gefährdungen und Trump ist gewissermaßen jetzt jemand, der sich in diese Tradition setzt. Und what it all comes down to, was es jetzt alles zu bedeuten hat. Die Vereinigten Staaten haben 1776, damals die 13 Staaten, den englischen König ausgetrieben. Sie wollten keine Monarchie sein, sondern eine Republik und keinem König gehören. Und genau in diesem neo-royalen Outfit agiert nun Trump und setzt sich die Krone auf. Und das ist eine Perversion des Unabhängigkeitstages, wie sie noch nie passiert ist.
0: Ganz herzlichen Dank, Herr Leggewie.
2: Danke auch.
1: Das war die Meinung von Klaus Leggewie zur Frage des Tages auf Radio 3.

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2: Hoffnung ist eben nicht Optimismus. Es ist nicht der Wunsch, dass etwas gut ausgeht, sondern Hoffnung ist die Gewissheit, dass etwas sinnvoll ist, ohne Rücksicht darauf, wie es ausgeht.

0: Das ist Musik von einer Komponistin, die gerade wiederentdeckt wird. Clémence de Grandval war nach ihrem Tod weniger bekannt, was aber nichts mit ihrer Musik zu tun gehabt hat, weil die wurde von ihren Zeitgenossen sehr geschätzt. Camille Saint-Saëns, der hat ihr später sogar sein berühmtes Weihnachtsoratorium gewidmet. Er hat aber auch mal geschrieben, wo ihr Problem liegt. Ihr unverzeihlicher Makel ist es, eine Frau zu sein. So haben berühmte Komponisten vor 100 Jahren tatsächlich noch geschrieben. Wie gut, dass heute die Musik von Clémence de Grandval einfach aufgenommen und gespielt wird. Hier von Petja Falzig und Martin Frutiger auf Radio 3. Gehen Sie auch gerne in die Bibliothek. Dann haben wir jetzt nämlich gute Nachrichten für Sie. Der Koalitionsausschuss der Bundesregierung hat gestern beschlossen, dass öffentliche Bibliotheken in Deutschland in Zukunft auch sonntags öffnen dürfen. Was das für Leserinnen und Leser bedeutet und wie die Bibliotheken darauf reagieren, das kann ich jetzt besprechen mit dem Leiter der Zentral- und Landesbibliothek in Berlin, Jonas Fanser. Guten Morgen, Herr Fanser.
1: Guten Morgen, Herr Mayo.
0: Wie haben Sie reagiert gestern, als Sie gehört haben, dass die Bibliotheken jetzt auch sonntags öffnen dürfen?
1: Ich habe mich natürlich total gefreut, denn vor 25 Jahren hat es eine Entwicklung gegeben, dass die wissenschaftlichen Bibliotheken sehr stark angefangen haben, auf den Sonntag zu setzen. Die durften das auch immer laut Gesetz. Und wir haben gesehen, dass das sehr, sehr gut angenommen worden ist vom Publikum. Und die öffentlichen Bibliotheken kämpfen jetzt seit bestimmt 15 Jahren. Da wird viel politische Arbeit gemacht vom Deutschen Bibliotheksverband und von den Kolleginnen und Kollegen, die das natürlich auch total ungerecht und widersinnig finden, dass öffentliche Bibliotheken am Sonntag nicht öffnen dürfen, weil das natürlich der Tag ist, an dem all die Menschen, die berufstätig sind und auch Familien, Freizeitprogramm machen können. Und da kann man alles Mögliche machen. Man kann ins Museum gehen, man kann ins Kino gehen, ins Theater gehen, ins Schwimmbad gehen. Aber in die öffentliche Bibliothek eben nicht. Und dass das jetzt zum 01.01.2027 anders werden soll, freut uns natürlich sehr. Und das Ganze hat aber trotzdem noch einen Wermutstropfen. In dem Referentenentwurf, der uns bekannt ist, ist die Öffnung der öffentlichen Bibliotheken am Sonntag auf 6 Stunden begrenzt. Und das ist natürlich merkwürdig angesichts der Tatsache, dass man Museen und Schwimmbädern nicht vorschreibt, wie lange sie am Sonntag zu öffnen haben. Das wäre also gut, wenn das noch angepasst werden würde.
0: Manche wundern sich vielleicht auch, weil es ist ja so, dass manche Bibliotheken auch in Berlin sonntags jetzt schon aufhaben. Auch die Amerika-Gedenkbibliothek, die ja zu ihrer Zentral- und Landesbibliothek gehört, die hat jetzt auch schon sonntags von 11 bis 17 Uhr geöffnet. Was wird denn jetzt genau anders?
1: Ja, diese Öffnung von Bibliotheken am Sonntag, die in den vergangenen Jahren tatsächlich immer häufiger praktiziert werden, die haben auch eine Vorgeschichte. Also insbesondere vor dem Hintergrund der intensiven politischen Arbeit haben wir natürlich auch überlegt, wie können wir die Attraktivität der Sonntagsöffnung sichtbar und erlebbar machen für die Menschen und auch für die Politik. Und dann haben sich dann Bibliotheken überlegt, da wo sie es nicht dürfen, also in den meisten Bundesländern, durch einen Trick am Sonntag zu öffnen, indem sie nämlich Veranstaltungsprogramm anbieten. Und im Rahmen dieses Veranstaltungsprogramms ist die Bibliothek dann offen und sie können all das, was sie in ganz vielen Bibliotheken ja auch schon mit Selbstbedienung machen können, nämlich ins Regal greifen, ein Buch verbuchen, also ausleihen oder zurückgeben am Rückgabeautomaten und die Arbeitsplätze nutzen. Und über diesen Trick der Sonntagsöffnung mit Veranstaltungen haben wir auch die Amerika-Gedenkbibliothek geöffnet. Eine Ausnahme ist ein bisschen in Nordrhein-Westfalen, weil da ein Landesgesetz es den Bibliotheken ermöglicht, am Sonntag zu öffnen. Und ja, wir werden jetzt in der Amerika-Gedenkbibliothek an diesem Öffnungsmodell zunächst einmal nichts ändern, weil einerseits ist es ja eine Kann-Regelung, die besagt, dass Bibliotheken künftig, wenn das Gesetz denn so in Kraft tritt, am Sonntag öffnen dürfen, aber sie müssen nicht. Und da sind dann eben Voraussetzungen zu klären, Personalkapazitäten, die man braucht, Sachmittel für Wachdienste und Reinigungen, die natürlich anfallen, wenn man die Bibliothek am Sonntag im vollen Service öffnet. Wachdienst und Reinigung haben wir in der AGB natürlich für die Sonntagsöffnung auch. Aber für viele Bibliotheken, die solche Modelle noch gar nicht fahren, aber für deren Kommunen das interessant ist, wird sich die Frage stellen und natürlich auch die Frage, wie verteilen wir Personalkapazitäten um oder wie kriegen wir zusätzliches Personal?
0: Das ist eben der große Unterschied, ne? Dass man jetzt mit Personal öffnen darf, aber es ist nicht vorgesehen, dass es mehr Gelder geben wird für die Bibliotheken. Also man muss quasi noch einen Tag mehr öffnen mit dem gleichen Personal, mit dem gleichen Geld, was man bisher hatte. Das ist schon noch eine Herausforderung.
1: Naja, wie gesagt, das ist eine Kann-Regelung. Also es wird jetzt, der nächste Schritt wird sein, und diese Kann-Regelung ist eben die Ermöglichung dessen, dass wir auch mit Politik in den Kommunen verhandeln, dass wenn es gewünscht ist, und die Politik wird, so hoffe ich doch sehr, im Kulturpolitikbereich ein Interesse daran haben, dass Bibliotheken auch am Sonntag zur Verfügung stehen. Man wird dann verhandeln müssen darüber, dass es veränderte Ressourcen geben muss. Also es braucht mehr Personalkapazität und eben auch die Sachmittel, die es braucht, um den Sonntag auch betreiben zu können. Und das wird sicherlich in jeder Kommune auch anders sein, je nachdem, welche Möglichkeiten da bestehen. Und es ist ja auch so, dass Bibliotheken nach wie vor kommunale freiwillige Aufgaben sind. Und wir haben im Moment schwierige Haushaltslagen. Das merken wir ja auch in Berlin sehr an den Angeboten der Kultureinrichtungen. Und in der Bibliothek ist es so, dass wir jetzt eher Services zurückschneiden müssen, weil wir in den nächsten Jahren 30 Stellen abbauen müssen. Und das führt im Augenblick eher dazu, dass wir in den Randzeiten beispielsweise Servicezeiten abbauen. Wir versuchen, die Öffnungszeiten natürlich weiterhin zu schützen und haben bis 21 Uhr weiterhin geöffnet, aber eben Service nur noch bis 19 Uhr.
0: Bibliotheken haben ja oft so die Vision, dass sie jetzt natürlich viel mehr sind als Orte, wo man Bücher ausleihen kann oder so, sondern Bibliotheken sind Begegnungsräume, Lernräume, Kreativräume. Würden Sie sagen, so ein offener Sonntag, der trägt da nochmal speziell dazu bei, diesem Ziel noch einen Schritt näher zu kommen?
1: Naja, auf jeden Fall. Es ist ja vor allem auch ein politisches Signal, dass diese Gesetzesänderung jetzt kommt, weil damit auch die Politik sagt, es ist uns wichtig, dass Bibliotheken, so niedrigschwellige Kultureinrichtungen, die alle sozialen Milieus, alle Altersgruppen, Menschen mit allen möglichen Hintergründen erreichen. Das ist ja das Tolle an öffentlichen Bibliotheken, dass die auch am Sonntag zugänglich sein sollen. Und das kommt noch zusätzlich dazu für mich. Wir haben gerade über die Ressourcen gesprochen. In Berlin haben wir ja immer noch das große Desiderat, das ist der Werbeblock, den Sie sich immer einkaufen, wenn Sie mich anrufen, eine große Zentralbibliothek mit einer entsprechenden niedrigschwelligen Zugänglichkeit fehlt. Wir fechten ja im Moment sehr intensiv für eine solche Bibliothek am Alexanderplatz. Und im Moment ist es ja so, dass wir an zwei Standorten Ressourcen auch doppelt vorhalten müssen. Klar, es ist doppelte Infrastrukturen für den Publikumsbetrieb. Und ich kann mir gut vorstellen, dass da nochmal Synergien sich freisetzen lassen, wenn wir einen zentralen Standort haben, um dann auch am Sonntag mit dem Personal zu öffnen, das wir heute haben.
0: Das sagt der Leiter der Zentral- und Landesbibliothek Berlin zur Entscheidung der Bundesregierung, dass öffentliche Bibliotheken ab 1. Januar 2027 auch sonntags öffnen dürfen. Ganz herzlichen Dank für Ihre Perspektive, Herr Fanser.
1: Ja, gerne. Schönen Tag noch.

0: ist Musik von Das ist eine marokkanische Sängerin und Komponistin und eine der ersten, die modernen Jazz komplett im marokkanischen Dialekt singt. Mezzinelli heißt dieser Song. Um 8.31 Uhr, Zeit für die Kulturmeldung mit Łukasz Tomaszewski.
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0: Wir haben heute Morgen schon drüber gesprochen. Am Wochenende hält die AfD ihren Bundesparteitag in Erfurt ab, in Thüringens Landeshauptstadt. Die Polizei erwartet tausende Gegendemonstranten und auch die Kulturszene ist da präsent.
2: Es wird wohl der größte Polizeieinsatz in der Geschichte der Stadt. Die AfD wird auf dem dortigen Messegelände ihren Bundesparteitag abhalten. Auf den Tag genau, 100 Jahre früher, hat dort der Zweite Reichsparteitag der NSDAP stattgefunden, auf dem in Weimar die Hitlerjugend gegründet wurde. In Erfurt wird mit 50.000 Gegendemonstranten gerechnet. Es gibt zwei Netzwerke, die die Proteste organisieren. Einmal ist es Widersetzen, steht für Blockaden und Zusammenstehen, organisiert eine große Demo für Familien mit Kindern und kulturellen Begleitprogramm. Ja, was das für die Kulturszene der Stadt bedeutet, dieser Parteitag, das hat uns heute Andreas Busch vom Erfurter Netzwerk für kulturelles Leben erzählt. Er plant unter anderem das Kulturfestival 100 gegen Rechts.
3: Wir haben mit den Omas gegen Rechts ein Bilderbuch-Kino gemacht, was sich an Familien ja so widmet, dann haben wir Vorträge gehabt, wir haben Konzerte gehabt und versuchen eben in verschiedenen, ich sag mal, Gruppen Leute darauf aufmerksam zu machen, dass dieser Parteitag passiert, dass es eine Demonstration geben wird und dass wir uns an den Protesten als Kulturmenschen der Stadt Erfurt natürlich beteiligen wollen.
2: Andreas Busch hat von Menschen erzählt, die wegen der dortigen Fremdenfeindlichkeit wegziehen. Die Kulturveranstaltungen seien auch ein Zeichen der Unterstützung.
3: Das ist nur ein Teil. Also die meisten Erfurter sind nicht so eingestellt. Die meisten Thüringer sind nicht so eingestellt. Die Leute brauchen eigentlich keine Angst zu haben, wenn sie herkommen. Sie sollen eigentlich keine Angst haben, wenn sie hier wohnen. Und das möchten wir gerne zeigen. Und auch, was natürlich auch sehr wichtig ist, dass die Kulturinstitutionen Position beziehen. Dass die Kulturinstitutionen zeigen, das ist nicht das, was wir cool finden. Wir glauben nicht, dass diese Partei die Lösung hat für die gesellschaftlichen Probleme unserer Zeit.
2: Das gesamte Interview mit Andreas Busch vom Netzwerk für kulturelles Leben und dem Kulturfestival 100 gegen Rechts gibt es auf radio3.de zum Nachhören.
0: Der Helene Weigel Theaterpreis, der wird seit 5 Jahren verliehen vom Freundeskreis des Berliner Ensembles, würdigt außergewöhnliche künstlerische Leitungen an diesem Berliner Theater. Und jetzt steht fest, wer diesen Preis in diesem Jahr bekommt.
2: Ja, es ist die Schauspielerin Katrin Welisch. Die Jury begründet das wie folgt, ich zitiere, seit fast 10 Jahren prägt Katrin Welisch das Haus als festes Ensemblemitglied in besonderer Weise auf und hinter der Bühne. Exemplarisch zeige sich ihre Einzigartigkeit aktuell in der Rolle des Josef K. Dotiert ist der Helene Weigel Theaterpreis mit 5.000 Euro. Einen Nachwuchspreis gibt es auch und der geht an Jules Head.
0: Und jetzt hast du noch einen Tipp für alle, die Lust haben auf Kultur und Kunst auf dem Land. Am Samstag lädt nämlich der Kulturhof Kaleidoskop in Kalinchen zum Sommerfest ein.
2: Zwischen Scheune und Ställen gibt es dann dort einen ganzen Tag lang Kunst, Musik und Mitmachaktionen. Besonders spannend ist wohl ein Workshop mit dem Künstler und Klangforscher Sebastian David. Mit ihm kann man nämlich aus alten Werkzeugen, Maschinenteilen und anderen Fundstücken ungewöhnliche Klangskulpturen bauen. Ja, am Nachmittag werden dann zwei neue Ausstellungen eröffnet. Einmal präsentiert der Fotograf Jörn Frenzel seine Bilder von seinem Leben in Estland und auch die Berliner Künstlerin Viktoria Alexandrowna, die beschäftigt sich in ihrer Ausstellung mit unserem Verhältnis zum Fleischkonsum, Mensch und Natur. Ja, und musikalisch geht es dann anschließend unter freiem Himmel weiter. Erstmal mit einem Konzert von Tuba und Steel Drums und später werden dann eben jene Klangskulpturen gezeigt und es gibt eine Reggae-Band und ein DJ-Set mit Tanzen unter freiem Himmel.
0: Morgen geht's los, Samstag, 12 Uhr mittags auf dem Kulturhof Kaleidoskop in Kalinchen mit Kunst, Musik und der Gelegenheit zum Mitmachen. Und der Eintritt, der erfolgt auf Spendenbasis. Vielen Dank dir, Łukasz.
2: Gerne.
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0: Das ist neue Musik von Michelle David and the True Tones. Soul Woman heißt das neue Album. Und dieser Song hier heißt Golden Sun auf Radio 3. Die Berliner Schriftstellerin Helga Kurz-Kralja ist auch Psychotherapeutin. Und für sie geht es in beiden Welten darum, das Persönliche, Individuelle zusammenzudenken mit der großen Geschichte und auch darum zu erforschen, wie man Widerstandskräfte entwickeln kann. Die Bücher von Helga Kurz-Kralja sind oft autobiografisch, zum Beispiel das Buch Haus des Kindes. Da erzählt sie von ihrer Nachkriegskindheit am Strausberger Platz in Berlin. Und auch ihr neuer Roman erzählt von Berliner Geschichte, der heißt nämlich Weltzeituhr. Und Jörg Margenau hat diesen Roman schon für uns gelesen. Morgen, Jörg.
1: Guten Morgen.
0: Ist das auch wieder ein Buch, in dem Helga Kurz-Kralja ihre persönlichen Erfahrungen aufgeschrieben hat?
1: Also mir kommt es ganz und gar autobiografisch vor. Da kann man fast überhaupt keinen Unterschied zwischen Erzählerin und Autorin machen. Ein reines Erinnerungsbuch, und es schließt auch an das Haus des Kindes an. Die Kindheit kommt in Rückblenden wieder vor. Die Eltern, die zur DDR-Elite, zur Aufbaugeneration gehörten als Sozialisten. Aber dieses neue Buch spielt jetzt in den 70er und 80er Jahren in Ost-Berlin und beschreibt auch, finde ich, sehr atmosphärisch das Leben in der DDR. Kurz-Kralja ist Jahrgang 1948, sie ist also zu Beginn 22 Jahre alt. Und der erste Satz des Buches ist sehr schön, der heißt nämlich: Das Kind bekommt ein Kind, sagte meine Mutter, als ich mit 22 schwanger wurde. Und dann ist man auch schon mittendrin in diesem Buch, weil es geht um alleinerziehende Mütter. Der Vater dieses Kindes spielt keine Rolle mehr, die Beziehung ist schnell beendet. Und es war, glaube ich, ganz typisch für das Leben in der DDR, dass man erstens sehr früh Kinder gekriegt hat und zweitens sich sehr oft dann auch getrennt hat. Und dass deshalb eine ganze Menge alleinerziehender Frauen gab. Und davon berichtet Helga Kurz-Kralja. Das ist so der Einstieg in das Buch.
0: Also es ist auch ein Buch über DDR-Erfahrung, über ihre DDR-Erfahrung. Was hat sie denn da für einen Blick auf diese DDR-Jahre?
1: Sie beschreibt dann, finde ich, ganz schön lebensnah das Leben am Prenzlauer Berg, wohnt in der Schönhauser Allee, da werden dann irgendwelche skurrilen Nachbarn erwähnt, die Kohleöfen, Konopke gegenüber, wo man seine Currywurst holte. Es geht um die, die weggehen im Freundeskreis, das sind dann immer mehr im Lauf der 70er und 80er Jahre, und die wenigen, die da bleiben. Der Schwerpunkt ist ihre eigene Ausbildung zur Psychologin. Sie arbeitete dann in der Klinik in Herzberge, in der Kinderstation. Und der Blick der Psychologin auf die DDR-Wirklichkeit, das ist ja schon was Besonderes und fast auch ein Blick von außen, weil es im Sozialismus ja eigentlich keine psychischen Krankheiten geben durfte. Oder wenn, dann waren das eben Leute, die nicht ins System passten. Ideologisch gesehen gab es ja nur im Kapitalismus psychische Erkrankungen, weil der Kapitalismus die Menschen krank macht, aber eben nicht das eigene System. Und deshalb ist es ein Blick vom Rand und zugleich aber auch auf schreckliche Zustände innerhalb der Psychiatrie, wo Kinder mit Elektroschocks behandelt werden, also wirklich sehr oldschool-mäßig, und das Ziel ist die Kollektivfähigkeit, ja, alles Bockige, alles Widerständige, alles, was nicht stromlinienförmig und ins Kollektiv einordnend ist, das muss ihnen ausgetrieben werden. Sie trifft da einen alten Schulfreund wieder in der Klinik, der immer ganz parteitreu war und jetzt aber sich dann doch lieber am Rand aufhält, also das Psychiatrisierte ist auch ein Fluchtort, und es gibt einen autistischen Jungen, René, der immer fürchterliche Schreie ausstößt und alle Leute erschreckt. Mit dem beschäftigt sie sich ganz ausgiebig. Also es sind auch Fallbeispiele, und so ist das ein kleines Kaleidoskop von Ungewöhnlichkeiten innerhalb dieses doch mehr auf Stromlinienförmigkeit setzenden sozialistischen Apparats.
0: Das Buch heißt ja Weltzeituhr. Welche Rolle spielt denn die Weltzeituhr? Geht dann auch um den Alexanderplatz?
1: Das war ja eine Art Zentrum in Ostberlin, und Westbesucher sind immer dann da hingegangen zur Weltzeituhr. Eigenartiges Symbol, weil innerhalb dieser ummauerten Stadt die Weltzeituhr auf die Öffnung verweist und die Uhrzeiten der ganzen Welt zeigt. Und dort treffen sich zwei Schwestern wieder, wo die Erzählerin so ein bisschen unterstützend eingreift. Eva kommt aus dem Exil in Moskau. Sie ist der Deportation durch die Nazis ist durch Flucht nach Moskau entgangen. Ihre Schwester Hanna kam nach Südafrika, kommt also aus einem Apartheid-Land zurück. Die beiden Schwestern wussten 40 Jahre lang nicht, dass die jeweils andere überlebt hat, und sehen sich da an der Weltzeituhr wieder und merken dann sehr schnell, dass sie mit ihren ganz und gar unterschiedlichen Erfahrungen eigentlich nichts miteinander anfangen können. Das finde ich ist eine sehr starke Szene, ja, die auch alles, wo man so sagt, ach jetzt treffen sich zwei, die nichts voneinander wussten und dann muss es doch ganz toll sein, die das so ein bisschen konterkariert. Das Buch öffnet sich dann auch zu einer Moskau-Reise. Sie fährt ein Jahr auch nach Georgien, lernt dort ihren zweiten Mann kennen. Auch das spielt eine große Rolle, wird in Briefen an eine Freundin nahezu schon dokumentarisch dann dargestellt. Es gibt auch Tagebuchauszüge. Also man kann fast sagen, das ist ein Dokument, dieses Buch.
2: Und wie ist das dann sprachlich gehalten? Ist das insgesamt so ein Tagebuchstil oder wie schreibt Helga kurz rein?
1: Ja, es ist eine sehr einfache, klare Sprache. Es ist vor allem alles Erinnerung. Es wird so aufgeschrieben, wie es war. Und das ist die Stärke und die Schwäche dieses Buches. Die Stärke, weil es dann doch sehr authentisch dokumentarisch wirkt. Die Schwäche, weil es eben keine wirkliche erzählerische Komposition hat und nicht an einem Thema bleibt, sondern auch disparates Material aufnimmt, weil es war halt so und so wird erinnert. Müsste vielleicht auch ein bisschen was sagen zu dem unschönen Wort Ostalgie. Mhm. Es ist durchaus nostalgisch, dieses Buch, so wie das Leben beschrieben wird. Aber ich finde, Nostalgie ist ja auch erlaubt. Man darf nur nicht beschönigen, man darf nicht verklären, man darf nicht verkitschen. Und das tut Helga Kurz-Hralia nun wahrlich gar nicht. Also da ist sie absolut unverdächtig. Aber eine gewisse Melancholie oder Nostalgie darf man haben und die hat dieses Buch auch. Es gibt eine Figur, die heißt Achim und er erzählt immer Geschichten, so ganz zusammenhanglos. Und dann sagt die Erzählerin, das ist so wie, seine Geschichten sind wie ein zwischen den Stockwerken hängengebliebener Aufzug. Und mir kam ein bisschen das ganze Buch so vor. Das ist auch ein zwischen den Zeiten hängendes Buch. Nostalgisch, aber nicht unkritisch. Und wenn man was über das Leben in der DDR erfahren will, dann finde ich, ist das als Material sehr, sehr, sehr brauchbar und gut.
2: Weltzeituhr, so heißt dieses neue Buch von Helga Kurz-Hralia, erschienen als sogenanntes Sommerbuch in der Friedenauer Presse, hat 148 Seiten, kostet 22 Euro. Und besprochen hat es für uns hier auf Radio 3 Jörg Margenau. Vielen herzlichen Dank dir, Jörg.
1: Danke auch.
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ist die junge berlinisch-polnische Jazzmusikerin Zuza Jasinska mit ihrem Bandprojekt So Sorry. Und ihr Album heißt We Are So Sorry. Aber Jasinska schreibt dazu, das ist gar keine Entschuldigung, sondern es ist eigentlich ein selbstbewusstes Zeichen, weil sie will Raum einnehmen und sie will dabei aber auch verletzlich bleiben. Und es klingt auch in der Musik durch. Give heißt dieser Song von So Sorry. Gleich nach 9 begeben wir uns hier auf die Suche nach Trost. Der neue Roman von Angelika Klüssendorf, der heißt so Trost, ist aber kein Feelgood-Roman, kein seichter Roman, sondern handelt vor allem vom Mangel an Trost und von der Suche danach. Das ist ein Roman, der explizit in unserer Zeit spielt und über den spreche ich mit der Autorin Angelika Klüssendorf gleich um kurz nach 9 hier auf Radio 3.

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2: Wirtschaftsvertreter loben das geplante Reformpaket der Bundesregierung, Gewerkschaftsvertreter kritisieren es. Der Vorsitzende des Bundesverbands Mittelständischer Wirtschaft Ahlhaus hat in der ARD gesagt, man bekomme jetzt wieder eine Mentalität des Wettbewerbs. Laut Ahlhaus bringen die Reformen aber noch keine Wirtschaftswende. Der Vorsitzende der Dienstleistungsgewerkschaft Verdi Wernicke kritisierte vor allem, dass Arbeitsverhältnisse künftig 6-mal hintereinander befristet werden können. Die geplante Attestpflicht ab dem ersten Krankheitstag nannte er ein Misstrauensvotum gegenüber den Beschäftigten. Ärzte und Krankenkassen kritisieren die verschärften Regeln für Krankschreibungen ebenfalls, auch weil der Weg übers Telefon abgeschafft werden soll. Verbandsvertreter warnen vor zusätzlicher Bürokratie und überfüllten Praxen. Hauptstadtkorrespondent Markus Sambale.
3: Bundeskanzler Merz sagte wörtlich, Sie müssen nicht am ersten Tag in die Arztpraxis, Sie müssen vom ersten Tag an eine Arbeitsunfähigkeitsbescheinigung haben. Merz ließ aber offen, wie genau der Arbeitnehmer dann an das Attest kommen soll, wenn die Krankschreibung telefonisch nicht mehr möglich ist. Der Vizekanzler und SPD-Chef Klingbeil verwies auf Gesundheitsministerin Warken. Ihr gehe es um eine Lösung, dass niemand, der krank sei, wirklich zum Arzt gehen müsse. Gesundheitsministerin Warken hatte auch auf digitale Möglichkeiten wie die Videosprechstunde hingewiesen.
2: Die Gewerkschaft Verdi hat in den laufenden Tarifverhandlungen im Handel wieder zu bundesweiten Warnstreiks aufgerufen. Auch Beschäftigte des großen Einzelhandels in Berlin und Brandenburg beteiligen sich heute und morgen daran. Nach Angaben von Verdi werden mehrere Großhandelslager sowie Filialen von Kaufland, Rewe und Edeka bestreikt. Auch IKEA, H&M und das KDW sind betroffen. Hintergrund sind die Tarifangebote der Arbeitgeber. Nach Einschätzung der Gewerkschaft führen sie zu Reallohnverlusten für die Beschäftigten. Die Berliner Verkehrsbetriebe testen ab heute ein System, das Menschen mit Sehbeeinträchtigungen das Busfahren erleichtern soll. Die BVG selbst bezeichnet das Projekt als sprechende Fahrzeuge. Alexandra Karolczyk, RBB 24.
4: Künftig sollen die sprechenden Fahrzeuge blinden und sehbehinderten Fahrgästen die Orientierung an Haltestellen erleichtern. Dabei kündigen zum Beispiel Busse ihre Liniennummer und ihr Fahrziel akustisch an. Den Anfang macht die Buslinie 186 mit

0: einem Probebetrieb. Geplant ist auch eine Mobilitätsassistenz-App, mit der unter anderem Ein- und Ausstiegswünsche digital übermittelt werden können.
1: Bei einer Bombenexplosion in einem Café in der syrischen Hauptstadt Damaskus sind nach Regierungsangaben 9 Menschen getötet worden. 20 weitere wurden demnach verletzt, wie heute mitgeteilt wurde. Die Explosion ereignete sich gestern in der Nähe des Justizpalasts. Nach syrischen Medienberichten handelt es sich vermutlich um einen Bombenanschlag. Bisher hat sich niemand dazu bekannt. In Syrien kämpfen die Soldaten von Übergangspräsident al-Shara gegen verschiedene Gruppen, darunter auch die Terrororganisation IS. Wegen heftiger Waldbrände in Südfrankreich müssen immer mehr Menschen ihre Häuser und Unterkünfte verlassen. Nachdem in Sainte-Marie-la-Mer erneut ein Feuer ausgebrochen ist, wurden laut Feuerwehr knapp 3000 Menschen in Sicherheit gebracht. Etwa die Hälfte von ihnen war auf einem Campingplatz untergebracht, wo Wohnmobile und Bungalows Feuer gefangen haben. Das Feuer breitet sich rasch aus, weil es immer wieder von starkem Wind angefacht wird. Aktuell gilt in Südfrankreich wegen der anhaltenden Hitzewellen die höchste Waldbrandwarnstufe. Nach dem frühen Scheitern der deutschen Fußballnationalmannschaft bei der WM verdichten sich die Hinweise, dass Bundestrainer Nagelsmann zurücktritt. Wie die Bild-Zeitung und der Sender Sky berichten, wird Nagelsmann den Schritt in Kürze bekannt geben. Gestern hat sich die Führung des Deutschen Fußballbunds zum Krisengespräch mit Nagelsmann getroffen. Als Nachfolger wird der frühere Trainer von Dortmund und Liverpool Klopp gehandelt. Die Schweiz steht im Achtelfinale der Fußball-Weltmeisterschaft. Die Mannschaft hat Algerien 2:0 besiegt. Davor sind auch Portugal und Spanien ins Achtelfinale eingezogen. Portugal hat gegen Kroatien 2:1 gewonnen, Spanien gegen Österreich mit 3:0. Soweit die Nachrichten. 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Das Wetter. Heute ein freundlicher und meist trockener Wechsel von Sonne und dichteren Wolken, maximal 22 bis 24 Grad. Zurzeit in Berlin-Pankow 16 und in Zehlendorf 17 Grad, in Potsdam 16 und in Bukow 17 Grad. Frischer bis böiger Wind aus West bis Nordwest. Morgen neben Sonne auch dicht bewölkt und im Norden und Westen leichte Schauer, 20 bis 22 Grad. Die Zeit 9.05 Uhr.
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3: Schön, dass Sie hier mit dabei sind. Ich bin hier gleich verbunden mit der Schriftstellerin Angelika Klüssendorf, deren Romane schon oft auf der Long- und Shortlist des Deutschen Buchpreises gelandet sind und die jetzt gerade einen neuen Roman geschrieben hat, der heißt Trost. Und in der Kritik dazu habe ich gelesen, dieser Roman heißt zwar Trost, spendet aber keinen Trost, und das ist genau richtig. Was Angelika Klüssendorf selbst dazu sagt, das hören wir gleich hier auf Radio 3.

0: The In Crowd heißt dieser Song hier von Gregory Porter auf Radio 3. Wo und wie finden wir Trost in diesen Zeiten, in denen wir gerade leben? Die schon seit vielen Jahren mit vielen Preisen ausgezeichnete Schriftstellerin Angelika Klüssendorf, die hat einen neuen Roman geschrieben, der heißt Trost und erzählt eine Geschichte, die auf den ersten Blick nicht wirklich tröstend ist. Denn, so viel darf ich verraten, die zentrale Figur dieses Romans, die stirbt gleich auf den ersten Seiten und hinterlässt eine Lücke für die Figuren um sie herum. Und was diese Geschichte erzählt über Verlust und Trost, das kann uns jetzt Angelika Klüssendorf persönlich erzählen. Herzlich willkommen, Frau Klüssendorf.
1: Ja, ich begrüße Sie auch. Herzlich willkommen auch Sie und meine Hörer.
0: Wir lernen ja auf den ersten Seiten Ihres Romans Rita kennen. Das ist eine zentrale Figur dieses Romans. Das ist eine Autorin in ihren 60ern, lebt auf dem Land, kümmert sich um Hühner. Und nach wenigen Seiten bricht sie völlig überraschend zusammen und stirbt. Was hat sie an dieser Grundkonstellation gereizt, die Hauptfigur so früh sterben zu lassen?
1: Da muss ich eine kleine Korrektur vornehmen. Ja. Sie stirbt. Sie liegt im Koma.
0: Ja, okay. Genau, sie bricht zusammen und ist erstmal weg. Ja. Sie ist weg.
1: Sie ist komatös. Und gereizt an dieser Figur hat mich, dass die Rita, die im Koma liegt, der Mittelpunkt ist für alle anderen dieser Figuren. Ihr ehemaliger Mann Joachim, der etwas älter ist als sie, der damit klarkommen muss, dass sie im Koma liegt. Und sich eigentlich schon länger von ihr trennen wollte, der oder sie sich von ihm, der beginnt, sich zu verlieben, während Rita im Koma liegt. Dann gibt es da noch die Figuren Lea und Jane. Das sind zwei 17-jährige Mädchen, die gerade ihr Abitur vor sich haben und das mehr oder weniger gut bestehen. Dann gibt es das Jahr 2022. Und während Rita da als stumme Erzählerin liegt, versuche ich dieses Jahr und den Mädchen und allen um Rita herum eine Geschichte zu geben.
0: Und es geht dann letztlich darum, wie all diese Menschen mit dieser Lücke umgehen, ja, dass Rita jetzt nicht mehr da ist und wie die ja näher aufbauen zueinander oder das dann halt vielleicht nicht schaffen. Ist das so der Kern der Geschichte?
1: Das ist ein Kern der Geschichte, auf jeden Fall. Also die Freundschaft von Rita und Jane, die steht dann nochmal auf der Probe. Wer wird die Freundschaft halten, also ein Leben lang? Oder was ist überhaupt das Verlässlichste in Paarbeziehungen oder Freundschaften, Verwandtschaften? Und dann versuche ich darzustellen, dass letztlich doch Freundschaften am belastbarsten sind. Ja. Und das ist aber nur eins des Romans. Das andere ist das Jahr 2022. Da versucht auch über Corona und über den Krieg in der Ukraine zu erzählen, also der ja am 24. Februar 2022 begonnen hat.
0: Das finde ich interessant, genau, dass da jetzt auch Corona-Masken auftauchen, dass sie das so ganz explizit in diesem Jahr 2022 ansiedeln, diese Geschichte. Wieso war Ihnen das so wichtig dieses Jahr?
1: Das war mir deshalb wichtig, weil diese beiden, ja eigentlich, weil Corona und der Krieg zusammengetroffen sind und das für junge Menschen gerade besonders schwer war. Und ich habe mir nicht getraut, über den Krieg in der Ukraine zu schreiben, weil da kam mir vor, wie jeder Satz, den ich schreiben würde, wie ein Klischee. Und deshalb habe ich noch einmal zwei, wenn man so will, naive, unschuldige Mädchen genommen, die das mit ihren Augen betrachten. Und sie können einfach besser darüber reden, weil man nimmt ihnen diese Naivität ab, aber einem älteren Menschen eben nicht.
0: Und wenn ich das aber richtig gelesen habe, dann ist das für diese Mädchen aber auch eine große Belastung. Also das ist quasi diese gesellschaftliche Ebene, die bricht da in die persönliche Welt mit ein. In was für ein Verhältnis stehen diese zwei Welten, das Persönliche und das Gesellschaftliche?
1: Na, das ist bedingt einander, das ist völlig klar. Also ich glaube, dass das Persönliche und Gesellschaftliche sowieso immer miteinander verbunden sind, weil wir ja gesellschaftliche Wesen sind. Und dies ist dann nochmal die erste Ausnahmesituation der beiden Mädchen. Die sind ja bis zu ihrem 17. Lebensjahr aufgewachsen und haben nichts, also nichts dergleichen. Frieden, keine Krankheiten, es sei denn im persönlichen Bereich. Und dann bricht plötzlich diese Welt auf diese jungen Menschen ein und die damit umgehen müssen.
0: Ich habe eine Rezension zu Ihrem Buch gelesen, in der es heißt, dass Ihr Buch zwar Trost heißt, aber kein Trost spendet und dass es auch genau richtig ist so. Also das war ein Lob auf Ihr Buch. Würden Sie das auch so sehen? Würden Sie das genauso beschreiben?
1: Naja, dem muss ich ein bisschen widersprechen, weil ich natürlich doch, es gibt unbedingt etwas Tröstendes, auch wenn das Buch vielleicht nicht ganz so tröstend ist, aber also ich glaube, jeder Mensch braucht einen Tröster und für mich ist beispielsweise die Natur der größte Tröster. Das ist unglaublich, weil die einfach nichts erwidert. Man ist da mittendrin und sie bewertet nicht und man kann einfach sein.
0: Und das taucht ja auch in Ihrem Roman auf, immer wieder dieses Wort Kastanie, das ist ein sehr besonderes Wort, das ist immer wieder völlig zusammenhangslos, taucht das Wort Kastanie auf, denn Rita beruhigt diese Vorstellung einer Kastanie, weil Rita sich sagt, eine Kastanie ist einfach eine Kastanie und nichts anderes. Und deshalb sagt sie dieses Wort immer wieder vor sich hin. Welche Rolle spielt diese Kastanie?
1: Ach, die Kastanie hat eine Geschichte sozusagen. Als ich ein Kind war und da sollten wir Kastanien malen und da kam der Lehrer und sagte, aber lass dir doch noch was anderes zu dieser Kastanie einfallen. Also guck mal, was die anderen alle gemalt haben. Die waren viel fantasievoller als du. Und da habe ich gesagt, eine Kastanie ist eine Kastanie. Und ja, und so habe ich die Kastanie mit in mein Erwachsenenleben genommen.
0: Und es ist für Sie auch tatsächlich wie so ein Mantra oder etwas, das Sie beruhigen kann, wenn Sie daran denken, dass eine Kastanie einfach nur eine Kastanie ist.
1: Ja, ich sage das. Also im Grunde genommen ist das Wort schon fast sinnentleert. Ich sage dann einfach, wenn mich was aufregt oder beunruhigt, sage ich Kastanie und dann kehre ich in die Ruhe ein.
0: Ja, das fand ich interessant, das auch zu lesen bei Rita. Also diese Vorstellung, eben eine Kastanie ist einfach ein Ding. Ich muss mich dazu nicht verhalten. Ich muss weder was dafür machen, noch was dagegen machen. Und das bringt dann eine Ruhe. Das bringt so einen Trost. Ist das auch ja ein Weg, Trost zu finden für Sie?
1: Auf jeden Fall. Das ist auch ein Weg, Trost zu finden. Und letztlich gibt es noch so viele Sachen oder Dinge, Trost zu finden. Zum Beispiel die Filme von Almodovar. Die geben mir auch großen Trost, weil da Gesichter gezeigt werden, die so eine große Barmherzigkeit haben und Ruhe trotz allem ausstrahlen. Oder Musik gibt mir Trost, also Freunde geben mir Trost. Es gibt mir eigentlich auch Trost, was Rita auf der ersten Seite Freude bereitet, in einem See zu schwimmen oder ja, all diese Dinge geben.
0: Ich finde es so spannend, wenn man das liest, das Buch, auch diese Kastanie zum Beispiel, das eine Wort, was einem dann so viel sagt, dann denkt man, ja, wow, das ist eine sehr klare, reduzierte Sprache, die einem sofort einleuchtet. Wir können ja vielleicht einen kleinen Auszug hören. Ich kann ein paar Zeilen aus der ersten Seite vorlesen, um ihre Sprache mal zu fühlen. Da steht, seit einem Jahr ist sie in Rente, Rita. Selbstgespräche führt sie schon ein Leben lang. In der Küche heizt sie den Ofen und setzt Wasser auf. Sie ist froh, wieder allein im Haus zu sein. Joachim ist vor einer Woche nach Berlin gefahren. So halten sie es seit Jahren. Wie entsteht diese Sprache bei Ihnen? Sind es Sätze, die von Anfang an so auf dem Punkt sind? Oder müssen Sie da immer wieder drüber gehen und streichen und reduzieren, um da dem Kern näher zu kommen?
1: Na, ich glaube, man muss sich das vielleicht vorstellen. Am Anfang steht da nur ein ganz grober Klotz und da ist nicht zu erkennen, was ich eigentlich ausdrücken möchte. Nur hat dieser Klotz vielleicht eine bestimmte Ausstrahlung und dann hämmere und arbeite ich daran, bis der Klotz eine Gestalt annimmt. Und das ist beim Schreiben, also die ersten Seiten für mich selbst sind die eine Art Salat fast noch. Also, und Ich brauche für eine Seite brauche ich bestimmt 30 oder 40 Seiten, damit diese eine Seite wieder steht. Und wenn ich auf Seite 50 bin, dann gehe ich auch wieder auf die erste Seite, weil sich auf Seite 50 etwas ereignet hat, was auf der ersten Seite dann noch Platz finden muss, weil ich das vergessen habe oder weiß der Teufel was.
0: Das ist wieder ein Beispiel dafür, ne, wie viel Arbeit es manchmal braucht, um was herzustellen, was dann so unmittelbar wirkt und was dann ja eigentlich sehr direkt wirkt und sehr leicht. Klingt aber auch nach ganz schön viel Arbeit. Würden Sie sagen, das Schreiben, ist es mühsam, ist es Arbeit oder ist es auch eine Art Trost für Sie?
1: Nee, also wenn ich nicht schreiben könnte, dann ja, ich brauche das unbedingt, das Schreiben. Das ist mir lebensnotwendig. Das ist mir auch eine Art Heimat und das ist auch eine Art Trost. Das stimmt, wenn ich mich an den Computer setze und zu schreiben beginne, dann bin ich in einer Art Zuhause. Und gleichzeitig ist es aber auch immense Arbeit. Also das ist, ja, wie... Ich gehe an die Schicht, wie der Tischler seinen Tisch macht, so gehe ich an meine Arbeit, die im Computer ist, an meine Zeilen, an meine Worte, an die Seiten und bearbeite die.
0: Und so kann Arbeit eben auch Trost sein. Die Schriftstellerin Angelika Klüssendorf im Gespräch hier auf Radio 3. Ihr neuer Roman heißt Trost, ist erschienen im Piper Verlag. 208 Seiten hat der, kostet 24 Euro. Und es ist zwar noch eine kleine Weile hin, aber wir können uns schon mal drauf freuen. Am 30. September, da ist Angelika Klüssendorf auch zu Gast in unserem Radio 3 Kultursalon, zu dem auch Sie alle herzlich eingeladen sind. Und ich sage herzlichen Dank für dieses Gespräch heute hier, Frau Klüssendorf.
1: Ich bedanke mich auch recht herzlich dafür.

ist eine Supergroup westafrikanischer Musiker. So wird diese Band immer wieder genannt. Bamada mit dem Gitarristen und Sänger Habib Kouaté aus Mali. Kanawa heißt dieser Song. Gleich haben wir die Kulturmeldung hier auf Radio 3 und auch einen Kulturtipp. Gibt es gleich in 3 Minuten. Und vorher liefern wir uns noch ein wildes Rennen mit dem Trompeter Roy Hargrove. Hier ist sein Crazy Race.

0: Take Me to Rwanda von Astrud Gilberto hier auf Radio 3. Und jetzt ist Łukasz Tomaszewski hier.
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0: Dass sich Baumaßnahmen und Renovierungsmaßnahmen von großen Gebäuden verzögern können, davon können wir Menschen hier in Berlin ein Liedchen singen. Aber Entwarnung, diesmal ist unser Nachbarland betroffen. In Paris wird nämlich die Renovierung der Oper mehrere Jahre länger dauern.
2: Die Restaurierung der 1875 eingeweihten Bühne wird voraussichtlich 5 Jahre statt der geplanten 2 Jahre dauern. Das berichtet die französische Tageszeitung Le Figaro. Wie der Direktor der Pariser Oper mitgeteilt hat, liegt das an einem Fund von Blei im Palais Garnier. Die Farbe im Bühnenhaus ist nämlich mit diesem giftigen Metall durchsetzt. Das ist natürlich für Mensch und Umwelt schädlich. In historischen Denkmälern wird häufiger mal Blei gefunden. Es gibt natürlich mittlerweile strengere Vorschriften, Prävention, Kontrolle und so weiter und so fort. Und die vollständige Entfernung dieses Bleis aus dem Bühnenhaus wird länger dauern als ohne Blei natürlich. Also aktuell werden unterschiedliche Verfahren geprüft. Wie viel teurer die Renovierung wird, das ist natürlich überhaupt nicht klar. Klar ist allerdings jetzt schon, dass sich die Fertigstellung der Arbeiten um ganze 3 bis 5 Jahre verzögern könnte. Also von 2027 wie geplant sogar bis 2032. In dieser Zeit wird die Pariser Oper auf jeden Fall ein Programm mit Aufführungen außerhalb des Opernhauses anbieten.
0: Der russische Krieg gegen die Ukraine ist auch ein Krieg gegen die Kultur und Geschichte des Landes. Das haben wir vor 2 Wochen zum Beispiel gesehen mit dem Drohnenangriff auf das Kiewer Höhlenkloster. Und jetzt wurde bekannt, dass beim letzten großen Angriff hunderttausende Bücher verbrannt sind.
2: Bei den jüngsten russischen Angriffen auf die ukrainische Hauptstadt Kiew sind nach Angaben eines Verlags etwa 800.000 Bücher verbrannt. Das Hauptlagerhaus seines Logistikpartners, das sei komplett zerstört worden, das teilte der Verlag Bookchef Publishing gestern mit. Dabei sei der größte Teil der Auflagen verbrannt. Mittlerweile seien aber Menschen seien nicht zu Schaden gekommen, heißt es. Bookchef Publishing ist einer der allergrößten Verlage der Ukraine und hat etwa 700 Titel im Programm. Zu seinen Autoren und Autorinnen zählen zum Beispiel George Orwell, Michelle und Barack Obama oder auch Charles Bukowski. Bei dem schwersten Angriff auf die ukrainische Hauptstadt seit Kriegsbeginn waren in der Nacht zum Donnerstag mindestens 21 Menschen getötet worden und 85 weitere wurden verletzt.
0: Und du hast einen Filmtipp für uns, den du dir selber schon angeschaut hast, Łukasz. Du warst gestern im Kino, wenn ich richtig weiß, und hast da The Piano Tuner geguckt.
2: Absolut. Ich habe ihn gestern gesehen und bin völlig hin und weg, muss ich sagen. Denn hier gibt es wirklich tolle Musik. Es gibt Action, es gibt eine Love Story und einen authentischen Einblick ins multikulturelle New York. Es geht um das Leben zweier Klavierstimmer, dem Senior Harry, gespielt von Hollywood-Legende Dustin Hoffman, und dem jungen Nicky, gespielt von Nachwuchsstar Leo Woodall.
3: Das ist Nicky. Mein Lehrling hat ein sehr empfindliches Gehör. Glauben Sie es oder nicht, er ist ein Virtuose.
4: Ein Virtuose, hm? Huh?
3: Sie können ihn inspirieren.
5: Okay, danke, Harry.
4: Schließ die Augen. Was ist das?
5: Ein C, Fis. E7B9. Fis, G, A, Is, H über Dis.
0: Das absolute Gehör.
2: Nicky ist Ende 20 und leidet seit einem Unfall, aber auch gleichzeitig an Hyperakusis, einer extremen Geräuschüberempfindlichkeit. Das bedeutet, das kleinste Geräusch ist für den jungen Mann total schmerzhaft, und vor lauten Geräuschen oder Sirenen, Partylärm, muss er sich richtig schützen, wird davon sogar ohnmächtig, und deshalb muss Nicky auch rund um die Uhr einen Gehörschutz tragen. Aber er hat eben, wie du es schon gerade treffend gesagt hast, ein absolutes Gehör, kann diese ganzen Töne definieren, war als Kind ein richtiges Klaviergenie und jetzt kann er halt aber nicht mehr spielen. Aber er lernt eben beim Stimmen, wir haben gerade schon ihre Stimme gehört, die junge Komponistin kennen, und derweil landet sein Ziehvater aber im Krankenhaus und Nicky muss irgendwie die Kohle dafür auftreiben, und zwar indem er mit seinem absoluten Gehör Tresore knackt. Ja, aber das geht natürlich nicht so lange gut.
0: Łukasz Tomaszewski mit dem Filmtipp. Piano-Tuner ist heute zum Beispiel zu sehen im Filmtheater in Friedrichshain 20.20 Uhr und aber auch in vielen anderen Kinos. Vielen Dank dir, Łukasz.
2: Gerne.
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0: Das ist der Bassist Omar Avital mit einem Song, den er einfach New Song genannt hat. Und weil ihm der Titel so gut gefallen hat, hat er gleich sein ganzes Album danach benannt. Das heißt nämlich auch New Song. Gehört hier auf Radio 3.
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0: Wir machen mal bei den Temperaturen der letzten Tage heute eine Trinkkultur aus der Esskultur. Wir sprechen über Getränke, aber nicht über Aperol Spritz und auch nicht über die Weinschorle und auch nicht über das kühle Radler, sondern über leckere, wohltuende Getränke ohne Alkohol. Kann man sich zu Hause wunderbar selber zusammenrühren, sagte Elisabetta Gardoni. Buongiorno, Elisabetta.
2: Buongiorno.
0: Alkohol ist bei der Hitze ja nicht gerade förderlich. Trotzdem sieht der Aperol Spritz schon noch ziemlich verführerisch aus, finde ich, auch wenn es 39 Grad hat. Wieso haben wir denn auch bei diesen Temperaturen Lust auf Alkohol und auf Kalorien?
2: Tja, du hast es gesagt, also sowas wie Aperol Spritz steht für sowas wie Sommerfeeling und auch so ein kühles Bier oder mehrere sogar. Ja. Die sind das, was man zum draußen sein braucht, was dazu passt. Im Biergarten zum Beispiel, vielleicht bei Fußball, Public Viewing, egal wie das Spiel dann ausgeht.
0: Oder vielleicht gerade dann, wenn es nicht so gut ausgeht, ne, dann braucht man mehrere vielleicht. Wobei man ja auch sagen muss, es gibt mittlerweile auch echt viele alkoholfreie Alternativen in Deutschland. Man könnte auch einfach da zugreifen.
2: Ja, aber warum dann Alkohol? Weil Alkohol, sei es auch so ein kleines bisschen drin, schmeckt dann das Getränk besser. Also Alkohol ist Geschmacksträger, wie auch Zucker, und verleiht dem Getränk eine gewisse Tiefe. Daher wirken Getränke ohne Alkohol oft etwas flach. Mhm. Und ja, viele, die auch im Handel sind, diese schönen, schön gestalteten Limonaden, die sind zwar säuerlich, aber die sind auch sehr süß. Und sie wirken sättigend und aufblähend. Alkoholfreies Bier übrigens auch, selbst wenn es nicht süß ist. Außerdem ist Zucker auch kalorienreich, so wie Alkohol, und löscht den Durst auch nicht auf Dauer. Daher, sagtest du, sage ich auch, besser ist, wenn man Durstlöcher selber mixt, mit Kräutern und Gewürzen zum Beispiel, mit leicht herben Noten, also, und vor allem mit Säure, weil Säure ja simuliert ja ein bisschen das Sprittige von Alkohol. Ja. Und Süße sollte, denke ich, nur ein Akzent sein.
0: Man sieht es ja oft in Cafés, ne? Also irgendwie so Gurkenspalten, die da so auf Karaffen stecken, oder Limettenspalten oder Minze. So was meinst du, ne?
2: Ingwer, nein, also warum nicht? So was Hausgemachtes ist nicht schlecht, wenn es frisch ist. So in Cafés schmeckt aber sowas meistens ziemlich abgestanden. Sieht auch nach ein paar Stunden nicht mehr so
0: Weile,
2: gut aus.
0: Klar.
2: Aber es gibt viel mehr Rezepturen als diese, auch sehr traditionelle, die statt Zitronen und Limetten eher milden Essig verwenden. Zum Beispiel Shrub, heute wieder modisch, ist eigentlich ein altes Getränk aus der arabischen Welt mit Wasser, Fruchtsirup und Essig. Und Switchel, seit Jahrhunderten der altbewährte Durstlöcher der amerikanischen Landarbeiter, besteht aus Wasser, Apfelessig, Ingwer, Zitrone und etwas Honig. Das ist eine der vielen Rezepturen, um die Elektrolyten bei Hitze wieder in Ordnung zu bringen.
0: Ja, da gibt es natürlich ein großes Wissen, ne? Du hast ja ein paar Rezepte zusammengestellt aus Ländern, bei denen schon sehr lange auch wirklich richtig heiße Sommer gibt.
2: Ja, in den heißesten Regionen der Welt gibt es ganz, ganz viel, was zur Alltagskultur gehört. Im indischen Subkontinent zum Beispiel gibt es ganz viele. Im Norden, Nordindien und Pakistan, gibt es zum Beispiel Nimbu Pani. Ich hoffe, man spricht es so aus. Mhm. Eine Mischung aus Wasser, Limettensaft, eine Prise Salz und wenig Zucker. Manchmal wird sowas auch mit Kreuzkümmel, Minze, Ingwer oder schwarzem Pfeffer verfeinert. Oder Ampanna, das ist ein Getränk, das wiederum mit unreifen grünen Mangos gemacht wird. Mhm. Und in Süden Indiens gibt es wiederum Getränke, so wie Nermor, die sind so leicht gewürzt und auf der Grundlage von Joghurt und Buttermilch.
0: Klingt so ein bisschen wie Lassi oder so.
2: Ja, Lassi kennt man ja auch hier, meistens mit Mango vermischt. Und sowas Ähnliches gibt es auch im Nahen Osten und in der Türkei. Ayran kennt man auch, oder die persische Variante Duk, oft mit frischer Minze. Also alles erfrischend und durch die Milchsäurebakterien auch sehr gesund.
0: Und du hast auch noch was mitgebracht hier, Elisabetta, eine kleine Flasche mit einem dunkelroten Getränk drin. Könnte ein bisschen aussehen wie Aperol Zero?
2: Zero, ne, sieht so aus, aber ist absolut Zero. Ja. Tatsächlich aber kein Aperol. Das heißt, Bissap wird viel in Westafrika getrunken, besonders in Senegal. Und die Basis sind getrocknete Hibiskusblüten, ganz oder in Pulverform. Im Wasser gekocht, dann abgekühlt, dann mit Limette, Ingwer und frischer Minze abgeschmeckt. Ich habe also gesüßt habe ich wirklich ganz wenig mit Akazienhonig.
0: Und die Kräuter sind auch drin, das Minze,
2: ja,
0: Minzblätter.
2: Da ist sind da mit drin. Minze. Normalerweise ist es viel zu süß, finde ich. Mhm. Da habe ich mich wirklich sehr, also sehr zusammengerissen. Also kannst du probieren, wenn du magst. Also
0: sehr
2: meine
0: gerne.
2: Mutter hat immer bei den Kartenspielen mit ihren Freundinnen Karkadé getrunken. Das sind eben, das ist eben Hibiskustee. Den habe ich immer gehasst. Ja. Aber im Allgemeinen mag ich sowieso keine Früchtetees.
0: Ja.
2: Aber ich habe entdeckt, kalt als Basis für solche Mixgetränke mit herben Kräutern dazu, sind sie gar nicht schlecht. Und das ist jedenfalls ein guter Weg, um Früchtetees aufzubrauchen, die seit ewig im Schrank liegen und niemand trinken will.
0: Ich weiß genau, was du meinst, Elisabeth. Das ist bei uns genauso, dieser Früchtetee, der nie getrunken wird. Und damit wir aber auch genau wissen, wie wir jetzt mit diesen Früchtetees was Leckeres machen können, hat Elisabeth Gadoni natürlich wie immer ihre Rezepte auf unserer Seite gepostet, auf radio3.de. Und da gibt es auch dieses Rezept zu Bissap. Und ich darf jetzt hier gleich probieren. Vielen lieben Dank dir, Elisabeth.
2: Gerne.

0: Ein Lied ohne Worte von Felix Mendelssohn Bartholdy hier auf Radio 3. Am Wochenende hält die AfD ihren Bundesparteitag in Erfurt ab. Wir haben heute Morgen darüber gesprochen. Erwartet werden rund 600 Delegierte sowie zwischen 35.000 und 50.000 Gegendemonstranten, darunter auch linksradikale Gruppen. Die Polizei bereitet sich mit einem Großaufgebot vor auf diese Proteste und auch die Erfurter Kulturszene setzt ein Zeichen jetzt am Wochenende mit einer Demo und mit einem Kulturfestival 100 gegen rechts. Und über die Idee hinter diesem Kulturfestival habe ich heute Morgen gesprochen mit Andreas Busch vom Erfurter Netzwerk für kulturelles Leben.
1: Wir glauben nicht, dass diese Partei die Lösung hat für die gesellschaftlichen Probleme unserer Zeit. Und ich glaube, je früher sich Kulturinstitutionen und Menschen in der Kulturbranche positionieren, desto besser wird es für die Zukunft, dass die Gäste wissen, was habe ich dort zu erwarten, für was steht die Kultur, die Kulturbranche, für was steht die Location. Weil je später man das macht, ich glaube, desto schwieriger wird es, wenn man dann gegen einen ganz anderen Wind ankämpft.
0: Und diesen kreativen, gewaltfreien Protest, den begrüßt auch der Soziologe Axel Saalheiser. Er forscht am Forschungsinstitut Gesellschaftlicher Zusammenhang zu Rechtspopulismus in Jena. Und im Gespräch heute Morgen hat er Folgendes betont.
2: Ich glaube, es ist nochmal ganz wichtig zu zeigen, dass es sich hier mitnichten um angeblich linksextreme oder gewalttätige oder radikale Störungen handelt, sondern dass es eine ganz breite Bürgergesellschaft ist, die hier Rechtsextremismus, Menschenfeindlichkeit und Demokratieverachtung entgegentritt und auch mit vielfältigen Mitteln. Ja, und dass man eben zeigt, wir sind auch ganz unterschiedlicher Auffassung, was eigentlich Gesellschaftspolitik zum Beispiel auch anbetrifft, aber uns eint eben dieser Widerspruch gegen Faschismus, gegen Demokratieverachtung, gegen Menschenfeindlichkeit.
0: Ja, das war einer unserer Schwerpunkte heute Morgen, der AfD-Parteitag in Erfurt und die geplanten Proteste. Und Sie finden unsere Gespräche dazu in voller Länge auf unserer Seite radio3.de zum jederzeit Nachhören, sowie natürlich auch alle anderen Gespräche, zum Beispiel auch das zu den alkoholfreien Sommergetränken, die wir jetzt am Wochenende wahrscheinlich alle gut gebrauchen können. Ich wünsche Ihnen schon mal ein wunderschönes Wochenende und spiele hier zum Abschluss noch die Geschichte von Gordon Crisp, dem Dandy aus England, der nach New York gezogen ist und der seine englischen Wurzeln aber nie so richtig ablegen konnte. Sting hat einen Song über ihn geschrieben und aus dem ist dieser Riesenhit hier geworden, Englishman in New York.

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2: Wirtschaftsvertreter loben das geplante Reformpaket der Bundesregierung, Gewerkschaftsvertreter kritisieren es. Der Vorsitzende des Bundesverbands Mittelständische Wirtschaft Ahlhaus hat in der ARD gesagt, man bekomme jetzt wieder eine Mentalität des Wettbewerbs. Laut Ahlhaus bringen die Reformen aber noch keine Wirtschaftswende. Der Vorsitzende der Dienstleistungsgewerkschaft Verdi Wernicke kritisierte vor allem, dass Arbeitsverhältnisse künftig 6-mal hintereinander befristet werden können. Die geplante Attestpflicht ab dem ersten Krankheitstag nannte er ein Misstrauensvotum gegenüber den Beschäftigten. Beschäftigte von Mercedes-Benz wollen heute gegen die Sparpläne bei dem Automobilkonzern protestieren. Zu den Protesten aufgerufen hat die IG Metall. Aktionen sind in mehreren Städten geplant, auch in Berlin. Vom Hauptsitz des Unternehmens in Stuttgart, Geli Hensoldt.
3: Mit den Aktionen und Kundgebungen wollen die Arbeitnehmervertreter unter anderem die 35-Stunden-Woche verteidigen und dafür eintreten, dass Arbeitsplätze und Standorte in Deutschland gesichert werden, teilte die IG Metall in Stuttgart mit. Der Mercedes-Vorstand will die Arbeitskosten senken und hat eine Verlängerung der Wochenarbeitszeit ohne Lohnausgleich ins Spiel gebracht. Aus Sicht des Unternehmens müssen die Kosten gesenkt werden, um wettbewerbsfähig zu bleiben. Mercedes-Betriebsratschef Lümali dagegen erklärte, es sei einfallslos und ein falsches Signal, die Debatte über die Zukunft von Mercedes auf dem Rücken der Beschäftigten zu führen.
2: Vor dem AfD-Bundesparteitag an diesem Wochenende in Erfurt warnt die Deutsche Polizeigewerkschaft vor Angriffen auf Beamte. Die Landesvorsitzende der Gewerkschaft Kaiser hat entsprechende Aufrufe im linksextremen Umfeld verurteilt. Die Stadt bereitet sich auf eine Großdemonstration vor. Die Polizei rechnet mit etwa 50.000 Demonstranten. Der AfD-Parteitag beginnt zwar erst morgen, viele Politiker und andere Teilnehmer reisen aber heute schon an. Inhaltlich steht bei der AfD die Wahl eines neuen Bundesvorstands im Vordergrund. Wenige Tage vor dem NATO-Gipfel in der Türkei empfängt Bundeskanzler Merz heute die Staats- und Regierungschefs von Lettland, Estland und Litauen in Berlin. Bei dem Treffen soll der Gipfel vorbereitet werden. Es geht aber auch um die Sicherheit im Baltikum. Aus dem Hauptstadtstudio Ruth Kirchner.
4: Erst vergangene Woche hatte Kanzler Merz in Berlin mit Frankreich, Italien, Polen und Großbritannien über den NATO-Gipfel beraten. Jetzt also das Baltikum. Merz will mit dem Treffen mit den drei baltischen Staats- und Regierungschefs ein, wie er sagt, Zeichen der Geschlossenheit und Stärke setzen. Estland und Lettland grenzen direkt an Russland, Litauen an die russische Exklave Kaliningrad. Alle drei NATO-Staaten betrachten Russland als direkte Gefahr. Deutschland gilt für sie als Schlüsselland bei der Verteidigung und Sicherheitspolitik. Neben Fragen der Sicherheits- und Verteidigungspolitik geht es bei den Gesprächen in Berlin auch um die weitere Unterstützung der Ukraine.
2: Die Berliner Verkehrsbetriebe starten heute ein Pilotprojekt, um blinden und sehbehinderten Fahrgästen die Orientierung an Haltestellen zu erleichtern. Dabei kündigen Busse bei

0: Beim Einfahren durch einen Außenlautsprecher ihre Liniennummer und ihr Fahrziel an. Blinde und sehbehinderte Fahrgäste sind dann nicht mehr darauf angewiesen, jemanden fragen zu müssen. Den Anfang macht die Buslinie 186 zwischen den S-Bahnhöfen Grunewald und Lichterfelde Süd. Geplant ist auch eine App, mit der unter anderem Ein- und Ausstiegswünsche digital übermittelt werden können. Nach dem frühen Scheitern der deutschen Fußballnationalmannschaft bei der WM verdichten sich die Hinweise, dass Bundestrainer Nagelsmann zurücktritt. Wie die Bild-Zeitung und der Sender Sky berichten, wird Nagelsmann den Schritt in Kürze bekannt geben. Gestern hat sich die Führung des Deutschen Fußballbunds zum Krisengespräch mit Nagelsmann getroffen. Medienberichten zufolge wurde ihm dabei der Rücktritt nahegelegt. Als Nachfolger wird der frühere Trainer von Dortmund und Liverpool Klopp gehandelt. Die Schweiz steht im Achtelfinale der Fußball-Weltmeisterschaft. Die Mannschaft hat Algerien 2:0 besiegt. Davor sind auch Portugal und Spanien ins Achtelfinale eingezogen. Portugal hat gegen Kroatien 2:1 gewonnen, Spanien gegen Österreich mit 3:0. Soweit die Nachrichten. 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Das Wetter. Heute ein freundlicher und meist trockener Wechsel von Sonne und dichteren Wolken, maximal 22 bis 24 Grad. Zurzeit in Berlin-Marzahn 17 und in Gatow 18 Grad, in Fürstenberg 16 und in Guben 18 Grad. Frischer bis böiger Wind aus West bis Nordwest. Morgen am Samstag neben Sonne auch dicht bewölkt und im Norden und Westen leichte Schauer, maximal 20 bis 22 Grad. Die Zeit, es ist 10.05 Uhr.
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2: Klopp als Nationaltrainer, das wird spannend. Ja, Freitag, der 3. Juli ist heute. Das ist ein Tag, an dem sich die kuriosen Welttage nur so stapeln. Und ich werde heute wirklich mal versuchen, ihn in jeder Stunde einzupräsentieren. Und los geht's mit dem Tag der Schokoladenwaffeln. Yes. Historiker führen den Ursprung dieses Tages auf die Beliebtheit von Schokowaffeln mindestens seit Mitte des 19. Jahrhunderts zurück. Das bezieht sich vor allem auf die USA. Wir können ja hier auf regionale Produkte zurückgreifen, beispielsweise diese Kakaocreme-Waffeln, auch Spreewaffeln genannt. Ich wünsche ein angenehmes zweites Frühstück.

Georg Friedrich Händels Wassermusik, Allegra, Allegro, à la Hornpipe, ja, die hat uns hier dank der Akademie für Alte Musik Berlin erreicht in der Klassik bis 2. Wer auf seiner Visitenkarte stehen hat, Mitglied der Berliner Philharmoniker, der hat es weit gebracht, was will man denn mehr? Solist sein vielleicht noch, auch das geht mit dieser Visitenkarte, aber auch ein geschätzter Kammermusikkollege kann man damit sehr gut sein. Die Philharmoniker haben ja viele Ensembles mitgebracht, momentan sind 31 aufgelistet. Ehrlicherweise muss man sagen, das, was ich jetzt habe, dieses Ensemble ist nicht mehr dabei. Ich meine das Philharmonische Bläserquintett Berlin. Das wurde 1988 noch unter Karajan gegründet und es ist über 20 Jahre zusammengeblieben. Besser kann man harmonischen Gleichklang nicht beweisen. Und hier spielt das Quintett Musik von Franz Danzig.

Das war das Philharmonische Bläserquintett Berlin mit Musik von Franz Danzi, konkret mit dem ersten Satz aus seinem Bläserquintett A-Dur. Joseph de Boulogne de Saint-Georges, dieser Name kursiert hier auf Radio 3 in dieser Woche ganz besonders, weil seine Musik ist nämlich maßgeblich auf unserem Album der Woche. Die Geschichte um den dunkelhäutigen Geiger und Fechtmeister der Mozartzeit hat 2023 sogar zu einer Disney-Verfilmung geschafft. Ein wahres Abenteuerleben. Und das hat sich eben außergewöhnlich mit einer Musikerkarriere verbunden. Boulogne de Saint-Georges Musik stößt auch gerade wieder sehr auf Interesse, zum Beispiel bei Romuald Grandbert Barré. Der Geiger hat ein Album rausgebracht, karibische Violinkonzerte, unter anderem mit dieser Musik.

Das war der erste Satz aus dem Violinkonzert Nummer 8 von Joseph de Bologne de Saint-Georges. 14 hat er geschrieben und Romuald Grandbert Barré hat 2 davon auf sein neues Album geholt. Das heißt Karibische Violinkonzerte. Beide, Komponist und Geiger, haben übrigens ihre Wurzeln in Guadeloupe. Ach so, das Orchestre National de Cannes ist auch dabei. 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

0: Dieses Klaviertrio Scherzo, das stammt von Luis Adolfa Lebeau. Und jetzt ist auch Lukas Tomaszewski bei mir.
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0: Es gibt gute Nachrichten für alle Bücherfreunde. Die öffentlichen Bibliotheken in Deutschland könnten demnächst ihre Öffnungszeiten am Wochenende ausweiten.
2: Der Koalitionsausschuss hat gestern bekannt gegeben, dass öffentliche Bibliotheken ab dem 1. Januar kommenden Jahres sonntags mit Personal öffnen dürfen. Mit der geplanten Neuregelung setzt die Bundesregierung eine Vereinbarung des Koalitionsvertrags um. Bibliotheken sind ja heute zu lebendigen Treffpunkten geworden. Hier kommen Menschen schon lange nicht mehr nur hin, um Bücher auszuleihen, sondern sie kommen zum Lernen, zum Lesen, zu Veranstaltungen, zum Arbeiten. Holger Krimmer, der Bundesgeschäftsführer des Deutschen Bibliothekenverbands, hat uns hier im Gespräch bei Radio 3 erzählt, wie eine Neugestaltung von Öffnungszeiten aussehen kann.
3: Viele Bibliotheken beobachten zum Beispiel, dass sie an Sonntagen durchaus Menschen stärker in die Bibliothek bringen könnten, dass Familien kommen könnten, dass Beschäftigte kommen könnten, die unter der Woche das nicht können, aber an einem Sonntagnachmittag dann lieber 4 oder 5 Stunden Öffnungszeiten anbieten. Okay. Also es muss nicht um wirklich mehr Volumen gehen, das kann auch einfach eine Umschichtung insgesamt sein.
2: Der Verband fordert aber auch, dass Bibliotheken die gleichen Möglichkeiten bekommen, wie zum Beispiel Museen oder auch Schwimmbäder, also länger öffnen können als nur die bisher geplanten 6 Stunden. Und wir haben heute auch zu diesem Thema mit Jonas Fanser gesprochen. Er ist Chef der Berliner Zentral- und Landesbibliothek. Auch er begrüßt diese Veränderung, warnt aber auch vor möglichen personellen Engpässen.
4: Man wird dann verhandeln müssen darüber, dass es veränderte Ressourcen geben muss. Also es braucht mehr Personalkapazität und eben auch die Sachmittel, die es braucht, um den Sonntag auch betreiben zu können. Und das wird sicherlich in jeder Kommune auch anders sein, je nachdem, welche Möglichkeiten da bestehen. Und es ist ja auch so, dass Bibliotheken nach wie vor kommunale freiwillige Aufgaben sind. Und wir haben im Moment schwierige Haushaltslagen. Das merken wir ja auch in Berlin sehr an den Angeboten der Kultureinrichtungen. Und in der Bibliothek ist es so, dass wir jetzt eher Services zurückschneiden müssen, weil wir in den nächsten Jahren 30 Stellen abbauen müssen.
2: Ja, und das ganze Gespräch mit Jonas Fanser, das finden Sie online auf radio3.de.
0: Übrigens in Potsdam, in der Hauptbibliothek, in Bildungsform, ist sonntags schon geöffnet eine ganze Weile, aber da ist eben kein Fachpersonal. Das fehlt. Ja, aber es ist cool, wird auch doll angenommen.
2: Sehr gut, ja. Da ist Potsdam Berlin mal wieder voraus.
0: Alle 2 Jahre vergibt die Medienstiftung der Sparkasse Leipzig Auszeichnungen im Bereich Hörspiel und Radiofeature. Gestern wurden 2 Radiomacher geehrt.
2: Ja, die Journalistin und Autorin Marie von Kuck ist mit dem Axel-Eggebrecht-Preis 2026 ausgezeichnet worden. Geehrt wurde auch der Hörspielautor Hermann Bohlen. Er bekommt den Günther-Eich-Preis der Medienstiftung. Beide Preise sind mit 10.000 Euro dotiert. Laut Medienstiftung hat Marie von Kuck so viele herausragende Features zu den Themen soziale Gerechtigkeit und Menschenrechte produziert, wie kaum eine andere Autorin in den vergangenen Jahren. Die Autorin gebe denjenigen eine Stimme, die ganz selten gehört werden, heißt es. Ja, und Hermann Bohlen wiederum, der habe sich besondere Verdienste um das deutschsprachige Hörspiel erworben. Seit mehr als 30 Jahren lotet er immer wieder die Grenzen der Kunstgattung Hörspiel aus in allen Winkeln und Verzweigung. Ja, die feierliche Preisverleihung der beiden Auszeichnungen, die fand gestern auf dem Mediencampus Villa Ida statt.
0: Vorgestern ging es los mit der Kammeroper Schloss Rheinsberg. Das ist, aus eigener Erfahrung kann ich das bestätigen, eines der schönsten und auch wichtigsten Open-Air-Festivals der Region und von einiger Bedeutung für die nationale und internationale Opernwelt.
2: Denn dort treten die Opernsänger der Zukunft auf. Heute und morgen gibt es dann auch gleich noch den Höhepunkt, könnte man sagen, also die Operngala. Da stellen sich die Preisträgerinnen und Preisträger des internationalen Gesangswettbewerbs der Kammeroper Schloss Rheinsberg vor. Mit bekannten Opernarien begleitet wird das Ganze dann vom Brandenburgischen Staatsorchester. Über die Qualität dieser jungen Shootingstars hat uns die Dirigentin der Operngala, Catherine Larson-McGuire, mehr erzählt.
5: Ich würde sagen, das ist ein sehr guter Jahrgang. Sehr gemischt, auch von Herkunft und Stimmenlage. Aber alle sind unglaublich nett, aber nicht nur nett, sie wollen singen, die wollen Musik machen, die wollen das genießen, die freuen sich wirklich aufs Publikum auch und auf die Arbeit mit dem Orchester. Die sind voller Energie. Es ist eine Freude, mit denen zu arbeiten.
2: Zu erleben ist diese Operngala noch heute und morgen. Tickets kosten 48 Euro.
0: Und das ganze Gespräch mit Catherine Lars Maguire, das gibt's natürlich auf unserer Website radio3.de zu hören. Lieben Dank, Lukas.
2: Gerne.
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0: Johann Sebastian Bach, der hat ja auch viel für Laute geschrieben, was dann die Gitarristen auch gern übernehmen. Das hier war aber eigentlich für Klavier. Präludium und Fuge C-Dur. Genau, das ist aus dem wohltemperierten Klavier. Funktioniert aber super mit der Gitarre von Raphael Feuâtre. Visage Baroque heißt das Album, wo das drauf ist. Genau, und jetzt geht's um eine wirklich sehr besondere Frau, sehr vielseitig auch. Wilhelmine von Preußen, Markgräfin von Brandenburg-Bayreuth, Komponistin und Opernintendantin. Heute ist ihr Geburtstag. Sylvia Schreiber hat diesem ein musikalisches Kalenderblatt gewidmet.
1: Berlin, 3. Juli 1709. Friederike Sophie Wilhelmine wird geboren. Sie ist das erste Kind von Friedrich Wilhelm I. von Preußen und Sophie Dorothea aus dem Hause Hannover. Wilhelmine wächst, wie sich das für eine Prinzessin gehört, im Schloss auf. Lernt Cembalo spielen, sie tanzt und hat eine Schar Bediensteter um sich. Fast wie im Märchen, wenn nicht die brutale Gouvernante Leti wäre.
2: Ich hatte vor der Leti Angst wie vor dem Feuer. Es verging kein Tag, an dem sie nicht die gefürchtete Kraft ihrer Fäuste an mir erprobte.
1: Die Eltern haben keine Ahnung von den Quälereien, bis Wilhelmine schwer erkrankt. Die boshafte Gouvernante wird entlassen und unter ihrer Nachfolgerin kann sich Wilhelmine endlich entfalten. Das Bestreben zu lernen begleitet Wilhelmine ihr ganzes Leben. Komposition, Tonsatz, Kontrapunkt, verschiedene Instrumente, Schauspielerei, Kammermusik, Grundlagen der Architektur, sogar Kulturmanagement eignet sie sich an, denn sie tut sich als Kunstmäzenin hervor und als Opernintendantin. Schließlich heiratet Wilhelmine den Markgrafen Friedrich von Brandenburg-Kulmbach-Bayreuth, ein Kunstliebhaber und sogar ein Hobbyflötist. Sie unterzeichnet auf Drängeln des Vaters am Hochzeitstag ein Dokument, in dem sie ihrem Erbteil von Seiten der Königin entsagt.
3: Es ist nicht an der Zeit, Schwierigkeiten zu machen. Unterschreiben Sie gutwillig oder ich werde Sie zu zwingen wissen.
1: Also gehorcht Wilhelmine und zieht in die Provinz. Ein Kulturschock. Die fränkische Küche bleibt Wilhelmine bis zum Lebensende ein Gräuel. Aber ansonsten hat Bayreuth mit der Preußin einen Glücksgriff getan. Als die Braut in Bayreuth ankommt, gleicht das Schloss einer Bruchbude. Spinnweben überziehen Decken und Möbel. Wilhelmine packt jedoch nicht das Grausen, sie packt selbst mit an, indem sie Bayreuth in eine Großbaustelle verwandelt. Die Kraft schöpft sie aus dem innigen Kontakt zu Bruder Friedrich und aus dem Musizieren.
2: Auch ich sitze bis über die Ohren in der Musik. Seit 8 Tagen lerne ich Violine spielen und extemporiere schon. Es ist der reine Hexensabbat. Wir machen unsere Sache bereits so gut, dass alles entflieht, wenn wir unser Konzert beginnen.
1: Wilhelmine veranlasst den Neubau des Schlosses im Rokoko-Stil. Das markgräfliche Opernhaus entsteht auf ihr Bestreben, auch der literarisch inspirierte Felsenhain. In einem guten Vierteljahrhundert mausert sich das hässliche Entlein Bayreuth zu einer strahlenden Stadt und wird zum Anziehungspunkt für viele Kunstschaffende. Mein lieber Schwan.
0: Mein lieber Schwan. Und heute vor 317 Jahren wurde Wilhelmine von Preußen, Markgräfin von Brandenburg-Bayreuth, geboren. Ja, wenn sich Publikum und Solisten einig sind, dann bei Antonín Dvořáks Cellokonzert, also so mit den Vorlieben, das ist einfach so voller emotionaler Tiefe, dazu technisch anspruchsvoll und es hat diesen besonders mitreißenden Schlusssatz.

Dieser Schluss von Antonín Dvořáks Cellokonzert Moll, der ist der wohl am meisten zitierte Abschnitt der Filmmusikkomponisten. Wir haben das Finale mit Jean-Guillaume Keras und mit der Prager Philharmonie gehört, hier auf Radio 3. Die Leitung hatte Jerzy Bielochlawek. Und Guillaume Keras, dieser Ausnahmecellist, der ist von heute bis Sonntag im Konzerthaus Berlin zu erleben mit dem Unveiled-Auftragswerk von Vito Schurei. Es gibt noch Tickets. Gleich nach den Nachrichten gibt es auch einen neuen besonderen 3. Juli-Tag. Wissen Sie, das sind so viele. Ich mache mal gleich noch einen. Und nämlich heute beginnen wir auch den Schmeichel-Deinem-Spiegelbild-Tag. Der ist 1970 entstanden, um das allgemeine Wohlbefinden zu fördern. Dieser Aktionstag soll dazu anregen, das eigene Selbstwertgefühl zu stärken und dem eigenen Spiegelbild bewusst positive, wertschätzende Worte entgegenzubringen. Das kriegen wir doch hin, oder? Ja, und sich im Spiegel anlächeln ist sowieso die allerbeste Methode, gerade nicht so guten Zeiten, um sich mental zu stärken. Musik hilft übrigens auch, das ist welche von Johann Christian Bach, die bringt einen noch dazu auch in Bewegung.

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2: Die sogenannte Wirtschaftsweise Grimm sieht im Reformpaket der Bundesregierung viel Positives, hält aber weitere Maßnahmen für nötig. Grimm sagte im rbb24-Inforadio, bei vielen Punkten komme es letztlich darauf an, wie sie umgesetzt werden. Als ein Beispiel nannte sie den Bürokratieabbau. Die Wirtschaft bekomme man wieder ans Laufen, wenn Unternehmen weniger Regeln unterliegen. Hier könne die Koalition noch mehr tun. Ähnlich haben sich Wirtschaftsverbände zum Reformpaket geäußert. Die Dienstleistungsgewerkschaft Verdi warnt vor Einschnitten beim Arbeitnehmerschutz, etwa dadurch, dass Kettenverträge wieder möglich sein sollen. Die Mieten in den 40 größten deutschen Städten sind in den vergangenen 10 Jahren um 51% gestiegen. Das geht aus einer Erhebung des Deutschen Gewerkschaftsbunds hervor, die auf Daten eines Marktforschungsinstituts beruht. Mit den größten Mietanstieg hat demnach mit einem Plus von fast 77% Berlin zu bezeichnen. 2016 lagen die Angebotsmieten im Mittel hier noch unter 9 Euro pro Quadratmeter. Jetzt sind sie auf 15,80 Euro gestiegen. In Hamburg und München war der Anstieg zwar prozentual etwas geringer, allerdings von einem höheren Ausgangsniveau aus. In Hamburg beträgt der Quadratmeterpreis inzwischen mehr als 16, in München mehr als 23 Euro. Die Deutsche Polizeigewerkschaft warnt vor dem AfD-Bundesparteitag in Erfurt vor Angriffen auf Beamte. Die Landesvorsitzende der Gewerkschaft, Kaiser, hat entsprechende Aufrufe im linksextremen Umfeld verurteilt. Die thüringische Landeshauptstadt bereitet sich auf eine Großdemonstration vor. Aus dem Hauptstadtstudio Bianca Schwarz.
3: Mit 50.000 Demonstranten rechnet die Polizei vor Ort. Zwar beginnt der Parteitag erst am Samstag, viele Politiker und sonstige Teilnehmer werden aber heute schon anreisen, um den Demonstrationen möglichst aus dem Weg zu gehen. Inhaltlich stehen am morgigen Samstag die Wahlen im Vordergrund. Die AfD wählt einen neuen Bundesvorstand. Die Bundessprecher Alice Weidel und Tino Chrupalla gelten dabei als gesetzt. Interessant werden aber deren Ergebnisse sein. Bei der letzten Wahl hat Chrupalla wenige Stimmen mehr bekommen als Weidel.
2: 8 Tage nach den Erdbeben in Venezuela haben Rettungskräfte noch einen Mann aus den Trümmern geborgen. Der 43-Jährige wurde unter den Mauern eines 7-stöckigen Gebäudes entdeckt. Aus Venezuela Anne Dämmer.
4: Angehörige, Freiwillige und Rettungskräfte konzentrieren sich nun größtenteils darauf, die Toten zu bergen. In Venezuela wächst nach dem verheerenden Erdbeben der Druck auf Interimspräsidentin Delcy Rodriguez, während deren Mandat kurz vor dem Ablauf steht. Kritiker werfen der Regierung ein Versagen bei der Katastrophenbewältigung vor, während Hilfsorganisationen vor einer sich zuspitzenden Gesundheitskrise warnen. Nach offiziellen Angaben wurden mindestens 2.300 Menschen getötet und Tausende verletzt.
2: Die Berliner Verkehrsbetriebe starten heute ein Pilotprojekt, um blinden und sehbehinderten Fahrgästen die Orientierung an Haltestellen zu erleichtern. Dabei kündigen Busse beim Einfahren durch einen Außenlautsprecher ihre Liniennummer und ihr Fahrziel an. Blinde und sehbehinderte Fahrgäste sind dann nicht mehr darauf angewiesen, jemanden fragen zu müssen. Den Anfang macht die Buslinie 186 zwischen den S-Bahnhöfen Grunewald und Lichterfelde Süd. Geplant ist auch eine App, mit der unter anderem Ein- und Ausstiegswünsche digital übermittelt werden können. Ein Abschnitt des westlichen Berliner Rings wird ab dem Abend gesperrt. Das betrifft die Strecke der A10 zwischen Potsdam-Nord und Spandau, und zwar in Richtung Dreieck Havelland. Die Sperrung soll bis Sonntagabend dauern. Nach Angaben der Autobahn GmbH müssen Hitzeschäden repariert werden.

0: Nach dem frühen Scheitern der deutschen Fußballnationalmannschaft bei der WM verdichten sich die Hinweise, dass Bundestrainer Nagelsmann zurücktritt. Wie die Bild-Zeitung und der Sender Sky berichten, wird Nagelsmann den Schritt in Kürze bekannt geben. Gestern hat sich die Führung des Deutschen Fußballbundes zum Krisengespräch mit Nagelsmann getroffen. Medienberichten zufolge wurde ihm dabei der Rücktritt nahegelegt. Als Nachfolger wird der frühere Trainer von Dortmund und Liverpool, Klopp, gehandelt. Soweit die Nachrichten. 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Das Wetter? Heute ein freundlicher und meist trockener Wechsel von Sonne und dichteren Wolken bei maximal 22 bis 24 Grad. Zurzeit in Berlin-Steglitz 17, in Adlershof 18, in Bernau 17 und in Bestensee 19 Grad. Es weht frischer bis böiger Wind aus West bis Nordwest. Morgen neben Sonne auch dicht bewölkt und im Norden und Westen leichte Schauer bei 20 bis 22 Grad. Die Zeit 11.05 Uhr.
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2: 3. Juli, ich hatte schon den heute begangenen Tag der Schokowaffel, den Schmeichel deinem Spiegelbildtag und jetzt noch den internationalen Tag, der Plastiktüten frei sein soll. Ich glaube, ich brauche Ihnen nicht zu erzählen, wie uns dieser einst so praktisch gedüngte Werkstoff inzwischen bis in die höchste Bergquelle Probleme macht. Und trotzdem müssen wir wahrscheinlich, ich schließe mich da nicht aus, immer wieder daran erinnert werden, da auf nachhaltige Alternativen zurückzugreifen. Was ich persönlich oft mache, ist wirklich, wir haben auch einen guten Unverpacktladen in Potsdam-Babelsberg, da mit meinen Tüten und Gläsern hinzugehen. Da kriegt man auch eigentlich alles. Sogar noch mehr. Ohne Plastik.

Joav Talmi hat das Orchestre Symphonique de Québec geleitet für diesen Danse Tarentelles du Rien. Ja, der stammt von Claude Debussy. Es ist 11.11 Uhr. Ohne Fasching. Und ab nach Paris ins Jahr 1778. Hier muss der 22-jährige Wolfgang Amadeus Mozart durchstarten, wenn er was gelten will. Und das bei einem musikverwöhnten Publikum. Also die Pariser waren wirklich sehr anspruchsvoll. Man liebte Glanz, Virtuosität, spektakuläre Effekte, nicht so lange verwickelte Durchführungen, eher sowas Kurzes, Prägnantes, kontrastreiche Sätze, die gleich zünden. Und genau darauf hat Mozart in seiner Sinfonie Nummer 31, seiner berühmten Pariser Sinfonie, dann auch geachtet. Er hat sie bewusst für die Pariser Ohren geschrieben. Einen kraftvollen ersten Satz mit einem markanten Unisono-Beginn und überraschenden dynamischen Wechseln. Dann gibt es so einen lyrisch schönen langsamen Satz und ein finales Presto voller Witz und Energie. Mozart hat in seinen Briefen ganz stolz berichtet, wie begeistert das Publikum bei der Uraufführung war. Und wir hören sie jetzt komplett.

Und dieser letzte Satz von Mozarts in Paris, schon bei der Uraufführung gefeierter Sinfonie Nummer 31, der musste damals sogar wiederholt werden. Diese Aufnahme mit Le Concert Spirituel unter RW Nikkes Leitung, die wurde im Juni 2006 in der Friedenskirche Sanssouci in Potsdam gefeiert. Das haben wir von Radio 3 für Sie aufgenommen. Na, zum Glück. Mist, für den schönsten Mini-Walzer von Johannes Brahms braucht man eigentlich vier Hände. Von wegen, hat sich Ragnar Schirmer gedacht.

0: Dieser Adur-Walzer von Johannes Brahms für eigentlich Klavier zu vier Händen wird hier von Ragnar Schimmer ganz allein gewuppt. Es ist gleich 11.30 Uhr.
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0: Und dafür ist Lukas Tomaszewski wieder bei mir. Ja, er prägt heute schon unseren ganzen Morgen, unter anderem in den Nachrichten der am Wochenende stattfindende AfD-Bundesparteitag. Er findet in Thüringens Landeshauptstadt, also in Erfurt, statt. Und das hat auch Gründe. Die Polizei erwartet tausende Gegendemonstranten und auch die Kulturszene ist präsent.
2: Es wird wohl der größte Polizeieinsatz in der Geschichte der Stadt. Die AfD wird auf dem dortigen Messegelände ihren Bundesparteitag abhalten. Auf den Tag genau 100 Jahre nach dem zweiten Reichsparteitag der NSDAP, auf dem in Weimar die Hitlerjugend gegründet wurde. In Erfurt wird mit 50.000 Gegendemonstrierenden gerechnet. Es gibt zwei Netzwerke, die zu den Protesten aufrufen. Einmal Widersetzen, sie stehen für Blockaden, und Zusammenstehen. Die organisieren eine große Demo für Familien mit Kindern und kulturellen Begleitprogrammen. Was das für die Kulturszene bedeutet, dieser Parteitag, das hat uns heute Andreas Busch vom Erfurter Netzwerk für kulturelles Leben erklärt. Geplant ist das Kulturfestival 100 gegen rechts.
3: Wir haben mit den Omas gegen rechts ein Bilderbuch-Kino gemacht, was sich an Familien ja so widmet. Dann haben wir Vorträge gehabt, wir haben Konzerte gehabt und versuchen eben in verschiedenen, ich sag mal, Gruppen Leute darauf aufmerksam zu machen, dass dieser Parteitag passiert, dass es eine Demonstration geben wird und dass wir uns an den Protesten als Kulturmenschen der Stadt Erfurt natürlich beteiligen wollen.
2: Andreas Busch hat im Interview von Menschen erzählt, die wegen der dortigen Fremdenfeindlichkeit wegziehen. Die Kulturveranstaltungen seien auch ein Zeichen der Unterstützung.
3: Das ist nur ein Teil. Also die meisten Erfurter sind nicht so eingestellt. Die meisten Thüringer sind nicht so eingestellt. Die Leute brauchen eigentlich keine Angst zu haben, wenn sie herkommen. Sie sollen eigentlich keine Angst haben, wenn sie hier wohnen. Und das möchten wir gerne zeigen. Und auch, was natürlich auch sehr wichtig ist, dass die Kulturinstitutionen Position beziehen. Dass die Kulturinstitutionen zeigen, das ist nicht das, was wir cool finden. Wir glauben nicht, dass diese Partei die Lösung hat für die gesellschaftlichen Probleme unserer Zeit.
2: Das gesamte Interview mit Andreas Busch vom Netzwerk für kulturelles Leben und dem Kulturfestival 100 gegen rechts gibt es auf radio3.de zum Nachhören.
0: In Paris, da wird die Renovierung der Oper mehrere Jahre länger dauern. Ach nee.
2: Die Restaurierung der 1875 eingeweihten Bühne wird voraussichtlich 5 Jahre statt der geplanten 2 Jahre dauern. Das berichtet die französische Tageszeitung Le Figaro. Wie der Direktor der Pariser Oper mitgeteilt hat, liege das an einem Bleifund im Palais Garnier. Die Farbe im Bühnenhaus ist mit diesem Metall durchsetzt, das giftig ist für Mensch und Umwelt. Und darum muss es komplett entfernt werden. Aktuell werden unterschiedliche Verfahren noch geprüft. Wie viel teurer diese Renovierung wird, das ist ungewiss. Klar ist allerdings jetzt schon, dass sich die Fertigstellung der Arbeiten um 3 bis sogar 5 Jahre verzögern könnten. Also von 2027 bis sogar auf 2032. In dieser Zeit wird die Pariser Oper natürlich ihr Programm weiterführen, aber eben nicht zu Hause.
0: Okay, das ist natürlich ein Grund, den kann man akzeptieren.
2: Ja, da will man nicht sitzen.
0: Genau, nee. In deinem Tipp, Lukas, da schickst du uns ins Kino einen Film mit dem Titel The Piano Tuner. Ich habe schon den Trailer gesehen, ziemlich abgefahren.
2: Ja, hat mir sehr gut gefallen. Ich war gestern drin und bin wirklich völlig hin und weg, denn hier gibt es einmal tolle Musik, Jazz, Klassik, es gibt sehr viel Action, es gibt sogar eine Love Story, also wirklich die passenden Zutaten, die es braucht, und auch einen ziemlich authentischen Einblick ins multikulturelle Leben in New York. Es geht um das Leben zweier Klavierstimmer, also Pianotuner, dem Senioren Harry, gespielt übrigens vom einzigartigen Dustin Hoffman, und dem jungen Nicky, gespielt von Nachwuchsstar Leo Woodall.
4: Das ist Nicky. Mein Lehrling hat ein sehr empfindliches Gehör. Glauben Sie es oder nicht, er ist ein Virtuose.
5: Ein Virtuose, ha? Huh?
4: Sie können ihn inspirieren.
6: Okay, danke, Harry.
5: Schließ die Augen. Was ist das?
6: Ein C, Fis. E7, B9. Fis, G, A, A, S.
7: Haar über das.
0: Kriegt gleich wieder eine Gänsehaut. Aufgebracht.
2: Niki ist Ende 20 und leidet seit einem Unfall trotz seines absoluten Gehörs an einer Krankheit, die Hyperakusis heißt, also einer extremen Geräuschüberempfindlichkeit. Das bedeutet, das kleinste Geräusch ist für den jungen Mann total schmerzhaft und von lauten Geräuschen, wie zum Beispiel Sirenen oder Partylärm, kann er sogar ohnmächtig werden. Und deshalb muss Niki rund um die Uhr einen Gehörschutz tragen, aber er hat auch ein absolutes Gehör und war als Kind ein richtiges Klaviergenie. Ja, und jetzt kann er aber nicht mehr spielen. Aber er lernt beim Stimmen eine junge Komponistin kennen. Wir haben gerade ihre Stimme gehört. Und derweil landet sein Ziehvater im Krankenhaus und Niki muss ganz viel Geld für die Behandlung auftreiben. Und zwar, indem er mit seinem absoluten Gehör Tresore knackt mit einer Panzerknackerbande. Naja, das geht auf jeden Fall, wie du dir denken kannst, nicht so lange gut.
0: Heute gibt es den Film um 20.20 Uhr im Filmtheater am Friedrichshain in Berlin und natürlich auch in vielen anderen Kinos. Danke, Lukas.
2: Gerne.
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0: Zu den Six Morceaux, den sechs Stücken von Pauline Viardot, gehört auch dieses Bohemien. Die Cellistin Raffaella Grumes hat es gespielt, zusammen mit den Festival Strings Luzern. Es ist 11.37 Uhr.
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2: Die französische Schriftstellerin Simone de Beauvoir.
3: Man kann nicht anders, als zu denken, was man denkt.

Das war Christopher Hinterhuber am Klavier. Zusammen mit dem Bournemouth Symphony Orchestra hat er das Klavierkonzert C-Moll von Ferdinand Ries aufgenommen. Das gerade war der erste Satz in der Klassik bis zwei. Erinnern Sie sich eigentlich noch an Ihren ersten Opernbesuch? Hänsel und Gretel? Zauberflöte vielleicht? Startenor Wiasson weiß es ganz genau. Bei ihm war es Tosca von Puccini. Und immer wieder hat er auch in Interviews gesagt, der Cavaradossi, das ist seine Wunschpartie. Es gibt in dieser Oper in Tosca eine absolute Highlight-Arie. Wenn Sie die hören mit Cavaradossi, die kennen Sie bestimmt. Und es blitzen die Sterne. Hier ist Lebenswille in Musik gegossen. Und die Arie schwenkt da auch hin von anfänglicher Schwermut, vom Abschiedsschmerz. Cavaradossi schreibt ja in letzten Brief an seine Geliebte. Die Arie gilt als Höhepunkt des Verismo, in dem Trauer und unbändige Liebe musikalisch verschmelzen. Na klar, das ist Emotionsfutter für Rolando Bierson.

Schmelz. Das war die Arie des Cavaradossi aus Giacomo Puccinis Oper Tosca mit immer noch Star-Tenor Rolando Villason und dem Münchner Rundfunkorchester. Und es ist ja so, wenn man als Star gehandelt wird, langsam aber sicher damit auch ausbrennt, auch stimmlich, dann hat er inzwischen alles richtig gemacht. Er ist erfolgreich ins Regiefach gewechselt. Seit 2021 ist Villason Intendant der Stiftung Mozarteum Salzburg und dort kuratiert er unter anderem die Mozartwoche. Sängerresilienz vom Feinsten. Nach 12 geht es hier bei uns um den Frankfurter Kaufmannssohn Ferdinand Hiller, ein Zeitgenosse von Robert Schumann, also 19. Jahrhundert. Für diese Aufnahme mit dem Staatsorchester Frankfurt-Oder ist Howard Griffiths ans Pult zurückgekehrt. Es geht um zwei Sinfonien von Hiller und Matthias Keter stellt uns diese neue Aufnahme vor, kurz nach 12, wie gesagt. Jetzt ist es 11.54 Uhr und ich habe ganz frische Musik von Christoph Graupner und zwar mit dem Ensemble Nova Stravaganza.

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2: Fußballnationaltrainer Nagelsmann hat seinen Rücktritt erklärt. In einer Mitteilung des Deutschen Fußballbunds heißt es, mit dem Schritt ziehe Nagelsmann die Konsequenz aus dem schlechten Abschneiden bei der WM. ARD-Sportreporter Tim Brockmeier.
3: Nach einem Krisengespräch gestern mit der DFB-Spitze in der DFB-Zentrale, in der sich Nagelsmann dem Vernehmen nach eher uneinsichtig gezeigt hatte, und nach einer Nacht drüber schlafen, entschied er sich doch für den Rücktritt. Das sportlich enttäuschende Abschneiden der DFB-Elf mit dem Aus im Elfmeterschießen gegen Paraguay kostete Nagelsmann letztendlich den Job. Aber auch seine wiederholten kommunikativen Patzer vor der WM und direkt nach dem Ausscheiden hatten ihm viel Kritik eingebracht. Für den DFB beginnt damit jetzt die Suche nach einem Nachfolger. Die Spekulationen rund um Jürgen Klopp sind riesig. Noch aber ist der zum einen als TV-Experte bei der WM tätig, zudem steht er noch als sogenannter Global Head of Soccer im Fußballimperium von Red Bull unter Vertrag.
2: Die sogenannte Wirtschaftsweise Grimm hält die Reformpläne der Bundesregierung für einen Schritt in die richtige Richtung. Grimm sagte im rbb24-Inforadio, bei vielem komme es darauf an, wie es umgesetzt wird. Die Wirtschaft kriege man wieder ans Laufen, wenn Unternehmen mehr Freiheit hätten und es weniger Regeln gibt.
4: Die Abschaffung von Berichtspflichten ist natürlich sehr, sehr gut. Also Bürokratieabbau ist dringend notwendig. Jetzt fragt sich, die Vorschriften bleiben natürlich bestehen. Man sollte natürlich auch die ein oder andere Vorschrift dann abschaffen, wenn man merkt, die sind eigentlich unnötig. Es ist gut, wenn man nicht über europäische Regulierungen hinausgeht und es besonders perfekt machen will in Deutschland und damit eigentlich die Wirtschaftsdynamik bremst.
2: Die Wirtschaftsweise Veronika Grimm. Ähnlich haben sich Wirtschaftsverbände zum Reformpaket geäußert. Die Dienstleistungsgewerkschaft Verdi warnt vor Einschnitten beim Arbeitnehmerschutz, etwa dadurch, dass Kettenverträge wieder möglich sein sollen. Die Fraktion der Linken im Bundestag will mit einer Organklage das geplante neue Heizungsgesetz von Union und SPD stoppen. Sie hat die Klage nach eigenen Angaben heute beim Bundesverfassungsgericht eingereicht. Mit dem überarbeiteten Heizungsgesetz soll es möglich bleiben, neue Öl- und Gasheizungen unter bestimmten Voraussetzungen weiter einzubauen. Die Linken-Fraktion kritisiert, die Regierung treibe das Verfahren im Eiltempo voran, obwohl essentielle Informationen zur Wirkung des Gesetzes fehlten. Die Verabschiedung im Bundestag solle schon in der nächsten Woche stattfinden. Diese Eile des Verfahrens sei aber unzulässig. Die Mieten in den 40 größten deutschen Städten sind in den vergangenen 10 Jahren um 51% gestiegen. Das geht aus einer Erhebung des Deutschen Gewerkschaftsbunds hervor, die auf Daten eines Marktforschungsinstituts beruht. Mit den größten Mietanstieg hat demnach mit einem Plus von fast 77% Berlin zu bezeichnen. 2016 lagen die Angebotsmieten im Mittel hier noch unter 9 Euro pro Quadratmeter. Jetzt sind sie auf 15,80 Euro gestiegen. In Hamburg und München war der Anstieg zwar prozentual etwas geringer, allerdings von einem höheren Ausgangsniveau aus. In Hamburg beträgt der Quadratmeterpreis inzwischen mehr als 16, in München mehr als 23 Euro. Die Berliner Verkehrsbetriebe starten heute ein Pilotprojekt, um blinden und sehbehinderten Fahrgästen die Orientierung an Haltestellen zu erleichtern. Dabei kündigen Busse beim Einfahren durch einen Außenlautsprecher ihre Liniennummer und ihr Fahrziel an. Blinde und sehbehinderte Fahrgäste sind dann nicht mehr darauf angewiesen, jemanden fragen zu müssen. Den Anfang macht die Buslinie 186 zwischen den S-Bahnhöfen Grunewald und Lichterfelde Süd. Geplant ist auch eine App, mit der unter anderem ein- und Ausstiegswünsche digital übermittelt werden können. Nach dem frühen Scheitern. Soweit die Nachrichten. 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Das Wetter? Heute ein freundlicher und meist trockener Wechsel von Sonne und dichteren Wolken. Maximal 22 bis 24 Grad werden erwartet. Zurzeit haben wir in Berlin-Steglitz 17 Grad, in Attlershof werden 18 Grad gemessen, in Bernau 17 und in Bestensee 19 Grad. Dazu weht ein frischer bis böiger Wind aus West bis Nordwest. Morgen am Samstag neben Sonne auch teils dicht bewölkt und im Norden und Westen leichte Schauer

0: bei Tageshöchstwerten von 20 bis 22 Grad. Die weiteren Aussichten: von Sonntag bis Dienstag wieder mehr Wolken als Sonne, zeit- und gebietsweise aber auch Schauer, zum Teil mit Blitz und Donner bei maximal 24 Grad. Die Zeit 12.05 Uhr.
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2: Und hier ist auch schon der nächste besondere 3. Juli-Tag. Drei hatte ich ja schon. Heute ist auch der Iss-Deine-Bohnen-Tag. Und da geht es glücklicherweise nicht darum, dass man unbedingt aufessen soll. Dieser Tag zelebriert die vielseitige Hülsenfrucht. Die wird ja bereits seit über 7000 Jahren angebaut. Dieser Aktionstag soll die kulinarische Vielfalt der Bohne hervorheben und ihre gesundheitlichen Vorteile. Bohnen sind eine hervorragende Quelle für pflanzliches Protein und Ballaststoffe. Ich wünsche Ihnen ein leckeres Mittagessen.

0: Neeme Järvi und die Göteborger Sinfoniker sind hier bei Edward Griegs Peer Gynt gelandet, im Hochzeitshof, um genau zu sein, in der Klassik bis 2 auf Radio 3. Ja, nicht nur komponierende Frauen werden gerade wieder entdeckt, auch jüdische Musiker des 19. Jahrhunderts sind wieder im Fokus der Forschung und auch des Konzertrepertoires. Zu den prominenten jüdischen Komponisten in Deutschland gehörte auch Ferdinand Hiller. Und das Label CPO, da stellt er 2 seiner Sinfonien vor. Aufgenommen hat das alles das Brandenburgische Staatsorchester Frankfurt zusammen mit seinem Ex-Chef Howard Griffiths. Ja, Matthias Kitter hat sich das schon mal alles angehört. Matthias, inwieweit war man denn als Komponist im 19. Jahrhundert überhaupt Antisemitismus ausgesetzt?
1: Also, wenn wir jetzt über Deutschland reden, es gab Wellen auch im 19. Jahrhundert von Anfang an, immer mal wieder auch hier in Berlin auch Pogromen, ähnliche Zustände. Allerdings muss man sagen, dass vor 1848 jetzt Komponisten, überhaupt Kulturschaffende, dem nicht so ausgesetzt waren. Also sie wurden jetzt nicht angefeindet, weil sie jüdischer Herkunft waren oder nur sehr unterschwellig. Denn wir haben ja auch Komponisten wie Felix Mendelssohn und Meyerbeer, der war hier sogar königlicher Generalmusikdirektor, das ging also in Berlin. Es gab Moscheles, aber der Ton änderte sich dann eben so zu Wagners Zeiten nach 1848, als dann die Restauration einsetzte. Und Wagner ist sicherlich auch mit daran schuld. Der hatte eine sehr böse Schrift auch verfasst gegen die Juden. Das merkt man dann eben auch, dass in der zweiten Hälfte des 19. Jahrhunderts das dann doch anzieht. Also auch die Abqualifizierung jüdischer Komponisten, die wurden dann eben in Frage gestellt. Es wurde immer gefragt, kann man als jüdischer Komponist überhaupt wirklich konstruktiv und kreativ sein? Und das merkt man eben auch bei Hiller, weil hier ist eine frühe und eine späte Sinfonie von ihm drauf und die aus den 1830ern, die frühe, die wurde noch sehr gelobt und geschätzt, war auch noch erfolgreich, respektvoll besprochen, und die zweite aus den 1870ern, da merkt man dann schon in den Kritiken, es geht so los mit antisemitischen Anfeindungen, und das ist ungerecht, denn diese Sinfonie, die späte, war durchaus originell.

0: passiert was hier.
1: Ist eigentlich los, ja.
0: Ja, im ersten Satz, also aus der späteren Sinfonie in C-Dur übrigens von Ferdinand Teller. Sag mal, ist Teller für dich ein verkanntes Genie, das vielleicht eben vergessen wurde, auch wegen der Vorurteile gegen jüdische Komponisten dann später?
1: Ja, ich wäre jetzt vorsichtig, so weit zu gehen, zu sagen, Genie, also man darf da jetzt auch nicht zu plakativ werden, weil es ist ja auch durchaus möglich, dass er heute vergessen wäre, wenn er jetzt kein jüdischer Komponist gewesen wäre. Das haben wir auch bei anderen Komponisten. Franz Lachner ist da auch nochmal eine große Nummer, auch interessante Sinfonien geschrieben. Und der war ja auch lange vergessen, wird jetzt wieder entdeckt. Ich glaube aber, dieser antisemitische Aspekt, das ist Teil eines Ganzen. Ich würde es so eine Provinzialisierung Deutschlands nennen nach der 48er Revolution. Das merkt man auch, wenn man da Romane aus der Zeit liest oder Feuilletons oder Kritiken. Alles, was irgendwie nicht deutsch war, war ganz schlimm. Also Franzosen, ganz schlimme Finger in der Musik. Die wollen nur das ganz Widerliche. Und die Italiener, das sind alles so Leierkastenleute. Die haben keine Ahnung. Und Verdi ganz furchtbar und so. Und der echte deutsche Komponist orientiert sich natürlich an Bach und Beethoven und ist hochintellektuell. Und da muss man schon sagen, es ist jetzt wirklich erfrischend, dass im 21. Jahrhundert diese Klischees, hat lange gedauert, jetzt wegbröckeln und man jetzt auch mal einen Blick wagt auf Alternativen zu dem, was gemacht wurde. Und das ist echt spannend auch, weil es gibt eine Welt jenseits von Wagner und Brahms. Das finde ich immer wieder auch aufregend und erstaunlich, die wieder zu entdecken jetzt. Also diese Sinfonien zum Beispiel von Lachner und Teller, da ist so spannend, dass die auch anfangen, in Richtung Oper zu gucken. Die Sinfonien öffnen sich also richtig vorurteilslos in Richtung Oper. Die lassen sich davon inspirieren, vom Ballett auch zum Teil, von der großen Bühne. Und das hört man auch sehr schön in dieser ersten Sinfonie von Hiller, die hier drauf ist, die frühe. Da gibt es nämlich, der letzte Satz heißt Piratengesang.
0: Ja, schön.
1: Also das ist auch wirklich so ein Piratengesang. Es klingt wie eine frühe Karaoke-Nummer einer Aubert-Oper. Es könnte auch eine Szene aus einer Aubert-Oper sein.

0: sinfonischer Piratengesang aus einer sehr frühen Hiller-Sinfonie. Sag mal, Matthias, vielleicht noch ein bisschen zur Einordnung, was zu Ferdinand Hiller als Person?
1: Ja, ganz interessant. Er war auch schriftstellerisch sehr begabt. Also wie Schumann war er auch Kritiker und Korrespondent, hat lange für die Kölnische Zeitung auch geschrieben und hat eben sehr vorurteilsfrei Kontakte auch geknüpft. Insofern ein ganz undeutscher Komponist in seiner Zeit. Also ist ganz viel durch Europa gereist. Zum Beispiel diese E-Moll-Sinfonie, aus der wir gerade den Ausschnitt gehört haben, die hatte in Paris Premiere, wurde da auch sehr gefeiert. Und er war mit Mendelssohn befreundet und mit Rossini. Das muss es mal schaffen, weil das sind ja auch schon so Gegenpole. Und hat in den späten Jahren eben sich auch viel um das Musikleben in Köln verdient gemacht.
0: Inwieweit spiegelten sich das alles in seiner Musik? Oder ich könnte auch fragen, wo sind seine Sinfonien stilistisch eigentlich einzuordnen?
1: Ja, das ist gar nicht so einfach zu beantworten. Und das nicht deshalb, weil hier zwischen diesen beiden Sinfonien, die zu hören sind, eben 40 Jahre liegen. Der hat jetzt seinen Stil nicht so radikal verändert. Aber es ist deswegen schwer zu sagen, wir hören ja mal so ein bisschen rückwärts. Das heißt, wir haben ja alle diese Assoziationen im Kopf auch von Sachen, die daneben und die später sind. Und es gibt hier natürlich Anklänge an Mendelssohn und Schumann, vor allem Mendelssohn, weil die ja auch wirklich eng befreundet waren. Und das Interessante ist, Berlioz hört man manchmal auch und eben dieser französische Einfluss. Aber das Merkwürdige ist, das ist mir bei allen Sinfonien so gegangen von ihm, dass man immer Tschaikowski hört. Ich habe mich dann auch gefragt, wie kann das überhaupt sein? Also es liegt ja nun wirklich weit auseinander, auch schon geografisch. Und ich kann mir das nur so erklären, dass Tschaikowski das gekannt hat. Und es gibt auch Hinweise darauf, aus dem Briefwechsel, dass der junge Tschaikowski sich für Hillers Werk interessiert hat. Es ist wirklich irre, dass bei Hiller, also man das Gefühl hat, es ist ein Mix aus Mendelssohn und Tschaikowski. Und gerade in dieser C-Dur-Sinfonie hört man zum Beispiel im Adagio Instrumentierung und so, könnte fast Tschaikowski sein.

0: heißt ja, dass eigentlich Tschaikowski von Hiller geklaut haben muss.
1: Ja, da sage ich jetzt mal nichts dazu.
0: Genau. Das Label CPO ist berühmt für groß angelegte Editionen. Hier sind es ja jetzt 2 Sinfonien von Hiller. Ist diese Entdeckung vielleicht sogar Teil einer neuen Hiller-Edition? Ist da noch irgendwas geplant?
1: Ja, die haben auch schon ein bisschen anderen Hiller gemacht, zum Beispiel auch Kammermusik, tolle. Und hier kann man aber wirklich von einem Abschluss sprechen, einer Mini-Edition, weil Hiller hat 6 Sinfonien geschrieben. Die schlechte Nachricht ist, 2 davon sind verschollen, die kriegen wir auch nicht zurück. Und die gute, letztes Jahr kamen bei CPO schon mal 2 raus, in derselben Kombi hier mit den Brandenburgern unter Howard Griffith. Und jetzt ist also mit diesem 2. Album, da liegen eben alle 4 erhaltenen Sinfonien vor. In guter Qualität sind jetzt auf dem Markt und das ist wirklich eine große Freude, finde ich.
0: In guter Qualität heißt, du bist zufrieden?
1: Ja, ich bin sehr zufrieden. Ich habe das Orchester vor 2 Wochen war ich hier auch mit denen schon sehr gelobt. Ich finde, es ist eins der besten, was diese hochwertige Reanimierung von vergessenem Repertoire betrifft hier in Deutschland.
0: Das hat aber auch mit Howard Griffith zu tun.
1: Ja, das hat natürlich mit ihm zu tun. Der hat das sehr geprägt. Ja. Und er war dann eben ja auch lange Leiter, 11 Jahre bis 2018. Und ich habe ja so ein bisschen gestutzt. Bei CPO muss man nämlich ganz vorsichtig sein und immer das Kleingedruckte lesen, weil die brauchen manchmal wahnsinnig lange, bis ihre Sachen dann auch mal erscheinen. Und ich habe gedacht, vielleicht ja auch schon was aus der Zeit vor 2018, aber nein, wir können aufatmen. Er ist hier zurückgekehrt als Gastdirigent oder heißt ja eigentlich Ehrendirigent dort und hat das eingespielt und das ist 2024 entstanden. Für CPO ist das richtig frisch.
0: Hat sich gelohnt. Was genau sind denn eigentlich die Stärken von Dirigent und Orchester in dieser Aufnahme?
1: Ja, ich finde, das ist diese Akkuratesse und dieses Notengetreue in der Wiedergabe. Mich besticht auch diese stilistische Neutralität. Die Schwierigkeit ist ja eben dieses Hillersche, könnte man sagen, aus den Stücken rauszufiltern. Das ist ja gar nicht so leicht zu greifen. Und Griffith versucht das jetzt auch gar nicht, sondern er liegt nicht der Versuchung, das jetzt irgendwo anzulehnen. Man könnte ja auch sagen, man macht jetzt so ein bisschen Richtung Mendelssohn oder macht so ein Brahms für Arme draus oder eben frühen Tschaikowski. Und er erstellt hier einen Stil, der uns quasi selber auffordert zu assoziieren. Er lässt das ganz klar eben so zwar verortet im 19. Jahrhundert, aber lässt uns da selber arbeiten so ein bisschen. Was ist eigentlich Hiller? Was will er von uns? Und das finde ich sehr sympathisch. Und wie immer alles sehr energetisch, aber nicht zu hastig. Das kann er auch immer gut mit vielen schönen Generalpausen, auch so ein bisschen nachdenklich. Und einem Schuss Humor, den hat er ja auch oft.
0: Das stimmt, den hat er wirklich. Wir hören ja bestimmt noch was, gerne was aus der frühen Sinfonie mit dem Piratengesang. Hast du was?
1: Ja, wir hören noch was. Die Auswahl ist mir diesmal gar nicht so schwer gefallen, weil die Sätze sind doch sehr lang. Und für hier und heute habe ich ein bisschen was Knackigeres genommen, nämlich den 2. Satz aus dieser frühen Sinfonie.
0: Danke.

Hier war es auch noch der zweite Satz, ein Andante Scherzando aus Ferdinand Hillers früher Sinfonie e-Moll, eine der zwei Sinfonien von ihm, die das Brandenburgische Staatsorchester Frankfurt aufgenommen hat, geleitet von Howard Griffiths, das hat er sich nicht nehmen lassen. Schließlich geht es um zwei lange übersehene Werke eines deutsch-jüdischen Komponisten des 19. Jahrhunderts. Und es gibt mit Griffiths und dem Orchester in Frankfurt auch bereits eine andere Hiller-Aufnahme. Das heißt, mit dieser Aufnahme sind jetzt alle erhaltenen vier Sinfonien von Hiller hörbar. Die Besprechung des neuen Albums durch Matthias Keter gerade eben, die findet man unter radio3.de bei den neuen Aufnahmen. Und da steht sie dann, wie all die vielen anderen, für ein Jahr.

0: So launig kann Bläsermusik sein. Eine Bagatelle war das von George Ligeti, gespielt vom Ensemble Wien-Berlin. Und jetzt ist es 12.30 Uhr, halb eins.
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0: Nochmal mit Lukas Tomaszewski. Der japanische Bestsellerautor Haruki Murakami hat gerade in Tokio sein neuestes Buch vorgestellt. Und dabei hat er gesagt, er befürchtet nicht, durch eine künstliche Intelligenz ersetzt zu werden.
2: Ja, großes Thema natürlich gerade unter Journalisten, unter Schriftstellern und so weiter.
0: Musikern, ach überall.
2: Musikern, wer wird jetzt demnächst alles durch KI ersetzt? Ja, KI könne eben nur Vergangenes berücksichtigen und Analogien ziehen, das sagt Murakami in einem Interview. Aber der Prozess, wie ich Romane schreibe, ist etwas völlig anderes. Anders als eine KI schreibe nämlich ein Schriftsteller oder eine Schriftstellerin etwas Neues, das ihm oder ihr plötzlich in den Kopf komme. Wenn er tief im Schreibprozess eine Geschichte stecke, dann tauchten da in seiner Vorstellung plötzlich ganz neue Figuren auf und das ist nichts, was durch eine Analogie erschaffen werden kann. Das sagt Haruki Murakami und darum sagt er schlussfolglich, er könne auch nicht als Autor ersetzt werden.
0: Wenn er da mal recht hat. Murakamis Romane sind ja international erfolgreich und wurden übrigens schon in mehr als 50 Sprachen übersetzt.
2: Ja, der Japaner wird ja zudem seit Jahren als Favorit für den Literaturnobelpreis gehandelt. Sein neues Buch ist übrigens der erste Roman mit einer weiblichen Hauptfigur.
0: Ach,
2: ja, spannend. Er wollte mal die Welt mit anderen Augen sehen, sagt er und schränkt ein, natürlich kann ich mir nur vorstellen, wie Frauen die Welt sehen. Murakamis Buch The Tale of Kaho kam in Japan heute in den Handel. Einige Buchläden in Tokio öffneten deshalb schon um Mitternacht.
0: Ist ja wie bei Harry Potter. Cool. Ab morgen ist im Museum Barberini in Potsdam eine neue Ausstellung zu sehen. Sie wird heute Abend eröffnet. Symphonie der Farben, Paul Signac und der Neoimpressionismus.
2: Mit der Wirkung ihrer Bilder wollten die Neoimpressionisten an pures Licht erinnern. Um das zu erreichen, tupften sie mit dem Pinsel unvermischte Farben auf. Das zweite große Ziel ihrer Gemälde war die Harmonie und dafür suchten sie den Ausgleich zwischen komplementären Farben, zwischen vertikalen und horizontalen oder zwischen Flächen und Raum. Paul Signac gehört zu denen, die diese neue Malweise in die Kunst eingeführt haben. Ja, die Ausstellung zeigt 30 seiner Werke im Dialog eben mit Gemälden anderer Künstlerinnen und Künstler. Die Ausstellung ist die erste umfassende Signac-Schau in Deutschland seit 30 Jahren und sie läuft aber noch bis zum 11. Oktober.
0: Das schaffe ich. Die 51. Leniner Sommermusiken, die haben angefangen und gehen bis zum 26. September. Und das ist jetzt auch dein Tipp.
2: Ja, da gibt es Chormusik, Gottesdienste mit Kantaten und Orgelkonzerten in der St. Marien-Klosterkirche Lenin. Und heute ein ganz besonderes. Da wird nämlich die Wegscheider Orgel eingeweiht. Extra aus Köln nach Brandenburg gebracht und die wird in Lenin dann erstmals gespielt. Gebaut wurde die Orgel vom renommierten Dresdner Orgelbauer Christian Wegscheider und sie steht für höchste Qualität. Macht Lenin damit natürlich auch zu einem besonderen Ort. Vielleicht, wir werden sehen, eine Art Wallfahrtsort für Orgelfans, für Musikliebhaber und Organisten, sowie den künstlerischen Leiter der Leniner Sommermusik, nämlich Gerhard Oppelt, der ganz begeistert ist von diesem Instrument.
3: Christian Wegscheider zählt zu den Orgelbauern, die weltweit zur Spitze der Stilrichtung 1700 Silbermann gehören. Das ist so die Orgelbaurichtung, die in Thüringen, in Sachsen um 1700 gebaut wurde und die als ein Höhepunkt des Orgelbaus überhaupt gilt. Und Christian Wegscheider hat viele Jahre lang in einer anderen Firma gearbeitet und dort große Silbermann-Orgeln restauriert und hat diese Erfahrung dann noch vor der Wende in eine Gründung einer eigenen Firma eingebracht und baut seitdem irre Instrumente.
2: Eine irre Orgel. Eingeweiht wird sie heute und dann auch gespielt von Gerhard Oppelt. Um 17 Uhr geht das los in der Klosterkirche Lenin und um 22 Uhr gibt es noch ein Nachtkonzert auf der Wegscheider Orgel, auch mit Gerd Oppelt. Und mal gucken, wie lange er sitzen bleibt. Vielleicht die ganze Nacht.
0: Mein Gespräch, der war bei mir hier im Studio, im Klassik bis 2 Studio mit dem künstlerischen Leiter der Leniner Sommermusiken, Gerd Oppelt. Das war am Dienstag. Das macht wirklich Vorfreude. Er hat auch erzählt, dass er hat ja schon drauf gespielt, er musste ja üben, immer nachts geübt hat. Und jetzt auch dieses Nachtkonzert mit ganz besonderen Musiken übrigens. Ja, das macht wirklich Vorfreude und das kann man auch noch komplett hören unter radio3.de. Vielen Dank, Lukas.
2: Gerne.
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Puerta de Tierra, ein Bolero a la Isaac Albéniz. Wir haben Alicia de la Rocha damit gehört, die spanische Grande Dame. Sie hat spanische Klaviermusik in die großen Häuser Europas getragen und sie war eine unglaublich disziplinierte Musikerin mit diesem enormen Rhythmusgefühl. Was für eine Kraft, sensationell. 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

Und es war ihm doch kein Joseph Haydn, wie man ursprünglich gedacht hat, sondern Musik von Roman Hofstetter. Das Cator Modigliani hat für uns den zweiten Satz aus seinem Streichquartett F-Dur gespielt. Zum Saisonausgang am Samstag, also morgen, da feiert der Philharmonische Chor Berlin die Liebe und das Leben. Ein Sommerkonzert wird das in der Heiligkreuzkirche in Berlin. Also laut Ankündigung wandert man da durch die emotionalen Landschaften des Lebens, festlich und würdevoll mit den Fest- und Gedenksprüchen von Johannes Brahms, in Einkehr und Trost mit Max Reger und dann wieder Brahms. Sein Schicksalslied lotet dann existenzielle Fragen zwischen Hoffnung und Vergänglichkeit aus. Und sein Liebeslieder-Walzer, die holen dann die Leichtigkeit wieder ins Programm. Und das ist auch noch nicht alles. Es wird auch noch träumerisch und sehnsuchtsvoll bei diesem Abschluss-Sommerkonzert des Philharmonischen Chores Berlin in der Heiligkreuzkirche. 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

Nach diesem Presto in B-Dur würde noch das G-Dur-Finale kommen in Alberto Nepomucenos Sinfonie G-Moll. Geklatscht hat aber auch danach keiner im April 2021. Da hat das Philharmonische Orchester des Staatstheaters Cottbus unter Alexander Merzins Leitung nur für sich und für unsere Radio 3 Aufnahmegeräte gespielt. Wesentlich mehr Körperkontakt gibt es dann morgen bei der großen Cottbuser Walzernacht. Auch da hat Merzin so einiges zu tun. Da wird der Altmarkt zum Ballsaal, in diesem Jahr unter dem Motto Märchenhaft. Schön. Ab 18.30 Uhr gibt es eine Tanzschule, sogar noch ein wenig Walzer-Nachhilfe. Und um 21 Uhr geht dann das sehr tanzbare Programm los mit dem Orchester und diversen Solistinnen und Solisten des Staatstheaters auf dem Altmarkt Cottbus. Der Eintritt ist übrigens frei. Und das hier ist Musik von Johann Adolf Hasse. Da könnten Sie ja vielleicht auch danach tanzen. Naja, Sie könnten es zumindest versuchen.

wie nahe der Tango Nuevo und Johann Sebastian Bach sich doch kommen können. Das Zauberwort heißt Magnifi Tango. Die Berliner Kapella ist am Werk. Der Chor führt gemeinsam mit Gesangssolisten und der Kammersymphonie Berlin erst Bachs berühmtes Magnificat auf. Sein vertontes Gotteslob Marias aus dem Lukasevangelium. Und dann das Gotteslob noch einmal mit Zeit.

0: Bundestrainer Nagelsmann ist mit sofortiger Wirkung zurückgetreten. Das teilte der Deutsche Fußballbund am Mittag mit. Eigentlich wäre der Vertrag noch bis zur Europameisterschaft 2028 gelaufen. Nagelsmann zieht damit die Konsequenzen aus dem frühen Scheitern bei der Weltmeisterschaft. Der DFB kündigte an, man werde nun das Gespräch mit dem ehemaligen Trainer von Dortmund und Liverpool Klopp suchen, um ihn zu verpflichten. Der 59-Jährige hat seine grundsätzliche Bereitschaft bereits erklärt, Bundestrainer zu werden. Vertreter der Koalition haben die geplanten Änderungen bei der Krankschreibung von Arbeitnehmern gegen Kritik verteidigt. Union und SPD planen eine Attestpflicht vom ersten Tag an. Außerdem soll es nicht mehr möglich sein, sich telefonisch krankschreiben zu lassen. Aus dem Hauptstadtstudio Jim Bob Nikschas.
1: Kanzleramtschef Thorsten Frey von der CDU sagt bei RTL und NTV, wenn jemand krank ist, muss das auch bescheinigt werden. Aus seiner Sicht sind die Hausärzte früher auch sehr gut mit der Situation zurechtgekommen. SPD-Generalsekretär Tim Klöß Düsseldorf gibt im Morgenmagazin von ARD und ZDF zu, dass die Pläne auch in seiner Partei nicht jedem gefallen. Klüssendorf verteidigt aber den Kompromiss mit CDU und CSU, die sonst einen unbezahlten Krankheitstag hätten einführen wollen. Beide Seiten bekräftigen aber, für das geplante Gesetz eine Lösung finden zu wollen, die in der Praxis für alle Beteiligten umsetzbar ist.
0: Die Fraktion der Linken im Bundestag will mit einer Organklage das geplante neue Heizungsgesetz von Union und SPD stoppen. Sie hat die Klage nach eigenen Angaben heute beim Bundesverfassungsgericht eingereicht. Mit dem überarbeiteten Heizungsgesetz soll es möglich bleiben, neue Öl- und Gasheizungen unter bestimmten Voraussetzungen weiter einzubauen. Aus unserem Hauptstadtstudio Anne-Kathrin Mellmann.
2: Die Linke kritisiert unter anderem die Informationslage. Unklar sei zum Beispiel, wie sich die Neuerungen in Zukunft auf das Klima auswirken könnten. Zudem schütze das Gesetz die Gaslobby, da auch nach 2045 Öl- und Gasheizungen eingebaut werden dürfen. Violetta Bock, Sprecherin der Linken für Klimagerechtigkeit, sagte, das Gesetz würde verpackt mit Grüngasquote und Biotreppe. Genau das sei wegen der Kosten und unklarer Verfügbarkeit jedoch einer der größten Angriffe auf Mieterinnen und Mieter.
0: In Erfurt bereitet sich die Polizei auf massive Proteste gegen den Bundesparteitag der AfD vor, der dort an diesem Wochenende stattfindet. Nach Angaben der Landespolizeidirektion wurden mehrere tausend Einsatzkräfte aus dem gesamten Bundesgebiet zusammengezogen. Man werde flächendeckend präsent sein, um aktiv auf alle Situationen reagieren zu können, hieß es. Nach Angaben der Stadtverwaltung sind mehr als 30 Versammlungen angemeldet. Die Polizei rechnet mit insgesamt etwa 50.000 Gegendemonstranten. Befürchtet wird, dass auch viele gewaltbereite Linksextremisten anreisen. Einen Tag nach den mutmaßlichen Anschlägen in Cottbus haben die Grünen eine zerstörte Scheibe in ihrer Geschäftsstelle in der Innenstadt entdeckt. Wie die Polizei mitteilte, wurde die Scheibe in der vergangenen Nacht zerstört, der Staatsschutz ermittelt. Ob es einen Zusammenhang zwischen allen drei Vorfällen gibt, wird jetzt untersucht. Zuvor waren ein alternatives Wohnprojekt und ein Jugendclub Ziele mutmaßlich rechter Gewalt. Der Zoll hat am Flughafen BER 16 Kilogramm Ketamin aus dem Verkehr gezogen. Das hat das Hauptzollamt Potsdam heute mitgeteilt. Demnach hatte ein Reisender Anfang Juni zwischen seiner Kleidung 8 Tüten mit einer weißen kristallinen Substanz versteckt. Laut Analyse handelte es sich um Ketamin, ein Narkose- oder Schmerzmittel. Der 22-Jährige wurde vorläufig festgenommen. In Berlin und Brandenburg wird es während der Sommerferien wegen Bauarbeiten Einschränkungen im regionalen Nahverkehr geben. Wie die S-Bahn mitgeteilt hat, ist ab kommender Woche Freitag bis Mitte August der Abschnitt zwischen Bornholmer Straße und Schönholz gesperrt. Davon betroffen sind die Linien S1, S25, S26 und S85. Die S1 beispielsweise fährt stattdessen über Pankow nach Oranienburg. Deswegen endet die S8 in Blankenburg. Fahrgäste sollen in die S1 umsteigen. Außerdem fahren auch zwischen Blankenfelde und Karow zeitweise keine S-Bahnen. Ab Anfang August gibt es dann auch Bauarbeiten bei der Ringbahn zwischen Hermannstraße und Tempelhof. Soweit die Nachrichten. 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Das Wetter: am Nachmittag mal Sonne, mal Wolken und von vereinzelten schwachen Schauern abgesehen trocken. Zurzeit in Berlin-Dahlem 18, in Marzahn 20, in Bernau 18 und in Altdöbern 21 Grad. Dazu weht frischer bis böiger Wind aus West bis Nordwest. Morgen neben Sonne auch dicht bewölkt und im Norden und Westen leichte Schauer bei 20 bis 22 Grad maximal. Die Zeit 13:05 Uhr.
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1: So, mal gucken, was ich nach bereits 4 erwähnten Tagen, die am 3. Juli begangen werden, noch so habe. Wie sieht's aus mit dem Internationalen Tag der Erdmännchen oder dem Tag der Klimaanlage? Aber ich habe noch was Besseres. Heute ist auch der Tag des Ungehorsams. Genau einen Tag vor dem berühmten Independence Day. Dieser Aktionstag soll nicht dem bloßen Regelbruch dienen. Er erinnert eher an die lange Tradition des gewaltfreien Widerstands und zivilen Ungehorsams in der Geschichte. Er soll aber auch dazu anregen, über gesellschaftliche Normen nachzudenken, ungerechte Gesetze friedlich zu hinterfragen und sich aktiv für politische Veränderungen einzusetzen. Ich grüße Sie.

0: Das war die Aragonese aus Georges Bizets Carmen Suite, aber sowas von. Die Aufnahme ist mit dem London Philharmonic Orchestra entstanden, geleitet von Carlo Rizzi. Es ist ja so auf Radio 3, dass wir Ihnen besonders gelungene Aufnahmen als Album der Woche vorstellen. Und so ein Album war Mitte Juni das neue von Johannes Obermeier, Beyond Words, wo eben auch 16 der 48 berühmten Lieder ohne Worte von Felix Mendelssohn Bartholdy das Herzstück bilden. Und was sagt Obermeier zu Mendelssohns Klaviermusik?
1: Also ich glaube, gerade in einer Zeit, wo wir so reizüberflutet sind, ist das eigentlich die perfekte Musik, alle Reize zu reduzieren, egal ob man das jetzt selber spielt oder einfach nur anhört.

Auch dieses Rondo Capriccioso für Klavier E-Dur ist auf Johannes Obermeyers neuem Album Beyond Words. Alles Klaviermusik, teilweise eben auch eher unbekanntere von Mendelssohn Bartholdy. Unter radio3.de gibt es ein Gespräch mit dem Pianisten und mehr über dieses Album. Mitte Juni war es doch unser Album der Woche. Wenn man sich in der Musikschule für das Cello entscheidet, dann bekommt man ganz schnell die eine oder andere CD geschenkt und hundertprozentig sind die beiden Haydn-Cello-Konzerte dabei. Die sind aber auch sehr spielfreudig. Allerdings ist es bis dahin ein nicht ganz einfacher Weg für die Schüler und auch für die Lehrerin, denn die müssen die Haydn-Konzerte ja immer und immer wieder unterrichten. Auch so eine ganz eigene Herausforderung, oder?

0: Maximilian Hornung war 14, als er das erste Mal die Noten der Cellokonzerte von Joseph Haydn auf sein Pult gelegt hat. Bei dieser Aufnahme mit der Kammerakademie Potsdam unter Antonello Manacordas Leitung war er dann schon ein bisschen älter. Das war der erste Satz aus dem in D-Dur in der Klassik bis 2 und jetzt ist es 2:30.
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0: Ein Sommer mit Goethe von Gustav Seibt. Es geht voran, heute schon mit der 4. von 18 Folgen. Gustav Seibt verfolgt ein ehrgeiziges Ziel mit seinen Texten. Er will Goethe auch denen nahe bringen, die bestenfalls mal, wer reitet so spät durch Nacht und Wind gelesen haben. Mit einem Sommerkurs in 51 Lektionen gewissermaßen. Im letzten Kapitel haben wir Goethes Modern Money Theory kennengelernt. In dem jetzt folgenden geht es um Revolutionen und die Erkenntnis Goethes, dass Revolutionen nie Schuld des Volkes sind, sondern immer der Regierung. Außerdem hören wir von Goethes Grenzerfahrungen und von seiner Angst vor Anarchie. Es liest wieder Ulrich Matthes.
2: Wer ist schuld an der Revolution? Einem Vater wird die Unglücksmeldung beigebracht, dass seine Tochter bei einem Reitunfall umgekommen ist. Er möchte sie sehen, er will den Leichnam des geliebten schönen Kindes einbalsamieren lassen. Allein der Geistliche, der sie eilig bestattet hat, behauptet, dafür seien die Überreste zu grässlich entstellt gewesen. Oh, lass mich schweigen, dass nicht meine Worte auch die Erinnerung der Verlorenen schänden. Lass mich's verhehlen, wie sie durchs Gebüsch, durch Felsen hergeschleift, entstellt und blutig, zerrissen und zerschmettert und zerbrochen, unkenntlich mir im Arm zur Erde hing. Dem hadernden Vater raubt er sogar das Bild des blühenden geliebten Wesens. Was sollte ich tun? Dich zu dem Sarge führen, den 1000 fremde Tränen schon benetzt, als ich das morsche, schlotternde Gebein zu ruhiger Verwesung eingeweiht? Doch die grausame Schilderung ist Lüge. Der Unfall wird dem Vater nur vorgespiegelt, während die Tochter in Wahrheit entführt und aus dem Verkehr gezogen wurde. Denn sie ist die Frucht eines Seitensprungs des Vaters, eines Herzogs, und sollte demnächst legitimiert und in den Stand einer Prinzessin von Geblüt erhoben werden. Dies aber möchte der legitime Sohn des Herzogs verhindern. Darum wird dem verzweifelnden Vater diese blutige Komödie vorgespielt: Deine Tochter ist tot, und dazu noch so entstellt, dass wir sie leider schon begraben und deinen Blicken entziehen mussten. Der Zuschauer, wir sind im Schauspiel, wurde kurz zuvor Zeuge der Vorbereitung dieser schaurigen Intrige. Der Geistliche weiß, dass er seine Erfindung möglichst drastisch vorzubringen hat, damit sie sich glaubhaft und unauslöschlich einprägt. Der Irrtum soll im ersten Augenblick auf alle künftige Zeit gewaltig wirken. An ihrer Gruft, an ihrer Leiche soll die Fantasie erstarren. Tausendfach zerreiß ich das geliebte Bild und grabe dem Sinne des entsetzten Hörenden mit Feuerzügen dieses Unglück ein. Sie ist dahin für alle. Sie verschwindet ins Nichts der Asche. Jeder kehret schnell den Blick zum Leben und vergisst im Taumel der treibenden Begierden, dass auch sie im Reigen der Lebendigen geschwebt. Was ich hier in den gemessenen Formen einer klassischen, in makellosen Blankversen voranschreitenden Tragödie unter vornehmen, erzogenen Menschen abspielt, ist grässlich, niederträchtig. Vor allem ist es ein Gewaltexzess, der sich allerdings nur in Worten abspielt, in der Imagination. Seit der Antike arbeiteten Tragödien mit Botenberichten von Unglück und Gewalt. Tragödien fanden in Worten und Reden statt, während die eigentlichen Taten der Handlung sich jenseits der Bühnenfront abspielten, bestenfalls in Schreien aus dem Hintergrund erfahrbar. Dieses Muster hat Goethe in seinem 1803 uraufgeführten Drama »Die natürliche Tochter« auf die Spitze getrieben. Der Botenbericht handelt von einem fiktiven, absichtsvoll erfundenen Unheil. Allerdings entfaltet die Erfindung auf den Adressaten, den getäuschten Vater, die ganze Gewalt eines realen Entsetzens. Die Zuschauer werden als Zeugen der Täuschung zugleich Zeugen eines echten Schmerzes. Goethe verarbeitete in seinem Drama einen realen Fall, den die zeitgenössischen Memoiren der angeblich Getöteten, einer Prinzessin von Bourbon-Conti, berichteten. Die Geschichte spielte anderthalb Jahrzehnte vor der Französischen Revolution um 1771. Der Germanist Hans-Jürgen Schinks, einer der Großen seines Faches, hat entdeckt, dass die Darstellung der verstümmelten Leiche bei Goethe Berichte von einem verbürgten Gräuel der Revolution aufgreift, der öffentlichen Tötung der Prinzessin von Lamballe, einer engen Freundin von Marie Antoinette, im Jahr 1792. Dieser Fund macht plausibel, warum Goethe die natürliche Tochter als Beginn einer Trilogie zur Revolution anlegte. Die Hofintrige enthält mit ihrer imaginierten Gewalt eine Vorausdeutung, so Schinks, auf die Schreckensherrschaft, den Terror von 1792-93. Man muss aber festhalten, es bleibt eine Hofintrige, was Goethe dahinstellt. Jakobiner, enthemmter Pöbel, die Akteure der Revolution, sind weit weg. Auf der Bühne stehen die Spitzen der Gesellschaft. König, Herzog, ein Sekretär, ein Weltgeistlicher, eine Gouvernante, das Personal bürgerlicher Trauerspiele im höfischen Umfeld, wie in Schillers Kabale und Liebe. Bis ins hohe Alter hat Goethe daran festgehalten, dass Revolutionen nie Schuld des Volkes sind, sondern immer der Regierung. Darum hat ihn der spektakulärste Skandal des Ancien Régime, die Halsbandaffäre, schon vor 1789 mit Entsetzen erfüllt. Eine Hochstaplerin nahm als vermeintliche Strohfrau der Königin ein unermesslich teures Brillantenkollier von einem Kardinal entgegen, der sich bei Marie Antoinette einschmeicheln wollte. Der Betrug flog auf, aber er beschädigte das Ansehen der angeblich prunksüchtigen Königin unwiderruflich. Goethe schrieb im Rückblick seiner Tag- und Jahreshefte: Schon im Jahr 1785 hatte die Halsbandgeschichte einen unaussprechlichen Eindruck auf mich gemacht. In dem unsittlichen Stadt-, Hof- und Staatsabgrunde, der sich hier eröffnete, erschienen mir die gräulichsten Folgen gespensterhaft. Wobei ich mich so seltsam benahm, dass Freunde, unter denen ich mich eben auf dem Lande aufhielt, als die erste Nachricht hiervon zu uns gelangte, mir nur spät, als die Revolution längst ausgebrochen war, gestanden, dass ich ihnen damals wie wahnsinnig vorgekommen sei. In seiner Campagne in Frankreich resümierte Goethe: Jene Erschütterung ergriff die Grundfesten des Staates, vernichtete die Achtung gegen die Königin und gegen die oberen Stände überhaupt. Denn leider alles, was zur Sprache kam, machte uns das gräuliche Verderben deutlich, worin der Hof und die Vornehmeren befangen waren. Von diesem gräulichen Verderben der Vornehmeren handelt auch das oft unterschätzte Drama »Die natürliche Tochter«. Es nimmt den Terror vorweg, aber als leichtfertiges Spiel der besseren Stände. Warum denn wie mit einem Besen wird so ein König hinausgekehrt? Wären's Könige gewesen, sie stünden noch alle unversehrt. Selbsterprobung. Auch Goethe-Stellen haben ihre Konjunkturen. Im Ersten Weltkrieg entdeckte man die Passage der Campagne in Frankreich, in der Goethe schildert, wie er bei Valmy 1792 ins feindliche Feuer ritt, um das Kanonenfieber zu erproben, die Befangenheit im Kugelhagel. Ich hatte so viel vom Kanonenfieber gehört und wünschte zu wissen, wie es eigentlich damit beschaffen sei. Langeweile und ein Geist, den jede Gefahr zur Kühnheit, ja zur Verwegenheit aufruft, verleitete mich, ganz gelassen nach dem Vorwerk La Lune hinaufzureiten. Was Goethe in der Feuerzone erfuhr, hat eine äußere und eine innere Dimension. Er beschreibt, was er sah und hörte und wie diese Sensationen sein eigenes Wahrnehmen verwandelten. Ich war nun vollkommen in die Region gelangt, wo die Kugeln herüberspielten. Der Ton ist wundersam genug, als wäre er zusammengesetzt aus dem Brummen des Kreisels, dem Butteln des Wassers und dem Pfeifen eines Vogels. Sie waren weniger gefährlich wegen des feuchten Erdbodens. Wo eine hinschlug, blieb sie stecken, und so ward mein törichter Versuchsritt wenigstens vor der Gefahr des Rikoschtierens gesichert. Unter diesen Umständen konnte ich jedoch bald bemerken, dass etwas Ungewöhnliches in mir vorgehe. Ich achtete genau darauf, und doch würde sich die Empfindung nur gleichnisweise mitteilen lassen. Es schien, als wäre man an einem sehr heißen Orte und zugleich von derselben Hitze völlig durchdrungen, so dass man sich mit demselben Element, in welchem man sich befindet, vollkommen gleich fühlt. Die Augen verlieren nichts an ihrer Stärke noch Deutlichkeit. Aber es ist doch, als wenn die Welt einen gewissen braunrötlichen Ton hätte, der den Zustand sowie die Gegenstände noch apprehensiver macht. Von Bewegung des Blutes habe ich nichts bemerken können, sondern mir schien vielmehr alles in jener Glut verschlungen zu sein. Hieraus erhellet nun, in welchem Sinne man diesen Zustand ein Fieber nennen könne. Bemerkenswert bleibt es indessen, dass jenes grässlich-bängliche nur durch die Ohren zu uns gebracht wird. Denn der Kanonendonner, das Heulen, Pfeifen, Schmettern der Kugeln durch die Luft ist doch eigentlich Ursache an diesen Empfindungen. Es geht also um eine Selbsterprobung, begünstigt von Langeweile und Neugier. Aufgezeichnet wird nicht ein militärischer Vorgang, sondern eine Sinneserfahrung. Die Methode der Beschreibung ähnelt frappierend Goethes Bericht vom Aufstieg zum Vesuv am 6. März 1787 in der italienischen Reise. Der Vulkan war zu dieser Zeit aktiv. Die Tour, die Goethe zusammen mit dem Maler Tischbein und zwei Führern machte, nicht ohne Gefahr. Wir umkreisten nunmehr den immer qualmenden, Stein und Asche auswerfenden Kegelberg. Solange der Raum gestattete, in gehöriger Entfernung zu bleiben, war es ein großes, geisterhebendes Schauspiel. Erst ein gewaltsamer Donner, der aus dem tiefsten Schlunde hervortönte, sodann Steine, größere und kleinere, zu Tausenden in die Luft geschleudert, von Aschenwolken eingehüllt. Der größte Teil fiel in den Schlund zurück, die anderen nach der Seite zugetriebenen Brocken auf die Außenseite des Kegels niederfallend, machten ein wunderbares Geräusch. Erst plumpten die schwereren und hupften mit dumpfem Getön an die Kegelseite hinab, die geringeren klapperten hinterdrein, und zuletzt rieselte die Asche nieder. Auch hier kann Goethe der Gefahr nicht widerstehen. Wie aber durchaus eine gegenwärtige Gefahr etwas Reizendes hat und den Widerspruchsgeist im Menschen auffordert, ihr zu trotzen, so bedachte ich, dass es möglich sein müsse, in der Zwischenzeit von zwei Eruptionen den Kegelberg hinauf an den Schlund zu gelangen. Oben warten gewaltige Anblicke auf den wagemutigen Wanderer. Hier standen wir an dem ungeheuren Rachen, dessen Rauch eine leise Luft von uns ablenkte, aber zugleich das Innere des Schlundes verhüllte, der ringsum aus tausend Ritzen dampfte. Durch einen Zwischenraum des Qualmes erblickte man hier und da geborstene Felsenwände. Der Anblick war weder unterrichtend noch erfreulich, aber eben deswegen, weil man nichts sah, verweilte man, um etwas herauszusehen. Auf einmal erscholl der Donner, die furchtbare Ladung flog an uns vorbei, wir duckten uns unwillkürlich, als wenn uns das vor den niederstürzenden Massen gerettet hätte. Die kleineren Steine klapperten schon, und wir, ohne zu bedenken, dass wir abermals eine Pause vor uns hatten, froh, die Gefahr überstanden zu haben, kamen mit der noch rieselnden Asche am Fuße des Kegels an, Hüte und Schultern genugsam eingeäschert. Man sieht kaum etwas, obwohl man sehr viel hört, also versucht man, etwas herauszusehen. Goethe beobachtet auch hier nicht nur äußere Vorgänge, sondern zugleich die eigene Wahrnehmung. Lärm und Höhe, die beiden Sensationen, die Goethe in Valmy und am Vesuv erprobte, hatten ihn als Studenten in Straßburg noch so beängstigt, dass er sie in einer Art von Konfrontationstherapie gezielt aufsuchte, um der Befangenheit Herr zu werden. So erzählt er in Dichtung und Wahrheit. Ein starker Schall war mir zuwider, krankhafte Gegenstände erregten mir Ekel und Abscheu. Besonders aber ängstigte mich ein Schwindel, der mich jedes Mal befiel, wenn ich von einer Höhe herunterblickte. Allen diesen Mängeln suchte ich abzuhelfen, und zwar, weil ich keine Zeit verlieren wollte, auf eine etwas heftige Weise. Abends beim Zapfenstreich ging ich neben der Menge Trommeln her, deren gewaltsame Wirbel und Schläge das Herz im Busen hätten zersprengen mögen. Ich erstieg ganz allein den höchsten Gipfel des Münsterturms und saß in dem sogenannten Hals, unter dem Knopf oder der Krone, wie man's nennt, wohl eine Viertelstunde lang, bis ich es wagte, wieder heraus in die freie Luft zu treten. Goethe wiederholte solche Erfahrungen, bis er immun war. Ebenso wie Besuche in der Anatomie, um sein Ekelgefühl vor krankhaften Gegenständen zu besiegen. Das passt zu einer erst 1999 in einem französischen Gesprächsbericht der Weimarer Erbherzogin Maria Pawlowna bekannt gewordenen Variante seines Berichts vom Kanonenfieber. Ihr erzählte Goethe, er sei ein zweites Mal in die Kanonade geritten, um zu erfahren, ob er das Kanonenfieber immer noch spüren würde. Doch nein. L'habitude qu'il commençoit à prendre de la chose affaiblit beaucoup cette sensation. Die einsetzende Gewöhnung schwächte die Empfindung stark ab. Selbsterprobung, Selbstbeherrschung, Souveränität in Gefahr und sinnlicher Überwältigung, darin bestand Goethes Interesse am Krieg. Um zu begreifen, dass der Himmel überall blau ist, braucht man nicht, um die Welt zu reisen. Lieber Tod als Anarchie. Auf der Rückreise von Messina nach Neapel gerieten Goethe und sein Begleiter, der Maler Kniep, in Seenot. Leicht hätten sie dabei umkommen können. Es war kein Sturm, sondern eine Flaute, die ihr Schiff bedrohte. Die Fahrt hatte ruhig begonnen. In der Meerenge von Messina passiert man die Felsen, die bei Homer als Skylla und Charybdis mit tödlicher Gefahr drohen. Am 13. Mai 1787 aber ganz friedlich und weit voneinander entfernt in der Sonne liegen. Goethe reflektiert über Wahrnehmungen. Man hat sich bei Gelegenheit beider in der Natur so weit auseinanderstehenden, von dem Dichter so nah zusammengerückten Merkwürdigkeiten über die Fabelei der Poeten beschwert und nicht bedacht, dass die Einbildungskraft aller Menschen durchaus Gegenstände, wenn sie sich solche bedeutend vorstellen will, höher als breit imaginiert und dadurch dem Bilde mehr Charakter, Ernst und Würde verschafft. Tausendmal habe ich klagen hören, dass ein durch Erzählung gekannter Gegenstand in der Gegenwart nicht mehr befriedige. Die Ursache hiervon ist immer dieselbe. Einbildung und Gegenwart verhalten sich wie Poesie und Prosa. Jene wird die Gegenstände mächtig und steil denken, diese sich immer in die Fläche verbreiten. Leider kann Goethe die Fahrt nicht genießen, weil er seekrank wird und sich unter Deck flachlegen muss. Nur Brot und Rotwein, dazu seekranke Betrachtungen über die unglückliche Geschichte Siziliens. Das Schiff kämpft derweil mit ausbleibendem Wind. Es muss mühsam kreuzen und braucht lange, bis es endlich den Golf von Neapel erreicht. Unterdessen verbreitet sich Unzufriedenheit auf dem überfüllten Schiff. Was taugen Kapitän und Steuermann überhaupt? Goethe, wieder an Deck, warnt vor Gerüchten. Er sieht schon kommen, was alsbald eintritt, Gefahr von Massenpanik. Denn die Windstille, die weiter herrliche Ausblicke auf Abendstimmungen über dem Meer eröffnet, ist durchaus gefahrvoll. Sie lässt das Schiff wehrlos gegen eine um Capri kreisende mächtige Strömung. Wenn es in sie gezogen wird, kann es an den Felsschroffen der Insel zerschellen. Notmaßnahmen werden getroffen, Ruderer sollen das Schiff mit dem Rettungsboot fortziehen, vergebens. Schon werden Stangen ausgepackt, um das Schiff, Goethe nennt es schwankend und schwippend, vom Felsenufer abzustoßen. Ziegenhirten, die oben auf der Insel bei ihren Feuern sitzen, schreien hohl auf, da unten strandet das Schiff. Bedrohlich beschreibt Goethe die Eskalation der Stimmung auf dem Schiff, wo ein großes Schreien und Schimpfen gegen den Kapitän beginnt, an dessen Ruhe und Besonnenheit nun doch alles hängt. Es seien vor allem die Frauen gewesen, die schalten und toben. Goethe kann nicht anders, er muss eingreifen. Mir aber, dem von Jugend auf Anarchie verdrießlicher gewesen als der Tod selbst, war es unmöglich, länger zu schweigen. Ich trat vor sie hin und redete ihnen zu. Ich stellte ihnen vor, dass gerade in diesem Augenblick ihr Lärmen und Schreien denen, von welchen noch allein Rettung zu hoffen sei, Ohr und Kopf verwirrten, so dass sie weder denken noch sich untereinander verständigen könnten. »Was euch betrifft«, rief ich aus, »kehrt in euch selbst zurück und dann wendet euer brünstiges Gebet zur Mutter Gottes, auf die es ganz allein ankommt. Ob sie sich bei ihrem Sohne verwenden mag, dass er für euch tue, was er damals für seine Apostel getan, als auf dem stürmenden See Tiberias die Wellen schon in das Schiff schlugen, der Herr aber schlief. Der jedoch, als ihn die Trost und Hilflosen aufweckten, sogleich dem Winde zu ruhen gebot, wie er jetzt der Luft gebieten kann, sich zu regen, wenn es anders sein heiliger Wille ist.« Und Goethe hat Erfolg? Aus wüstem Lärmen wird leidenschaftliches Gebet. Er aber muss wieder auf sein Krankenlager in die Kajüte. Dort denkt er an die biblische Episode, an die er seine Zuhörerin soeben erinnert hatte. Jesus fährt mit seinen Jüngern über den See Tiberias, es ist der See Genezareth, und sie geraten, wie der Evangelist Markus berichtet, in einen Sturm. Und es erhob sich ein großer Windwirbel, und die Wellen schlugen in das Boot, so dass das Boot schon voll wurde. Und er war hinten im Boot und schlief auf einem Kissen. Und sie weckten ihn auf und sprachen zu ihm, »Meister, fragst du nichts danach, dass wir umkommen?« Und er stand auf und bedrohte den Wind und sprach zu dem Meer, »Schweig, verstumme!« Und der Wind legte sich, und es ward eine große Stille. Und er sprach zu ihnen, »Was seid ihr so furchtsam? Habt ihr noch keinen Glauben?« Auch Goethe überschläft die gefahrvollsten Momente an diesem 14. Mai 1787. Ich legte mich halb betäubt auf meine Matratze, doch aber mit einer gewissen angenehmen Empfindung, die sich vom See Tiberias herzuschreiben schien, denn ganz deutlich schwebte mir das Bild aus Merians Kupferbibel vor Augen. Und so bewährt sich die Kraft aller sinnlich-sittlichen Eindrücke jedes Mal am stärksten, wenn der Mensch ganz auf sich selbst zurückgewiesen ist. Wie lange ich so in halbem Schlafe gelegen, wüsste ich nicht zu sagen. Aufgeweckt aber ward ich durch ein gewaltsames Getöse über mir. Ich konnte deutlich vernehmen, dass es die großen Seile waren, die man auf dem Verdeck hin und wieder schleppte. Dies gab mir Hoffnung, dass man von den Segeln Gebrauch mache. Nach einer kleinen Weile sprang Kniep herunter und kündigte mir an, dass man gerettet sei. Der gelindeste Windshauch habe sich erhoben. Wie bei Skylla und Charybdis wird also auch jetzt ein Abgleich von Einbildung und Wirklichkeit gemacht, hier mit dem Neuen Testament und seiner Bebilderung durch den Kupferstecher Matthäus Merian. Dessen Bilderbibel war eins der Lieblingsbücher des Knaben Goethe, ihm unvergesslich. Der Kupferstich, der den süß schlafenden Christus auf dem von wilden Wogen umdrängten, von entsetzten Männern bevölkerten Schiff zeigt, ist wirklich entzückend. Dass ihm Anarchie verdrießlicher sei als der Tod, das hat Goethe später noch einmal ganz ähnlich verlauten lassen, in seinem Rückblick auf Mainz 1793, als es darum ging, einen Mob von Lynchjustiz gegen Jakobiner abzuhalten. Es liege, so Goethe, nun einmal in seiner Natur. Er wolle lieber eine Ungerechtigkeit begehen, als Unordnung ertragen. Aber das ist eine andere Geschichte, auch sie, tolle Literatur. Die Menge schwankt im ungewissen Geist, dann strömt sie nach, wohin der Strom sie reißt.
0: Ein Sommer mit Goethe von Gustav Seib. Das war die vierte der 18 Folgen unserer Lesung mit Ulrich Mattes. Das Buch ist bei C.H. Beck erschienen. Die nächsten drei Episoden, die gibt's dann erst am Montag gegen 14:30 hier auf Radio 3. 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Der österreichische Pianist Helmut Deutsch, der ist im Dezember 80 geworden. Fanny Tank hat dem großen Liedbegleiter aus diesem Anlass eine Sendung Meine Musik gewidmet und die können wir uns heute nochmal anhören. Gleich nach den 14 Uhr Nachrichten geht's los. Ich bin Eve Schmidt und ich habe auch noch was, Musik von Arcangelo Corelli. Machen Sie es gut und vielleicht ja bis morgen um 8 Uhr.

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0: Ausstiegsklausel gebe, sollte Klopp der Posten des Bundestrainers angeboten werden, dementierte der Konzern. Ein großes Thema bei möglichen Verhandlungen könnte das Gehalt des neuen Bundestrainers sein. Nach Informationen der Sportschau soll Klopp bei Red Bull eine zweistellige Millionensumme verdienen, also nochmal deutlich mehr als Nagelsmann beim DFB. Und der war schon jetzt der bestbezahlte Bundestrainer der Geschichte.
1: Vertreter der Koalition haben die geplanten Änderungen bei der Krankschreibung von Arbeitnehmern gegen Kritik verteidigt. Union und SPD planen eine Attestpflicht vom ersten Tag an. Außerdem soll es nicht mehr möglich sein, sich telefonisch krankschreiben zu lassen. Aus dem Hauptstadtstudio Jim Bobnikschas.
2: Kanzleramtschef Thorsten Frey von der CDU sagt bei RTL und NTV, wenn jemand krank ist, muss das auch bescheinigt werden. Aus seiner Sicht sind die Hausärzte früher auch sehr gut mit der Situation zurechtgekommen. SPD-Generalsekretär Tim Klüssendorf gibt im Morgenmagazin von ARD und ZDF zu, dass die Pläne auch in seiner Partei nicht jedem gefallen. Klüssendorf verteidigt aber den Kompromiss mit CDU und CSU, die sonst einen unbezahlten Krankheitstag hätten einführen wollen. Beide Seiten bekräftigen aber, für das geplante Gesetz eine Lösung finden zu wollen, die in der Praxis für alle Beteiligten umsetzbar ist.
1: Die Fraktion der Linken im Bundestag will mit einer Organklage das geplante neue Heizungsgesetz von Union und SPD stoppen. Sie hat die Klage nach eigenen Angaben heute beim Bundesverfassungsgericht eingereicht. Mit dem überarbeiteten Heizungsgesetz soll es möglich bleiben, neue Öl- und Gasheizungen unter bestimmten Voraussetzungen weiter einzubauen. Die Linken-Fraktion kritisiert, die Regierung treibe das Verfahren im Eiltempo voran, obwohl essentielle Informationen zur Wirkung des Gesetzes fehlten. Die Verabschiedung im Bundestag könnte schon in der nächsten Woche stattfinden. Diese Eile des Verfahrens sei aber unzulässig. Venezuela will nach dem schweren Doppelerdbeben einen Wiederaufbaufonds starten. Übergangspräsidentin Rodriguez sagte, der Fonds werde ein Volumen von 200 Millionen US-Dollar haben und vom Internationalen Weltwährungsfonds finanziert. Außerdem wird für internationale Spenden ein Konto bei der Lateinamerikanischen Entwicklungsbank eingerichtet. Rodriguez wies Vorwürfe zurück, die Regierung habe zu langsam gehandelt. Bei den beiden Erdbeben vor 1,5 Wochen kamen nach neuesten Angaben fast 2600 Menschen ums Leben, Tausende werden noch vermisst. Einen Tag nach den mutmaßlichen Anschlägen in Cottbus haben die Grünen eine zerstörte Scheibe in ihrer Geschäftsstelle in der Innenstadt entdeckt. Wie die Polizei mitteilte, wurde die Scheibe in der vergangenen Nacht zerstört. Außerdem wurde eine Regenbogenflagge gestohlen, heißt es aus der Geschäftsstelle. Der Staatsschutz ermittelt. Ob es einen Zusammenhang zwischen allen drei Vorfällen gibt, wird jetzt untersucht. In der Nacht zu Donnerstag waren das alternative Wohnprojekt Zelle 79 und der Jugendclub Tschechow Ziel von mutmaßlich rechter Gewalt. In Berlin und Brandenburg wird es während der Sommerferien wegen Bauarbeiten Einschränkungen im regionalen Nahverkehr geben. Wie die S-Bahn mitgeteilt hat, ist ab kommender Woche Freitag bis Mitte August der Abschnitt zwischen Bornholmer Straße und Schönholz gesperrt. Davon betroffen sind die Linien S1, S25, S26 und S85. Die S1 beispielsweise fährt stattdessen über Pankow nach Oranienburg. Deswegen endet die S8 in Blankenburg. Fahrgäste sollen in die S1 umsteigen. Außerdem fahren auch zwischen Blankenfelde und Karow zeitweise keine S-Bahnen. Ab Anfang August gibt es dann auch Bauarbeiten bei der Ringbahn zwischen Hermannstraße und Tempelhof. Soweit die Nachrichten. 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Das Wetter? Am Nachmittag mal Sonne, mal Wolken und von vereinzelten schwachen Schauern abgesehen trocken. Maximal 22 bis 24 Grad. Zurzeit in Berlin-Pankow 18, in Tempelhof 20 Grad, in Neuruppin 18, in Baruth-Mark 21 Grad. Morgen neben Sonne auch dicht bewölkt und im Norden und Westen leichte Schauer 20 bis 22 Grad. Die Zeit 14.05 Uhr.
3: Hallo und herzlich willkommen zu Meine Musik. Ich bin Fanny Tank und Sie hören heute an dieser Stelle ausnahmsweise eine Wiederholung. Und zwar aus dem Januar dieses Jahres. Es handelt sich um eine Sendung zum 80. Geburtstag des großen Liedbegleiters Helmut Deutsch. Viel Vergnügen.
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0: bin zwar alt, aber noch nicht ganz senil und es ist mir schon klar, dass alle alten Menschen, vielleicht gab es ein paar Ausnahmen, aber im Prinzip sagen, früher war alles besser. Das stimmt natürlich überhaupt nicht. Aber es war sehr anders.
1: Und wie anders, darüber erzählt dieser Mann heute in Meine Musik. Helmut Deutsch, einer der größten noch lebenden Liedbegleiter, ein Chronist dieser ganz eigenen Berufsgruppe und ein Wiener Original.
0: Mir geht's Gott sei Dank ziemlich gut, meinen nächsten Verwandten geht's auch gut, aber ich brauche keine Geschenke. Und mir braucht niemand eine Flasche Wein bringen, weil den kaufe ich mir selber. Und ich habe auch keinen Christbaum und keinen Adventskranz. Ich bin ein, was die Kirche betrifft, völlig ungläubiger Mensch. Für mich ist es wirklich eigentlich ein Tag wie jeder andere. Und aufgehört zu feiern habe ich so vor einigen Jahrzehnten. Ich finde, da ist nichts mehr lustig, dass man sagt, ich bin 80. Das ist eher schrecklich.
1: Helmut Deutsch ist am 24. Dezember 2025 80 Jahre alt geworden und ich habe ihn schon Anfang Dezember in Wien besucht, um mit ihm gemeinsam zurückzublicken auf sein langes, leidenschaftliches Leben als Liedbegleiter. Das war sehr berührend, kurzweilig, aufschlussreich und vor allem war es sehr ausführlich, weshalb ich Helmut Deutsch die gesamte heutige Ausgabe von Meine Musik widme. Eine Würdigung, eine Verbeugung und eine Erinnerungsreise, die allerdings im Jetzt startet, genauer gesagt am vergangenen Montag. Ich hatte nämlich nach all den Gesprächen und der langen Beschäftigung mit Helmut Deutschs Leben und Wirken das Bedürfnis, noch einmal nach Wien zu fahren, um im Konzerthaus einen denkwürdigen Abend mitzuerleben. Helmut Deutschs nachträgliches Geburtstagskonzert, ein Liederabend, den er selbst gegeben hat, an der Seite eines Mannes, mit dem er mittlerweile 35 Jahre zusammenarbeitet. Wer kann das wohl sein?
2: Die Ruhe.

0: Jonas Kaufmann, begleitet von Helmut Deutsch. Kürzlich haben die beiden Schumanns Dichterliebe noch einmal neu eingespielt. Einen Zyklus, den sie in den vielen Jahren als brillantes Liedduo schon oft auf die Bühne gebracht haben. Anlässlich des 80. Geburtstags von Helmut Deutsch war der Star-Tenor so freundlich, sich kurz vor Weihnachten noch kurzfristig mit mir zu unterhalten. Natürlich durfte er nicht fehlen in dieser Sendung und er hat sofort gesagt, für den Helmut mache ich das unbedingt. Und so haben wir zwischen Fledermausproben und Feiertagsstress miteinander telefoniert.
1: Ich würde sagen, sämtliche Liederabende, die ich ohne ihn gegeben habe, kann ich an einer, maximal zwei Händen, ich denke, es ist doch eher eine Hand abzählen. Also das ist schon sehr, sehr wenig im Verhältnis zu den vielen Abenden, die ich in den, ja, mein Gott, 30 Jahren gemacht habe mit ihm. Und unser erstes Konzert war, ich glaube, im Jahr 95 ungefähr in einer winzig kleinen Kirche in Klaus an der Pürrenbahn in Österreich. Und da war ein Professor der Hochschule, der hatte den Chorgesang unter sich. Und ich sagte, ach Gott, also wenn wir den Kaufmann bringen, da wird ja keiner kommen hoffentlich. Na, da machen wir wenigstens ein sehr populäres Programm, dass wir die Kirche füllen können. Also die Kirche gefüllt sind, ich würde mal schätzen, 140 Personen, das ist wirklich sehr klein. Und das war unser gemeinsames Debüt auf dem Liedpodium. Also das heißt, wir sind seit 30 Jahren ein Liedduo, das ist schon erstaunlich.
0: Der Tenor Jonas Kaufmann über den Mann, der ihm als Liedbegleiter im wahrsten Sinne des Wortes zur Seite steht. Was hat Helmut Deutsch, was andere nicht haben?
1: Ich höre einfach dem Spiel vom Helmut wahnsinnig gerne zu, weil ich kenne einfach keinen Pianisten, und das meine ich nicht Liedbegleiter, sondern Pianist, der heute ein so unfassbares Legato spielt. Das ist so unglaublich, wie diese Töne quasi ineinander übergehen, auch wenn sie es nicht tun. Das kommt wahrscheinlich daher, dass Helmut auch in seiner Jugend immer wieder Orgel gespielt hat, wo es ja noch viel und viel wichtiger noch Cembalo gespielt hat. Cembalo ist ja noch viel extremer. Dieser Anschlag ist ja einfach ein sehr harter und sehr schneller. Und entsprechend muss man halt die Finger üben, dass der Klang sozusagen wie ein Fluss durch die Melodie fließt. Und das hat er wirklich zu einer Perfektion gebracht, wie da einzelne Melodien aus einem vielschichtigen Klavierauszug herausgemeißelt werden und dann wieder im Rest der Harmonien verschwinden. Das ist wirklich unglaublich.
0: Dabei wollte Helmut Deutsch selber nie Liedpianist genannt werden. Im Gespräch mit mir hat er mehrfach betont, Liedbegleiter träfe es doch sehr viel besser. Ein ganz eigener Beruf, den man wollen und lieben muss. Ein Beruf, bei dem man genau das sein möchte. Ein Begleiter von Sängern und Sängerinnen. Und es ist ein Beruf, der sich, das muss man auch sagen, sehr gewandelt hat über die Jahre.
2: Ja, und das weiß ich also noch aus meiner Zeit in München. Da war ich immerhin 28 Jahre lang als Professor für Lied, und ich musste immer wieder zu den Klavierprofessoren gehen und wirklich betteln. Schicken Sie mir doch ein paar Leute, die an Kammermusik und auch an Lied interessiert sind. Es ist ein Jammer, es kommt niemand und so. Und das hat sich in diesen 28 Jahren gewaltig geändert. Es kamen so viele Leute, die Lied machen wollten, dass wir also Vorspiele machen mussten und eine Aufnahmeprüfung eigentlich organisieren, weil man konnte nicht mehr alle unterbringen. Und das allein ist natürlich schon etwas sehr Schönes, dass sich das so entwickelt hat. Das war für viele Pianisten war das so, naja, also wenn's gar nicht mehr geht, dann werde ich halt Liedbegleiter. Und das ist schon eine sehr falsche Sicht, weil natürlich ist ein Rachmaninoff-Konzert zu spielen, ist wesentlich schwieriger, als ein Rachmaninoff-Lied zu spielen. Allein dadurch, dass es halt x-mal länger dauert und viel, viel anstrengender ist und viel mehr zu üben ist. Aber man sollte erstens nicht glauben, dass jedes Rachmaninoff- oder Strauss-Lied leicht zu spielen ist. Und es geht eben immer nicht nur um technische Schwierigkeiten. Es ist aber ein völlig anderer Beruf. Und man muss das, glaube ich, lieben und eben nicht als Versagen sehen, nicht? Und das, glaube ich, alle meine Kollegen wollten, also sagen wir, meine erfolgreichen Kollegen wollten genau das, was sie tun. Und das kann ich von mir auch wirklich behaupten, es ist nicht Fuchs und saure Trauben, nicht? Das wäre völliger Blödsinn. Weil dazu ist der Beruf auch zu anstrengend.
0: sagt Helmut Deutsch, der in seiner Zeit als Professor für Liedgestaltung in München auch den ganz jungen Jonas Kaufmann kennengelernt hat.
1: Durch ihn habe ich zum echten Liedgesang für mich gefunden. Für mich war das eine heilige Kunst und das war etwas, ich versuche das heute noch Studenten zu erklären, das heißt zwar Kunstlied, weil man sozusagen große Kunst damit macht, aber es heißt auf jeden Fall nicht Kunstlied, weil es von künstlich kommt. Es muss eine Natürlichkeit bewahren. Wenn man an Lieder wie die Volkslieder von Brahms denkt oder sowas, ist es natürlich logisch, dass es da nicht darum geht, jetzt mit verstellter Stimme irgendetwas zu kreieren, was es nicht wirklich gibt, sondern aus der Seele heraus, aus dem Herzen heraus zu erzählen. Und das hatte ich überhaupt nicht verstanden. Also ich habe brav alles gemacht und hatte wahnsinnig viel Idee, wollte interpretieren ohne Ende und habe meine Stimme wirklich fast erwürgt dabei, weil ich halt versucht habe, durch ein Nadelöhr das zu singen, in der Annahme, dass man so eben Lied singt und immer schön zart und leise und bloß nicht zu viel verraten von seiner Stimme. Und dann gab es eben dieses denkwürdige Ereignis, dass ich ohne meine damals mir zugeteilte Pianistin zur Stunde kam, weil die war verreist und ich habe gesagt, ich wollte mich nur abmelden, Herr Professor, es tut mir leid, ich habe auch gar nichts vorbereitet, weil ich wusste ja, dass die Kollegin nicht da ist. Und ich habe gesagt, naja, wieso? Also irgendwas, da werden sie ja vorbereitet haben. Ich habe gesagt, naja, ich habe morgen ein Vorsingen. Und für das Vorsingen muss ich Opern-Arien üben und da will ich jetzt nicht mit Lied da dazwischen fahren. Und dann sagt er, ja, dann zeigen Sie mal her, haben Sie die Noten dabei? Dann können wir das ja mal zusammen spielen. Und ich habe mich natürlich gefreut, sozusagen einen Luxus-Korrepetitor zu haben, der mit mir die Stücke nochmal durchmacht. Und nach ein paar Minuten sagt er, wo kommt diese Stimme her? Was ist das? Und dann habe ich gesagt, na wieso, das ist meine Opernstimme. Ja, aber was ist denn das, was ich immer höre im Unterricht? Das ist meine Liedstimme. Und da ist dieser Groschen sozusagen bei mir und auch bei ihm gefallen, dass dieses Missverständnis eben des künstlichen Interpretierens. Und dann habe ich gesagt, nein, Sie müssen genau mit der gleichen Stimme, mit der gleichen Werbe, mit der gleichen Intensität, wie Sie jetzt Opern gesungen haben, so müssen Sie Lieder singen, so macht man das.

0: Franz Liszt, O lieb, solang du lieben kannst. Man könnte ergänzen, und was du lieben kannst. Denn für Helmut Deutsch war es neben der Liebe zu bestimmten Menschen sicher auch und vor allem die Liebe zum Lied, die ihn zeitlebens getragen hat. Obwohl er sich als junger Bass im Wiener Singverein durchaus gefragt hat, wie es denn wohl Dirigenten, Instrumentalisten oder auch Sängern mit den langen erfolgreichen Karrieren erginge, wenn sie einmal alt sind. Berufsmüde, erschöpft vom Konzertzirkus, werden sie dann kraftlos, uninspiriert, womöglich depressiv?
1: Ist das so, wenn du wirklich lange Zeit das machst und auch gewohnt bist, einen wahnsinnigen Erfolg zu haben, ist das so? Und das Erste, wo ich genau das Gegenteil gemerkt habe, war eine Probe, die ich nie vergessen werde mit dem Brei. Und da waren wir schon jahrelang sozusagen zusammen. Und plötzlich haut er mit der Faust auf den Flügel und schreit: Ist das nicht ein Wahnsinn, dass wir so etwas machen dürfen? Ist das nicht fantastisch? Und er war so überwältigt von der Schönheit von dem, was wir machen. Und da haben wir gedacht, na, da gibt's Hoffnung. Und dass ich das wirklich auch noch spüren kann. Ich sage nicht bei jedem Lied, nicht bei jedem Sänger, nicht in jedem Konzert, aber sehr oft, dass einem so das Herz aufgeht, dass man sagt, mein Gott, was für ein Glück, dass ich diesen Beruf ausüben durfte und immer noch darf. Es ist einfach ein Traum und man kann nur dankbar sein, dass es so etwas überhaupt gibt.
0: Hermann Prey und Helmut Deutsch waren 12 Jahre lang zusammen, wie Helmut Deutsch es mit einem Augenzwinkern ausdrückt. Eine prägende Zeit für den Liedbegleiter in jeder Hinsicht.
1: So wahnsinnig jung war ich keineswegs, wie ich mit ihm angefangen habe. Ich war Anfang 30 und war also schon sicher an die 100 Mal auf einer Bühne gesessen, mit zum Teil auch recht namhaften Leuten, wie zum Beispiel Irmgard Seffrit oder Rita Streich. Aber er war einfach der Kommandant. Und ich wusste, wenn ich diese Chance an mir vorbeigehen lasse, dass ich mit einem der berühmtesten Sänger der Welt etwas falsch mache und der mich nach 6 Monaten entnervt rausschmeißt, dann kann ich es vergessen. Dann bin ich halt irgendwann ein alter Lehrer der Universität in Wien und habe ein paar schöne Konzerte gemacht. Ich habe auch viel Kammermusik gespielt. Aber mein Traum war natürlich schon, wirklich ein erfolgreicher Liedbegleiter zu sein, in dem ich wirklich zum Teil mit den besten Leuten der Welt zu tun bekomme. Und daher habe ich gekuscht einfach. Ich habe auf alles, was er wollte, habe ich gesagt, ja, selbstverständlich, mache ich. Es ist mir da viel zu viel Pedal und das ist zu laut. Und das kannst du nicht mehr Legato spielen, das singt nicht. Und er hat mich wirklich behandelt wie einen Schüler. Und ich habe auf alles genickt. Das ist nicht das Tempo. Am Ende dieser 12 Jahre, also vielleicht nach 11 Jahren, habe ich ja mal dann gesagt, du meinst, es ist nicht dein Tempo.
0: Helmut Deutsch und Hermann Prey sind im besten Sinne durch dick und dünn gegangen. Wie im Leben, so im Lied.
1: Ich bin Gott sei Dank in der glücklichen Lage gewesen, dass ich wirklich Partnerschaften hatte, die manchmal 10 Jahre, manchmal 20 Jahre. In einem besonderen Fall, der heißt Jonas Kaufmann, ist es 35 Jahre, dass wir einander kennen und miteinander arbeiten. Das ist sicher sehr ungewöhnlich, liegt aber auch an der Großzügigkeit mancher Sänger, die sagen, naja, also so wie der vor 30 Jahren gespielt hat, spielt er heute nicht mehr. Kann man natürlich auch über die Sänger manchmal sagen, aber jedenfalls, es ist eine Zeit gewesen, wo es so längere Partnerschaften waren, ein bisschen normaler. Und heute ist es ja so ein bisschen gemischt. Das ist so wie im anderen Leben auch, nicht? Keine festen Beziehungen.

0: Treue Liebe dauert lange. Ein Stück von Brahms aus den Vertonungen der schönen Magelone. Hermann Prey, Gesang am Klavier Helmut Deutsch, der mir erzählt hat, wie schwierig es teilweise war, Prey immer alles recht zu machen. Allerdings habe er ihm auch Wesentliches zu verdanken.
1: Er hat sich alles sagen lassen, wenn es eindeutige Fehler waren. Das ist rhythmisch falsch, die Silbenaufteilung ist falsch, du singst einen falschen Ton, du bist zu tief, war schon riskant, habe ich aber natürlich auch oft sagen müssen oder wollen. Das hat er alles akzeptiert. Und ich, um kein falsches Bild jetzt zu erzeugen, ich habe ungeheuer viel von ihm gelernt. Also die Konsequenz, ein Crescendo so aufzubauen, dass es wirklich 8 Takte immer lauter wird. Oder dass ein Rhythmus ganz stabil sein muss in einem Lied wie zum Beispiel Gute Nacht in der Winterreise. Du spielst 5 Minuten lang bam, bam, bam, bam. Das ist vielleicht eine sehr schöne Geschichte. Erste Probe. Ich spiele also lam, dam, und er singt frem. Und ich habe schon gewartet. Ich habe gesagt, warum, auf was wartest du? Du spielst wom, bom, bom, bom, bom. Ja, aber für das Fremd brauchst du viel mehr Zeit. Ja, das geht dich nichts an. Ich möchte, bom, fremd bin ich. Und du spielst einfach weiter. Auf eingezogen sind wir eh wieder zusammen. Es ist etwas ganz, ganz Entscheidendes, dass man glaubt, man muss immer mit jedem Sechzehntel mit dem Sänger zusammen sein. Und der Prey, dem theoretisch vieles völlig fremd war, hat instinktiv gespürt, der richtige Weg, zum Beispiel für so ein, das ist kein Marsch, aber der ist entschlossen zu gehen und sagt, dom, dom, dom, bam. Und ich singe aber nicht fremd bin, sondern ich fremd bin ich eingezogen. Das ist fantastisch gewesen. Und solche Sachen habe ich von ihm gelernt.

0: Helmut Deutsch erinnert sich durchaus gern zurück an seine Jahre als Prei-Begleiter, die ihm nicht zuletzt einen festen Platz unter den angesehensten Liedbegleitern weltweit eingebracht haben. Eine Gratwanderung zwar, denn Prei duldete keine Bariton-Nebenbuhler, aber in der Zeit, in der ihm Helmut Deutsch als exklusiver Begleiter, also treu zur Seite stand, trug ihre gemeinsame Kunst satte Früchte.
1: Nach der Winterreise gibt es ja meistens keine Zugabe, aber wenn die Leute einfach absolut nicht aufgehört haben und man ist 4-5 Mal rausgegangen, dann haben wir gesagt, okay, wir machen Wanderers Nachtlied. Und wie das zum ersten Mal war, also gibt es ja nach dem Ruhest du auch, dann kommt die da, Ende des Liedes. Und wir gehen raus und der Prei sagt, letzter Akkord war zu kurz. Okay. Ein paar Wochen später, ein paar weitere Winterreisen und uns wieder die Situation, dass die nicht und nicht und nicht aufhören. Und ich spiele das deutlich länger. Es ist eine Viertel, zwei Achtel und eine halbe Note. Kein Ritardando, keine Fermate, gar nichts. Und ich mache trotzdem die da. Wir gehen raus. Der Prei sagt, es war wieder zu kurz. Sage ich, Hermann, entschuldige, also das ist eine normale halbe und ich mache es eh länger, aber länger kann ich es einfach nicht spüren. Helmut, wer redet vom Spüren? Zähl beim nächsten Mal bis 10. Naja, ich habe ja vorher schon geschildert, dass ich irgendwie versucht habe, alles zu erfüllen, dass er immer glücklich ist mit mir. Also ich zähle wirklich bis 10. Relativ schnell, trotzdem ist das eine halbe Ewigkeit. Und der Akkord ist natürlich nicht mehr hörbar gewesen. Auch Sachen, die ich von ihm gelernt habe, Ende von der Winterreise überhaupt, also ein Leiermann, letzter Akkord, verklingt, keine Bewegung. Du nimmst die Hände nicht von den Tasten. Ja, aber man hört ja nichts mehr. Ist egal, du bleibst so ruhig, bis du der Erste anfängt, halt zögerlich zu klatschen. Also habe ich das natürlich bei diesen 10 Sekunden oder bis 10 Zählen habe ich das auch gemacht. Und bin mir vorkommen wie ein Idiot, weil es war nichts mehr zu hören und das Publikum war totenstill. Und dann, wow, ein unfassbarer Applaus. Wir gehen raus und sagt, siehst du?
0: Anekdoten wie diese gibt es zuhauf, wenn Helmut Deutsch erstmal ins Erzählen kommt, über seine Jahre mit dem Prei.
1: Allerdings hat er mir solche Momente dann auch einmal total versaut für alle Zeiten, muss ich leider sagen. Wir waren in einer ganz, ganz unbedeutenden deutschen Stadt, die ich jetzt aus Höflichkeit nicht nenne. Aber es war wirklich, also es war nicht München oder Köln oder Frankfurt oder Berlin oder Hamburg. Es war eine ziemlich unbekannte oder uninteressante Stadt. Aus irgendeinem Grund war er wahnsinnig motiviert und hat gesungen, also wie wenn es ums Leben ginge. Winterreise. Und dann kommt eben der Leiermann mit dem jetzt besagten Schluss, wo ich mich nicht rühren durfte. Und man übertreibt bei solchen Erzählungen immer. Also ich sage jetzt nicht, das hat eine Minute gedauert, das wäre sicher nicht realistisch. Es hat wahrscheinlich aber an die 15, 20 Sekunden gedauert in Totenstille. Der Ton war schon ewig lange weg und einfach, ich war immer versucht zu schauen, sind die überhaupt noch da? Und dann endlich ganz und dann riesiger Applaus. Und ich war, eigentlich muss ich sagen, das war sicher nicht meine zweite oder es war eher meine 77. Winterreise. Ich war irgendwie gerührt. Und wir gehen raus und der Prei sagt zu mir, glaubst du, waren die jetzt so beeindruckt oder bloß dämlich?

0: So endet die Winterreise, der wohl berühmteste Liederzyklus der Welt. Er gehörte zum Kernrepertoire von Hermann Prey und Helmut Deutsch, die das Publikum damit regelrecht betört haben. Prey pflegte, seine Liedtourneen logistisch klug zu planen. Oft nahm er sich dafür mehrere Monate frei, um seine Stimme nicht mit zusätzlichen Opernengagements zu strapazieren. Ein liedimmanenter Luxus, den es heute so gut wie nicht mehr gibt, erzählt Helmut Deutsch.
1: Dinge, die der Prey als selbstverständlich hielt, dass man 2 Monate durch Deutschland reist als Liedsänger, jeden zweiten Tag einen Liederabend hat. Und der musste aber genau von Norden nach Süden geordnet sein, weil ich fahre doch nicht von Frankfurt noch einmal nach Norden, nach Hannover, wenn ich in Berlin angefangen habe. Das muss von Norden nach Süden gehen. Und er hat sich tatsächlich aufgeregt, wenn er einmal so irgendwie mal 50 Kilometer zurück musste. Das gibt es einfach nicht mehr. Und ich meine, ich bin überzeugt, dass manche Leute, wie zum Beispiel Thomas Hampson, also um einen Namen zu nennen, oder Gerhard oder eben auch Kaufmann, könnten das tun oder hätten es tun können, haben es aber einfach nicht wollen. Und es war eben diese Trennung, ich mache jetzt da Oper und da mache ich 2 Monate, mache ich nichts als Lied. Was sicher für die Stimme ziemlich gesund war, aber was natürlich eine tolle Planung erfordert und auch eine Begehrtheit, also ein Sänger, der sich aussuchen kann. Ich singe vom 1. Juli bis 31. August singe ich nur Liederabend, und zwar jeden zweiten Tag. Die muss man schon suchen gehen.
0: Eine Sängerin, die sich das vielleicht auch aussuchen könnte, ist die Koloratursopranistin Diana Damrau. Allerdings ist gerade Damrau so umtriebig und ununterbrochen gebucht, dass eine derartige Trennung Lied-Oper nicht wirklich realistisch wäre. Trotzdem spricht Diana Damrau von einer Kur, wenn sie vom Lied spricht.
2: Für mich ist das Lied unsagbar wichtig, weil gerade da die Sprache und die Musik, die Poesie, die Gefühle, um das alles in ein paar Minuten auf den Punkt zu bringen, das ist wie Oper en Miniatur. Das läuft im Geistigen ab, die Bilder, die Gefühle, die Sprache funkelt. Es ist für mich fast wie eine Kur. Wir leben ja immer mehr noch in dieser bilderüberfluteten Welt, wo alles schnell geht. Und im Lied kann man wirklich an die Essenz der Musik, des Wortes und des Seins kommen. Und das liebe ich so.

0: Diana Damrau begleitet von Helmut Deutsch. Auch diese Liedpaarung existiert seit mehr als 20 Jahren. Im Gespräch mit Diana Damrau kam die Sprache auch auf ihre allererste Begegnung mit Helmut Deutsch.
1: Ich hatte einen Liederabend in Bad Kissingen beim Festival gesungen. Das war einer meiner ersten Liederabende. Und die Veranstalterin war der Meinung, ich muss unbedingt den Herrn Deutsch kennenlernen und mit dem einen Liederabend machen. Und das ist so ungefähr, wie wenn man plötzlich vor den Papst gerufen wird. Als ganz junger, noch, also gerade aus dem Studium irgendwie raus und die ersten Schritte am Theater gemacht. Und das war unglaublich. Also da blieb mir schon die Spucke weg. Jedenfalls habe ich dann mein Köfferchen gepackt, mein Trolley und alle Noten rein und bin dann bei Herrn Deutsch zur Audienz an die Musikhochschule in München gekommen. Und er hat sich schön Zeit genommen und ja, war mir natürlich gleich sympathisch. Und das hat sich in eine richtige Session entwickelt. Also ich hab immer gesagt, ja, und ich liebe Rachmaninoff und ich liebe Debussy und können wir die Park machen und kennen Sie das? Und natürlich kannte der alles, aber ich hab halt alles zack, zack, zack in meine ganzen Noten und die Kinderstube und das noch und Richard Strauss natürlich und Hugo Wolf und was können wir denn machen? Das Ziel, die Mission war, ein Programm zu finden und zu kreieren. Also wir hätten, glaube ich, 10 Programme machen können und haben dann nach diesem unglaublich intensiven Nachmittag sind wir dann mit seinen Studenten noch beim Griechen gelandet und da gab es dann sehr viel Uso. Und das kann ich mich auch noch erinnern. Ja, und somit war der Zukunft ein guter Weg bereitet.

0: Diana Damrau und Helmut Deutsch mit dem Lied »Befreit« von Richard Strauss. Ein Komponist, der Damrau liegt, wie sie selbst erzählt hat, und der neben vielem anderen ein Meister des Liedes war. Wenn man Helmut Deutsch nach den großen deutschsprachigen Liedkomponisten fragt, also Schubert, Schumann, Strauss, Wolf und so weiter, wird deutlich, wie sehr ihm so manche Ungenauigkeit von Kollegen zusetzt, die nicht mehr in erster Linie der Partitur und ihrem Subtext folgen, sondern ihren eigenen Launen und Ego-Trips, wie es scheint.
1: Ich bin halt so erzogen, dass man einmal das lesen soll, was da steht. Dann kann man drüber reden, kann diese Viertelpause, die ist vor dem, kann man die auch ein bisschen länger machen? Natürlich kann man sie ein bisschen länger machen. Da gibt es ja kein Metronom, das dann sagt, und eins, das ist klar. Aber wenn man daraus eine riesige Generalpause macht, dann hat man etwas verfälscht. Und das sind so Sachen, die mich ärgern. Das sind Effekte, die man erzeugt, indem man etwas bewusst anders macht, als es notiert ist und gemeint ist. Und das kann man auch als kleinlich bezeichnen. Aber das sind halt Änderungen, wo es eine gewisse Respektlosigkeit einem Komponisten gegenüber gibt, der alle diese Leute, ob das der Strauss oder der Schubert ist, ganz egal, wir können uns doch alle überhaupt nicht vergleichen, nicht im Leisesten. Nicht? Und da gibt es noch viel, viel ärgere Entgleisungen von Klavierbegleitern, Dinge machen, wo ich sage, das kann man nicht tun. Das ist keine Interpretation, das ist einfach eine Frechheit. Und deswegen habe ich ein bisschen Schwierigkeiten, heute in ein Liederamt zu gehen, weil ich mich nicht immer, aber manchmal wirklich sehr aufrege.
0: Eine solche Haltung mag antiquiert erscheinen, letztendlich dient sie der Musik. Und zwar auf eine Art und Weise, die, ganz wertfrei gesagt, mehr und mehr auszusterben scheint.
1: Wir sind halt, glaube ich, vor weit mehr als einem halben Jahrhundert erzogen worden, dass wir versuchen, dem, was ein Komponist niedergeschrieben hat, so getreu wie möglich zu erfüllen. Wobei man natürlich erstens einmal diesen Komponisten lesen lernen muss. Es gibt sehr viele Dinge, die zwar in den Noten stehen, aber nicht richtig erkannt werden oder missgedeutet werden. Also von großen Leuten. Also ich bin sicher, dass der Karajan, dessen unglaublicher Bewunderer ich war, dass der nie ein wissenschaftliches Buch über die Vorschläge bei Schubert gelesen hat. Das war einfach nicht üblich, aber die Bücher gab es, nicht? Nur hat sie keiner von diesen Großen gelesen. Und deswegen haben die von heute aus betrachtet mit etwas mehr Wissen, schüttelt man den Kopf und sagt, wie kommst du auf die Idee, so etwas zu machen? Das ist falsch.
0: Und um nochmal ein konkretes Beispiel aus dem Kunstliedsektor heranzuziehen.
1: Berühmte Lied von Richard Strauss, »Morgen«, endet mit den Worten »Und auf uns singt des Glückes stummes Schweigen«. Schweigen, der Sänger hört auf mit einem Viertel, also relativ kurz, Schweigen, das Klavier bleibt zwei Schläge lang länger liegen, dann kommt eine Viertelpause und dann kommt das kurze, aber sehr innige Nachspiel. Ein mittlerweile sehr prominent gewordener Kollege spielt also Schweigen, bleibt auch richtig auf diesem Schlussakkord, wo die Sänger noch eine Silbe hat, liegen und macht dann eine Generalpause von mindestens 3-4 Sekunden. Und dann kommt das Nachspiel. Mein Gott, wie hat er dieses Schweigen interpretiert? Er hat nichts interpretiert, er hat etwas Falsches gespielt, weil der Strauss war ja kein Volltrottel, der hätte das auch schreiben können, hat aber nicht wollen. Und das sind Punkte, die mich wahrscheinlich vollkommen unsinnig aufregen, weil ich denke, dann schreibst doch eure Sachen selber.

0: Der Tenor Jonas Kaufmann und der Liedbegleiter Helmut Deutsch, die in ihrer langen gemeinsamen Zeit als Liedduo sowohl die absoluten Klassiker des Kunstliedrepertoires, zu denen auch das eben gehörte Lied Morgen gehört, als auch weniger oder sogar gar nicht bekannte Lieder zeitweise vergessener Komponisten aufgeführt bzw. aufgenommen haben.
1: Natürlich hat man einfach die Zeit und auch vielleicht die Muße nicht oder ja, sagt, das ist langweilig. Man schaut diese Sachen nie ganz bewusst konsequent einmal vom ersten bis zum letzten Lied an. Aber die Sachen, die ich angeschaut habe, dann gibt es immer wieder eine Überraschung und sagt, boah. Und dann noch mit diesem halbvergessenen oder zeitweise sehr vergessenen Komponisten wie Korngold, Zemlinsky, die halt praktisch weg waren, wie ich studiert habe, waren das nur mehr Fußnoten in der Geschichte. Heute kennt den Namen Zemlinsky jeder und da gibt es Sachen drin und sagt, boah, unglaublich. Ich bin ein Lied von Zemlinsky, das sogar der Titel wurde von einer CD mit dem Jonas Kaufmann, heißt Selige Stunde. Das ist sowas von berührend, ganz schlicht, ganz einfach und trotzdem konnte das nur in dieser Zeit entstehen. Also da liegt die Magie in der Schlichtheit, in der Einfachkeit, in ein paar tollen harmonischen Wendungen. Und man sagt, mein Gott, wäre ich vor 10 Jahren gestorben, hätte ich das nie kennengelernt.

0: Selige Stunde, ein Lied von Alexander Zemlinski, das der Liedbegleiter Helmut Deutsch besonders mag und für das gleichnamige Album mit dem Tenor Jonas Kaufmann aufgenommen hat. Im Gespräch mit ihm Anfang Dezember habe ich ihn auch gefragt, wie und ob er sich überhaupt noch neues Repertoire aneignet, angesichts der Fülle an Stücken, die man potenziell entdecken könnte.
1: Es ist ganz erschütternd, wie viele Sachen man natürlich nie kennenlernen wird. So, selbst wenn man, was ich ja nicht getan habe, sich nur auf deutsches Repertoire beschränken würde und sagt, die ganze Gegenwartsmusik ist mir vollkommen egal, für mich endet das um 1930, sagen wir jetzt als nur eine Hausnummer. Es ist unmöglich. Es ist so irrsinnig viel geschrieben worden, besonders um 1900, also gegen Ende des 19. Jahrhunderts, war das deutsche Lied, also es ist, wenn man so die Rückseiten von Einzelausgaben anschaut, weiß ich, von Breitkopf, Hertel oder Schott Verlag und so, listenweise Komponisten von Liedern, und Sie und ich kennen die Hälfte nicht einmal dem Namen nach.
0: Überhaupt sind die Wege des Sterbens und der Auferstehung mancher Komponisten oft unergründlich.
1: Man fragt sich oft, warum ist das so? Wieso kommt einer völlig, geht in die Versenkung, ohne dass man irgendwas, also sagen wir jetzt bei schon vorhin angesprochenen Korngold, kann man Zemlinski, man kann es ein bisschen verstehen, es war die Nazizeit, er ist ins Exil gegangen. Die Wiederkehrer nach 1945 wurden nicht gerade so sanft behandelt und mein Gott sei Dank, sie haben es überlebt, sie sind wieder da und jetzt werden wir alles tun. Ganz im Gegenteil, sie wurden nach wie vor irgendwo boykottiert, weil das natürlich an die eigenen Sünden und die Schuldverstrickung alles sehr kompliziert erinnert hat. Und deswegen hat man dem Korngold also einfach links liegen gelassen. Der hatte noch einen Vertrag gehabt für eine Uraufführung an der Staatsoper, Katrin. Und man hat einfach gesagt, ja, Sie haben einen Vertrag, aber das ist ja, wir sind jetzt in der Zweiten Republik, das gilt nichts mehr und es gibt jetzt niemanden, der das machen möchte und so. Einfach wegschmeißen so, nicht? Das ist dem Schönberg nicht viel besser gegangen und also das kann man unter Umständen noch verstehen durch irgendwelche geschichtliche Sachen. Aber bei anderen Komponisten versteht man nicht, wieso sind die plötzlich verschwunden. Und noch mehr, wieso kommen sie dann wieder? Zum Beispiel beim Korngold habe ich also mehrere CDs gemacht mit Korngold-Liedern und auch eine einzelne mit nur Korngold. Aber ich bin natürlich höchstens ein Staubkorn gewesen in dieser Entwicklung, dass der wieder zurückkam. Aber ich weiß keine Gründe, warum kam er zurück. Ich weiß auch nicht, warum war plötzlich in den 60er Jahren plötzlich jedes zweite Wiener Lokal plötzlich ein Chinese. Nicht? Und ich war sehr früh in Japan und habe nicht verstehen können, dass es einfach kein, wieso gibt es kein einziges Sushi-Lokal in Europa? Aber es gab keine. Und ich habe dann, kann mich erinnern, ich habe in Augsburg gelebt und habe gesagt, also ich, wenn ich das Geld hätte, würde ich jetzt ein Sushi-Lokal eröffnen. Ja, das ist schon blöd, wer isst einen rohen Fisch, bitte dich. Ne? Na gut, ich war der Zeit voraus. Heute wäre ich wahrscheinlich ein reicher Mann, hätte ich es durchgezogen. Ne?

0: Erich Wolfgang Korngold, Glückwunsch. Angelika Kirchschlager haben Sie gehört, begleitet von Helmut Deutsch, um den sich heute die ganze Sendung dreht. Helmut Deutsch ist an Weihnachten, genauer gesagt an Heiligabend, 80 Jahre alt geworden. Und ich habe ihn einige Tage vorher bei ihm zu Hause in Wien zum Gespräch getroffen. Wien, seine Heimat und die Stadt, in der einst der Liedbegleiter Erik Werber so gut wie die ganze führende Sänger- und Sängerinnengarde als Begleiter sozusagen für sich beanspruchte.
1: Das habe ich sehr gut miterlebt, weil ich war also ungefähr 30, 35 Jahre, genau weiß ich nicht, sagen wir 30 Jahre jünger als er, und er hatte unter Anführungszeichen die Siegfried, die Ludwig, den Walter Berry, den Waldemar Gment, viele Leute, die jetzt genannten haben, immer noch einen gewissen Namen. Aber es gab dann eine ganze Haufen von jungen Sängern, die dann auch zum Teil mit mir gearbeitet haben. Also sprich, ich habe sie kolportiert. Ja, also, nein, du spielst das ja so toll, aber ich muss das schon mit dem Werber machen, und der Werber. Und der Werber war natürlich ein potenter Organisator auch und hatte so einen guten Namen, das hat natürlich manche Türen geöffnet.
0: Trotzdem etablierte sich Helmut Deutsch als eigenständiger und eigensinniger Begleiter und wurde, auch dank der 12 Jahre mit Hermann Prey, eine verlässliche, äußerst gefragte Größe, nicht nur der Wiener Liedwelt. Helmut Deutschs Leben als Liedbegleiter unterschied sich schon damals von dem seiner Urväter, allein dadurch, dass er im Sinne des sich wandelnden Musikgeschäfts mobiler war.
1: Die schönste Geschichte, die ich also mit diesem Thema und dem Gerald Moore in Verbindung bringe, glaube ich, steht in einem seiner eigenen Bücher. Er trifft irgendwo eine Dame, die ihn anspricht, er war ja schon ein sehr bekannter Mann, in irgendeinem Geschäft, und sagt: Mr. Gerald Moore, waren Sie vielleicht vorgestern in der Bohème? Sagt er: Nein, warum fragen Sie? Naja, weil da war eine ganz unbekannte junge spanische Sängerin, die heißt De Los Angeles, und also die war ja unglaublich, unglaublich toll. Ah, sagt er, das ist interessant, weil mit der habe ich nächste Woche einen Liederabend, aber ich habe sie noch nie gesehen. Man ist nach London gekommen, hat einen Liederabend, und selbstverständlich hat man den mit Gerald Moore gemacht. Und heute ist das ganz, ganz anders, weil man eigentlich immer nachreist, also mitreist mit einem Sänger.
0: Gerald Moore, der die Liedwelt und vor allem die Rolle des Begleiters durch seinen Ruhm, seinen Charme und vor allem auch durch seinen feinen Humor, der sich auf der Bühne, aber auch in seinen Büchern niederschlägt, eklatant verändert hat. Wahrscheinlich ist er einer der Gründe, warum eine Vielzahl der berühmten Liedbegleiter aus England kommt. Er wird aber nicht der einzige Grund sein.
1: Es ist schon ein Phänomen, dass ein Großteil der renommiertesten und erfolgreichsten Liedbegleiter sind Engländer. Es bleibt mir immer noch schleierhaft, wieso das so ist, aber es ist so. Also ich glaube, es würde uns beiden zum Beispiel schwerfallen, sofort auf einen Schlag 10 deutsche oder deutschsprachige Liedbegleiter aufzuzählen. Englisch ist das überhaupt kein Problem. Und ich bin ja wirklich sehr gut bekannt mit Marco Martineau oder mit Jules Drake oder mit Roger Vignoles oder Graham Johnson. Ich habe mit denen auch immer wieder darüber geredet. Können Sie mir das erklären? Eigentlich können Sie es nicht. Also es ist natürlich der große Ahnherr Gerald Moore, der also einen Namen gehabt hat. Und auch, man kann sagen, also für die Entwicklung oder den Blickpunkt auf den Liedbegleiter, den hat es vorher in diesem Sinn überhaupt nie gegeben. Er war ein unglaublich kluger Mann, ein sehr wahnsinnig witziger Mann. Ich habe natürlich alles, was er geschrieben hat, gelesen. Das ist nicht alles lustig, aber dieses berühmte Am I Too Loud ist ein grandioses Buch. Und das kann schon eine Rolle gespielt haben, aber es ist trotzdem ein Phänomen. Und da gibt es halt immer wieder Leute, die haben ihren eigenen Zyklus. Schon einmal in der Wigmore Hall einen eigenen Zyklus. Weil es also für die Engländer natürlich, oder sagen wir für die Londoner besonders, ist natürlich die Wigmore Hall also das Synonym für große Liedkunst. Weil das ist einfach das Zentrum und es hat eine tolle Geschichte. Lustigerweise gibt es im deutschen Sprachraum so etwas gar nicht. Also nicht in Großstädten, also in Berlin schon gar nicht.
0: Die Frage, warum so viele namhafte Liedbegleiter aus England oder Großbritannien kommen, beschäftigt Helmut Deutsch und mich gleichermaßen. Auch England oder Großbritannien hat natürlich eine reiche Liedtradition. Helmut Deutsch sieht den Kern des Liedrepertoires aber unbestritten im deutschsprachigen Raum verankert.
1: Die vorherrschende Sprache des Liedes ist also meiner Ansicht nach unbestreitbar Deutsch. Das heißt nicht, dass ich irgendwas gegen französische Lieder habe oder schon gar nicht gegen russische oder spanische oder skandinavische. Das wäre lächerlich. Aber die ganz große, also wenn wir sagen, das 19. Jahrhundert war das Jahrhundert des Liedes, unbestritten, auch wenn Mozart und Beethoven und Haydn auch Lieder komponiert haben im Jahrhundert davor. Und natürlich gab es im 20. Jahrhundert auch noch sehr bedeutende Sachen. Aber es gibt nirgends so viel wie im deutschsprachigen Raum, sagen wir so. Und deswegen sagen ja auch die Engländer und die Franzosen sagen einfach dazu auch Lieder. Nicht? Das ist ja schon eine symptomatische Geschichte. Also das machen die Russen zwar nicht, aber das ist eigentlich schon dominant. Nicht?
0: Und weil das russische Lied als einziges nicht Lied genannt wird, hören Sie jetzt eine Romanze von Sergei Rachmaninow namens «Здесь хорошо». Hier ist es schön. How fair this spot. Es singt Pjotr Bečawa, begleitet von Helmut Deutsch.

0: Piotr Bechauer und Helmut Deutsch mit einer Romanze von Sergei Rachmaninow, Zdes chorosho. Schön hier, oder? Hier ist es schön. Bechauer, auch so ein Star, mit dem Helmut Deutsch vor ausverkauften Häusern spielt. Dass ein Liedbegleiter dabei mitunter auch schlucken muss, besonders bei der Vermarktung eines solchen Liederabends nach außen, ist zwar nichts Neues, aber doch immer wieder frappierend.
1: Neue Intendanz in der Zürcher Oper, der erste Liederabend, Jonas Kaufmann mit mir. Und die Intendantin kommt und sagt, also sehr salbungsvoll und maßlos übertrieben, also ich bin so glücklich, dass Sie den ersten Liederabend in meiner Direktion spielen. Und da lag das Programm schon in meiner Garderobe und das war, also ist jetzt verbal schwer darzustellen, der Name von Jonas Kaufmann war ungefähr 2 dicke Finger breit und meiner war so klein, dass man ihn ohne Brille fast nicht lesen konnte. Also es war wirklich ein Verhältnis ungefähr 1 zu 25. Es war grotesk, auch rein grafisch gesehen, ein vollkommener Blödsinn, weil so, das macht man einfach nicht. Und ich habe zu ihr gesagt, ja, also wissen Sie, ein Liedbegleiter muss von sich aus einmal eine gewisse Bescheidenheit aufbringen, weil wir sind nicht der Mittelpunkt eines Liederamts. Wir sind halt dabei, vielleicht auch musikalisch als Partner, aber wir sind natürlich nicht vergleichbar mit dem Star des Abends. Und sie hat ziemlich lange gebraucht, bis sie durchschaut hat, dass ich also nur blödel und ironisch das alles sage. Und dann hat sie es endlich geschnallt und sagt, ja, wir haben also neue Designer, ich werde das in Ordnung bringen. 4 Wochen später hatte ich in demselben Opernhaus Zürich einen Liederabend mit dem Michael Volle. Und da stand in denselben großen Lettern wie beim Jonas, stand Michael Volle. Und darunter stand nichts. Es gab meinen Namen überhaupt nicht mehr. Also sie hat es geändert, hat sie ja versprochen.

0: Michael Volle und Helmut Deutsch mit dem Stück Begegnung. Das ist Teil der Mörike-Lieder von Konrad Wolf. Michael, was hat dieser Mann dir in Sachen Lied mitgegeben?
1: Es ist eine Koryphäe, eine Inspiration. Und das, wenn er zum 800. Mal die Winterreise macht oder irgendein Stück, er brennt immer noch. Und ich bin sicher, sobald er merkt, dass es nicht mehr so geht, wie er es vor sich vertreten kann, wird er aufhören, leider. Und ich hoffe, das geht noch lange hin, weil das ist ein unfassbar bereichenderer Teil meines Künstlerdaseins, die Arbeit mit ihm.
0: Wer Helmut Deutschs Autobiografie liest, findet im Personenregister des Buches weit über 100 prominente Namen, darunter die größten Stimmen der letzten 60 Jahre. Teils waren es kurze Begegnungen, teils auch jahrzehntelange Partnerschaften, die aus diesen Liedpaarungen erwachsen sind. Dass Deutsch als ehemaliger Bass im Wiener Singverein über den Umweg des Repetitors des Chores, der er mit 18 Jahren wurde, schließlich zu einem der berühmtesten Liedbegleiter überhaupt werden würde, das konnte er als kleiner Junge nicht ahnen, obwohl er es sich immer gewünscht hatte und bis heute dankbar ist, vor allem für die Beständigkeit seiner Partnerschaften im Lied.
2: Diese festen Partnerschaften haben nicht sehr viele gehabt. Nicht? Und der Wechsel ist heute eher noch viel leichter möglich, weil da gibt es die ganzen Social-Media-Sachen, wo man dann schreibt, ich hab sie gehört, und also wir würden so gut zusammenpassen und bam, bam. Das ist heute alles viel, viel leichter. Ich habe in meinem ganzen Leben ein einziges Mal eine Sängerin angeschrieben, die ich nur kennengelernt habe, dadurch, dass ich Cembalo gespielt habe in der Schöpfung in Wien, und das war die Helen Donat. Und ich wusste von der gar nichts, außer dass sie Amerikanerin ist und bezaubernd gesungen hat. Und in den paar Sekko-Rezitativen, wo man sich dann schon ein bisschen verständigen muss, auch bei Proben, wo es weitergeht oder wo sie da Zeit will und so, war das so angenehm, dass ich mich getraut habe, ihr natürlich schriftlich also vorzuschlagen, dass wir mal ein Liederabend machen, vollkommen unwissend, dass sie verheiratet war mit einem Pianisten oder auch immer noch ist. Und das hat sie sehr, sehr lieb beantwortet, gesagt, also ich würde mich sehr freuen, aber ich habe einen Mann, der mich begleitet. Und damit hat sich's gehabt. Ich habe dann nie mehr sowas gemacht. Und jetzt sagen wir, nennen wir keine Namen, aber es gibt heute natürlich haufenweise Pianisten, Liedbegleiter, die das permanent tun. Einfach, ja, man ist ja auf Social Media, ist man ja sehr schnell so ganz befreundet. Und diese Schwellenangst, die natürlich in meiner Generation noch da war, ich kann doch der oder dem Sänger kann ich doch nicht anschreiben. Das ist heute alles weg. Und deswegen ist dieses... Und ja, sehr, sehr gemischte Partnerschaften, die sind ja heute etwas völlig Normales, und ich nehme das auch niemand von den jungen oder jüngeren Sängern übel, die also mit mir zwei, drei Konzerte gemacht haben, und dann nehmen sie halt den nächsten, nicht? Und ich kann mich also mit meinem Alter nicht darüber beklagen, dass ich keine tollen Partnerschaften gehabt habe. Die habe ich ja immer noch, nicht mit sagen wir, fünf nicht ganz unbekannten Sängern. Und in meinem Alter ist das auch genug, ja.

0: Das waren Jonas Kaufmann und Helmut Deutsch. Ein Dreamteam, mit dem diese Sendung begonnen hat und auch enden soll. Eine Sendung zum 80. Geburtstag des Liedbegleiters Helmut Deutsch, der zwar keine Geschenke wollte, wohl aber einige von Herzen kommende Botschaften an seinem Geburtstag empfangen hat.
1: Also ich habe eine sehr, sehr nette Message, eine Nachricht bekommen von der immerhin 5 Jahre älteren Frau Fassbender. Die hat geschrieben, na ja, jetzt wirst du endlich auch erwachsen. Aber erreichen kannst du mal nicht.
0: Ich bin Fanny Tank, bedanke mich hiermit bei ihm für die Musik und für seine Zauberkraft im Lied und ende mit einem Liedwunsch, den Helmut Deutsch selbst für diese Sendung geäußert hat. Es sei sein wohl liebstes Lied von allen, hat er gesagt. In diesem Sinne, auf die Zukunft.

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1: Herzlich willkommen, am Mikrofon Ursula Voss-Henrich. Der heutige Wochenabschnitt der Tora erzählt eine Geschichte von Selbstjustiz, getrieben von Moral und Sorge um das jüdische Volk. Die Tat wird von Gott belohnt, aber das soll keinesfalls als Rechtfertigung für Fanatismus verstanden werden, sagt Rabbiner Jehoshua Ahrens aus Salzburg.
2: Am Ende des letzten Wochenabschnitts lesen wir über den dramatischen geistlichen und moralischen Verfall des Volkes Israel. Der Talmud in Sanhedrin 82a erklärt, dass Simri und die moabitische Priesterin Kosbi mit ihrem obszönen Verhalten Gottes heiligen Namen entweihen, aber auch Moses Autorität in Frage stellen. Er, Simri, brachte sie, Kosbi, vor Mose und sprach zu ihm: Sohn Amrams, ist diese verboten oder erlaubt? Und wer hat dir, wenn du sagst, sie sei verboten, erlaubt, die Tochter Jitros zu heiraten? Simri stellt es also so dar, als ob Mose, obwohl er selbst mit einer Midianiterin verheiratet ist, dem Rest des Volkes Beziehungen mit Ausländerinnen verbieten möchte. Simri will provozieren und Mose als Heuchler darstellen. Und tatsächlich gelingt ihm das. Im Talmud heißt es dazu: Da entschwand ihm, also Mose, die Halacha, die Autorität, und das ganze Volk brach in ein Weinen aus. Mose schafft es also offenbar nicht, in dieser Situation angemessen zu reagieren. Ganz im Gegenteil, er reagiert überhaupt nicht. In dieser Situation nimmt Pinchas, Enkel von Aaron, einen Speer und tötet Simri und Kosbi. Pinchas Wut ist verständlich und seine ehrlichen Sorgen um die Zukunft des jüdischen Volkes. Aber ist die übereifrige Tat gerechtfertigt? Auf den ersten Blick scheint es so. Der Midrasch, Bemidbar Rabba 21, lobt Pinchas, dass er da, wo Mose und die Ältesten versagen, die Verantwortung übernimmt. Für den Midrasch war Pinchas Töten ein Akt der Selbstverteidigung. Anstatt bestraft zu werden, schließt Gott mit Pinchas zwei Bünde, wie es in der Tora heißt: Siehe, ich gebe ihm meinen Bund des Friedens. Ihm und seinen Nachkommen werde für alle Zeit ein Bund des Priestertums sein, dafür, dass er das Recht für seinen Gott zur Geltung gebracht und Sühne über Israels Söhne vollzogen hat. Ein genauerer Blick offenbart jedoch einige Ungereimtheiten. Der berühmte sephardische Bibelkommentator Abarbanel aus dem 15. Jahrhundert fragt sich, warum Pinchas einen Bund des Friedens und einen Bund des Priestertums braucht. Hat er denn nicht schon beides? Frieden und Priestertum? Ist das also wirklich eine Belohnung? Der Netziv, Rabbiner Naftali Zvi Yehuda Berlin aus dem Litauen des 19. Jahrhunderts, schreibt in seinem Kommentar Ha'emek Davar zu diesem Tora-Vers: Die göttliche Verheißung eines Bundes des Friedens stellt eher eine Garantie des Schutzes gegen den inneren Feind dar, der im eifrigen Täter und in der plötzlichen Tat lauert, gegen die innere Demoralisierung. Weiter erklärt der Netziv, wie gefährlich Fanatismus ist und dass Pinchas mit dem Attribut des Friedens gesegnet wurde, in der Hoffnung, dass er künftig nicht mehr so aufbrausend und wütend handeln würde. Ein Blick in den Text der Tora offenbart noch eine weitere Auffälligkeit. Der hebräische Buchstabe Wav im Wort Shalom in Vers 25,12, als Gott Pinchas den Bund des Friedens gibt, ist gebrochen, mit Absicht. Das ist ein weiteres Zeichen dafür, dass Pinchas Verständnis von Frieden nicht vollständig war und Gott es reparieren musste. Es ist wohl auch kein Zufall, dass die Rabbiner für die Parascha dieser Woche eine Haftara, also eine Prophetenlesung, auswählten, in der das pflichteifrige Verhalten des Propheten Elia kritisiert wird. Die Botschaft ist klar. Gott bestraft Pinchas zwar nicht, weil er seine Beweggründe versteht. Dennoch gibt er ihm ein deutliches Zeichen, dass nur Frieden und nicht Eifer ein wirksames Mittel für echte Lösungen ist. Die Herausforderungen des Judentums, damals wie heute, sind groß und zahlreich. Aber Fundamentalismus oder übereifriger Extremismus sind der falsche Weg. Extreme Zeiten rechtfertigen keine extremen Maßnahmen. Wenn wir als jüdisches Volk auch im 21. Jahrhundert überleben wollen, müssen wir den Anfechtungen gewachsen sein. Und wir werden sie schließlich auch bewältigen, indem wir sie auf jüdische Weise angehen. Friedlich, besonnen und klug. Shabbat Shalom.

0: Sie hörten Kantorin Mimi Schäffer mit einer Vertonung von Psalm 97. Das Wort zum Schabbat sprach Jehoshua Ahrens, Oberrabbiner von Salzburg. Ich bin Ursula Voss-Hendrich und wünsche Schabbat Shalom.
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2: Auf dem NATO-Gipfel nächste Woche in Ankara sollen neue umfangreiche Militärhilfen für die Ukraine beschlossen werden. Nach Angaben aus diplomatischen Kreisen haben sich darauf die 32 Bündnisstaaten verständigt. Die Einigung ist demnach auf einem Spitzentreffen in Brüssel erzielt worden. Den Angaben zufolge sollen für 2 Jahre insgesamt 140 Milliarden Euro für militärische Ausrüstung, Unterstützung und Ausbildung bereitgestellt werden. Deutschland wird voraussichtlich den Löwenanteil tragen, weil die USA die Ukraine-Hilfen weitgehend eingestellt haben. Vertreter der Koalition haben die geplanten Änderungen bei der Krankschreibung von Arbeitnehmern gegen Kritik verteidigt. Union und SPD planen eine Attestpflicht vom ersten Tag an. Außerdem soll es nicht mehr möglich sein, sich telefonisch krankschreiben zu lassen. Aus dem Hauptstadtstudio Jim Bob Nikschas.
3: Kanzleramtschef Thorsten Frey von der CDU sagt bei RTL und NTV, wenn jemand krank ist, muss das auch bescheinigt werden. Aus seiner Sicht sind die Hausärzte früher auch sehr gut mit der Situation zurechtgekommen. SPD-Generalsekretär Herr Tim Klüssendorf gibt im Morgenmagazin von ARD und ZDF zu, dass die Pläne auch in seiner Partei nicht jedem gefallen. Klüssendorf verteidigt aber den Kompromiss mit CDU und CSU, die sonst einen unbezahlten Krankheitstag hätten einführen wollen. Beide Seiten bekräftigen aber, für das geplante

0: Red Bull mit Vertrag bis 2029. Dass es eine Ausstiegsklausel gäbe, sollte Klopp der Posten des Bundestrainers angeboten werden, dementierte der Konzern. Ein großes Thema bei möglichen Verhandlungen könnte das Gehalt des neuen Bundestrainers sein. Nach Informationen der Sportschau soll Klopp bei Red Bull eine zweistellige Millionensumme verdienen, also nochmal deutlich mehr als Nagelsmann beim DFB. Und der war schon jetzt der bestbezahlte Bundestrainer der Geschichte.
1: Bundesweit haben Zehntausende Beschäftigte von Mercedes-Benz gegen Sparpläne des Konzerns protestiert. Insgesamt haben mehr als 33.000 Menschen beteiligten sich an den Kundgebungen in mehreren Städten, wie die IG Metall mitgeteilt hat. Die Gewerkschaft hatte zu dem Protest aufgerufen, auch in Berlin. Die Aktion richtete sich unter anderem gegen Pläne der Konzernleitung, die wöchentliche Arbeitszeit bei gleichem Lohn auszuweiten. Das Management argumentiert, dass man sonst nicht mehr wettbewerbsfähig produzieren könne. Die Zahl der Asylanträge ist in Deutschland stark gesunken. Nach Angaben des Bundesinnenministeriums stellten knapp 40.000 Menschen in den ersten 6 Monaten des Jahres einen Antrag. Im Vergleich zum Vorjahreszeitraum sind das über 21.000 Anträge weniger. Bundesinnenminister Dobrindt hatte bei Amtsantritt eine Intensivierung der Grenzkontrollen verfügt. Außerdem setzte er sich für eine härtere europäische Migrationspolitik ein. Vor 3 Wochen trat nach langen Verhandlungen die Reform in Kraft. Diese sieht schärfere Einreisekontrollen und einfachere Abschieberegeln vor. In Erfurt bereitet sich die Polizei auf Großproteste gegen den AfD-Bundesparteitag vor. Am Wochenende werden Zehntausende Demonstranten erwartet, unter ihnen möglicherweise auch gewaltbereite Linksextremisten. Mehrere tausend Einsatzkräfte aus dem gesamten Bundesgebiet wurden zusammengezogen. Aus Erfurt Wolfgang Henschel.
2: Klar ist aus Sicht der Polizei, das kommende Wochenende wird eine große Herausforderung. Wenn Blockaden aufgelöst werden müssen, will die Polizei das vorher ankündigen. Die Polizei gehe aber davon aus, dass die meisten Proteste friedlich seien, sagte Sprecher Martin. Jeder solle seinen Protest auf die Straße bringen können. Er hoffe, dass es keine hässlichen Bilder aus Erfurt gebe. Laut Martin stehen auch Hubschrauber und Wasserwerfer zur Verfügung.
1: Soweit die Nachrichten. 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Das Wetter: bis zum Abend Sonne und Wolken im Wechsel und überwiegend trocken. Zurzeit in Berlin-Pankow 21, in Kreuzberg 22 Grad, in Grünow 19, in Guben 23 Grad. Es weht ein frischer bis böiger Wind aus West bis Nordwest. Morgen neben Sonne auch dicht bewölkt und im Norden und Westen leichte Schauer bei 20 bis 22 Grad. Die Zeit 16.05 Uhr.
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4: Und dazu begrüße ich Sie ganz herzlich und das mit Iso Fizz Roy. Hope you can wait. Hey,

0: Wir schauen nach Potsdam. An diesem Nachmittag, 16.09 Uhr, haben wir Sie hören, Radio 3. Das Potsdamer Kreativhaus Rechenzentrum, das darf noch mindestens bis Ende Juli 2033 weitergenutzt werden. Dieser Kompromiss wurde gerade in der Stadtverordnetenversammlung ausgehandelt. Seit Jahren droht diesem Rechenzentrum, dem RZ, kurz die Schließung. Und das liegt daran, dass das Gebäude zu einem kleinen Teil auf dem Grundstück der Stiftung Garnisonskirche steht. Mein RBB-Kollege Felix Monjak zu den Hintergründen. Felix, ist das jetzt nur eine kleine Verschnaufpause für die Rechenzentler oder wie lässt sich dieser erneute Aufschub verstehen?
1: Also der Begriff Verschnaufpause trifft es schon ganz gut. Vielleicht kann man auch sagen, ein richtig langes und tiefes Durchatmen. Denn ohne die Einigung am Mittwoch wäre die Duldung des Rechenzentrums Ende dieses Monats ausgelaufen. Dann hätten hunderte Nutzerinnen und Nutzer das Haus verlassen müssen. Der Kompromiss ist also schon eine Art Rettung in letzter Minute. Mit dem jetzt ausgehandelten Kompromiss können die Verantwortlichen im RZ auf jeden Fall gut planen und ohne Eile und ohne Hetze eine gute Zukunft überlegen.
0: Ja, was meinst du damit? Ist denn 2033 nicht endgültig Schluss?
1: Ich glaube, man muss sich immer wieder ganz genau vor Augen führen, welche Akteure was eigentlich wollen. Die Stiftung Garnisonkirche hat ja den Anspruch, irgendwann einmal das Kirchenschiff wieder aufzubauen. Aber dieses irgendwann einmal, das kann auch bedeuten, dass das erst in 20, in 30, vielleicht in 50 Jahren einmal passiert. Das bedeutet, natürlich will die Stiftung weiterhin die Kontrolle behalten. Natürlich will die Stiftung irgendwann einmal sagen können, jetzt ist Schluss, wir bauen jetzt. Aber bis dahin gibt es für die Stiftung auch keinen Grund, ich sag mal, schlechte Stimmung zu machen. Mit dem aktuellen Kompromiss hat sie auf jeden Fall schon mal doppelt gewonnen. Zum einen wurde nämlich noch einmal schriftlich verankert, den sogenannten Rückfallanspruch, den gibt es nicht mehr. Ursprünglich war mal gesagt worden, wenn die Stiftung die Kirche nicht bis zu einem Zeitpunkt X zu wesentlichen Teilen wieder aufgebaut hat, dann fällt das Grundstück, auf dem die Kirche dann hätte stehen können, zurück an die Stadt Potsdam. Das geht jetzt nicht mehr, also Win 1 für die Stiftung. Und zum anderen wurde ausgehandelt, dass die Stiftung für die kommenden 7 Jahre jährlich eine Miete in Höhe von rund 38.000 Euro vom Rechenzentrum bekommt. Diese Kröte mussten die Nutzerinnen und Nutzer schlucken und vor allem der offizielle Begriff Nutzungsentschädigung, der stößt vielen auf. Also Win 2 für die Stiftung. Und jetzt nochmal zurück zu der Langfristplanung der Stiftung. Was dann 2033 wirklich passiert, das kann man ja noch offen lassen.
0: Aber der Kompromiss sieht doch vor, dass die Nutzung 2033 endet. Was ist denn da noch offen? Was soll in den nächsten Jahren passieren?
1: Naja, also es wurde vereinbart, dass die Nutzung 2033 endet. Ja, richtig. Aber es wurde nicht vereinbart, dass das unbedingt auf Biegen und Brechen und auf jeden Fall so sein muss. Also wenn die Stiftung 2033 feststellt, ups, uns fehlen ja immer noch 50 Millionen Euro für den Neubau, dann könnte sich natürlich auch die Frage stellen, ob sich dann vielleicht nicht doch noch einmal darüber nachdenken ließe, vielleicht gegen weitere Mietzahlungen oder Ähnliches, dass das Rechenzentrum nochmal eine Verlängerung bekommt. Ich beobachte die Debatte um das Rechenzentrum mittlerweile seit mehreren Jahren. Da war nie die Rede davon, dass ein neues Kirchenschiff in greifbare Nähe rücken könnte. Im Gegenteil, selbst Bischof Christoph Stäblein von der Evangelischen Kirche Berlin-Brandenburg-Schlesische Oberlausitz hat sich gegen den Neubau eines Kirchenschiffs ausgesprochen und die Stiftung steckt mittlerweile in argen Geldnöten und kann kaum den Betrieb ihres Turmes finanzieren. Da wäre es natürlich, sagen wir mal, nicht sinnvoll, sich potenzielle Finanztürchen für immer zu verschließen.
0: Mein RBB-Kollege Felix Monjak über das Potsdamer Rechenzentrum, das erneut eine Frist bekommen hat. Demnach darf es bis 2033 weiterhin genutzt werden, bis zum Juli, um dort Kunst, Kultur stattfinden zu lassen. Außerdem findet dort auch Deutschunterricht für Migrantinnen und Migranten statt und Koch- und Tanzabende.

Bert Herbert, die Sängerin Maria Masur auf Radio 3. Nils Kugelmann ist ein deutscher Jazz-Kontrabassist und Kontra-Alt-Klarinettist. Gilt als Shootingstar der Szene. Sein erstes Album, das war direkt für den Preis der deutschen Schallplattenkritik nominiert. Und auch sein zweites Album, Live Score, wurde von der Kritik hochgelobt. Er war auch erst im Oktober 2025 zu Gast in unserer Radio 3 Listening Lounge. Hier hören wir ihn mit einem seiner Kompositionen, A Good Day. 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

0: Das Nils Kugelmann Trio auf Radio 3, 16.21 Uhr haben wir es. Schon lange wird über eine Sonntagsöffnung öffentlicher Bibliotheken diskutiert und jetzt kann sie endlich Wirklichkeit werden. Der Koalitionsausschuss von Union und SPD hat das beschlossen. Jonas Fanser, der Leiter der Zentral- und Landesbibliothek Berlin, wünscht sich aber noch mehr Öffnung.
1: Dass jetzt zum 01.01.2027 anders werden soll, freut uns natürlich sehr. Und das Ganze hat aber trotzdem noch einen Wermutstropfen. In dem Referentenentwurf, der uns bekannt ist, ist die Öffnung der öffentlichen Bibliotheken am Sonntag auf 6 Stunden begrenzt. Und das ist natürlich merkwürdig angesichts der Tatsache, dass man Museen und Schwimmbädern nicht vorschreibt, wie lange sie am Sonntag zu öffnen haben. Das wäre also gut, wenn das noch angepasst werden würde.
0: Freiheit bei den Öffnungszeiten bedeutet aber noch nicht, dass offene Bibliotheken am Sonntag so einfach umgesetzt werden können, meint Jonas Fanser heute Morgen auf Radio 3.
1: Man wird dann verhandeln müssen darüber, dass es veränderte Ressourcen geben muss. Also es braucht mehr Personalkapazität und eben auch die Sachmittel, die es braucht, um den Sonntag auch betreiben zu können. Und das wird sicherlich in jeder Kommune auch anders sein, je nachdem, welche Möglichkeiten da bestehen. Und es ist ja auch so, dass Bibliotheken nach wie vor kommunale freiwillige Aufgaben sind. Und wir haben im Moment schwierige Haushaltslagen. Das merken wir ja auch in Berlin sehr an den Angeboten der Kultureinrichtungen. Und in der Bibliothek ist es so, dass wir jetzt eher Services zurückschneiden müssen, weil wir in den nächsten Jahren 30 Stellen abbauen müssen.
0: Soweit also Jonas Fanser von der Landes- und Zentralbibliothek Berlin. Das ganze Interview zu den offenen Bibliotheken am Sonntag können Sie natürlich auf radio3.de hören.

0: Sommerpresse aus Vivaldis Vier Jahreszeiten hier auf Radio 3, gespielt von den Berliner Originalklangspezialisten der Akademie für Alte Musik Berlin und mit dabei die Geigerin Midori Seiler.
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3: Hoffnung ist eben nicht Optimismus. Es ist nicht der Wunsch, dass etwas gut ausgeht, sondern Hoffnung ist die Gewissheit, dass etwas sinnvoll ist, ohne Rücksicht darauf, wie es ausgeht.

Mark Ribot, mehr als 500 Alben hat er aufgenommen, unter anderem mit Tom Waits, mit Norah Jones, mit Elton John. Hier haben wir ihn gehört, singend und Gitarre spielend, Death of a Narcissist. Sie wiederum ist ganz jung, spielt Trompete und singt, die Katalanin Andrea Mutis. Und sie stand unter anderem mit dem großen Quincy Jones vor ein paar Jahren gemeinsam auf der Bühne. Seither ist sie ein beliebter Gast auf vielen Musikfestivals. Hier hören wir sie zusammen mit der WDR Big Band auf Radio 3.

Da war sie also, Andrea Mottis, Gesang und Trompete mit der WDR Big Band unter Mike Mossman. Irakema, so heißt dieser Titel. Und wir kommen jetzt zu dem britischen Singer-Songwriter und Produzenten Earthenaut. Everything, all at once, all of the time, heißt dieser Titel.

0: Von heute an und das ganze Wochenende wird Neukölln wieder zur Ausstellungsfläche. Beim Festival 48 Stunden Neukölln findet Kunst nicht nur in Galerien statt, sondern auch im Späti, in Dönerläden oder im Einkaufszentrum. Dahinter steckt eine größere Frage, nämlich wie erreicht Kultur eigentlich Menschen, die sonst selten oder nie ins Museum, ins Theater oder in die Oper gehen. Dazu hat meine Kollegin Wiebke Koenicke für Radio 3 recherchiert. Ich grüße dich. Hallo.
1: Hallo.
0: Ja, Wiebke, das klingt zunächst ganz einfach. Man bringt also die Kunst zu den Menschen. Wie genau funktioniert das?
1: Naja, ich sag mal, zumindest entstehen dadurch Begegnungen, die es sonst wahrscheinlich nie gäbe. Ich war in einem Getränkespäti in Neukölln am Karl-Marx-Platz. Betrieben wird Rixdorfer Getränke, so heißt der, vom 34-jährigen Ozan Teke. Und während des Festivals hängen dort großformatige Gemälde, nackte Frauen in blauer Acrylfarbe und Öl. Und Ozan Teke, der hat schon letztes Jahr mitgemacht.
2: Es waren wirklich viele Leute da, die haben sich das Bild 15, 20 Minuten so angeschaut. Wer Fragen hat oder sich dafür interessiert, unterstütze ich. Und es gefällt mir auch, wenn die Kunden auf das Bild betrachten und sich Gedanken machen, was das heißen soll, wofür, wozu.
1: Die Bilder stammen von der Berliner Künstlerin Sana Goldi, das ist ihr Künstlerinname. Sie hat sich ganz bewusst für diesen Späti entschieden.
3: Auch die Kunst ist zwischen Chipstüten und Colaflaschen, im wahrsten Sinne des Wortes. Und soll einfach zeigen, so, man ist mitten im Alltag mit dabei. Es ist einfach Teil des Lebens und du sollst trotzdem mitten im Leben was hinterfragen oder was entdecken in dir. Und deswegen finde ich das Späti so spannend, weil halt, wie gesagt, die ganze Welt kommt vorbei und nicht nur Leute, die Kunst interessiert sind.
1: Die Menschen sollen Kunst nicht suchen müssen, sie sollen ihr im Alltag begegnen. Das Festival 48 Stunden Neukölln setzt also ganz bewusst auf diese zufälligen Begegnungen. Und so wird der Ort selbst zum Vermittlungsangebot.
0: Ist das denn inzwischen der entscheidende Gedanke, also dass Kultur zu den Menschen gehen muss und nicht umgekehrt?
1: Ja, wobei das nur die eine Seite ist. Die Forschung zeigt, es reicht eben nicht, Kultur einfach gratis an einen anderen Ort zu bringen. Eintrittspreise spielen zwar weiterhin eine Rolle, mindestens genauso wichtig sind aber Hürden, die man gar nicht auf den ersten Blick sieht. Viele Menschen fragen sich, bin ich dort überhaupt willkommen? Weiß ich überhaupt, wie das funktioniert im Museum, in der Oper, im Theater? Thomas Renz vom Institut für kulturelle Teilhabeforschung beschreibt das mit einem schönen Vergleich.
4: Also ich persönlich aufgrund meiner Sozialisation und meiner Berufsbiografie bin ich relativ häufig im Theater oder im Museum, aber ich war ein einziges Mal in meinem Leben im Fußballstadion und ich weiß gar nicht, wie teuer die Tickets sind. Ich wüsste nicht, in welchem Block ich mir ein Ticket kaufe, dass ich nicht außersehen bei der gegnerischen Mannschaft da bin. Ich weiß nicht, wie viel früher muss man da ankommen, darf man sein Getränk dann mit ins Stadion nehmen und so weiter. Also das sind ganz viele offene Fragen, die ungeklärt sind und die dann eben dazu führen, dass die Leute wegbleiben.
1: Ja, ich finde diesen Vergleich deshalb so stark, weil er zeigt, für die einen ist das Opernhaus vertrautes Terrain, für andere fühlt es sich ungefähr so fremd an wie für Thomas Renz ein Fußballstadion.
0: Ja, und wie versuchen Kulturhäuser jetzt ganz konkret genau diese Barrieren abzubauen?
1: Ein gutes Beispiel ist der Operndolmusch der Komischen Oper Berlin. Den gibt es seit der Spielzeit 2012-2013. Seitdem fährt ein Kleinbus mit Sängerinnen und Sängern in Berliner Kieze, Schulen oder Nachbarschaftszentren. Gründer und Initiator Mustafa Akşa erklärt die Idee.
5: Wenn die Leute nicht zu uns kommen, warum auch immer, das können vielfältige Gründe haben, fahren wir einfach zu den Leuten hin, wo sie sind, wo sie arbeiten, wo sie stehen, wo sie leben.
1: Ja, die Aufführungen sind oft kürzer, mehrsprachig und danach bleiben noch alle zusammen, reden. Mustafa Akşa lädt das Publikum ganz aktiv ein, doch ruhig auch mal in die Komische Oper zu kommen.
5: Das hat sehr gut funktioniert und es funktioniert immer noch. Also es kommt anderes Publikum. Ja, man hört das einfach, wenn man 13 Jahre lang mit einem Bus voller Musiker und Sängerinnen unterwegs ist in der Stadtgesellschaft, dann kriegt man Rückmeldungen, dass die Leute auch die Oper besuchen.
1: Ja, ganz wichtig, um ein diverseres Publikum in die Kultureinrichtung zu bekommen, ist vor allem auch das Repertoire. Bilden die Inhalte die Lebensrealität der Menschen ab, die man in sein Haus bekommen möchte. Ab September spielt der Operndolmusch zum Beispiel Fatma und Fatusch. Da geht es um die Geschichten der ersten Gastarbeiterinnen in Deutschland.
0: Das klingt nach vielen guten Ideen. Gibt es denn inzwischen so etwas wie ein Erfolgsrezept für kulturelle Teilhabe und auch Teilnahme?
1: Ja, genau das habe ich Thomas Renz gefragt und seine Antwort war eigentlich überraschend.
4: Es war, ich sag mal so vor 10, 15 Jahren schon auch noch die Idee von Kultureinrichtungen, wir machen mal was anderes und dann kommen die Leute alle in unser reguläres Programm. Und da muss man leider ganz klar sagen, das funktioniert so nicht. Es ist eher so die Lösung auch für uns als WissenschaftlerInnen, genau diese Tatsache einfach auch zu vermitteln. Und Kultureinrichtungen müssen sich, glaube ich, lösen von dieser Idee, dass man so ein Kernangebot hat und versucht, alle da reinzubringen, sondern löst euch, ihr habt verschiedene Angebote für verschiedene Zielgruppen, haltet Haus mit euren Ressourcen, das ist gar keine Frage, aber damit werdet ihr eben die Einzelnen erreichen.
1: Kulturelle Teilhabe bedeutet heute nicht mehr, möglichst viele Menschen mit einem einzigen Angebot zu erreichen, sondern unterschiedliche Wege zu finden, damit möglichst viele Menschen überhaupt einmal mit Kultur in Berührung kommen.
0: Zum Beispiel ab heute und das ganze Wochenende bei 48 Stunden Neukölln. Was alles geboten wird und wo, das finden Sie auf der entsprechenden Internetseite. Wie Kunst, Kultur an die Menschen gebracht werden kann, das hat meine RBB-Kollegin Wiebke Keunicke für Radio 3 nachvollzogen. Ich danke dir.
1: Sehr gerne.

You Forced Me To, ein Titel, den die US-amerikanische Singer-Songwriterin Lissy McAlpin zu Hause mithilfe ihres Laptops ganz alleine aufgenommen hat. Ganz intim kommt dieser Titel daher. Hier für Sie, Caro José.

Dieser Titel klingt fast schon ein bisschen nach drückender Sommerhitze. Und Sommerzeit bedeutet auch für manche Menschen ein wenig durchzuatmen, in den Urlaub zu gehen und oder dabei zu lesen. Wir bereiten derzeit für Sie den Sommer der guten Geschichten hier im RBB vor und möchten mit Ihnen ins Gespräch kommen über Literatur, über Geschichten, übers Lesen. Wie genau? Dazu in wenigen Minuten mehr hier auf Radio 3 um kurz nach 17 Uhr. Hier für Sie ein Berliner Afro-Soul-Kollektiv, Jamba Groove, mit dem Titel Amalie.

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2: Die Ukraine soll beim anstehenden NATO-Gipfel in Ankara eine Zusage für erneute milliardenschwere Militärhilfen bekommen. Damit soll sich das Land besser gegen russische Angriffe wehren können. Darauf haben sich Vertreter der 32 Bündnerstaaten in Brüssel in den abschließenden Beratungen über eine Gipfelerklärung geeinigt. Über 2 Jahre hinweg sollen insgesamt rund 140 Milliarden Euro für militärische Ausrüstung, Unterstützung und Ausbildung bereitgestellt werden. Bundeskanzler Merz hat derweil die Kritik von US-Präsident Trump an den deutschen Beiträgen für die Militärallianz zurückgewiesen. Deutschland verdopple gerade seinen Verteidigungsetat innerhalb von 4 Jahren zum März. Fußball-Bundestrainer Nagelsmann ist mit sofortiger Wirkung zurückgetreten. Der 38-Jährige hat damit die Konsequenz aus dem frühen WM ausgezogen. Der DFB kündigte an, dass man nun das Gespräch mit dem ehemaligen Trainer von Dortmund und Liverpool Klopp suchen wird. Aus der ARD-Sportredaktion Mara Thälmann.
3: Sein grundsätzliches Interesse an dem Job hatte Klopp signalisiert. Schwierig könnte es aber bei den Details werden. Der 59-Jährige ist aktuell Head of Global Soccer beim Konzern Red Bull mit Vertrag bis 2029. Dass es eine Ausstiegsklausel gäbe, sollte Klopp der Posten des Bundestrainers angeboten werden, dementierte der Konzern. Ein großes Thema bei möglichen Verhandlungen könnte das Gehalt des neuen Bundestrainers sein. Nach Informationen der Sportschau soll Klopp bei Red Bull eine 2-stellige Millionensumme verdienen, also nochmal deutlich mehr als Nagelsmann beim DFB. Und der war schon jetzt der bestbezahlte Bundestrainer der Geschichte.
2: Die Zahl der Asylanträge ist in Deutschland stark gesunken. Nach Angaben des Bundesinnenministeriums stellten knapp 40.000 Menschen in den ersten 6 Monaten des Jahres

0: unter bestimmten Voraussetzungen weiter einzubauen. Aus unserem Hauptstadtstudio Anne-Kathrin Mellmann.
1: Die Linke kritisiert unter anderem die Informationslage. Unklar sei zum Beispiel, wie sich die Neuerungen in Zukunft auf das Klima auswirken könnten. Zudem schütze das Gesetz die Gaslobby, da auch nach 2045 Öl- und Gasheizungen eingebaut werden dürfen. Violetta Bock, Sprecherin der Linken für Klimagerechtigkeit, sagte, das Gesetz würde verpackt mit Grüngasquote und Biotreppe. Genau das sei wegen der Kosten und unklarer Verfügbarkeit jedoch einer der größten Angriffe auf Mieterinnen und Mieter.
0: Einen Tag nach den mutmaßlichen Anschlägen in Cottbus haben die Grünen eine zerstörte Scheibe in ihrer Geschäftsstelle in der Innenstadt entdeckt. Wie die Polizei mitteilte, wurde die Scheibe in der vergangenen Nacht zerstört. Außerdem wurde eine Regenbogenflagge gestohlen, heißt es aus der Geschäftsstelle. Der Staatsschutz ermittelt. In der Nacht zu Donnerstag waren das alternative Wohnprojekt Zelle 79 und der Jugendclub Scheckhoff Ziel von mutmaßlicher rechter Gewalt. Ob es einen Zusammenhang zwischen allen drei Vorfällen gibt, wird jetzt untersucht. Venezuela will nach dem schweren Doppelerdbeben einen Wiederaufbaufonds starten. Übergangspräsidentin Rodriguez sagte, der Fonds werde ein Volumen von 200 Millionen US-Dollar haben und vom Internationalen Weltwährungsfonds finanziert. Außerdem wird für internationale Spenden ein Konto bei der Lateinamerikanischen Entwicklungsbank eingerichtet. Rodriguez wies Vorwürfe zurück, die Regierung habe zu langsam gehandelt. Medien warf sie vor, die Katastrophe zu politisieren. Bei den beiden Erdbeben vor anderthalb Wochen kamen nach neuesten Angaben fast 2600 Menschen ums Leben. Tausende werden noch vermisst. Zudem gibt es mehr als 11.000 Verletzte. Soweit die Nachrichten. 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Das Wetter. Bis zum Abend mal Sonne, mal Wolken und von vereinzelten schwachen Schauern abgesehen überwiegend trocken. Zurzeit in Berlin-Hellersdorf 23 und in Steglitz 22 Grad, in Klettwitz 20 und in Wittstock 19 Grad. Morgen neben Sonne auch dichter bewölkt und im Norden und im Westen leichte Schauer, 20 bis 22 Grad. Die Zeit 17.05 Uhr.
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3: Seien Sie herzlich gegrüßt. Hallo?

0: Nothing Serious heißt dieser Titel von und mit Roy Hargrove auf Radio 3. Nächste Woche, da starten nicht nur die Sommerferien in unserer Region, sondern auch unser großer Sommerlesekreis.
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0: Ja, wir wollen mit Hörerinnen und Hörern Kurzgeschichten lesen, darüber sprechen. Und dafür ist der Kollege und Autor Thomas Böhm an verschiedenen Orten in Berlin und Brandenburg unterwegs. Der erste Lesekreis, der findet am 8. Juli hier bei uns im Haus des Rundfunks statt, auf der RBB-Dachterrasse, gleich neben unserer Kantine. Das Ganze nennt sich Casino. Die Kurzgeschichte, um die es da geht, die können Sie bereits am Montag vorab bei uns im Radio hören. Sie heißt Flitterwochen, stammt von Catherine Mansfield, gelesen von der Schauspielerin Nina Kunzendorf. Sie liest sie im Augenblick für unseren Sommerlesekreis ein, hier im Nachbarstudio, also direkt nebenan. Und meine Kollegin Antje Bohnhage hat eben bei der Aufnahme ein bisschen zugehört. Ja, Antje, wie läuft denn die Produktion?
2: Ja, die ist in vollem Gange. Es ist sogar schon fast fertig. Nina Kunzendorf hatte sich super vorbereitet. Thomas Böhm ist mit dabei, er hat noch einen Assistenten mitgebracht. Natürlich ist Gabriele Klusmann da, unsere Technikerin, die das alles aufnimmt und schneidet, die also für den perfekten Klang sorgt. Ein Regisseur ist mit von der Partie, Matthias Caro, der gibt ab und zu eine Anweisung, also zum Beispiel liest das noch mal ein bisschen weicher oder gibt noch der Figur noch mehr Ellenbogen, damit diese Figur noch mehr von sich selbst überzeugt klingt. Und die sitzen alle auf der einen Seite des Studios, auf der anderen hinter der dicken Glasscheibe im eigentlichen Aufnahmestudio. Da sitzt Nina Kunzendorf vor dem Aufnahmemikrofon und liest. Und ich habe hier auch mal einen kleinen Eindruck mitgebracht.
3: Sie machten sich auf den Weg und schritten beschwingt dahin, im grün-goldenen Schatten der Platanen, durch kleine Gassen, die nach Zitronen und frischem Kaffee dufteten, vorbei am Brunnenplatz, wo Frauen beim Wasserschöpfen innehielten und ihnen nachblickten, um die Ecke am Café vorbei, mit seinen rosa-weißen Sonnenschirmen, grünen Tischen und blauen Siphons und schließlich bis zur Uferpromenade.
4: Also total schön, was ich höre, genau so, dieses zugewandte, schlanke, fein.
2: Ja, das war ein kurzer Ausschnitt aus der Geschichte Flitterwochen der neuseeländisch-britischen Schriftstellerin Catherine Mansfield. Die deutsche Fassung hier stammt von Thomas Böhm und ja, Nina Kunzendorf liest. Und das Lob, das wir gerade gehört haben, das war das des Regisseurs Matthias Caro.
0: Seit 14 Uhr also liest Nina Kunzendorf quasi ununterbrochen eine Geschichte nach der anderen. Das ist also so ein kleiner Kurzgeschichtenmarathon, ne?
2: Ja, tatsächlich habe ich Nina Kunzendorf gefragt, ob das für sie eine Art Marathon ist. Aber das hat sie verneint. Es seien ja nur 4 Stunden. Bei Hörbüchern liest man zum Beispiel mehrere Tage. Aber auf jeden Fall mache ihr, und das merkt man übrigens auch, das Lesen total Freude, sagt sie.
5: Das macht großen Spaß. Das ist inzwischen eigentlich so mit das Schönste an meinem Beruf. Ich mag das, sagen wir mal, gezwungenermaßen fokussiert sein auf ganz wenig Mittel. Das gefällt mir. Dass es weggeht von allem Optischen, von wie bewege ich mich, wie sieht das aus, hin zu dem Mittel der Stimme. Und das damit zu schaffen, bei dem der zuhört oder der die zuhört, eine Welt, eine Vorstellung, eine Fantasie zu erschaffen, das finde ich besonders.
2: Ja, das hat Nina Kunzendorf mir vorhin gesagt. Und die von ihr eingelesenen Kurzgeschichten, die werden alle hier auf Radio 3 zu hören sein. Am Montag geht's los mit der Geschichte Flitterwochen. Die kann man sich auf der Radio 3 Webseite, also den Text, ab sofort runterladen. Die anderen Geschichten bleiben noch ein kleines Geheimnis, auf jeden Fall alles kleine Entdeckungen. Jeden Montag wird die jeweils nächste Geschichte bekannt gegeben und dann auch der Ort, an dem in der Woche jeweils mittwochs dann der Lesekreis stattfindet. So viel darf ich verraten. In Wittstock-Dosse wird der Lesekreis unter anderem zu Gast sein, in Cottbus, in Rheinsberg und auch auf dem Funkturm in Berlin. Also lauter spannende Orte den ganzen Sommer über.
0: Wie muss man sich dann so einen Lesekreis vorstellen? Muss man da vorbereitet kommen?
2: Nein, gar nicht. Die Geschichte wird gemeinsam gelesen, also zusammen mit Thomas Böhm. Und dann wird ganz locker darüber geplaudert. Also man braucht wohl definitiv keinerlei Vorkenntnisse und muss auch kein Literaturwissenschaftler sein. Es soll so niedrigschwellig wie möglich sein, sagt jedenfalls Thomas Böhm.
6: Man will sich ja im Sommer nicht anstrengen. Wir lesen gemeinsam eine Geschichte. Und dann tauschen wir uns darüber aus, was uns an der Geschichte gefällt, was wir besonders finden, was uns irritiert. Einfach ein gutes Gespräch, ausgelöst von einer guten Geschichte.
2: Ja, und die, die nicht zum Radio 3 Lesekreis kommen können, die können einfach auch selbst einen Lesekreis gründen und die Geschichte, die auf der Radio 3 Seite zu finden ist, als Grundlage nehmen. Die können sie selbst lesen oder sie hören sich eben einfach die Aufnahme mit Nina Kunzendorf an und reden über die Geschichte. Und was Nina Kunzendorf selbst übrigens auch gut gefällt, nämlich über Literatur zu reden.
5: Ich bin auch nicht selten in Situationen, Gespräche wie, was für ein Buch liest du gerade? Ah, interessant, habe ich auch gelesen. Oder, ah, das muss ich mir aufschreiben, das wäre was für mich für den Sommer. Das ist doch herrlich. Also sich über Literatur zu unterhalten, ist doch wunderbar. Ich finde das eine ganz tolle Sache.
0: Der Sommer der guten Geschichten, der Radio 3 Lesekreis. Die Auftaktveranstaltung also findet am kommenden Mittwoch um 17 Uhr auf der Dachterrasse im Haus des Rundfunks statt mit Catherine Mansfields Geschichte Flitterwochen. Ab Montag können Sie die finden. Ja, und hören vor allem finden können Sie jetzt schon auf der Webseite radio3.de. Hören ab Montag und anmelden für den Lesekreis müssten Sie sich netterweise ebenso über unsere Webseite radio3.de. Antje, danke.
2: Gerne.

0: Dilidan mit Do It Again. Hier auf Radio 3, 17.24 Uhr. Morgen am 4. Juli, da wird in den USA der 250. Jahrestag der Unabhängigkeitserklärung gefeiert. Ein Tag, der die Grundlage des amerikanischen Traums bildet. Nachdem alle Menschen die gleichen Rechte und Chancen haben. Doch seit der zweiten Trump-Regierung werden die Rechte eingeschränkt. Programme für mehr Gleichberechtigung werden ebenso eingefahren, erzählt die Germanistin Agnes Müller, die in den USA lehrt.
1: Also gerade im wissenschaftlichen Bereich hat die Frauenförderung in Deutschland hatte noch viel zu lernen über lange Zeit von den USA. Und das hat sich total verändert jetzt, denn es ist wirklich in die andere Richtung gegangen. Also ich spüre das schon, ja. Also gerade bei uns, weil wir eben im Süden sind, weil auch die Frage nach Repräsentation der Bevölkerung des Staates, wo eben viele Schwarze sind und natürlich sowieso im Student Body, also unter den Studierenden, sind mehr Frauen als Männer. Und da war natürlich auch der Ansatz, wir sollten repräsentieren, wer unsere Kunden sind, ja. Und deswegen wurden viele Schwarze und viele Frauen eingestellt. Und das wird jetzt schön zurückgenommen.
0: Also im Podcast Der zweite Gedanke von Radio 3, da diskutiert Agnes Müller mit der Journalistin Rike Havertz, die jahrelang US-Korrespondentin war, über die Brüche des amerikanischen Traums. Bildung wird von den beiden immer wieder als ideologisches Kampffeld ausgemacht. Zum Beispiel, wenn es von den Rechten immer wieder als das Narrativ einer linken Woken-Bewegung konstruiert wird, erzählt Rike Havertz.
2: Die wollen im Grunde, dass sich jedes weißes Kind unangenehm berührt fühlt durch den Geschichtsunterricht, weil nur gesagt wird, wie schlimm alles war und was für eine Schuld das weiße Amerika auf sich geladen hat. Und deswegen müssen wir da jetzt einschreiten und sagen, wir verbieten Critical Race Theory an US-amerikanischen Schulen. Das wurde ja an Schulen nie gelehrt. Das ist ja überhaupt kein Lehrinhalt. Was aber an Schulen in den USA selbstverständlich gelehrt wird, ist Geschichtsunterricht. Und da liegt auch immer ein großer Schwerpunkt auf US-amerikanischer Geschichte. Und man kann die Geschichte der USA nicht ohne die Geschichte von versklavten Menschen erzählen. Und das versucht die MAGA-Bewegung zu eliminieren. Und im Grunde genommen beginnt der ideologische Kampf für sie in den Köpfen der Kindern.
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Ja, Jan-Peter Klöpfel und Alois Philipsen hier am Klavier vierhändig mit einer Variation über den Walzer Nummer 2 aus der Jazz-Suite von Dmitri Schostakowitsch. Smiley Faces heißt dieser Titel von Gnarls Barclay auf Radio 3.

fast ein bisschen spacig klingt das, was wir hier hören in Smiley Faces. Und ja, himmlisch wird es auch in wenigen Minuten bei uns, denn wir schauen mit Ihnen in die Sterne in etwa 10 Minuten hier auf Radio 3 und feiern das 10-jährige Jubiläum der Stiftung Planetarium Berlin. Das in wenigen Minuten hier bei uns.

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1: Jazzmusikerin Simin Tanda, sie ist Deutsche, hat afghanische Wurzeln und das hört man ihrer Musik durchaus an, hier zu hören mit einem Titel auf Radio 3. So, wir schauen jetzt in die Sterne. Seit 10 Jahren gibt es die Stiftung Planetarium Berlin. Morgen am 4. Juli wird das Jubiläum unter dem Motto Kurz mal Kosmos gefeiert. Was hat die Stiftung in den letzten 10 Jahren erreicht? Was zeichnet die Faszination Weltall heute immer wieder, immer noch aus? Das möchte ich jetzt mit Monika Stesche hier auf Radio 3 besprechen. Gern gesehener Gast bei uns hier im Programm, um uns die Himmelskörper zu erklären, erläutern. Sie ist stellvertretende Vorständin der Stiftung und Direktorin des Planetariums am Insulaner sowie der Wilhelm-Förster-Sternwarte. Ich grüße Sie hier auf Radio 3. Hallo, hallo. Ja, welche Beobachtungen haben Sie gemacht in den letzten Jahren seit Bestehen der Stiftung? Wie groß ist das Interesse gewesen der Menschen am Weltall? Was fasziniert Sie daran besonders? Gab es Entwicklungen?
2: Es ist nach wie vor das Interesse sehr groß, Gott sei Dank. Denn es ist ein Thema, was die Menschen ja zu allen Zeiten berührt hat in irgendeiner Weise. Auch wenn man in Berlin so ein bisschen Schwierigkeiten hat, wirklich mal den Himmel zu sehen. Die Leute fahren ja auch mal raus, gerade so jetzt in der Urlaubszeit, sehen dann mal einen richtig schönen Sternenhimmel über sich und geraten ins Staunen oder sehen jetzt die Venus im Abendhimmel und fragen sich, was ist denn das da, was uns da oben eigentlich so leuchtet? Oder aber kommen dann mal ins Planetarium und erleben das erste Mal, sogar manchmal, einen richtig schönen Sternenhimmel, der nicht lichtverschmutzt ist. Das ist heutzutage eine Seltenheit, leider.
1: Wenn Sie einen nicht lichtverschmutzten Himmel sehen wollen, Frau Stesche, wo fahren Sie dann eigentlich hin?
2: Wir fahren raus, entweder ins Havelland. Es gibt jetzt einen Sternenpark Westhavelland, da ist es immer noch relativ dunkel. Einige Gegenden in Irland sind auch immer noch relativ dunkel, Gott sei Dank. Aber es wird eben insgesamt ein bisschen mehr, dadurch, dass wir LEDs haben und Licht dadurch relativ billig geworden ist und auch eben sehr hell, wird eben die Welt an vielen Stellen immer heller und die dunklen Flecken werden immer kleiner.
1: Tja, und wenn man aber all das mal ganz anders betrachten möchte, dann lohnt sich ein Besuch natürlich bei Ihnen. Sie haben es gerade gesagt, die Stiftung, die hat sich gegründet, um Erkenntnisse über das Weltall einem breiten Publikum zugänglich zu machen. Dahinter steckt also durchaus so eine Art Bildungsauftrag. Wie vermitteln Sie Astronomie?
2: Eigentlich nicht allein Astronomie. Wir wollen eigentlich die gesamten Naturwissenschaften und auch ein bisschen Kultur dort vermitteln. Denn wir haben ja mit zum Beispiel einem Planetarium einen, wie man es nennt, immersiven Raum, wo man also wirklich eintauchen kann. Nicht nur in den Sternenhimmel, sondern auch in die zum Beispiel Darstellung wissenschaftlicher Daten oder ins Weltall rausfliegen kann. Und wir haben eben auf den Sternwarten die Möglichkeit, dass man auch mal selbst durchs Fernrohr gucken kann. Und eben jenseits von Computer, Bildschirmen und Ähnlichem mal dieses Objekt wirklich selber im Fernrohr sehen kann. Denn diese Aufnahmen verwenden wir auch, sind wunderschön, ob es nun von Hubble oder vom James Webb Space Teleskop ist. Aber es ist für viele ein ganz eigenes Erlebnis, dann mal Saturn mit seinen Ringen oder Jupiter mit seinen Monden selbst im Fernrohr zu sehen.
1: Und dann gibt es auch ganz unterschiedliche Programme. Gibt es Veranstaltungen, die besonders beliebt sind bei Ihnen?
2: Es ist eigentlich unterschiedlich, je nach Alter. Also die Kinder haben natürlich sowas gerne wie mit Raketen zu Planeten. Viele unserer Veranstaltungen, die sehr beliebt sind, sind genau die, die live moderiert sind, auch von vorne bis hinten. Also wo wir nicht auf den Knopf drücken und irgendwas abspielen, sondern wo wir eben jemanden hinten stehen haben oder durchs Publikum wandern, der dann wirklich auch eingehen kann ein bisschen auf das jeweilige Publikum und dann den Sternenhimmel, die Planeten oder Ähnliches erklären kann.
1: Ja, kann ich nur bestätigen. Das macht ganz viel her, wenn da jemand steht, wenn diese Begegnung auch stattfinden kann. Ein ganz besonderes Projekt ist der Podcast Einschlafen im Weltall, für den Sie jetzt 3 Staffeln produziert haben. Was steckt denn hinter dieser Idee?
2: Wir sind angesprochen worden von einer Firma, die solche Podcasts, die diese Reihe Einschlafen mit generell herstellt, ob man nicht was zusammen machen könnte, Einschlafen mit Weltall. Und musste ich so ein bisschen schmunzeln, denn ich kenne das natürlich aus meiner langjährigen Lesungs- und Vortragspraxis im Planetarium sehr gut. Ja, man sitzt da in einem schönen Sessel, so nach hinten gelehnt, es erzählt einem was Schönes, man hat Sternenhimmel über sich. Man hat vielleicht eine anstrengende Woche hinter sich und schon sagt der Körper, okay, mach mal ohne mich weiter. Wenn die Leute nicht schnarchen, ist das auch überhaupt kein Problem.
1: Soll auch vorkommen, ja.
2: Und an sowas musste ich dann halt denken, dachte ich mir, okay, dann können wir das ja mal ausnutzen. Mhm. Aber da Podcast, jetzt mal ganz ernst gesprochen, natürlich längst nicht nur beim Einschlafen gehört werden, sondern auch, wenn man irgendwelche Tätigkeiten hat, die etwas langwieriger und vielleicht nicht intellektuell so fordernd sind wie Bügeln oder Ähnliches, dann hört man natürlich auch gerne Podcasts.
1: Und Sie werden auch morgen live lesen?
2: Ja, wir werden
1: zum Jubiläum.
2: Ja, wir werden praktisch ganz spät, so kurz vor Mitternacht, so als kleines Betthupferl, werde ich eine Episode unter dem Sternenhimmel mal live lesen.
1: Bringt mich zu der Frage, wie feiern Sie morgen das Jubiläum? Was passiert da alles vor Ort?
2: Wir werden feiern sowohl in der Archenholz-Sternwarte als auch im Zeiss-Großplanetarium. Und im Grunde genommen ist es ein Querschnitt durch so all das, was wir machen. Das geht von Wasserraketen abschießen, ja, über das Riesenfernrohr erklären bis in den beiden Planetarien, also kleines und großes, eben Flüge durch das Weltall unterm Sternenhimmel. Dann später zum Abend wird es noch was Musik unterm Sternenhimmel geben. In dem Fall nicht live, weil es einfach kürzere Veranstaltungen sind, damit eben jeder die Veranstaltung auch mal besuchen kann.
1: Vielleicht noch so viel. Das Weltall ist ja, wie wir wissen, auch ein politischer Raum, nicht frei von menschlichem Begehren. Das wissen wir sehr gut. Also ein Herr Musk will ein Rechenzentrum ins Weltall verlagern. Bayerische Forscher haben ein Kernkraftwerk für den Mond entwickelt. Sowas geht auch immer wieder durch die Medien. Inwiefern sind denn das auch Themen, die für Sie in Ihrer Arbeit interessant und relevant sind?
2: Immer wieder, denn alles, was zum Beispiel auch, das ist bei gerade Herrn Musk und SpaceX und den ganzen Megakonstellationen leider etwas, was uns immer wieder beschäftigt. Der Sternenhimmel, auch für die Forschung, wird mittlerweile durch diese ganzen Satellitenspuren doch empfindlich gestört. Also nicht nur die Lichtverschmutzung, der könnte man ja noch ausweichen, indem man mit der Forschung in Gebiete geht, wo es halt dunkler ist. Aber natürlich die ganzen Satellitenspuren, das haben viele schon mal diese Perlenketten nachts am Himmel gesehen, wo wir dann immer die UFO-Anrufe kriegen. Nein, es sind Satelliten, die von der Sonne angeleuchtet werden. Und es sind mittlerweile so viele. Und es ist nicht nur SpaceX, die diese Satellitenkonstellationen dorthin schießen, sondern auch noch etliche andere. Und das werden immer mehr. Und das wird uns ganz erheblich stören. Und diese ganzen Raketenstarts im Übrigen nehmen auch ganz gewaltig unsere Erdatmosphäre mit, wie man jetzt in einigen Studien rausbekommen hat. Denn so viel Schwermetall war da eigentlich auch nicht Fokus hier oben. Oder auch nicht Leichtmetall, also ja. Aluminium und dergleichen. Also es sind Dinge, die uns natürlich ganz gewaltig auch beschäftigen, denn der Blick raus ins Weltall ist auch immer der Blick automatisch zurück auf diesen wunderschönen Planeten.
1: Schön gesagt. Morgen kann man das in all seinen Facetten nochmal kennenlernen. 10 Jahre Stiftung Planetarium Berlin. Das Jubiläum wird morgen also gefeiert. Ab 13.30 Uhr in der Archenholz-Sternwarte im Zeiss-Großplanetarium in Berlin ebenso, also Prenzlauer Berg und Berlin-Treptow. Karten kann man für das Zeiss-Großplanetarium schon jetzt über die Webseite kaufen und vor Ort. Und für die etwas kleinere Archenholz-Sternwarte gibt es dann die Karten morgen lediglich vor Ort. Das alles zum Jubiläumspreis von 5 Euro. Feiern Sie schön und danke für den Besuch. Danke an Monika Stesche hier auf Radio 3.
2: Vielen Dank.

Die in Berlin lebende Musikerin Kota Nauta hier auf Radio 3. Apple, so heißt dieser Titel, den wir hier gehört haben. 17.52 Uhr ist es jetzt. Und hier heißt es jetzt Don't Give Up. Hier sind The Flytones.

Viele schöne kulturelle Perlen finden in diesen Tagen in der Region statt und einige davon stellen wir Ihnen nach 18 Uhr hier auf Radio 3 vor. Hier ist Amy Helm, Money on 7.

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2: Um 18 Uhr mit Jasmin Becker. Auf dem NATO-Gipfel nächste Woche in Ankara sollen neue Militärhilfen für die Ukraine beschlossen werden. Nach Angaben aus diplomatischen Kreisen haben sich Bündnisstaaten darauf bei einem Treffen in Brüssel verständigt. Den Angaben zufolge sollen für 2 Jahre insgesamt 140 Milliarden Euro für militärische Ausrüstung, Unterstützung und Ausbildung bereitgestellt werden. In Erfurt bereitet sich die Polizei auf Großproteste gegen den AfD-Bundesparteitag vor. Am Wochenende werden Zehntausende Demonstranten erwartet, unter ihnen möglicherweise auch gewaltbereite Linksextremisten. Mehrere tausend Einsatzkräfte wurden zusammengezogen. Aus Erfurt, Wolfgang Henschel.
3: Klar ist aus Sicht der Polizei, das kommende Wochenende wird eine große Herausforderung. Wenn Blockaden aufgelöst werden müssen, will die Polizei das vorher ankündigen. Die Polizei gehe aber davon aus, dass die meisten Proteste friedlich seien, sagte Sprecher Martin. Er hoffe, dass es keine hässlichen Bilder aus Erfurt gebe.
2: Die Vereinten Nationen warnen vor einer menschenrechtlichen Katastrophe im Sudan. Der Menschenrechtsrat hat deswegen die Alarmstufe Rot ausgerufen. Der zuständige Kommissar Türk rief die Staats- und Regierungschefs dazu auf, umgehend Maßnahmen zu ergreifen, um Gräueltaten zu verhindern. Die südsudanesische Stadt Al-Buaid ist seit 18 Monaten belagert. An den Zivilisten würden Kriegsverbrechen begangen. Im Sudan liefern sich die Armee und die RSF-Miliz seit mehr als 3 Jahren einen blutigen Machtkampf. In Berlin und Brandenburg wird es während der Sommerferien wegen Bauarbeiten Einschränkungen im regionalen Nahverkehr geben. Wie die S-Bahn mitgeteilt hat, ist ab kommender Woche Freitag bis Mitte August der Abschnitt zwischen Bornholmer Straße und Schönholz gesperrt. Davon betroffen sind die Linien S1, S25, S26 und S85. Ab Anfang August gibt es dann auch Bauarbeiten bei der Ringbahn zwischen Hermannstraße und Tempelhof. Fußball-Bundestrainer Nagelsmann hat seinen Rücktritt erklärt. Er zieht damit die Konsequenz aus dem frühen Aus der Nationalmannschaft bei der Weltmeisterschaft. Sportreporterin Anne van Eyxel.
4: Die Entscheidung sei ihm alles andere als leicht gefallen, teilte Nagelsmann in einem schriftlichen Statement des DFB mit. Sein oberstes Ziel sei immer der Erfolg der Mannschaft gewesen. Sie hat nach so einer herben Enttäuschung die Chance auf einen unbelasteten Neuanfang verdient, so der scheidende Bundestrainer. Nagelsmann.

Zwei Musiker, die sich beim Straßenmusizieren in Berlin kennengelernt haben, Scott und Lila. Und sie waren auch hier zu Gast auf Radio 3, haben ihre Musik vorgestellt. Hier ein neuer Titel der beiden, We Can Make It Work. Hier für Sie Robin Bennett, I'm Not Cool.

0: Jahr für Jahr wird ein kleines 70-Seelendorf in Brandenburg zur großen Opernbühne in Kleinlippin in der Prignitz. Bei Dorf macht Oper hat heute Abend Mozarts Idomeneo Premiere, die Geschichte eines kretischen Heerführers, der die Schlacht um Troja überlebt, aber auf der Heimreise Poseidon besänftigen muss und dafür seinen eigenen Sohn opfern soll. Auch so ein Stoff ist kein Problem für das eingespielte Kleinlippiner Team aus Profis und Laien. Unser Reporter Jörn Pisowotzki hat das Ganze gestern bei den Proben miterleben dürfen.
1: Es klingt so leicht, aber es ist warm in der Prignitz. Sehr warm. Kleinlippin liegt mitten im Grünen und Alessia Schumacher genießt es, dass es hier so anders ist als in Berlin, wo sie wohnt.
2: Ich versuche persönlich so viel wie möglich von der Landschaft mitzubekommen. Ich liebe es hier und wir haben schon so unsere kleinen Rituale. Wir haben alle Fahrräder hier und fahren dann mit dem Rad von unserer Unterkunft hier zur Probe jeden Morgen 25 Minuten und zurück und genießen die wunderschöne Prignitz. Haben auch den tollsten See gefunden. Ich persönlich bin eine absolute Schwimmratte. Es ist so schön und ich liebe auch die Natur. Oh, so viele wilde Tiere und es ist herrlich, es ist wunderbar. Ja.
1: Alessia Schumacher spielt die trojanische Prinzessin Ilia, die auf Kreta gefangen ist. Sie ist in den Prinzen Idamante verliebt, der geopfert werden soll. Die Sängerin ist zum ersten Mal bei Dorf macht Oper dabei. Die Regisseurin Mira Ebert hat dagegen aufgehört zu zählen, das wievielte Mal sie hier ist. Es bleibt immer besonders.
3: Ich fühle mich hier auch künstlerisch super gut aufgehoben und ich habe irgendwie das Gefühl, dass ich hier mein Publikum erreiche, dass ich eine große Freude mit der Arbeit, die ich hier leiste, bringen kann, weil es gibt hier nicht nur Konsumenten, die hinter einem Orchestergraben sitzen, sondern es ist sehr lebendig und man kommt mit denen sehr schnell in Kontakt, für die das ist, und ich bin überzeugt, dass Oper für alle ist und wir sind der beste Beweis dafür.
1: Premiere ist es dieses Jahr für Bärbel. Sie singt im Chor, der jedes Mal so wichtig für das jeweilige Stück ist. Sie sagt während der Mittagspause bei den Proben:
4: Also ich bin total Laien, habe früher zwar mal im Chor gesungen, aber naja, so lala. Was ich so faszinierend finde, dass unsere beiden Chorleiter wirklich das Beste aus uns herausholen. Also da bin ich immer wieder total beeindruckt. Und es macht viel Spaß. Es wird keiner kritisiert. Es wird einfach geübt und wir werden gefördert. Also Gesangsunterricht pur.
1: Die Regisseurin Mira Ebert erzählt, dass Idomeneo als Geniestreich Mozarts gilt.
3: Also man merkt schon, die Meisterschaft, die sich dann auch in weiteren Opern fortsetzen wird, aber es in einer quasi konventionellen Struktur, die er dann aber meisterlich schafft aufzubrechen und für das quasi im Sinne des Dramas sozusagen die Musik zu gestalten.
1: Die Dirigentin und musikalische Leiterin Inga Distel hat mit dem Chor schon seit Januar geprobt. Sie freut sich auch dieses Jahr wieder, wie alles zusammengreift. Die Musik, die Solisten und der Chor. Dazu kommt die dramatische Handlung mit großen Augenblicken.
5: Dadurch, dass wir eben diesen König haben, das ist natürlich ein Tenor und sein Sohn natürlich auch. Was aber eben auch schön ist, ist, dass in der Oper eben es auch viel um, ja, die haben schon ihre Probleme. Also das läuft ja nicht nur gut für die und natürlich ist das trotzdem mit heldenhaften Stimmen besetzt. Aber ja, man sieht da vielschichtige Emotionen, ehrlich gesagt.
0: Ja, so soll das sein. Bei einer Oper, das sagt die musikalische Leiterin und Dirigentin Inga Distel von Dorf macht Oper in Kleinlippin. Mozarts Idomeneo hat heute Abend Premiere am Festspielhaus. Los geht es, ja, in einer Dreiviertelstunde um 19 Uhr. Erwachsene zahlen 27 Euro für den Eintritt, Kinder 13 Euro. Restkarten gibt es auch noch an der Abendkasse. Und auch nächste Aufführung morgen um 19 Uhr, am Sonntag um 14 Uhr. Und davor gibt es noch einen musikalischen Brunch. Der beginnt um 10 Uhr.

Das britische Jazz-Trio Go-Go Penguin auf Radio 3 mit dem sehr interessanten Klaviertrio-Sound. Ein wenig Elektronik, Minimal Music und Post-Rock ist da zu hören. Radio 3 an diesem frühen Abend, 18.21 Uhr haben wir es jetzt. Ein neuer Titel von Erika habe ich jetzt für Sie.

0: Am Wochenende, da hielt die AfD ihren Bundesparteitag in Erfurt ab. Erwartet werden rund 600 Delegierte sowie Zehntausende Gegendemonstrierende. Die Polizei bereitet sich mit einem Großaufgebot auf den Einsatz vor. Auch die Erfurter Kulturszene positioniert sich gegen Rechtsextremismus mit einer Demonstration und dem Kulturfestival 100 gegen Rechts. Will sie ein Zeichen setzen? Über die Idee hinter dem Festival hat mein Kollege Massimo Maio mit Andreas Busch vom Erfurter Netzwerk für kulturelles Leben gesprochen.
1: Wir glauben nicht, dass diese Partei die Lösung hat für die gesellschaftlichen Probleme unserer Zeit. Und ich glaube, je früher sich Kulturinstitutionen und Menschen in der Kulturbranche positionieren, desto besser wird es für die Zukunft, dass die Gäste wissen, was habe ich dort zu erwarten, für was steht die Kultur, die Kulturbranche, für was steht die Location. Weil je später man das macht, ich glaube, desto schwieriger wird es, wenn man dann gegen einen ganz anderen Wind ankämpft.
0: Den kreativen und gewaltfreien Protest der Kulturszene begrüßt der Soziologe Axel Saalheiser. Er forscht am Jenaer Standort des Forschungsinstituts Gesellschaftlicher Zusammenhalt zu Rechtspopulismus und demokratischer Kultur. Im Gespräch heute Morgen hat er Folgendes betont.
2: Ich glaube, es ist nochmal ganz wichtig zu zeigen, dass es sich hier mitnichten um angeblich linksextreme oder gewalttätige oder radikale Störungen handelt, sondern dass es eine ganz breite Bürgergesellschaft ist, die hier Rechtsextremismus, Menschenfeindlichkeit und Demokratieverachtung entgegentritt und auch mit vielfältigen Mitteln. Ja? Und dass man eben zeigt, wir sind auch ganz unterschiedlicher Auffassung, was eigentlich Gesellschaftspolitik zum Beispiel auch anbetrifft, aber uns eint eben dieser Widerspruch gegen Faschismus, gegen Demokratieverachtung, gegen Menschenfeindlichkeit.
0: Und all diese Gespräche können Sie natürlich bei uns nachhören auf der Internetseite von Radio 3 und in unserer App.

0: Van Morrison auf Radio 3, Remembering Now.
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2: Die Wespe. Kaum zieht der Mensch ins Blaue um, zum Speisen und zum Trinken, schon wuseln Wesen um ihn rum, die mit den Säbeln winken. Die Wespe kommt als Hundertschaft und hockt sich in Kohorte auf Wein und Bier und Schnaps und Saft, Brot, Käse, Wurst und Torte. Sie flattert hungrig kreuz und quer und summt: »Ich werd nicht stechen, solange die Dame und der Herr ihr Brot lieb mit mir brechen.« Und gute Menschen lassen sie an Eis, Kaffee und Kuchen, nur schlechte Menschen hassen sie und schlagen und verfluchen. Die guten Menschen bleiben cool und weilen vor den Kannen. Die schlechten fliehen Tisch und Stuhl und eilen blass von dannen. So ist sie uns ein frommes Tier. Sie tut nach Gottes Wort. Sie lässt die guten Menschen hier und jagt die schlechten fort. So hau auch du nicht auf sie drauf. Mensch, lass die Klatsche stecken und klatsche lieber kräftig auf die Mücken und die Zecken.
0: Thomas Xeller mit Die Wespe in Kurz und Gut.

Das ist die Grammy-prämierte US-Neo-Soul-Sängerin Jill Scott hier auf Radio 3 um 18.37 Uhr. Als Schauspielerin ist sie übrigens auch aktiv. Als Sänger der legendären Indie-Rock-Band The Smiths hat Morrissey die britische Popmusik der 80er Jahre geprägt und seit den späten 1980ern ist er als Solokünstler unterwegs und hat schon so einiges offenbar erlebt, was er auch immer wieder in seinen Songs verarbeitet. Der Song Why Don't You Find Out For Yourself, der spiegelt zum Beispiel seine Erfahrungen mit Heuchelei, mit Ausbeutung und Illusionen im Musikgeschäft. Er erzählt von Enttäuschung und Misstrauen und er ruft dazu auf, der Wahrheit selbst auf den Grund zu gehen, statt sich von anderen lenken zu lassen.

0: 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Und Morrissey ist in den kommenden Tagen auch unterwegs auf Tour. Am kommenden Dienstag, das ist der 7. Juli, da macht er Halt in Berlin und spielt Open Air in der Zitadelle Spandau ab 19 Uhr. Mit Symphonie der Farben eröffnet das Potsdamer Museum Barberini in wenigen Minuten eine große Ausstellung zum Neoimpressionismus. Im Mittelpunkt stehen mehr als 100 Werke von Paul Signac. Die erste umfassende Signac-Schau in Deutschland seit 30 Jahren würdigt seinen Einfluss als Künstler, als Theoretiker und Förderer der Avantgarde. Frank Schröder berichtet für Radio 3.
1: Den höchsten Grad an Leuchtkraft und Harmonie zu erreichen, das war das erklärte Ziel der Neoimpressionisten um Paul Signac. Und gleich auf dem Gemälde, das uns in der Ausstellung begrüßt, erkennt man, was das bedeutet. Segel und Pinien zeigt orangene Segelboote auf blauem Wasser. Der Fußboden des Pinienufers bietet Rot und Braun in allen möglichen Tönen. Und immer aufgetragen in einzelnen Punkten, der sogenannten Punktmalerei. Barberini-Direktorin Ortrud Westheiter erklärt.
2: Seine Neuerungen waren, dass er die Farbe sozusagen unvermischt auf die Leinwand bringen wollte. Er hat sie also nicht mehr auf der Palette angemischt, sondern die unvermischten Töne, die Farben des Regenbogens sozusagen nebeneinander auf die Leinwand gesetzt und das wird sich dann im Auge der Betrachtenden mischen. Und das ist eben die Symphonie der Farbe. Da kommt sozusagen die volle Kraft und der Eindruck zustande, dass wirklich reines Licht auf der Leinwand ist.
1: Die erste umfassende Schau neoimpressionistischer Werke seit 30 Jahren macht das sehr anschaulich deutlich. Neben Werken der Erfinder dieser Malerei, wenn man sie so nennen will, also Paul Signac und Georges Seurat, sind auch weniger bekannte Künstler vertreten. Beispielsweise der Belgier Alfred William Finch und der Niederländer Jan Toorop. Und erstaunlich viele Malerinnen, Anna Boch, Lucie Couturier und Jean Selmersheimer Desgrange. Sie alle nutzen Signacs neue Malweise. Und das Publikum staunte.
2: Interessant ist, dass es nicht diese Proteststürme gab wie bei der Spontanität des Farbauftrags des Impressionismus. Da hat man ja gesagt, die malen mit Sahne und mit Himbeergelee. Hier war schon die Anerkennung da, dass das also einmal lang gedauert hat, dass viel Konzentration notwendig ist, dass auch Vorzeichnungen entstehen. Also das war schon eher so dem Temperament der damaligen Zeit entsprechend.
1: Dem Temperament der damaligen Zeit entsprechend war vermutlich auch die politisch-philosophische Grundeinstellung vieler der Künstlerinnen und Künstler. Sie galten schlichtweg als Anarchisten. Kuratorin Nerina Santorius erklärt.
3: Tatsächlich haben sehr viele der Neoimpressionisten dem Anarchismus angehangen. Nicht Anarchismus im Sinne einer Propaganda der Tat, wo es um Anschläge oder Attentate geht, sondern im Sinne einer positiven Zukunftsvision. Dem Traum von einer Gesellschaftsordnung, in dem das Individuum sich frei entfalten kann, es keine kapitalistische Ausbeutung des Proletariats gibt. Also das sind die Punkte, die für die Künstler relevant waren.
1: Auch dieser Aspekt findet sich auf einigen der Gemälde. Auf einem beispielsweise stehen Stahlwerker vor dem Schlund eines glühenden Hochofens und starren in die tiefroten Flammen. Vor 150 Jahren war das revolutionär. Und ebenso neu war die Angewohnheit von Paul Signac, seine Gemälde wie Musikstücke zu nummerieren, mit Opuszahl und weiteren Hinweisen. Noch einmal Ortrud Westheider.
2: Am Anfang unserer Ausstellung steht ein Bild, eine wunderbare Leihgabe aus dem Metropolitan Museum. Und die hat eine Opusnummer und im Titelzusatz Allegro Maestoso. Und Musikalität drückt sich eben in der Farbwahl aus, wie die Linien aufeinander folgen. Also da gibt es manchmal so Echo-Effekte, sodass man auch genau zuhören muss, wenn man hier in der Ausstellung ist.
1: Und wenn Sie sich ein paar Minuten länger vor die Gemälde setzen, dann hören Sie vielleicht nicht nur eine imaginäre Musik. Sie fühlen sich ganz sicher auch versetzt an die Orte dieser Malerei. Französische Küsten, Hafenansichten mit Segelbooten, mediterrane Landschaften im Licht des Südens.
2: Die Ausstellung verströmt Wärme und die Motive sind ja oft aus dem Mittelmeerraum und so kann man in Potsdam jetzt einen Tag an der Côte d'Azur verbringen. Also man kann hier Urlaub machen.
0: Also auf nach Potsdam. Heute Abend wird sie eröffnet, die neue Schau am Museum Barberini, Symphonie der Farben, Paul Signac und der Neoimpressionismus. Und Urlaub machen können Sie in dieser Ausstellung, mit dieser Ausstellung noch bis zum 11. Oktober.

Die isländisch-chinesische Sängerin Le Fay, die Jazz einfach liebt und auf ihre ganz eigene Art hier interpretiert. What does a man do all day, fragt sich Jabloy Nichols. Na, mal hören.

0: Wie verbringt er oder sie seine Zeit und vor allem, wie empfindet er oder sie Zeit? Darum geht es in wenigen Minuten bei uns hier auf Radio 3. 5 Minuten auf dem Riesenrad, 5 Minuten bei der Wurzelbehandlung beim Zahnarzt. Dieselbe Zeit, 2 völlig verschiedene Welten und Empfindungen. Was Zeit wirklich ist, wie wir sie wahrnehmen und bewerten und was passieren würde, wenn wir sie ganz anders messen würden. Darüber spricht gleich meine Kollegin, die Moderatorin Siam El-Maimouni in unserem Radio 3 Atelier Talk. Und zwar mit dem Neurowissenschaftler Dr. Torben Ott und den Künstlern Alicia Quade und Fiete Stolte. Das also in wenigen Minuten. So oder so, ich hoffe, Sie haben eine gute Zeit und vor allem ein schönes Wochenende. Ich bin Shelley Kupferberg und verabschiede mich mit einem wunderbaren Klassiker mit Ella Fitzgerald und Louis Armstrong und Irving Berlin's Cheek to Cheek. Ciao.
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2: Um 19 Uhr mit Jasmin Becker. Die Ukraine soll beim anstehenden NATO-Gipfel in Ankara eine Zusage für erneute milliardenschwere Militärhilfen bekommen. Darauf haben sich Vertreter der Bündnisstaaten in Brüssel geeinigt. Über 2 Jahre hinweg sollen insgesamt rund 140 Milliarden Euro für militärische Ausrüstung und Ausbildung bereitgestellt werden. Bundeskanzler Merz hat derweil die Kritik von US-Präsident Trump an den deutschen Beiträgen für die NATO zurückgewiesen. In Erfurt bereitet sich die Polizei auf Proteste gegen den Bundesparteitag der AfD vor. Mehrere tausend Einsatzkräfte wurden zusammengezogen. Die Polizei rechnet mit insgesamt etwa 50.000 Gegendemonstranten, darunter möglicherweise auch gewaltbereite Linksextremisten. Aus Erfurt, Barbara Meesmann.
3: Am Rande der Stadt sind Wasserwerfer und Räumfahrzeuge der Polizei aufgefahren. Auch berittene Polizei ist im Einsatz. Das Messegelände ist mit Absperrgittern weiträumig abgeriegelt. Ein großes Möbelhaus in der Nähe des Messegeländes und Parteitagsgeländes will am Wochenende wegen des Demogeschehens geschlossen bleiben.
2: Die Fraktion der Linken im Bundestag will das geplante neue Heizungsgesetz von Union und SPD stoppen. Sie hat nach eigenen Angaben Klage beim Bundesverfassungsgericht eingereicht. Aus dem Hauptstadtstudio Anne-Kathrin Mellmann.
4: Die Linke kritisiert unter anderem die Informationslage. Unklar sei zum Beispiel, wie sich die Neuerungen in Zukunft auf das Klima auswirken könnten. Zudem schütze das Gesetz die Gaslobby, da auch nach 2045 Öl- und Gasheizungen eingebaut werden dürfen.
2: Die Vereinten Nationen warnen vor einer menschenrechtlichen Katastrophe im Sudan. Der Menschenrechtsrat hat deswegen die Alarmstufe Rot ausgerufen. Der zuständige Kommissar Türk rief die Staats- und Regierungschefs dazu auf, umgehend Maßnahmen zu ergreifen, um Gräueltaten zu verhindern. Die südsudanesische Stadt Al-Obeid ist seit 18 Monaten belagert. An den Zivilisten würden Kriegsverbrechen begangen. Im Sudan liefern sich die Armee und die RSF-Miliz seit mehr als 3 Jahren einen blutigen Machtkampf. Die jüngste Hitzewelle hat in Frankreich offenbar zahlreiche Opfer gefordert. Nach Angaben der Gesundheitsbehörde sind gut 2000 Menschen mehr gestorben als in der Vorwoche. Das bedeutet einen Anstieg um etwa 30%. Überdurchschnittlich stark betroffen waren demnach über 65-Jährige. Die Zahl der Menschen, die zu Hause starben, verdoppelte sich nahezu. Meteorologen warnen inzwischen vor einer neuen Hitzewelle. Soweit die Nachrichten. 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Das Wetter. In der Nacht locker bewölkt oder klar bei 13 bis 11 Grad. Zurzeit in Berlin-Dahlem 21 und in Küritz 19 Grad. Morgen neben Sonne auch dicht bewölkt. Im Norden und Westen sind dann auch leichte Schauer möglich. Die Zeit 19.03 Uhr.
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0: Tage und jeder Tag 21 Stunden. Der Künstler Fiete Stolte ist mit dabei. Herzlich willkommen. Minuten auf dem Riesenrad und 5 Minuten beim Zahnarzt mögen objektiv die gleiche Zeit sein, aber beides fühlt sich doch ganz anders an. Woran liegt das? Das fragen wir heute Dr. Torben Ott. Auch schön, dass du da bist. Und sie macht Zeit immer wieder auch selbst zum Material, etwa indem sie Uhren zerlegt, vervielfacht oder gegeneinander laufen lässt. Eine der wichtigsten Stimmen zeitgenössischer Kunst ist heute mit dabei. Willkommen, Alicia Quade. Was ist eigentlich Zeit? Das, was wir erleben oder das, was wir nur messen? Darum geht es heute hier im Atelier Roman Lipski auf der Wiener Straße in Kreuzberg. Wir fangen mal an mit einer kleinen Ergänzung. Wie geht der Satz bei euch weiter? Fiete, Zeit ist ...
1: Veränderbar in der Qualität.
0: Zeit ist, Torben?
2: Knapp.
0: Was sagst du jetzt? Sagst du, Zeit ist ein System oder wie lautet deine
3: Antwort? Ist eine Bedingung, würde ich sagen.
0: Was sagst du?
3: Eine Bedingung.
0: Eine Bedingung. In deinen Installationen, Alicia, und in deinen Skulpturen untersuchst du, wie wir Realität ordnen und vermessen. Du darfst mich immer korrigieren, wenn ich Quatsch erzähle. Und du stellst diese Ordnungen, diese Systeme immer wieder auch in Frage. Was fasziniert dich an Zeit?
3: Also Zeit gehört ja zu einem dieser Systeme, die wir für uns sozusagen messbar oder die nicht mal messbar gemacht haben, sondern die wir versuchen so einzusortieren oder einzuordnen, damit wir miteinander kommunizieren können und sozusagen unser soziales Produkt der Menschheit irgendwie miteinander kooperiert. Was mich daran interessiert, tatsächlich ist es eins von vielen Systemen, was mich interessiert, also nicht ausschließlich, sondern auch sozusagen andere Systeme, die wir erfinden, um das Leben lebbar zu machen. Tatsächlich interessiert mich aber so das fast Technische dahinter. Mhm. Also das heißt, dieses vermeintlich sozusagen allgegenwärtige, also diese Uhr, die wir alle irgendwie von Kindesbeinen an kennen, mit diesen Zahlen und oben ist die 12 und unten ist die 6 und so weiter, zu schauen, warum ist das eigentlich so? Wer hat das erfunden? Wer hat das entschieden? Warum geht der Zeiger nach rechts und nicht nach links? Eigentlich müsste auf der südlichen Hemisphäre ja andersrum gehen. Also mich interessieren ja quasi auch so ein bisschen die geopolitischen Entscheidungen dahinter. Mhm. Und auch die Machtstrukturen, die dazu führen, dass wir Systeme erfinden, auf die wir uns einigen und die wir ja auch täglich bestätigen. Und das versuche ich auseinanderzufalten, ja. Mir genau anzuschauen und damit zu arbeiten, aber auch Systeme auszutauschen. Also ich habe mal Arbeiten gemacht, wo ich sozusagen dann Räume in Zeit bemessen habe. Und dann habe ich behauptet, der Raum ist 51 Tage und 8 Stunden. Statt so und so viel Zentimeter. Das basiert dann immer auf Systemen, die ich mir selbst auferlege, die ich aber auch nicht verlasse. Also zum Beispiel in dieser Zeitbemessung des Raumes war es so, dass ich Uhrzeiger hatte und die immer in dem Abstand sozusagen der Länge des Uhrzeigers selbst an der Wand entlang geklebt habe, also bei 12, der Position auf 12 angefangen, dann auf 1 Uhr, 2, 3, 4, 5 und so weiter. Und somit konnte ich sozusagen behaupten, dass dieser Raum eine bestimmte Dauer hat.
0: Was glaubst du, Torben, warum sind wir von Zeit so besessen?
2: Zeit ist vollkommen allgegenwärtig und das finde ich bei uns manchmal in der Wissenschaft auch das Paradoxe, dass einerseits alles mit Zeit durchsetzt ist, aber es gerade deshalb vielleicht so schwierig ist, Zeit irgendwie zu greifen und Zeit systematisch auch wissenschaftlich zu untersuchen. Und ich stimme dem auch voll zu, dass wir Zeit nicht als objektive Größe erleben, ganz klar. Andererseits, aus biologischer Sicht, gibt es durchaus sowas wie eine Regelmäßigkeit, also zum Beispiel
0: diese innere Uhr, oder?
2: Der Rhythmus, die innere Uhr und eben solche Prozesse, die dann nochmal so eine biologische Komponente auch mit reinbringen können.
0: Fiete, wie ist das bei dir? Verändert sich dein Verhältnis zum Thema Zeit mit dem Alter?
1: Ja, auf jeden Fall, weil sich vieles ändert. Als junger Student hat man andere Zeitressourcen. Und,
0: das war schön, ne?
1: Ja, das war wirklich sehr anders. Man hatte Zeit, sozusagen eigentlich unendlich Zeit, um über etwas nachzudenken oder was auszuprobieren und konnte erst mal, wenn ich jetzt von mir spreche, 3 Stunden in der Teetasse die Spiegelung betrachten, bevor man irgendwie zur Tat schreitet, was aber auch wichtig war, das ist heute anders möglich, also da sind es kürzere Zeitintervalle oder auch Zeitinseln.
0: Ich finde ja spannend, Alicia, dass du mal gesagt hast, Zeit sei für dich weder

0: objektiv messbar noch rein subjektiv. Wie würdest du das einem Laien erklären?
1: Habe ich das gesagt? Ja. das weiß ich nicht mehr. Naja, ich glaube, kennen Sie sich eigentlich am besten mit aus, sozusagen als Wissenschaftler. Aber natürlich ist es, das hatten wir ja eben dieses Thema, ja, ob jetzt Zahnarzt oder sozusagen Riesenrad. Natürlich, es gibt dieses Subjektive, es gibt, aber also, naja, objektiv ist es durchaus irgendwie messbar, indem man sich natürlich darauf einigt, dass man es misst, dann misst man ja auch eben. Ne? So. Und wie Sie gerade gesagt hatten, es gibt natürlich auch dieses System, also es ist natürlich die, also die Erde dreht sich nochmal um die Sonne und sie dreht sich um ihre eigene Achse und das wiederholt sich. Und das könnte man ja auch als eine bestimmte Uhr, wenn man so möchte, bezeichnen. Deswegen bin ich mir gar nicht sicher, dass ich das gesagt habe. Aber,
0: das war nicht schlimm, dann haben wir es korrigiert. Aber wo du jetzt gerade Erde, Sonne etc., ja. Welche Rolle spielt der Blick in den Kosmos für dich auch um Raum und Zeit zu verstehen?
1: Naja, da kommt man ja gar nicht drum rum. Also sobald man sozusagen überhaupt anfängt zu denken, landet man ja quasi schon im Universum. Also man abstrahiert ja immer mehr, ne? Es sind ja immer so mehrere Stufen von Abstraktion. Also von dieser gelebten oder ich sag mal vereinbarten Zeit, nach der wir irgendwie alle funktionieren. Und je mehr man natürlich versucht, dahinter zu gucken, endet man ja unweigerlich sozusagen, also fast in so einer Art Abstraktion, ne? Also in dem Nichtwissen, was natürlich dann irgendwie im Weltall endet und sozusagen auch in der Grenze des eigenen Gehirns oder auch vielleicht des kollektiven menschlichen Gehirns.
0: Du bist international sehr gefragt. Hast du weniger Zeit in deinem Leben? Bist du strukturierter jetzt? Bist du gestresst? Du redest auf jeden Fall schnell. Also du kriegst viel unter.
1: Ich kann auch noch schneller. Kann ich so gar nicht sagen. Ich habe tatsächlich immer, also ich leide so ein bisschen an chronischer Ungeduld und versuche halt dieses Riesenrad nie zu verlassen und bloß nicht beim Zahnarzt zu enden, sagen wir es mal so. und das gelingt mir weitgehend auch ganz gut und das war aber früher irgendwie eigentlich auch so. Also es, natürlich jetzt im Nachhinein betrachtet, scheint mir das fast lächerlich, dass ich immer so wahnsinnig irgendwie rumgerannt bin und dann gleich irgendwie... quasi sobald irgendein Familienfest vorbei war, ich ganz dringend wieder ins Atelier musste und so weiter. Aber das ist so ein bisschen mein Motor und das ist so ein bisschen wie ich gerade sagte, ja, dieses Riesenrad nie verlassen, aber irgendwie trotzdem in dem Versuch, diese Zeit dadurch wie so zu verlängern, ne? Also indem man ganz viele Dinge gleichzeitig tut, füllt man ja wie so ein Gefäß, habe ich mal das Gefühl, und dann wird es größer, dann wird es schwerer, dieses Gefäß.
0: Du bist sehr produktiv, es gibt viele beeindruckende Arbeiten, auf die wir heute ausführlicher schauen wollen, heißt Preposition und steht vor dem Almaty Museum of Arts in Kasachstan und wird uns jetzt vorgestellt auf besondere Art und Weise von unserer Kunsterklärerin Marie Kaiser.
2: Das sind keine Murmeln. Es sind schwere Kugeln, die da die Treppe herunterrollen. Eine sehr große, helle Treppe, die zu einem Museum hinaufführt. Manche Kugeln groß wie ein Mensch, manche klein wie ein Kopf. Sie liegen einfach da, mitten auf den Stufen, als wären sie auf dem Weg nach unten plötzlich erstarrt. Mit den Steinen reisen wir einmal um die Welt. Der Carrara-Marmor wurde in der Toskana gebrochen. Der Alaska Red trägt seinen Namen wegen der Farbe. Und der schlesische Marmor, der stammt aus jener Region, in der die Künstlerin geboren wurde. Der Verde Guatemala kommt eigentlich aus Indien. Der Rosa Portugallo, der stammt aus den Steinbrüchen Portugal. Der Halmstad und der Wonder Grape. Und danke, das reicht. Oberhalb der Treppe ein Gerüst aus schwarzem Stahl, wie eckige Torbögen, ineinander verschachtelt. Darin hängen Kugeln, als wären sie magnetisch. Kein Halt ist zu sehen, kein Trick, ein unheimliches Gleichgewicht. Wie ein Planetensystem, ein Ausschnitt aus dem Universum. Doch diese Kugeln sind keine Planeten, sie sind von Menschen gemacht. Und mehr als 2000 Kilometer entfernt liegen ähnliche Steine, Zeugen der Zeit. In einem Tal namens Tarish, im Westen Kasachstans. Eine Ebene, weit und flach, bis zum Horizont nichts als Steppe. Verstreut darin, wie von einer Hand achtlos hingeworfen, Kugeln aus Stein, manche mit 3 Meter Durchmesser. Niemand hat sie geformt. Vor 60 Millionen Jahren war hier ein Ozean. Mineral legte sich um einen Zahn, eine Muschel, Schicht für Schicht, Jahrtausend für Jahrtausend. Das Meer zog sich zurück. Übrig blieben diese Kugeln, geboren aus Geduld, nicht aus einem Plan. Genau an dieser Stelle hat die Künstlerin einmal gestanden und sich gefragt, wie sind diese Kugeln hierher gekommen? Mitnehmen durfte sie keine. Mitgenommen hat sie etwas anderes, die Idee. Jetzt liegen und schweben die Kugeln vor der Skyline von Almaty. Hier überlagern sich die Zeiten. Schicht für Schicht für Schicht für Schicht.
3: Mama, wie alt sind diese Steine? Etwa so alt wie du und Papa zusammen?
1: Ja, steinalt. Beeilt euch, das Museum schließt gleich. Wie spät ist es denn jetzt?
2: Moment, genau 5 Minuten. Vor Unendlichkeit. Vor Unendlichkeit.
0: Marie Kaiser. Bevor wir jetzt gleich über diese Arbeit sprechen, Alicia, wir haben heute im Publikum jemand, der aus genau der Ecke kommt. Ne? Wo sitzt die Person? Sie, ne? Ja. Darf ich zu Ihnen kommen?
4: Ja.
0: Hallo, ich bin Siem. Sie sind?
1: Susanna.
0: Susanna, schön, dass Sie da sind. Willkommen beim Radio 3 Atelier Talk. Kennen Sie die Arbeit auch von Alicia? Haben die gesehen?
5: Nein, ich war noch nicht da. Also ich war das letzte Mal vor 7 Jahren da. Da gab es das, glaube ich, noch nicht.
0: Aber oder? Dieses Tal kennen Sie, ne?
5: Das Tal kenne ich auch nicht, aber ich werde es besuchen.
0: Okay.
5: Ja.
0: Okay, ich dachte...
5: Das ist wirklich eine Seltenheit.
0: Ja, schön, oder? Ich frage mal dann Alicia, weil du kanntest du es vorher?
1: Nein, ich kannte es nicht. Und ich muss auch sagen, ich bin immer sehr dankbar, dass ich durch diese Reisen auch immer sehr viel lerne über die Region, wo ich mich da befinde. Mhm. Denn ich muss ganz gestehen, dass mir da vorher sozusagen das Kaspische Meer und die Länder drumherum nicht so wirklich präsent waren. Also wir hatten eine mehrtägige Reise dann eben durch Kasachstan gemacht mit mehreren Stationen und darunter eben dieses Tal, was natürlich wahnsinnig beeindruckend
0: ist. Kannst du dich noch an das Gefühl erinnern, was du hattest, als du es zum ersten Mal gesehen hast? Mir sagte es auch nichts. Ich habe auch im Internet nachgeschaut und dachte, what?
1: Ja, klar. Also ich wusste natürlich, dass wir das tun werden und habe auch vorweg, also ich war jetzt nicht so
0: ganz... Aber wie wirkt das auf einen, wenn man da steht?
1: Wie so riesige Kugeln auf einen wirken. Es ist natürlich sehr überraschend, weil das ja eine nahezu wirklich geometrische Form beschreibt und es tatsächlich ja entstanden ist durch die Einkapselung von organischem Material, was sich dort also sozusagen angesammelt hat. Und tatsächlich habe ich mir sehr gewünscht, diese Objekte direkt benutzen zu können. Das geht aber natürlich nicht, weil die sind unter, also ich weiß gar nicht, wie man das nennt, Denkmalschutz ist es nicht, aber unter Schutz. Mhm. Habe das dann sozusagen aufgegriffen. Ich hatte allerdings tatsächlich diese Kugeln auch vorher schon benutzt in anderen Arbeiten. Also es ist jetzt nicht so, dass das jetzt eine direkte Reaktion darauf war. Habe aber das als sehr passend dann eben empfunden, genau diesen Moment wieder aufzugreifen, da eigentlich auch diese Kugeln in Kasachstan sehr bekannt sind. Also das sozusagen den meisten ist es bekannt, dass es die gibt und man hat auch so einen gewissen Stolz auf dieses Tal. Und eben dieses Phänomen, was sehr, sehr selten ist. Und weil es ja nun mal eine Skulptur im öffentlichen Raum ist, versucht man ja auch so eine emotionale Bindung zu schaffen zu den Menschen, die vielleicht jetzt auch gar nicht unbedingt auf Kunst sozusagen, ich sag mal, spezialisiert sind oder auch gar nicht da sind, um sich jetzt Kunst anzuschauen, sondern die das jetzt nun ja in ihrem Stadtbild haben. Und da versuche ich halt auch immer irgendwie bewusst so eine Verbindung zu erschaffen.
0: Deswegen war das für dich ganz obvious, dass du quasi diese Kugeln auch vor das Museum bringst.
1: Genau.
0: In anderer Form.
1: Genau. Um da halt irgendwie so eine emotionale Verbindung zu schaffen.
0: Mhm. Und die Marmorkugeln, die lässt du quasi über die Treppe auch rollen?
1: Nein, es ist nicht Marmor so aus. Auch. Also es sind ganz viele verschiedene Gesteine. Das sind Quarzite, Granite, Marmore und so weiter. Rollen lasse ich sie nicht, aber sie wirken, also man kann natürlich...
0: Wirken, als wären sie.
1: Genau, also man kann in Skulptur eigentlich relativ einfach, das menschliche Gehirn ist ja irgendwie relativ simpel konstruiert mit diesen Lesarten dessen. Wenn man etwas in bestimmten Abständen platziert, meint man ja quasi eine Bewegung zu lesen, also oder eine Spur einer Bewegung zu lesen, aber es ist natürlich, also da bewegt sich natürlich nichts, sondern die stehen da fest und sind da verankert, genau.
0: Super, super Arbeit. Es ist immer auch spannend zu hören, wie Künstler gegenseitig auf die Arbeit schauen. Fiete Stolte, toller Künstler, der sich ja künstlerisch auch mit der Zeit beschäftigt und kennt ihr euch eigentlich persönlich, weil ihr wart auch, glaube ich, 2017 zusammen, also zeitgleich auf der Biennale,
6: also,
0: ne? Auf der wichtigsten Kunstshow der Welt.
6: Ausgestellt auf jeden Fall.
0: Ja. Was macht diese Arbeit mit dir, wenn du das siehst?
6: Ja, ich finde eben spannend, auch wenn du es so erzählst, dass ja eben dieses filmische Moment drin ist, dieses, also sozusagen einen Moment nehmen, wählen, aber viele Momente hintereinander zu staffeln. Das ist halt so eine filmische Herangehensweise, die ganz gut so einen Ablauf bringt. Also eigentlich so eine also Suggestion dann irgendwie anregt, dass es, ne, sozusagen, dass es ein Ablauf ist, obwohl es ein eingefrorener Moment ist. Und das finde ich irgendwie jetzt daran speziell schön, also mit der Treppe.
0: Wie sehr lässt du dich von Wissenschaft beeinflussen? Stimmt es denn, das Zweite, was ich über dich gelesen habe, dass du gerne wissenschaftliche Texte liest?
1: Ich scheitere sehr gerne an wissenschaftlichen Texten, ja, und zwar regelmäßig. Tatsächlich habe ich das wahnsinnig intensiv vertrieben, also als ich sehr jung war. Und habe dann wirklich von ganz schwierigen, also von Quantenphysik zu, also alles Mögliche, also irgendwie die Lectures von Heisenberg und Bohr und dies und das und jenes. Aber es ist natürlich toll, also man macht das ja in dem Bewusstsein, ich habe ja keinerlei Ausbildung in der Wissenschaft und lese das natürlich ja irgendwie mit einer anderen Intention.
0: Als Inspiration oder was ist die Intention?
1: Ja, Inspiration, also ich benutze mal das Wort Inspiration nicht so gerne, weil ich glaube, da hat man so komische, verklärte Ideen, was das irgendwie ist, aber tatsächlich, um was zu erfahren, zu verstehen, über diese Welt zu verstehen, was ich nicht verstehe als Person. Und weil ich nun mal Künstlerin bin und nicht Wissenschaftlerin und nicht Musikerin oder Schriftstellerin, versuche ich eigentlich dieses Unverständnis in eine Sprache zu bringen, die ich selber verstehe. Und das ist sozusagen die künstlerische Sprache, also die physischen Objekte, die ich damit mache. Tatsächlich ist es so, dass genau dieser Moment des Scheiterns eigentlich ganz oft mich dann bewegt, eine Arbeit zu tun, weil ich das versuche, mir so ein bisschen selber zu erklären. Das ist eigentlich wie so eine Notiz. Das sind zwar relativ große Notizen, aber eigentlich...
6: Oder die Grenze aufzuzeigen, wo man sozusagen dann genau, drüber nachdenken kann. Genau,
1: dann in so eine andere Ebene übergeht. Mhm. Aber im Grunde genommen ist meine Arbeit wie so eine, ja, wie so ein Versuch, etwas zu verstehen oder zu lernen. Mhm. Und wie so Notizen dieses Weges, das zu verstehen.
0: Schauen wir, wie es andersrum funktioniert. Torben Ott, inspiriert dich Kunst als Wissenschaftler?
7: Ich habe da als allererstes gleich dran gedacht, als Sie das gesagt haben, dass für mich das irgendwie so vertraut klang, weil ich das Gefühl eigentlich gut kenne, nur eben andersherum. Ich lese naturgemäß sehr viele wissenschaftliche Texte, schreibe natürlich wissenschaftliche Texte und so weiter und so fort. Und das ist so mein Alltag. Aber genau das sind es die anderen Dinge für mich, die ich dann irgendwie, die mir noch was Zusätzliches geben, die mir auch irgendwie Ideen geben, ob man es Inspiration nennt oder nicht. Die mir auch irgendwie nochmal einen anderen Zugang irgendwie zu bestimmten Dingen geben und die mich ganz bestimmt auch sehr häufig in meiner Wissenschaft selber geleitet haben. Also so häufig ist auch, worauf ich mich fokussiere in der Wissenschaft, gerade jetzt auch beim Thema Zeit, geleitet worden von eigenen Erfahrungen, von Erfahrungen mit der Kunst, von Erfahrungen mit Büchern, von was andere Personen über die Zeit so gedacht und geschrieben haben. Und dann übersetze ich das in die Sprache, die ich inzwischen eben sehr gut beherrsche und sehr gut kann. Und das ist eben die Sprache der Wissenschaft, kann man so sagen.
0: Was haben jetzt gerade die Bilder, das gehörte auch von Marie, mit dir gemacht, diese Arbeit von Alicia Quade?
7: Ja, ganz eindrücklich fand ich auf jeden Fall auch diesen Moment, dass es ja ein statisches, was Statisches ist, aber wie gesagt wurde ja, dass es sofort diese Illusion auslöst.
0: Jetzt gleich.
7: Das ist Bewegens und es gibt ja auch viele bekannte Illusionen ja im visuellen Bereich, dass die Dinge irgendwie anders erscheinen, als sie dann zunächst mal als sie dann sind, oder dass bestimmte Perspektiven wechseln, oder man denkt an die Rubinvase oder so, wo ein Gesicht und eine Vase sich abwechseln und verschiedene visuelle Eindrücke erzeugen. Und ganz spannend fand ich auch die Zeitdimension, die so dahinter steht. Das finde ich super eindrücklich, dass die Kugeln, die natürlich entstandenen Kugeln, die ja als Inspiration auch mit oder als Idee mit eine Rolle gespielt haben, dass das eben so eine Konsequenz von einem natürlichen Prozess ist, der wahrscheinlich über Jahrmillionen oder ich weiß nicht genau, was jetzt die präzisen Maßstäbe da waren, aber die am Ende eben natürlich entstanden sind über einen wahnsinnig langen Zeitraum hinweg. Und dann denke ich mir immer irgendwie, wenn man dann so dieses Kunstwerk anschaut und für mich die Zeit irgendwie auch so verlangsamt wird, wenn wir irgendwie so abspulen könnten, wie das, wenn wir so einen Zeitraffer machen könnten, wie das entstanden ist, sähe das wahrscheinlich ganz schön abgefahren aus und wie so eine sehr aktive Bewegung so. Also was passiert dann irgendwie in meinem Gehirn dann irgendwie, was ich mir dann alles so vorstelle dazu, wenn ich sowas sehe.
0: Bevor wir gleich in deine Forschung eintauchen, noch eine Frage zum Entstehungsprozess. Stimmt es, dass du aber erstmal von den Originalkugeln im Tal, dass die gescannt wurden, weil das dann so der zweite Gedanke war, als du wusstest, okay, obviously kann ich nicht die Originalkugeln hier wegen Naturschutz nehmen und du dich dann trotzdem gegen diese Scans entschieden hast? Weil, sind die da nicht so eins zu eins zu den Originalen gewesen? Oder?
1: Ja, aber weil ich nicht gerne so nachahme.
0: Nicht,
1: ja?
0: nicht copy-paste.
1: Genau, ne? oder halt nicht. Oder dann muss man so eine andere Abstraktion sozusagen hinzufügen. Aber auch diese Steine, die ja verschiedene Gesteinsarten sind und die haben also diese sehr schönen Maserungen und so weiter. Aber diese Maserungen sind ja auch nichts anderes, als wenn man so will, Zeugen von Ereignissen in Zeit. Ja? Das sind Vulkanausbrüche, das sind ausgetrocknete Ozeane, das sind irgendwie sterbende Arten und so weiter. Und das ist ja auch in diesen Steinen quasi ja sichtbar. Ja? Also, das ist, also im Grunde genommen nimmt es das halt auf eine andere Art und Weise wieder auf.
0: Schön. Lernen wir dich jetzt mal ein bisschen besser kennen, Dr. Torben Ott. Ist heute hier im Atelier Roman Lipski. Du arbeitest am Institut für Biologie der Humboldt-Universität zu Berlin, richtig? Ja. Und am Bernstein Center of sag mal kurz, wie heißt das?
7: Computational Neuroscience.
0: Wollte ich sagen. Ja. So, und in deinem Forschungsprojekt Time Value untersuchst du, wie das Gehirn entscheidet, welchen Wert Zeit hat.
7: Ja.
0: Untersuchen das viele Menschen?
7: Ja. Tatsächlich nicht so viele, obwohl
0: wir obwohl alle das hier... Also, es klingt super spannend.
7: Genau, und auch ziemlich essentiell und wichtig. Und deswegen sitzen wir hier, oder eines der Gründe, warum wir hier sitzen und was vielleicht ein Teil der Faszination von Zeit ist, bei mir zumindest und vielleicht bei uns. Und genau, also eines unserer größeren Forschungsprojekte setzt sich damit auseinander, wie wir Menschen und auch Tiere Zeit als limitierte Ressource einsetzen. Und was ich da auch ganz wichtig finde, ist, dass Zeit eine sehr besondere Ressource ist, nicht so wie Geld oder Gegenstände, Wertgegenstände oder sowas. Warum? Weil Zeit zum Beispiel können wir nicht speichern. Also wir können irgendwie Geld sammeln, wir können das Geld auf die Bank packen, wir können dann auf einmal ganz viel ausgeben oder ganz lange wenig. Aber Zeit, wir geben es aus, dann ist es weg. Ja, wir können es nicht speichern, wir können es nicht umtauschen. Und das macht Zeit zu einer inhärenten, limitierten Ressource und eben auch zu einer sehr wichtigen Ressource. Und wir versuchen systematisch uns anzuschauen, wie Menschen und Tiere Zeit als so eine limitierte Ressource einsetzen und was eben dann die neurobiologischen Grundlagen dafür sind.
0: Bevor wir auf den Mensch-Tier-Vergleich gehen, wollen wir noch einmal kurz das Beispiel durchdeklinieren, das wir vorhin hatten mit dem Riesenrad und dem Zahnarzt. Was passiert denn da in unserem Gehirn, dass wir die Zeit so anders wahrnehmen? Weil es sind doch in beiden Fällen 5 Minuten.
7: Ja, also da geht es... Da ist es so ein Zusammenspiel, denke ich, zwischen dem Wert, den wir der Zeit geben und dem subjektiven Zeitempfinden. Das ist auch noch mal ein bisschen dann separat zu betrachten oder wir verstehen da auch vieles noch nicht, weil es eben noch gar nicht so viel Forschung dazu gab. Auf jeden Fall ist natürlich bekannt, dass Zeit subjektiv sehr unterschiedlich schnell ablaufen kann und das ist ein Zusammenspiel aus vielen Faktoren. Es hat ganz viel mit Aufmerksamkeit zu tun, also die Aufmerksamkeit, die auf die Zeit gerichtet ist, selbst. Versus man ist irgendwie in einem Art Flow-State, weil man gerade eine Tätigkeit nachgeht, die einem vielleicht Spaß macht oder sowas wie das Riesenrad. Ja? Dann vergeht Zeit sehr schnell in dem Moment. Ja? Und in anderen Situationen, man wartet einfach, man hat nicht viel zu tun, dann ist die Aufmerksamkeit auf die Zeit gerichtet, Zeit vergeht langsam typischerweise und dann kommt eben noch darauf an, was passiert da in der Zukunft. Ja? Und beim Zahnarzt kommen vielleicht Schmerzen auf einen zu, also da kommt irgendwie was Wichtiges, was Unangenehmes vielleicht. Und das kann die Zeit auch nochmal verlangsamen. Wobei ich da noch dazu sagen möchte, dass das muss nichts Negatives sein, diese Antizipation. Die Zeit kann auch sehr langsam vergehen, wenn man vielleicht im Zug sitzt und unbedingt seine Partnerin wiedersehen möchte oder Familie wiedersehen möchte, dann kann die Zeit ja auch sehr langsam gehen, obwohl was Positives auf einen zukommt.
0: Du hast herausgefunden, dass sowohl Ratten als auch Menschen ziemlich gute intuitive Zeitmanager sind. Was heißt das genau?
7: Ja, genau. Also das sind eine der Fragen, denen wir nachgegangen sind. Und ich fand es zunächst mal relativ überraschend. Warum? Weil in den letzten Jahrzehnten haben wir sehr häufig gesehen in der Verhaltenswissenschaft, auch in der Verhaltensökonomie, da gab es 2002 den Nobelpreis zum Beispiel dazu, dass wir sehr häufig sogenannte Biases haben oder Irrationalitäten unterliegen. Wenn man das von einer ganz bestimmten Perspektive aus anschaut, das Problem. Deswegen hat es mich eigentlich überrascht, dass in den Situationen, in denen wir uns Zeit als Ressource angeschaut haben, sowohl Menschen als Tiere eigentlich sehr smart mit ihrer Zeit umgegangen sind. Und das sind so Situationen, ja, wir geben denen so eine Art Computerspiele, kann man sich vorstellen. Es ist ein bisschen so ähnlich, als wenn ich jetzt in Berlin die Straße entlang laufe und dann im Sommer Nachmittag ist eine Eisdiele und die Schlange ist typischerweise sehr lang. Und dann ist irgendwie so eine Frage, ja, was passiert da irgendwie? Vielleicht auch ganz unterbewusst oder ganz unbewusst, ganz automatisiert, wege ich irgendwie ab, ist es mir das jetzt wert, mich da anzustellen für das Eis? Und wie toll finde ich das Eis? Was habe ich gerade sonst noch so vor?
0: Meist steht man lange in der Schlange und dann war das Eis doch nicht so geil.
7: Ja, eben, genau. Und dann gibt es quasi ein Update hoffentlich und man lernt daraus.
0: Ja.
7: Genau, das untersuchen wir nämlich auch. Ja. Also können wir daraus lernen, ja, und in welchen Situationen lernen wir daraus besser und in welchen Situationen lernen wir daraus schlechter.
0: Kann man das sagen überhaupt, oder ist das eine doofe Frage, sind Ratten bessere Zeitmanager oder Menschen?
7: Also bei uns waren die Ratten ein bisschen besser. Aber es kommt vielleicht so ein bisschen drauf an, was für Situationen wir uns anschauen. Ja? Also so als Qualifier möchte ich ja immer gerne dazu sagen, dass es nicht für alle Situationen unbedingt stimmt, sondern für die Situation, die wir uns natürlich auch systematisch anschauen.
0: Wenn wir mal über, was ja auch eine Rolle spielt in der Arbeit von Alicia, diese Konstruiertheit, ne, von Zeit als System. Ja. Cannabis und Psychedelika, die verändern ja die Zeitwahrnehmung nachweislich. Was sagt uns das jetzt über diese Konstruiertheit unseres normalen Zeitgefühls aus?
7: Also für mich als Naturwissenschaftler sagt es zunächst mal aus, dass auch das subjektive Empfinden auf bestimmten biologischen Prozessen beruht, die zum Beispiel eben veränderbar sind durch Substanzen, wie die da, die jetzt genannt wurden. Und dass es irgendwo identifizierbare neuronale Mechanismen gibt, die für die subjektive Wahrnehmung von Zeit und dem Zeitablauf verantwortlich sind. Für mich sagt es auch aus, ganz wichtig, dass es steuerbar ist und vermutlich auch die ganze Zeit, also davon gehe ich aus, aufgrund von irgendwelchen Mechanismen und aufgrund von irgendwelchen Gründen adaptiv ist, adaptiv gesteuert wird. Und das mag gute Gründe geben, das mag zum Beispiel uns genau helfen, Situationen zu vermeiden, die wir als unangenehm empfinden, wie das Warten beim Zahnarzt. Gleichzeitig haben wir dann so ein bisschen kompetitive Systeme und können das dann irgendwie auch wieder regulieren, weil wir wissen, es ist wichtig, zum Zahnarzt zu gehen. Ja? Also es ist nicht so, wir sind da, das ist keine einfache, unitäre Geschichte, sondern das ist alles multifaktoriell und es gibt verschiedene Zeitsysteme, die da auch im Gehirn ablaufen und im Gehirn auch gleichzeitig ablaufen.
0: Also so überlagernde Zeitsysteme?
7: Mhm. Ja.
0: Okay.
7: Genau, also zum Beispiel, wenn ich ein Beispiel geben könnte, dann wäre das zum Beispiel die bekannte zirkadiane Uhr. Also das wurde sehr, sehr genau untersucht. Das machen wir jetzt nicht in unserer Forschung, aber das ist ein sehr gut untersuchtes Beispiel, wo das ein ganz bestimmter Kern im Gehirn gibt, den suprachiasmatischen Nukleus im Hypothalamus, eine kleine Region, die direkt Input von der Netzhaut bekommt, von der Retina, Lichtinformation, und die dann dazu führt, dass das viele andere Bereiche vom Gehirn und von unserem Körper einem etwa 24-Stunden-Rhythmus folgen, was viel mit dem Licht zu tun hat. Und da gibt es auch ganz spannende Experimente. Schon in den 60ern hat man mal mehrere Wochen Studierende in eine Art Bunker gepackt. Das war in Deutschland, an dem Max-Planck-Institut. Und dort untersucht, wie sich diese Rhythmen denn verändern. Und was man dann sieht, ist ganz spannend, dass sich die nämlich entkoppeln. Ja? Dass es gibt bestimmte Rhythmen, die laufen ungefähr mit 25 Stunden weiter, der zirkadiane Rhythmus. Und dann gibt es andere Körperrhythmen, die mit anderen Zeitfaktoren weiterlaufen, die sich verlangsamen und dann entkoppelt sind. Ja, wenn diese Lichtsteuerung weggenommen wird, desynchronisieren sich diese verschiedenen Uhren, die man hat.
0: Okay, das ist natürlich interessant. Wenn wir uns jetzt mal deine Arbeit anschauen, Fiete Stolte, weil du hast ganz toll gezeigt, wie unser Alltag von gesellschaftlich vereinbarten Zeitstrukturen geprägt ist. Wie viele Tage hat deine Woche aktuell? Weirde Frage. Bei uns allen sind es 7 Tage. Bei dir sind es aktuell auch 7 Tage?
6: Also wahlweise 7 oder 8 Tage.
0: Okay, weil du hast ein eigenes Zeitsystem entwickelt. Sag nochmal die Basics. Was müssen wir über dieses Zeitsystem?
6: Gar nicht. Also es ist entstanden. Sagen wir es so, aus dem Machen heraus, Kunst, Schaffen, Suchen und so weiter, bin ich drauf gekommen, als natürlich, was jeder kennt, mal Zeit fehlte. Ja, ich hätte einen Tag gebraucht, den ich einschieben kann, um etwas fertig zu machen. Und habe dann für mich entdeckt, dass 8 Tage mit 21 Stunden genauso eine lange Woche ergeben wie 7 Tage mit 24 Stunden. So, und habe dann einfach das für mich als Parameter gesetzt, habe danach gelebt, darin gearbeitet und einfach so einen Raum geschaffen, beziehungsweise es ist entstanden. Bei mir ist es dann eher auch so, dass sozusagen im Handeln etwas entsteht, was für mich selber dann eine Erkenntnis gibt oder auch eine Überraschung, was dann entsteht. Also ich habe es ausprobiert über einen längeren Zeitraum und habe eben gemerkt, dass man natürlich keine Zeit gewinnt, sondern dass sich die Qualität verändert im Machen, im Tun, weil es tatsächlich eine Entkopplung vom Sonnenlicht ist und einen ganz eigenen Raum schafft, der auch eine Isolation bedeutet, also irgendwie eine Insel, ja, eine Inselsituation. Und das war spannend und ist für mich immer noch eigentlich so eine Denkweise, eine Herangehensweise, die so in der Kunst eine Rolle spielt.
0: Top, wenn man es wollen würde, könnten wir das einfach für die Menschheit übernehmen, ha? Oder? 8 Tage, 21 Stunden pro Tag?
7: Ich würde es intuitiv nicht empfehlen, aber was mich super interessieren würde, wie sich das denn angefühlt hat, weil es gibt ja eben diese zirkadiane Uhr und die ist relativ stark, die ist wahrscheinlich über eine lange evolutionshistorische Geschichte, dadurch, dass wir eben die Erde haben und die sich dreht und Sonnenaufgänge, Sonnenuntergänge, biologisch irgendwie vorhanden? Ja. Also wie hat sich das angefühlt für dich?
6: Ich kenne auch diese Versuche, auch mit dem Franzosen, der in der Höhle war, über einen längeren Zeitraum tatsächlich. Und das Natürliche ist der eher längere Tages, also der längere Tag, ne, da pendelt sich irgendwo ein. Meiner ist kürzer. Das heißt, man muss natürlich sich den Rahmen wirklich stecken. Aber es ist ja so, dass es auch eben was anderes freisetzt. Also es ist, ich kenne jetzt nicht genau die biologischen, chemischen Prozesse, aber dass es eben ja euphorisierend vielleicht wirkt, Serotonin kann eine Rolle spielen, solche Dinge, dass es einfach die Qualität verändert und dadurch auch ganz gut machbar ist, vor allem, weil man den Jetlag eigentlich aushebelt, weil man da wieder überrundet und wieder in die normale Zeit reinkommt. Das ist anders als bei einer Reise, wo man irgendwo landet und dann da ist und sich dann akklimatisieren muss, zeitlich, weil man eben durchs Überrunden immer wieder reinkommt in den Rhythmus. Und
0: da sind wir bei einer sehr interessanten Arbeit, die wir uns zusammen mit unserer Kunsterklärerin Marie Kaiser anschauen. Kommt zu uns in die Runde. 8 Sunrises, 8 Sunsets, 8 Sonnenaufgänge, 8 Sonnenuntergänge. Marie hat sich die angeschaut und man kann sie sich auch hier anschauen im Atelier Roman Lipski unten in der Galerie.
8: Genau.
0: Noch eine offizielle Vorstellung, so viel Zeit haben wir.
9: Die Kunsterklärerin.
8: Ja, der Titel gibt ja schon ziemlich viel Preis. Also es sind zu sehen 8 Sonnenaufgänge und 8 Sonnenuntergänge. Und ich möchte mal behaupten, dass fast jeder, der hier heute ist, sowas auf seinem Handy hat in der Fotomediathek. Also bei mir ist das immer so, ich fotografiere sowas, weil man ist so fasziniert von dem Moment und dann guckt man die nie wieder an, diese Bilder. Mit diesen Bildern hat das hier alles überhaupt nichts zu tun. Man erkennt das schon, wenn man sich die ganze Arbeit anschaut, weil die hängen ganz systematisch übereinander. Also man hat 8 Polaroid-Fotografien der Sonnenaufgänge übereinander und darunter systematisch die Sonnenuntergänge. Und das eher hat das sowas von einer wissenschaftlichen Versuchsanordnung. Man sieht das ganz genau. Und es ist so, dass die Motive eigentlich auch miteinander verschmelzen, weil sie ja immer wieder was Ähnliches zeigen. Also man hat gewisse Unterschiede, man sieht, aber es erzählt vom Unterwegssein. Man hat Flugzeuge, man hat Flughäfen, Brücken, vielleicht mal eine Laterne, eine Palme und es gibt Etiketten darunter. Auch das spricht so für dieses Experimentelle. Da lesen wir dann Honolulu, Los Angeles, New York, Sydney, Hongkong, London und gerahmt ist das eben von Berlin und es ist eben eine Reise, die Fiete Stolte gemacht hat und dokumentiert hat. Eine Reise, die eine Woche gedauert hat und in die 8 Sonnenaufgänge Wahnsinn. Und 8 Sonnenuntergänge gepasst haben. Ich glaube, Fiete, normalerweise ist so eine Weltreise ja was, worum einen andere Leute vielleicht beneiden. Ich glaube, um die nicht so richtig, oder? Die du da gemacht hast.
6: Doch, könnte man. Das ist schon, ja.
8: Wie lange warst du an den einzelnen Orten?
6: Ja, eben nur kurz. An manchen sehr kurz, an manchen eben auch über Nacht. Aber das war schon auch eine schöne Reise. Also kann man nicht anders sagen. Intensiv auf jeden Fall. Aber auch für mich selber beim Arbeiten sehr schön.
8: Und du bist immer Richtung Osten geflogen, also sozusagen der Sonne hinterher. Das war der Plan.
6: Ja, genau. Das ist sozusagen so, ist es eben vorgesehen. So schafft man eben diese Möglichkeit. Und mit den gewählten Orten, mit den Sprüngen haut das ganz gut hin und ist ja letztlich eigentlich für mich nur eine Visualisierung, aus dem ein Artefakt, ein Kunstwerk entsteht, für eine Idee, die eben da war, dass man so leben kann, dass man es so einteilen kann. Also war es etwas, also oder ist entstanden aus dem Wunsch heraus, zu kommunizieren, was ja auch für mich eine Essenz der Kunst ist, zu kommunizieren über etwas Visuelles. Nicht im Gespräch nur, was auch schön ist und gut funktioniert, aber sozusagen über ein visuelles Kunstwerk, was dann anregt, einzusteigen, darüber nachzudenken und eben für den Betrachter was gibt.
8: Was ich ganz spannend finde, ist, dass es sich um Polaroids handelt, weil das Sonnenlicht sich ja dann direkt in diese Oberfläche eingeschrieben hat. Mhm. Und ich finde, das hat auch was so von Beweismitteln. Also du hast Beweise gesichert. Diese Reise hat wirklich stattgefunden. Könnte man das so sagen?
6: Ja.
8: Hätte das mit digitalen Fotos auch für dich funktioniert?
6: Nee, also damals, als ich die Reise gemacht habe, da habe ich halt überlegt, okay, wie kann ich diese Reise, dieses Projekt festhalten, was sind die Werke, also ja wirklich, wie wird es kommuniziert, und da habe ich das erste Mal eigentlich Polaroid benutzt und seitdem immer wieder, weil genau diese Aspekte mir dabei wichtig sind bei Fotografie, bei dem Abbilden, dass es eben die Objekte sind, die selber an dem Ort waren, die das Licht berührt haben oder die vom Licht berührt wurden und die einfach dann da sind, ohne dann die Fragen von Auflage, von Bearbeitung, von Größe und so weiter danach dann noch sich stellen zu müssen, weil die ja entscheidend das Werk wieder verändern und damit ist ja wieder alles möglich, sondern mir ging es genau um diesen Beweischarakter vom Objekt.
0: Guck mal, wenn ich einmal kurz dazwischen grätschen darf, du hast ja noch einen zweiten Beweis quasi mitgebracht. Ich halte es ja einmal kurz in die Kamera, dass es alle sehen können und auch das Publikum hier, und dann gebe ich es dir rüber. Es ist tatsächlich dein Flugticket eingerahmt, ja, ne? Ich gebe es dir mal rüber.
6: Die Rückseite, der ganz schön, die das so benennt, wo eben draufsteht, dass man bitte, also bitte bewahren Sie diesen Abschnitt des Flugscheins als Beleg für Ihre Reise auf.
0: Dann.
6: Also.
8: Ja. Und was ich total spannend finde bei Fiete Stolte ist, du bist Konzeptkünstler und ich glaube, das hat immer so was Abschreckendes für viele, denken, oh Gott, Konzeptkunst. Und ich finde, du unterwanderst das total toll, weil eigentlich, was du machst, hat ja durchaus was sehr Sinnliches, denn du überträgst es auf dein eigenes Leben. Du hast 2 Jahre lang in diesem System gelebt und das alles, alles so verändert. Und das finde ich daran so spannend. Und so sehen wir, was wir sehen, sind 8 Sonnenauf- und Untergänge. Was wir eigentlich sehen, ist, wie ein Künstler mit der Zeit selbst als Material arbeitet. Und das finde ich ganz spannend.
0: Schön gesagt. Dankeschön, Marie Kaiser.
6: Danke.
0: Könntest du dir, Alicia, vorstellen, deine künstlerische Arbeit so tief in deinen Alltagsrhythmus mit einfließen zu lassen, dass du...
9: Das tue ich jeden Tag, klar.
0: Wie viele Tage hat denn deine Woche?
9: Auf eine andere Art und Weise. Ich glaube, für jeden, der Kunst macht, ist das nachvollziehbar. Da gibt es ja gar keinen anderen Weg. Das ist nicht etwas, wo man ins Atelier geht und man nimmt sich da was vor und baut was und dann geht man nach Hause und das war's. Sondern das ist ja genau das
0: Die Kunst
9: Leben,
0: diktiert deine was Zeit
9: man,
0: quasi.
9: Was man tut, Leben. Genau. Ja. Dafür, das kann man natürlich auf die Weise tun, aber das ist ja bei Fiete ja viel mehr ja eben aus dem eben Konzept und einem bestimmten Grund, dass man das macht. Aber ja, natürlich, also wie gesagt, das tut täglich mein Leben beeinflussen. Aber ich würde gerne wissen, wie hast du denn den 8. Tag genannt? Hat er dann irgendeinen Namen?
6: Die Tage sind nummeriert, weil selbst der 7. Tag zum Beispiel hat jetzt eigentlich nichts mehr mit dem Sonntag gemein, also wenig Überlappung von daher.
0: Hattest du denn Wochenende in den 8 Tagen? Wann war dein Wochenende? War 7 und 8 dann Wochenende?
6: Nee, da geht es mir wie Alicia als Künstler. Ist es mit den Arbeitstagen und Wochenendtagen nicht so genau zu nehmen.
0: Aber es gab doch schon den Widerspruch, wie hat der sich angefühlt, zwischen deinem Rhythmus und dem Rhythmus aller anderen um dich herum, oder?
6: Ja, da entsteht eben das Spannende, weil letztendlich ist es ja erstmal auch als Zeitsystem, wenn man es jetzt so in Berlin gemacht hat, danach gelebt hat, latent nur vorhanden. Es ist da, wie die Uhrzeit an sich, sie ist latent da, sie ist aber eindeutig, aber unsichtbar. Und erst an der Schnittstelle dann, wenn es mit der anderen Zeit, also mit der Zeit der Umgebung irgendwie kollidiert ist, da wurde es dann erst sichtbar, weil dann klar war, warum guten Morgen? Ja, doch, ist eindeutig. Dann war es eben so, dass es deutlich geworden ist, dass was nicht stimmt, und daraus hervorgegangen ist auch dann eigentlich so der Gedanke, oder die Erkenntnis, dass eine andere Zeit haben auch bedeutet, woanders zu sein, also abwesend zu sein. Ja, so eine, also eindeutig so eine Gleichzeitigkeit von Anwesenheit und Abwesenheit, weil hier zu sein mit einer anderen Uhrzeit heißt eigentlich auch gleichzeitig woanders zu sein. Mhm.
0: Diese 24-Stunden-Ordnung, die wir haben, Frage in die Runde, ist das Disziplin, die uns auferlegt wird, oder hat das auch was Schützendes, was einem Sicherheit geben kann? Gute Frage, hä?
6: Ja.
1: Ich habe die Frage nicht verstanden. Also
0: diese 24-Stunden-Ordnung, nach der wir leben, ist das etwas, was dir Halt gibt, was dir Schutz gibt, was dir Sicherheit gibt? Oder ist das etwas, was einem auferlegt ist und was gar nicht so funktioniert in deinem Lebensentwurf?
9: Also ich würde mal behaupten, dass für die meisten Menschen Strukturen immer eine gewisse Sicherheit und Ruhe mit sich tragen. Für mich jetzt persönlich, ist einmal dahingestellt. Aber es macht natürlich, es ist ja wichtig, sonst könnte man ja niemals in den anderen Zug steigen oder das Flugticket nehmen. Das wird ja gar nicht funktionieren. Man könnte auch das Flugticket gar nicht verkaufen und schon gar nicht. Also ne, das wird ja alles, also das ist ja dafür eben da, um eine Struktur sozialer Art in der Wirtschaft, in Transportmittel und so weiter zu kreieren. Das wurde ja auch, also es wurde, glaube ich, 1981 eingeführt, diese 24-Zeitzonen, die ja auch erstmal dann so, damit eben Züge sich treffen können, so. Und das ist aber natürlich das ist ein System, um Dinge ja zu vereinfachen, ne, für Menschen.
0: Aber obwohl manchmal hat man ja auch das Gefühl, dass man aus einem System ausbrechen will, wie du das im Kleinen machst.
6: Was mir dazu einfällt, ist, dass ja eigentlich sozusagen der Tag ist zwar dann vereinheitlicht worden, also in den Zonen, aber trotzdem ist er ja Natur gegeben, durch die Rotation und so weiter. Plus das Menschengemachte ist ja eigentlich die Länge der Woche tatsächlich. Also dass man gesagt hat, okay, die Woche hat 7 Tage. Früher gab es eine 3-Tage-Woche und mit der steigenden Komplexität wurden auch die Wochen länger. Das hängt eigentlich mit der Arbeitswelt und Ökonomisierung zusammen. Und letztlich ist da natürlich einer dann also draufgekommen noch. Es ist, vielleicht sogar noch ein bisschen komplexer.
7: In der Biologie gibt es ja auch sehr viel Variabilität. Und ich glaube, viele von uns haben das schon mal gehört von Chronotypen, also Lerchen und Lass uns Eulen, Frühaufsteher und so weiter und so fort. Und das ist sehr real. Ja, das kann man inzwischen sehr, sehr gut auf genetische Faktoren zurückführen. Man kann inzwischen einen Bluttest machen und dann ziemlich genau sagen, ob die Person, was für ein Chronotyp die Person hat, ja, zumindest bei einer bestimmten Subgruppe. Und für diese Menschen, je nachdem, was die Tätigkeiten sind, was für Tätigkeiten nachgegangen werden, kann sich das schon sehr auferlegt anfühlen. Nochmal die andere Seite auch zu betonen, also für die Menschen, die eben Eulen sind, wenn man dann irgendwie jeden Morgen um 7 aufstehen muss oder so, ist wirklich chronischer Jetlag, also weil das schaffen die nicht, dann kann man sagen, ja, geh halt früh ins Bett, aber das ist
0: macht keinen Unterschied,
7: auch ein Stück weit gegen die eigene Biologie, weil es tatsächlich so biologisch fundamentale Komponenten für den Chronotyp gibt.
0: Es gibt, ich finde die Arbeit super spannend, aber es gibt tatsächlich eine andere, die ich hier in der Galerie zum ersten Mal live gesehen habe, hier in der Galerie Roman Lipski in Kreuzberg, und zwar die Inverted Clocks, in die ich mich direkt verliebt habe, weil das ist echt eine fantastische Idee. Also es ist die Kehrseite der Uhrzeit. Ne? Erklär das mal bitte für alle, die uns im Radio hören und die das nicht sehen. Was ist die Kehrseite der Uhrzeit?
6: Ja, es ist eine Uhr, die eben wirklich die aktuelle Uhrzeit anzeigt im ganz normalen System. Und der Titel ist eben Inverted Clock. Der Hintergrund ist, dass es ein 7-Segment-Display ist, also wie so eine Digitaluhr, könnte man sagen, wo die Segmente, die gebraucht werden für eine Zahl, für eine Uhrzeit, eben aus sind, also schwarz sind, und die anderen, die man sonst nicht braucht, die aus sind, an sind. Das heißt einfach nur eine Vertauschung von an und aus, von schwarz und weiß, was aus diesen ganzen anderen Arbeiten hervorgegangen ist, also Dualitäten und so weiter. Und hier gibt es einfach diese Verdrehung, die erstmal eine komplette Verwirrung schafft. Also einfach wirklich sie macht die Uhrzeit unlesbar eigentlich. Und erst dann über den Titel und vielleicht noch einer kleinen Erklärung kann man dann hinkommen, die zu lesen, was ich eben spannend finde, weil es dann wiederum um diese Kommunikation geht, dass man darüber nachdenkt und dann mit dem eigenen Blick und dem eigenen irgendwie Nachvollziehen dann auf einmal drin ist. Und dann ist es lesbar. Also da auch so diese Grenze zwischen Lesbarkeit und Unlesbarkeit oder Unsichtbarkeit und Sichtbarkeit so also aufzeigt.
0: Die Frage unserer Sendung, was ist Zeit? Das, was wir erleben oder nur, was wir messen? Torben?
7: Primär, was wir erleben, aus meiner Sicht, weil wir nur aus dieser Perspektive heraus mit der Welt umgehen können. Also für mich ist das Subjektive ganz, ganz zentral.
0: Für dich auch, ha? Du nix, Alicia?
9: Ja, klar. Also wie gesagt, das ist ja, wir würden ja nicht mal, also da gibt es ganze philosophische Abhandlungen zu, aber wir könnten ja nicht mal denken ohne die Zeit. Ja? Also das ist ja sehr in uns verankert. Also das lässt sich ja gar nicht, es wird uns ja gar nicht geben. Also deswegen, klar, dieses Subjektive ist da und das tut ja auch was mit uns. Ne? Also es endet unser Leben, es beginnt unser Leben, es endet unser Leben. Und prägt auch durch dieses Ende, diese zeitliche Begrenzung natürlich im Wesentlichen unsere Entscheidungen, unsere Wege, unsere Motivation, unsere ethischen Vorstellungen und all das.
0: Aber es ist ja interessant, weil du demontierst Uhren in der Kunst, Fiete, du quasi demontierst sie im echten Leben. Dann Torben, du erklärst, warum Gehirne überhaupt eine Uhr erfinden. Die Frage ist ja schon, was bleibt von der Zeit, wenn wir die Messinstrumente jetzt mal killen? Die sind weg. Und dann?
9: Die Sonne geht ja sowieso auf und unter. Ne? Also das
0: dann ist es die innere Uhr.
6: Ich denke, es bleibt eben dieses persönliche Zeiterleben, also beziehungsweise auch konkret gesagt Altern, was ja, wo ja die Zeit am deutlichsten eigentlich spürbar wird. Ne? Was man auch wiederum, so wie du sagst, so oder so auch bewerten kann. Also jetzt zum Beispiel Altern ist, ne, kann man irgendwie furchtbar finden und so, wenn man jetzt auf sein eigenes Kind schaut, dann ist das Älterwerden irgendwie eine große Freude und so. Und das ist immer so der Betrachtungswinkel, der es entscheidend irgendwie verändert und auch ohne dann das Messen eigentlich, also ohne das instrumentale Messen.
7: Ja, ich bin da, wenn ich noch mal dazu was sagen kann, darf, dann bin ich da immer hin und her gerissen, merke ich jetzt gerade, selber zwischen diesen Subjektiven und jetzt fällt mir gerade so eine Filmszene ein, vorhin auch, was du
0: welcher Film?
7: Was du gemeint hattest, der Titel fällt mir nicht ein, mit Ryan Gosling, ziemlich neu, Science-Fiction-Film, diese komischen Sonnenstrahlen, irgendwie Mikroben, irgendwie ganz cool fand ich das auch, so Astrobiologie und sowas. Jedenfalls, ich meine, dass es diese Szene gab, wo Ryan Gosling versucht, mit diesem Alien zu kommunizieren. Und eines der Sachen, und dann klappt es natürlich erstmal nicht, aber völlig andere irgendwie Kommunikation und Biologie und so weiter und so fort. Und dann wird eine Uhr hergenommen und die Uhr hat Zeiger und es bewegt sich in einem bestimmten Rhythmus und Takt, weil Zeit ja irgendwie auch sowas physikalisch Fundamentales ist und das dient dann als Einstieg für die Kommunikation zwischen Mensch und Alien und das extraterrestrische Biologie. Und das fand ich irgendwie auch sehr spannend und ist mir jetzt gerade wieder eingefallen bei dieser Frage, ja, subjektiv versus objektiv und bei der Frage auch von Kommunikation. Und
0: wie da sind wir wieder beim System, was vielleicht Brücken schafft. Ja,
9: das ist etwas, obwohl man es erklärt, aber ich kann es immer noch nicht so ganz fassen. Es gab ja dieses Experiment, ich glaube in den 70er Jahren, wo man diese zwei Atomuhren genommen hat und die eine sozusagen den Jet und die andere blieb sozusagen unten. Und tatsächlich und nachweislich ging doch wirklich die, also um einen Bruchteil, das ist kaum für uns nicht spürbar, langsamer. Ja? Also was ja wirklich schwer zu verstehen, weil da fügt sich das ja wieder, also dann, da scheint es dann ja doch wieder wie so ein, wie so eine Beweisführung zu geben, dass dieser gewisse Rhythmus, ja, oder dieses Rhythmus ist irgendwie das falsche Wort, aber dass der ja doch irgendwie gegeben ist, ja, so. Und das kann man jetzt natürlich endlos philosophisch sozusagen aufarbeiten, ist ein ganz schwieriges, komplexes Thema, ne? Weil da endet man ja eigentlich so bei Mathematik, Abstraktion.
0: Total.
9: Ich hab Bausteine des Lebens, so.
0: Ich habe gehört, dass jetzt gerade an einer Atomkernuhr ja gearbeitet wird, die ja dann noch viel genauer ist. Und weil wir jetzt irgendwie alle paar hundert Millionen Jahre eine Sekunde hinterherhängen. Und mit der Atomkernuhr wäre das nicht mehr der Fall oder zumindest weniger. Keine Ahnung, vielleicht hast du da mehr Ahnung, Torben. Nö.
7: Nicht direkt. Doch. Also ich denke, für mich ist physikalisch Zeit irgendwie, also es ist ja vorhanden, ist ja irgendwie was, das wir sehr, sehr gut messen können.
0: Ja.
7: Es ist eher, wenn ich psychologisch daran rangehe und verhaltensbiologisch, dann wird das Subjektive, steht das Subjektive für mich eben auch sehr im Vordergrund. Aber das heißt für mich nicht, dass es eben diese objektive Komponente auch gibt. Also ich glaube, da gibt es auch eine lange Abhandlung von Physikern. Also da kenne ich mich jetzt bei weitem nicht gut genug aus. Aber inwiefern Zeit physikalisch als essentiell anzusehen ist oder auch als emergente Eigenschaft. Und da gibt es, glaube ich, auch Diskussionen. Und weil selbst das vielleicht nicht ganz banal beantwortet kann oder ganz trivial beantwortet kann auf komplett physikalischer Ebene.
0: Wenn wir in dein Fachgebiet nochmal schauen, ihr seid ja mitten im Projekt, mitten in der Forschung. Was werden wir eines Tages idealerweise daraus für unseren Alltag mitnehmen können?
7: Ja, also das ist gar nicht so eine einfache Frage, deswegen muss ich erstmal lachen, weil wir so Grundlagenwissenschaft machen und wir oft so tief drin stecken und so tief an den Mechanismen interessiert sind, an den grundlegenden Problemen. Mhm. Dass wir die Anwendungsfrage gar nicht direkt stellen. Das finde ich auch oft sehr befreiend, weil wir dürfen unserer Neugier nachgehen und dennoch schwingt es aber häufig mit, also ganz klar. Und ich meine, jetzt könnte man sagen, irgendwie Zeitmanagement und sowas und dann schaue ich mein eigenes Zeitmanagement an und bezweifle etwas, dass diese Forschung dazu was beitragen kann. Und dann gibt es aber auch ganz spannend, ja, nicht, dass wir das direkt untersuchen, aber es gibt durchaus auch psychiatrische Störungsbilder, bei denen die Zeitwahrnehmung systematisch verschoben ist. Also ein bekanntes Beispiel ist die Depression, also dass depressive PatientInnen die Zeit als langsamer vergehend wahrnehmen. Und da ist auch die große Frage, inwiefern das auch eine Rolle spielen kann, inwiefern Zeit und Emotionalität auch sehr, sehr eng zusammenhängen. Da sind wir auch wieder
0: bei einem ganzen Beispiel. Weiß man, warum Sie als langsamer wahrnehmen?
7: Nein, ich meine nicht. Dazu müsste man eben viel, viel mehr über die Biologie verstehen. Und das ist ja ein Teil von dem, was wir auch untersuchen möchten. Aber wir sind davon sehr, sehr weit entfernt. Deswegen möchte ich jetzt immer betonen, dass wir Grundlagenwissenschaft machen und wir uns nicht direkt in den nächsten 5 Jahren oder auch 10 Jahren oder noch länger wahrscheinlich diese Frage noch leider noch nicht beantworten können.
0: Aber es ist eigentlich eine ganz schöne Frage, die man für sich, liebes Publikum, liebe Zuschauerinnen, Zuhörenden, mal beantworten kann und vielleicht auch in dieser Runde, ob es Momente im eigenen Leben geht, die besonders schnell vorbeigegangen sind und welche, die sich sehr gedehnt haben. Und die Frage, warum? Fällt dir ein Moment ein, der besonders schnell vorbei war oder einer, der Ewigkeiten gedauert hat?
6: Na, mir fällt dazu ein, dass also jetzt konkret auch aus dem selber erleben, dass man, wenn man auf eine Uhr schaut, ja, jetzt zum Beispiel im Atelier und man arbeitet und denkt dann so, oh Schreck, es ist schon 11 Uhr, ja, und denkt so, okay, oh Mist. Und dann, wenn man aber jetzt mal vielleicht einen Job gemacht hat, einen anderen, dann guckt man auf die Uhr und denkt so, boah, erst 11 Uhr und guckt dann wieder und guckt dann, merkt dann, dass man innerhalb von einer Viertelstunde 17 Mal auf die Uhr geguckt hat oder so und es ändert sich kaum was. Also so diese Betrachtung, da merkt man das extrem deutlich eben.
0: Da sind wir wieder beim Wert der Zeit, ne?
7: Und bei der Aufmerksamkeit, ja, also ich habe, so subjektiv finde ich das immer ganz, fand ich das als Kind, glaube ich, irgendwann mal eindrücklich, dass wenn ich auf meine Uhr mit Sekundenzeiger schaue, in dem Moment, wo ich drauf schaue, kam mir das nächste Ticken immer unglaublich langsam vor. Jetzt habe ich keine Ahnung, ob das wissenschaftlich, gibt es?
6: Ich kenne das, ich hatte mal eine Installation, eine große so Closed-Circuit-Installation, wo wirklich auch im Sekundentakt sich eine Kamera gedreht hat und auf einen Bildschirm übertragen hat. Und immer, wenn ich hingeguckt habe, habe ich einen Schreck bekommen, dass es kaputt gegangen ist. Weil genau dieses Phänomen war, es stand zu lange, gefühlt 2,5 Sekunden.
7: Ja. Ja.
6: Und dann ging es weiter und ich dachte, okay, das ist der normale Prozess, ja.
0: Torben, du hast vorhin gesagt, Zeit vergeht schnell, wenn wir sie gut in Anführungszeichen verbringen. Ich hoffe, Sie alle haben sie gut verbracht. Wir fragen einfach mal den Hausherren einen großen Applaus für Roman Lipski, der sein Atelier für uns öffnet. Komm zu mir. Setz dich hier neben mich. Roman, Zeit gut und schnell vergangen?
10: Aber so schnell, ich habe es gar nicht erwartet. Vielen Dank für das tolle Gespräch erstmal. Ja, so sehr, sehr spannend. Ja.
0: Und danke dir, dass wir hier sein dürfen. Und natürlich in der Galerie kann man sich auch noch die Arbeiten anschauen, eine Woche lang.
10: Ne? Bis zum 11. kann man die Werke von Peter Stolte noch weiter anschauen. Auch andere Werke, die hier in der Galerie in Studio Roman Lipski zu sehen sind.
0: Und wo du jetzt hier sitzt, mach doch einfach mit zum Schluss bei unserer schnellen Runde. Trifft es auf euch zu, ja oder nein? Stichwort Zeitwohlstand. Ist euch Zeit wichtiger als Einkommen? Ihr könnt antworten laut.
1: Ja.
0: Ja. Alle sagen ja?
6: Du nicht uneingeschränkt.
0: Ja, ehrliche Antwort. Was sagst du?
10: Ja.
0: Okay. Ist Zeitmanagement ein Stressfaktor?
7: Ja.
1: Ja.
6: Auf jeden Fall.
10: Immer.
0: Und letzte Frage in die Runde. Braucht Kreativität unproduktive Zeit?
1: Nein.
10: Boah. Oft ja. Ist hilfreich auf jeden Fall, ja, oder?
6: In Betrachtungsweise, was unproduktiv ist.
0: Also vielleicht einfach so auf die Teetasse
6: gucken,
0: wie du vorhin gesagt hast. Stundenlang auf eine Teetasse gucken, ne?
6: Ja. Ja. Also.
0: Vielen Dank. Das war der Radio 3 Atelier Talk. Herzlichen Dank an euch. Und der letzte Song, ich hoffe, Fiete, du freust dich da ganz besonders drauf, heißt 8 Days a Week. Ja. Die Beatles.
6: Mir ist auch eingefallen, ich habe die Uhr.
0: Ach, guck mal, da ist die Uhr. Du kannst sie auch nochmal einmal hier halten. Wie spät ist es jetzt wohl? Sag mal kurz die Uhrzeit.
10: Kurz vor 8, oder?
0: Weil die Sendung kurz vor 8 zu Ende ist. Tschüss, schönen Abend.

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2: Um 20 Uhr mit Jasmin Becker. Die NATO-Staaten haben sich offenbar darauf geeinigt, die Ukraine innerhalb der nächsten 2 Jahre mit 140 Milliarden Euro zu unterstützen. Das ist aus Diplomatenkreisen zu hören. Die Kritik von US-Präsident Trump, Deutschland würde nicht genug in Verteidigung investieren, hat Bundeskanzler Merz zurückgewiesen. Aus dem Hauptstadtstudio Nicole Markwald.
3: Deutschland verdoppelt seinen Verteidigungsetat innerhalb von 4 Jahren, sagte Merz. Das ist die größte Kraftanstrengung, die wir jemals gemacht haben, um unsere Verteidigungsfähigkeit zu stärken. Das Ziel bleibe, 5% der Wirtschaftsleistung für Verteidigung auszugeben.
2: In Erfurt bereitet sich die Polizei auf Proteste gegen den Bundesparteitag der AfD vor. Mehrere tausend Einsatzkräfte aus dem gesamten Bundesgebiet wurden zusammengezogen. Nach Angaben der Stadtverwaltung sind mehr als 30 Versammlungen angemeldet. Die Polizei rechnet mit etwa 50.000 Gegendemonstranten. Befürchtet wird, dass auch gewaltbereite Linksextremisten anreisen. Angesichts mehrerer Fälle mutmaßlich rechter Gewalt in Cottbus hat Oberbürgermeister Schick zu mehr Zivilcourage aufgerufen. Jeder müsse in Vereinen, bei Nachbarn oder am Arbeitsplatz deutlich machen, dass solche Gewalt nicht akzeptabel sei, sagte der SPD-Politiker RBB 24 Brandenburg aktuell.
4: Mit Gewalt Menschen zu irgendwelchen Äußerungen zwingen oder ihr Leben zu beeinflussen, das geht nicht. Das Zweite ist, ja, es braucht mehr Videoüberwachung im öffentlichen Raum. Und das Dritte, auch die Polizeipräsenz zu erhöhen, die Justiz zu stärken.
2: Der Cottbusser Oberbürgermeister Tobias Schick, SPD. Die Zahl der Asylanträge ist in Deutschland stark gesunken. Nach Angaben des Bundesinnenministeriums stellten knapp 40.000 Menschen in den ersten 6 Monaten des Jahres einen Antrag. Im Vergleich zum Vorjahreszeitraum sind das über 21.000 Anträge weniger. Bundesinnenminister Dobrindt hatte bei Amtsantritt eine Intensivierung der Grenzkontrollen verfügt. In Berlin und Brandenburg wird es während der Sommerferien wegen Bauarbeiten Einschränkungen im regionalen Nahverkehr geben. Wie die S-Bahn mitgeteilt hat, ist ab kommender Woche Freitag bis Mitte August der Abschnitt zwischen Bornholmer Straße und Schönholz gesperrt. Davon betroffen sind die Linien S1, S25, S26 und S85. Ab Anfang August gibt es dann auch Bauarbeiten bei der Ringbahn zwischen Hermannstraße und Tempelhof. Soweit die Nachrichten. 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Das Wetter. In der Nacht locker bewölkt oder klar bei 13 bis 11 Grad. Zurzeit in Berlin-Buch 21 und in Luckenwalde 22 Grad. Es weht ein frischer bis böiger Wind aus West bis Nordwest. Morgen dann neben Sonne auch dicht bewölkt. Im Norden und Westen leichte Schauer möglich. Die Zeit 20.03 Uhr.
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5: Schönen guten Abend. Im Studio begrüßt Sie sehr herzlich Renate Steininger. Für die heutige Sendung haben wir in den Tiefen unseres Archivs einen Konzertmitschnitt aus dem Jahr 1982 aus der Berliner Philharmonie gefunden. Die spanische Pianistenlegende Alicia de la Roja spielte ein Konzert mit dem Radiosymphonieorchester Berlin, dem heutigen DSO, unter der Leitung ihres Landsmanns Rafael Frühbeck de Burgos.

Robert Schumann, Sinfonie Nummer 3 in S-Dur Opus 97, gespielt vom Radiosymphonieorchester Berlin unter Leitung von Raphael Frühbeck de Burgos. Wir bringen eine Konzertaufnahme vom 20. Februar 1982 aus der Berliner Philharmonie. Dass Alicia de la Roja nicht nur eine exzellente Pianistin für spanisches Repertoire war, davon können wir uns in den zwei folgenden Stücken überzeugen. Sie spielt in ihrer langen Karriere alle wichtigen Komponisten von Mozart bis Rachmaninow. An diesem Abend interpretierte sie die beiden Klavierkonzerte von Maurice Ravel. Das folgende Konzert in D-Dur für die linke Hand gab der amerikanisch-österreichische Pianist Paul Wittgenstein bei Maurice Ravel in Auftrag. Er hat im Ersten Weltkrieg seinen ersten Arm verloren. Das Konzert hat einen Satz und ist von vielen Jazz-Elementen geprägt. Wir hören Alicia de la Roja, begleitet vom Radiosymphonieorchester Berlin unter Leitung von Raphael Frühbeck de Burgos.

Maurice Ravels Konzert für Klavier und Orchester in D-Dur für die linke Hand. Gespielt haben Alicia de la Roggia und das Radiosymphonieorchester Berlin, geleitet von Raphael Frühbeck de Burgos. Ravels Klavierkonzert in G-Dur entstand ungefähr zur gleichen Zeit wie das Konzert für die linke Hand. Bei der Uraufführung dirigierte Ravel selbst, und am Flügel damals saß ebenfalls eine Frau, eine der bekanntesten und besten französischen Pianistinnen, Marguerite Long. Für uns spielt noch einmal Alicia de la Roggia, begleitet vom Radiosymphonieorchester Berlin unter Leitung von Raphael Frühbeck de Burgos.

Das waren Alicia de la Rocha Klavier und das Radiosymphonieorchester Berlin unter Leitung von Raphael Frühbeck de Burgos mit dem Konzert für Klavier und Orchester in G-Dur von Maurice Ravel. Zum Abschluss des Konzerts am 20. Februar 1982 setzte der Dirigent des Abends, Raphael Frühbeck de Burgos, den tschechischen Komponisten Jaromír Weinberger auf das Programm. Die effektvolle Polka und Fuge aus seiner Volksoper Schwander, der Dudelsackpfeifer. Es spielt das Radiosymphonieorchester Berlin.

Das waren noch Polka und Fuge aus der Volksoper Schwanda, der Dudelsackpfeifer von Jaromir Weinberger. Raphael Frühbeck de Burgos dirigierte das Radiosymphonieorchester Berlin. Und das war unser Konzert vom 20. Februar 1982 aus der Berliner Philharmonie. Kommen wir jetzt noch zu weiteren Aufnahmen des spanischen Dirigenten Raphael Frühbeck de Burgos, zunächst mit spanischer Musik. Es folgen zwei Werke von Joaquín Turina. Turina lebte von 1882 bis 1949. Seine Musik ist sehr von spanischer Folklore beeinflusst, besonders aus seiner Heimatstadt Sevilla. La Oración del Torero, das Gebet eines Toreros, wurde ursprünglich für ein Quartett von spanischen Lauten komponiert. Öfter gespielt wird die Version für Streichorchester, wie hier bei unserer Aufnahme vom 20. März 1983 im Berliner Haus des Rundfunks. Es spielt das Radiosymphonieorchester Berlin unter Raphael Frühbeck de Burgos.

Das war von Joaquín Turina, La Oración del Torero, das Gebet eines Toreros. Gespielt vom Radiosymphonieorchester Berlin unter Leitung von Raphael Frühbeck de Burgos. Und wir haben noch ein weiteres Stück von Joaquín Turina, sein Thema mit Variationen für Harfe und Klavier, Opus 100. Das Stück komponierte Joaquín Turina in seiner letzten Schaffensphase kurz vor seinem Tod. Raphael Frühbeck de Burgos verfasste selbst eine Version für Harfe und Streichorchester und die hören wir hier mit Mariana Schmidt-Harfe und dem Radiosymphonieorchester Berlin.

Wir hörten Joaquin Turinas Thema mit Variationen für Harfe und Klavier Opus 100 in der Fassung mit Streichorchester und Harfe. Mit Mariana Schmidt-Harfe und dem Radiosymphonieorchester Berlin unter Raphael Frühbeck de Burgos. An diesem Abend im März 1983 schlug Raphael Frühbeck de Burgos den Bogen von Spanien bis zum Orient mit der Wahl der sinfonischen Suite Scheherazade von Nikolai Rimski-Korsakow. Das Orchesterwerk beruht auf der Erzählung aus der Märchensammlung Tausend und eine Nacht Scheherazade. Es hat eine sehr farbenfrohe Instrumentation und ist durchwirkt von orientalischer Folklore. Nikolai Rimski-Korsakow, Scheherazade, sinfonische Suite für Orchester Opus 35. Das Radiosymphonieorchester Berlin wird geleitet von Raphael Frühbeck de Burgos.

Musik von Nikolai Rimsky-Korsakow war das. Die Scheherazade, Sinfonische Suite für Orchester, Opus 35. Das Radiosymphonieorchester Berlin wurde geleitet von Raphael Frühbeck de Burgos. Wir brachten Aufnahmen vom 20. März 1983 aus dem Berliner Haus des Rundfunks. Zum Schluss dieses Abends mit dem spanischen Dirigenten Raphael Frühbeck de Burgos haben wir noch eine neuere Aufnahme vom Februar 2012 aus der Philharmonie Berlin. An dem Abend dirigierte er das Rundfunksinfonieorchester Berlin. Chefdirigent von diesem Orchester war er von 1994 bis 2000. Er dirigierte das RSB an diesem Abend zum letzten Mal. Ein für April 2014 geplantes Folgekonzert musste er wegen seiner schweren Krebserkrankung absagen, an der er kurz darauf verstarb. Das Konzert begann mit Auszügen aus Isaac Albenis Suite Española Opus 47. Im Original ist das ein Klavierwerk, aber das Rundfunksinfonieorchester Berlin spielt es in der farbenprächtigen, weltbekannten Orchesterfassung von Frühbeck de Burgos selbst, die wir jetzt hören. Isaac Albenis Suite Española Opus 47, das Rundfunksinfonieorchester Berlin, unter Leitung von Raphael Frühbeck de Burgos. 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

Das war zum Abschluss eine Orchesterbearbeitung von Raphael Frühbeck de Burgos von der Suite Española Opus 47 von Isaac Albéniz. Raphael Frühbeck de Burgos dirigierte das Rundfunksinfonieorchester Berlin. Wir brachten eine Konzertaufnahme vom 19. Februar 2012 aus der Philharmonie Berlin. Und das war das Radiokonzert von heute. Die Redaktion betreute Marta Blasanowitsch-Drefers. Ich bin Renate Steininger. Wir freuen uns, dass Sie zugehört haben und wünschen noch einen angenehmen Abend. Nach den Nachrichten folgt hier die Lesung. Bis dahin noch die Nummer 2 A-Moll von den drei Walzern für Klavier von Frédéric Chopin. Es spielt Maurizio Pollini. 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
2: Um 23 Uhr mit Thorsten Altenhöhner. Guten Abend. Einen Tag vor dem Start des AfD-Bundesparteitages in Erfurt haben in der Stadt erste Gegenproteste begonnen. Bei dem zweitägigen Treffen will die AfD ihren Vorstand neu wählen. Wolfgang Henschel.
3: Begleitet wird der Parteitag in der Erfurter Messe von Gegenveranstaltungen und Demonstrationen. Nach Angaben der Stadtverwaltung sind mehr als 30 Versammlungen angemeldet. Erwartet werden mehrere 10.000 Demonstranten. Das Bündnis Widersetzen kündigte an, den Parteitag durch Blockaden verhindern zu wollen. Die Polizei hat mehrere tausend Beamte aus allen 16 Bundesländern in Erfurt zusammengezogen. Auch Wasserwerfer, Hubschrauber und Drohnen stehen bereit.
2: Nach mehreren Fällen mutmaßlich rechter Gewalt in Cottbus hat Oberbürgermeister Schick zu mehr Zivilcourage aufgerufen. Der SPD-Politiker sagte RBB 24 Brandenburg aktuell, jeder müsse im Verein, in der Nachbarschaft oder am Arbeitsplatz deutlich machen, dass solche Gewalt nicht akzeptabel sei. Schick forderte die Landesregierung außerdem auf, die Polizeipräsenz zu erhöhen und die Justiz zu stärken. Bundesfinanzminister Klingbeil plant für das kommende Jahr deutlich höhere Ausgaben und mehr neue Schulden. Das geht aus dem Haushaltsentwurf hervor, der dem ARD-Hauptstadtstudio vorliegt. Demnach sind Ausgaben von rund 555 Milliarden Euro vorgesehen, knapp 6% mehr als in diesem Jahr. Die geplante Neuverschuldung liegt bei insgesamt rund 203 Milliarden Euro und wäre damit die zweithöchste in der Geschichte der Bundesrepublik. Das Bundeskabinett will den Haushaltsentwurf am Montag beschließen. Die Vereinten Nationen warnen vor einer menschenrechtlichen Katastrophe im Sudan. Der zuständige Kommissar Türk rief die Staats- und Regierungschefs dazu auf, umgehend Maßnahmen zu ergreifen, um Gräueltaten zu verhindern. Die südsudanesische Stadt Al-Obeid sei seit 18 Monaten belagert. An den Zivilisten würden Kriegsverbrechen begangen, so Türk. Ein Abschnitt des westlichen Berliner Rings ist seit heute Abend gesperrt. Das betrifft die Strecke der A10 zwischen Potsdam-Nord und Spandau, und zwar in Richtung Dreieck Havelland. Die Sperrung soll bis Sonntagabend dauern. Nach Angaben der Autobahn GmbH müssen Hitzeschäden repariert werden. Ägypten hat das Achtelfinale bei der Fußball-WM erreicht. Die Ägypter gewannen gegen Australien erst im Elfmeterschießen mit 4:2. Nach der regulären Spielzeit hatte es 1:1 gestanden. In etwa einer Stunde beginnt die Partie zwischen Argentinien und Kap Verde und um 3.30 Uhr das Spiel Kolumbien gegen Ghana. Soweit die Nachrichten. 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Das Wetter in der Nacht ist es locker bewölkt oder klar bei 13 bis 11 Grad. Morgen teils sonnig, teils dicht bewölkt mit leichten Schauern bei 20 bis 22 Grad.
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4: Ein Sommer mit Goethe von Gustav Seibt. Sie hören heute die vierte von 18 Folgen unserer Lesung. Gustav Seibt verfolgt ein ehrgeiziges Ziel. Er will Goethe auch denen nahebringen, die bestenfalls einmal »Wer reitet so spät durch Nacht und Wind« gelesen haben. Mit einem Sommerkurs in 51 Lektionen gewissermaßen. Im letzten Kapitel haben wir Goethes Modern Money Theory kennengelernt. Im gleich folgenden geht es um Revolutionen. Und die Erkenntnis Goethes, dass Revolutionen nie Schuld des Volkes sind, sondern immer der Regierung. Außerdem hören wir von Goethes Grenzerfahrungen und von seiner Angst vor Anarchie. Es liest wieder Ulrich Matthes.
5: Wer ist schuld an der Revolution? Einem Vater wird die Unglücksmeldung beigebracht, dass seine Tochter bei einem Reitunfall umgekommen ist. Er möchte sie sehen, er will den Leichnam des geliebten schönen Kindes einbalsamieren lassen. Allein der Geistliche, der sie eilig bestattet hat, behauptet, dafür seien die Überreste zu grässlich entstellt gewesen. Oh, lass mich schweigen, dass nicht meine Worte auch die Erinnerung der Verlorenen schänden. Lass mich's verhehlen, wie sie durchs Gebüsch, durch Felsen hergeschleift, entstellt und blutig, zerrissen und zerschmettert und zerbrochen, unkenntlich mir im Arm zur Erde hing. Dem hadernden Vater raubt er sogar das Bild des blühenden geliebten Wesens. Was sollte ich tun? Dich zu dem Sarge führen, den tausend fremde Tränen schon benetzt, als ich das morsche, schlotternde Gebein zu ruhiger Verwesung eingeweiht? Doch die grausame Schilderung ist Lüge. Der Unfall wird dem Vater nur vorgespiegelt, während die Tochter in Wahrheit entführt und aus dem Verkehr gezogen wurde. Denn sie ist die Frucht eines Seitensprungs des Vaters, eines Herzogs, und sollte demnächst legitimiert und in den Stand einer Prinzessin von Geblüt erhoben werden.

unauslöschlich einprägt. Der Irrtum soll im ersten Augenblick auf alle künftige Zeit gewaltig wirken. An ihrer Gruft, an ihrer Leiche soll die Fantasie erstarren. Tausendfach zerreiß ich das geliebte Bild und grabe dem Sinne des entsetzten Hörenden mit Feuerzügen dieses Unglück ein. Sie ist dahin für alle. Sie verschwindet ins Nichts der Asche. Jeder kehret schnell den Blick zum Leben und vergisst, im Taumel der treibenden Begierden, dass auch sie im Reigen der Lebendigen geschwebt. Was ich hier in den gemessenen Formen einer klassischen, in makellosen Blankversen voranschreitenden Tragödie unter vornehmen, erzogenen Menschen abspielt, ist grässlich, niederträchtig. Vor allem ist es ein Gewaltexzess, der sich allerdings nur in Worten abspielt, in der Imagination. Seit der Antike arbeiteten Tragödien mit Botenberichten von Unglück und Gewalt. Tragödien fanden in Worten und Reden statt, während die eigentlichen Taten der Handlung sich jenseits der Bühnenfront abspielten, bestenfalls in Schreien aus dem Hintergrund erfahrbar. Dieses Muster hat Goethe in seinem 1803 uraufgeführten Drama »Die natürliche Tochter« auf die Spitze getrieben. Der Botenbericht handelt von einem fiktiven, absichtsvoll erfundenen Unheil. Allerdings entfaltet die Erfindung auf den Adressaten, den getäuschten Vater, die ganze Gewalt eines realen Entsetzens. Die Zuschauer werden als Zeugen der Täuschung zugleich Zeugen eines echten Schmerzes. Goethe verarbeitete in seinem Drama einen realen Fall, den die zeitgenössischen Memoiren der angeblich Getöteten einer Prinzessin von Bourbon-Conti berichteten. Die Geschichte spielte anderthalb Jahrzehnte vor der Französischen Revolution um 1771. Der Germanist Hans-Jürgen Schinks, einer der Großen seines Faches, hat entdeckt, dass die Darstellung der verstümmelten Leiche bei Goethe Berichte von einem verbürgten Gräuel der Revolution aufgreift, der öffentlichen Tötung der Prinzessin von Lamballe, einer engen Freundin von Marie-Antoinette, im Jahr 1792. Dieser Fund macht plausibel, warum Goethe die natürliche Tochter als Beginn einer Trilogie zur Revolution anlegte. Die Hofintrige enthält mit ihrer imaginierten Gewalt eine Vorausdeutung, so Schinks, auf die Schreckensherrschaft, den Terror von 1792-93. Man muss aber festhalten, es bleibt eine Hofintrige, was Goethe dahinstellt. Jakobiner, enthemmter Pöbel, die Akteure der Revolution, sind weit weg. Auf der Bühne stehen die Spitzen der Gesellschaft. König, Herzog, ein Sekretär, ein Weltgeistlicher, eine Gouvernante, das Personal bürgerlicher Trauerspiele im höfischen Umfeld, wie in Schillers Kabale und Liebe. Bis ins hohe Alter hat Goethe daran festgehalten, dass Revolutionen nie Schuld des Volkes sind, sondern immer der Regierung. Darum hat ihn der spektakulärste Skandal des Ancien Régime, die Halsbandaffäre, schon vor 1789 mit Entsetzen erfüllt. Eine Hochstaplerin nahm als vermeintliche Strohfrau der Königin ein unermesslich teures Brillantenkollier von einem Kardinal entgegen, der sich bei Marie Antoinette einschmeicheln wollte. Der Betrug flog auf, aber er beschädigte das Ansehen der angeblich prunksüchtigen Königin unwiderruflich. Goethe schrieb im Rückblick seiner Tag- und Jahreshefte: Schon im Jahr 1785 hatte die Halsbandgeschichte einen unaussprechlichen Eindruck auf mich gemacht. In dem unsittlichen Stadt-, Hof- und Staatsabgrunde, der sich hier eröffnete, erschienen mir die gräulichsten Folgen gespensterhaft. Wobei ich mich so seltsam benahm, dass Freunde, unter denen ich mich eben auf dem Lande aufhielt, als die erste Nachricht hiervon zu uns gelangte, mir nur spät, als die Revolution längst ausgebrochen war, gestanden, dass ich ihnen damals wie wahnsinnig vorgekommen sei. In seiner Campagne in Frankreich resümierte Goethe:
Jene Erschütterung ergriff die Grundfesten des Staates.

0: vernichtete die Achtung gegen die Königin und gegen die oberen Stände überhaupt. Denn leider alles, was zur Sprache kam, machte uns das greuliche Verderben deutlich, worin der Hof und die Vornehmeren befangen waren. Von diesem greulichen Verderben der Vornehmeren handelt auch das oft unterschätzte Drama »Die natürliche Tochter«. Es nimmt den Terror vorweg, aber als leichtfertiges Spiel der besseren Stände. Warum denn wie mit einem Besen wird so ein König hinausgekehrt? Wären's Könige gewesen, sie stünden noch alle unversehrt. Selbsterprobung. Auch Goethe-Stellen haben ihre Konjunkturen. Im Ersten Weltkrieg entdeckte man die Passage der Campagne in Frankreich, in der Goethe schildert, wie er bei Valmy 1792 ins feindliche Feuer ritt, um das Kanonenfieber zu erproben, die Befangenheit im Kugelhagel. Ich hatte so viel vom Kanonenfieber gehört und wünschte zu wissen, wie es eigentlich damit beschaffen sei. Langeweile und ein Geist, den jede Gefahr zur Kühnheit, ja zur Verwegenheit aufruft, verleitete mich, ganz gelassen nach dem Vorwerk La Lune hinaufzureiten. Was Goethe in der Feuerzone erfuhr, hat eine äußere und eine innere Dimension. Er beschreibt, was er sah und hörte und wie diese Sensationen sein eigenes Wahrnehmen verwandelten. Ich war nun vollkommen in die Region gelangt, wo die Kugeln herüberspielten. Der Ton ist wundersam genug, als wäre er zusammengesetzt aus dem Brummen des Kreisels, dem Butteln des Wassers und dem Pfeifen eines Vogels. Sie waren weniger gefährlich wegen des feuchten Erdbodens. Wo eine hinschlug, blieb sie stecken, und so ward mein törichter Versuchsritt wenigstens vor der Gefahr des Rikoschtierens gesichert. Unter diesen Umständen konnte ich jedoch bald bemerken, dass etwas Ungewöhnliches in mir vorgehe. Ich achtete genau darauf, und doch würde sich die Empfindung nur gleichnisweise mitteilen lassen. Es schien, als wäre man an einem sehr heißen Orte und zugleich von derselben Hitze völlig durchdrungen, so dass man sich mit demselben Element, in welchem man sich befindet, vollkommen gleich fühlt. Die Augen verlieren nichts an ihrer Stärke noch Deutlichkeit. Aber es ist doch, als wenn die Welt einen gewissen braunrötlichen Ton hätte, der den Zustand sowie die Gegenstände noch apprehensiver macht. Von Bewegung des Blutes habe ich nichts bemerken können, sondern mir schien vielmehr alles in jener Glut verschlungen zu sein. Hieraus erhellet nun, in welchem Sinne man diesen Zustand ein Fieber nennen könne. Bemerkenswert bleibt es indessen, dass jenes grässlich-bängliche nur durch die Ohren zu uns gebracht wird. Denn der Kanonendonner, das Heulen, Pfeifen, Schmettern der Kugeln durch die Luft ist doch eigentlich Ursache an diesen Empfindungen. Es geht also um eine Selbsterprobung, begünstigt von Langeweile und Neugier. Aufgezeichnet wird nicht ein militärischer Vorgang, sondern eine Sinneserfahrung. Die Methode der Beschreibung ähnelt frappierend Goethes Bericht vom Aufstieg zum Vesuv am 6. März 1787 in der italienischen Reise. Der Vulkan war zu dieser Zeit aktiv. Die Tour, die Goethe zusammen mit dem Maler Tischbein und zwei Führern machte, nicht ohne Gefahr. Wir umkreisten nunmehr den immer qualmenden, Stein und Asche auswerfenden Kegelberg. Solange der Raum gestattete, in gehöriger Entfernung zu bleiben, war es ein großes, geisterhebendes Schauspiel. Erst ein gewaltsamer Donner, der aus dem tiefsten Schlunde hervortönte, sodann Steine, größere und kleinere, zu Tausenden in die Luft geschleudert, von Aschenwolken eingehüllt. Der größte Teil fiel in den Schlund zurück. die anderen nach der Seite zugetriebenen Brocken auf die Außenseite des Kegels niederfallend, machten ein wunderbares Geräusch. Erst plumpten die schwereren und hupften mit dumpfem Getön an die Kegelseite hinab, die geringeren klapperten hinterdrein, und zuletzt rieselte die Asche nieder. Auch hier kann Goethe der Gefahr nicht widerstehen. Wie aber durchaus eine gegenwärtige Gefahr etwas Reizendes hat und den Widerspruchsgeist im Menschen auffordert, ihr zu trotzen, so bedachte ich, dass es möglich sein müsse, in der Zwischenzeit von zwei Eruptionen den Kegelberg hinauf an den Schlund zu gelangen. Oben warten gewaltige Anblicke auf den wagemutigen Wanderer. Hier standen wir an dem ungeheuren Rachen, dessen Rauch eine leise Luft von uns ablenkte, aber zugleich das Innere des Schlundes verhüllte, der ringsum aus tausend Ritzen dampfte. Durch einen Zwischenraum des Qualmes erblickte man hier und da geborstene Felsenwände. Der Anblick war weder unterrichtend noch erfreulich, aber eben deswegen, weil man nichts sah, verweilte man, um etwas herauszusehen. Auf einmal erscholl der Donner, die furchtbare Ladung flog an uns vorbei, wir duckten uns unwillkürlich, als wenn uns das vor den niederstürzenden Massen gerettet hätte. Die kleineren Steine klapperten schon, und wir, ohne zu bedenken, dass wir abermals eine Pause vor uns hatten, froh, die Gefahr überstanden zu haben, kamen mit der noch rieselnden Asche am Fuße des Kegels an, Hüte und Schultern genugsam eingeäschert. Man sieht kaum etwas, obwohl man sehr viel hört, also versucht man, etwas herauszusehen. Goethe beobachtet auch hier nicht nur äußere Vorgänge, sondern zugleich die eigene Wahrnehmung. Lärm und Höhe, die beiden Sensationen, die Goethe in Valmy und am Vesuv erprobte, hatten ihn als Studenten in Straßburg noch so beängstigt, dass er sie in einer Art von Konfrontationstherapie gezielt aufsuchte, um der Befangenheit Herr zu werden. So erzählt er in Dichtung und Wahrheit. Ein starker Schall war mir zuwider, krankhafte Gegenstände erregten mir Ekel und Abscheu. Besonders aber ängstigte mich ein Schwindel, der mich jedes Mal befiel, wenn ich von einer Höhe herunterblickte. Allen diesen Mängeln suchte ich abzuhelfen, und zwar, weil ich keine Zeit verlieren wollte, auf eine etwas heftige Weise. Abends beim Zapfenstreich ging ich neben der Menge Trommeln her, deren gewaltsame Wirbel und Schläge das Herz im Busen hätten zersprengen mögen. Ich erstieg ganz allein den höchsten Gipfel des Münsterturms und saß in dem sogenannten Hals, unter dem Knopf oder der Krone, wie man's nennt, wohl eine Viertelstunde lang, bis ich es wagte, wieder heraus in die freie Luft zu treten. Goethe wiederholte solche Erfahrungen, bis er immun war. Ebenso wie Besuche in der Anatomie, um sein Ekelgefühl vor krankhaften Gegenständen zu besiegen. Das passt zu einer erst 1999 in einem französischen Gesprächsbericht der Weimarer Erbherzogin Maria Pawlowna bekannt gewordenen Variante seines Berichts vom Kanonenfieber. Ihr erzählte Goethe, er sei ein zweites Mal in die Kanonade geritten, um zu erfahren, ob er das Kanonenfieber immer noch spüren würde. Doch nein. L'habitude qu'il commençoit à prendre de la chose affaiblit beaucoup cette sensation. Die einsetzende Gewöhnung schwächte die Empfindung stark ab. Selbsterprobung, Selbstbeherrschung, Souveränität in Gefahr und sinnlicher Überwältigung, darin bestand Goethes Interesse am Krieg. Um zu begreifen, dass der Himmel überall blau ist, braucht man nicht um die Welt zu reisen. Lieber Tod als Anarchie. Auf der Rückreise von Messina nach Neapel gerieten Goethe und sein Begleiter, der Maler Kniep, in Seenot. Leicht hätten sie dabei umkommen können. Es war kein Sturm, sondern eine Flaute, die ihr Schiff bedrohte. Die Fahrt hatte ruhig begonnen. In der Meerenge von Messina passiert man die Felsen, die bei Homer als Skylla und Charybdis mit tödlicher Gefahr drohen. Am 13. Mai 1787 aber ganz friedlich und weit voneinander entfernt in der Sonne liegen. Goethe reflektiert über Wahrnehmungen. Man hat sich bei Gelegenheit beider in der Natur so weit auseinanderstehenden, von dem Dichter so nah zusammengerückten Merkwürdigkeiten über die Fabelei der Poeten beschwert und nicht bedacht, dass die Einbildungskraft aller Menschen durchaus Gegenstände, wenn sie sich solche bedeutend vorstellen will, höher als breit imaginiert und dadurch dem Bilde mehr Charakter, Ernst und Würde verschafft. Tausendmal habe ich klagen hören, dass ein durch Erzählung gekannter Gegenstand in der Gegenwart nicht mehr befriedige. Die Ursache hiervon ist immer dieselbe. Einbildung und Gegenwart verhalten sich wie Poesie und Prosa. Jene wird die Gegenstände mächtig und steil denken, diese sich immer in die Fläche verbreiten. Leider kann Goethe die Fahrt nicht genießen, weil er seekrank wird und sich unter Deck flachlegen muss. Nur Brot und Rotwein, dazu seekranke Betrachtungen über die unglückliche Geschichte Siziliens. Das Schiff kämpft derweil mit ausbleibendem Wind, es muss mühsam kreuzen und braucht lange, bis es endlich den Golf von Neapel erreicht. Unterdessen verbreitet sich Unzufriedenheit auf dem überfüllten Schiff. Was taugen Kapitän und Steuermann überhaupt? Goethe, wieder an Deck, warnt vor Gerüchten. Er sieht schon kommen, was alsbald eintritt, Gefahr von Massenpanik. Denn die Windstille, die weiter herrliche Ausblicke auf Abendstimmungen über dem Meer eröffnet, ist durchaus gefahrvoll. Sie lässt das Schiff wehrlos gegen eine um Capri kreisende mächtige Strömung. Wenn es in sie gezogen wird, kann es an den Felsschroffen der Insel zerschellen. Notmaßnahmen werden getroffen, Ruderer sollen das Schiff mit dem Rettungsboot fortziehen, vergebens. Schon werden Stangen ausgepackt, um das Schiff, Goethe nennt es schwankend und schwippend, vom Felsenufer abzustoßen. Ziegenhirten, die oben auf der Insel bei ihren Feuern sitzen, schreien hohl auf, da unten strandet das Schiff. Bedrohlich beschreibt Goethe die Eskalation der Stimmung auf dem Schiff, wo ein großes Schreien und Schimpfen gegen den Kapitän beginnt, an dessen Ruhe und Besonnenheit nun doch alles hängt. Es seien vor allem die Frauen gewesen, die schalten und toben. Goethe kann nicht anders, er muss eingreifen. Mir aber, dem von Jugend auf Anarchie verdrießlicher gewesen als der Tod selbst, war es unmöglich, länger zu schweigen. Ich trat vor sie hin und redete ihnen zu. Ich stellte ihnen vor, dass gerade in diesem Augenblick ihr Lärmen und Schreien denen, von welchen noch allein Rettung zu hoffen sei, Ohr und Kopf verwirrten, so dass sie weder denken noch sich untereinander verständigen könnten. »Was euch betrifft«, rief ich aus, »kehrt in euch selbst zurück und dann wendet euer brünstiges Gebet zur Mutter Gottes, auf die es ganz allein ankommt. Ob sie sich bei ihrem Sohne verwenden mag, dass er für euch tue, was er damals für seine Apostel getan, als auf dem stürmenden See Tiberias die Wellen schon in das Schiff schlugen, der Herr aber schlief. Der jedoch, als ihn die Trost und Hilflosen aufweckten, sogleich dem Winde zu ruhen gebot, wie er jetzt der Luft gebieten kann, sich zu regen, wenn es anders sein heiliger Wille ist. Und Goethe hat Erfolg? Aus wüstem Lärmen wird leidenschaftliches Gebet. Er aber muss wieder auf sein Krankenlager in die Kajüte. Dort denkt er an die biblische Episode, an die er seine Zuhörerin soeben erinnert hatte. Jesus fährt mit seinen Jüngern über den See Tiberias, es ist der See Genezareth, und sie geraten, wie der Evangelist Markus berichtet, in einen Sturm. Und es erhob sich ein großer Windwirbel, und die Wellen schlugen in das Boot, so dass das Boot schon voll wurde. Und er war hinten im Boot und schlief auf einem Kissen. Und sie weckten ihn auf und sprachen zu ihm: Meister, fragst du nichts danach, dass wir umkommen? Und er stand auf und bedrohte den Wind und sprach zu dem Meer: Schweig, verstumme. Und der Wind legte sich, und es ward eine große Stille. Und er sprach zu ihnen: Was seid ihr so furchtsam? Habt ihr noch keinen Glauben? Auch Goethe überschläft die gefahrvollsten Momente an diesem 14. Mai 1787. Ich legte mich halb betäubt auf meine Matratze, doch aber mit einer gewissen angenehmen Empfindung, die sich vom See Tiberias herzuschreiben schien, denn ganz deutlich schwebte mir das Bild aus Merians Kupferbibel vor Augen. Und so bewährt sich die Kraft aller sinnlich-sittlichen Eindrücke jedes Mal am stärksten, wenn der Mensch ganz auf sich selbst zurückgewiesen ist. Wie lange ich so in halbem Schlafe gelegen, wüsste ich nicht zu sagen. Aufgeweckt aber ward ich durch ein gewaltsames Getöse über mir. Ich konnte deutlich vernehmen, dass es die großen Seile waren, die man auf dem Verdeck hin und wieder schleppte. Dies gab mir Hoffnung, dass man von den Segeln Gebrauch mache. Nach einer kleinen Weile sprang Kniep herunter und kündigte mir an, dass man gerettet sei. Der gelindeste Windshauch habe sich erhoben. Wie bei Skylla und Charybdis wird also auch jetzt ein Abgleich von Einbildung und Wirklichkeit gemacht, hier mit dem Neuen Testament und seiner Bebilderung durch den Kupferstecher Matthäus Merian. Dessen Bilderbibel war eins der Lieblingsbücher des Knaben Goethe, ihm unvergesslich. Der Kupferstich, der den süß schlafenden Christus auf dem von wilden Wogen umdrängten, von entsetzten Männern bevölkerten Schiff zeigt, ist wirklich entzückend. Dass ihm Anarchie verdrießlicher sei als der Tod, das hat Goethe später noch einmal ganz ähnlich verlauten lassen, in seinem Rückblick auf Mainz 1793, als es darum ging, einen Mob von Lynchjustiz gegen Jakobiner abzuhalten. Es liege, so Goethe, nun einmal in seiner Natur. Er wolle lieber eine Ungerechtigkeit begehen, als Unordnung ertragen. Aber das ist eine andere Geschichte, auch sie, tolle Literatur. Die Menge schwankt im ungewissen Geist, dann strömt sie nach, wohin der Strom sie reißt.
1: 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Sie hörten die vierte von 18 Folgen unserer Lesung mit Ulrich Mattes. Das Buch ist im CH Beck Verlag erschienen. Die nächsten drei Episoden senden wir am Montag, wie üblich um 13.30 Uhr und um 23.03 Uhr hier auf Radio 3. 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
2: Um 0 Uhr mit Ronald Lessig. Begleitet von Protesten beginnt in Thüringens Landeshauptstadt Erfurt heute ein zweitägiger Bundesparteitag der AfD. Unter anderem soll dabei die Parteispitze neu gewählt werden. Das amtierende Duo Weidel und Krupalla stellt sich zur Wiederwahl. Aus Erfurt Wolfgang Henschel.
3: Die Sicherheitsbehörden rechnen mit 50.000 zumeist friedlichen Gegendemonstranten, aber auch bis zu 2.500 gewaltbereiten Aktivisten sowie Straßenblockaden. Das Bündnis Widersetzen kündigte an, den Parteitag verhindern zu wollen. Die Polizei hat mehrere tausend Beamte aus allen 16 Bundesländern in Erfurt zusammengezogen. Auch Wasserwerfer, Hubschrauber und Drohnen stehen bereit. Die Polizei kündigte an, friedliche Kundgebungen zu schützen und zu begleiten. Gewalt und Straftaten würden konsequent verfolgt.
2: Bundesfinanzminister Klingbeil will für das kommende Jahr neue Schulden in Höhe von 204 Milliarden Euro aufnehmen. Das geht aus einem Haushaltsentwurf hervor, der vom ARD-Hauptstadtstudio vorgelegt wird. Danach sind im Kernhaushalt für das kommende Jahr Ausgaben in Höhe von 555 Milliarden Euro geplant, bei einer Nettokreditaufnahme von knapp 120 Milliarden Euro. Hinzu kommt die Verschuldung im Rahmen der Sondervermögen Bundeswehr, Infrastruktur und Klimaneutralität. Ägypten steht im Achtelfinale der Fußballweltmeisterschaft. Die Nordafrikaner haben mit 4:2 im Elfmeterschießen gegen Australien gewonnen. Aus dem ARD-WM-Team Hendrik Lückhoff.
4: Es war das erwartet zähe Spiel der beiden Teams. Ägypten ging in der ersten Hälfte in Führung. Nach der Pause führte ein Eigentor zum Ausgleich der Australier. Weil in der Verlängerung nichts mehr passierte, ging es ins Elfmeterschießen und da leisteten sich die Australier zwei Fehlschüsse. Dadurch hat Ägypten zum ersten Mal ein WM-K.O.-Spiel gewonnen und steht im Achtelfinale. Unterdessen hat Sportschau-Experte Bastian Schweinsteiger den Rücktritt von Bundestrainer Julian Nagelsmann begrüßt. Es war für alle Seiten gut, dass es so schnell ging und es keine Hängepartie über Wochen und Monate gibt, so Schweinsteiger.
2: Als Nachfolger von Nagelsmann wird Jürgen Klopp gehandelt und der hat am Abend sein Interesse daran bekundet, neuer Bundestrainer zu werden. Er sei bereit, sagte der 59-Jährige bei Magenta TV. Der deutsche Fußball stehe am Wendepunkt. Dinge müssten grundlegend verändert werden, so Klopp. Der DFB hatte bereits bestätigt, dass er Kontakt zu Klopp aufgenommen hat. Der frühere Meistertrainer von Borussia Dortmund und dem FC Liverpool steht aktuell noch als Head of Global Soccer bei Red Bull unter Vertrag. Das waren die Nachrichten. Das Wetter in Deutschland. Meist trocken, an der Nordsee etwas Regen bei 16 bis 7 Grad, an der Ostsee stürmisch. Tagsüber Wolken und Regen, einzelne Gewitter, im Süden viel Sonne, 19 bis 30 Grad, am Sonntag bis 31 Grad. Es ist 0:03 Uhr.
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6: Mit Konstanze Fennel und mit Aufnahmen aus dem Sendegebiet des SWR. Die begleiten Sie durch die ersten beiden Stunden dieses Nachtkonzerts. Schön, dass Sie dabei sind. Los geht's mit dem Radiosinfonieorchester Stuttgart des SWR unter Sir Roger Norrington und mit Wolfgang Amadeus Mozart. Der hatte sich in Salzburg ziemlich verkracht mit dem Erzbischof, denn Mozart hatte keine Lust, unter ihm als schlecht bezahlter Konzertmeister zu versauern. Es kam zum Zerwürfnis, der Erzbischof entließ Mozart aus seinen Diensten und der ging schließlich nach Wien. Die folgende Sinfonie in strahlendem C-Dur ist die letzte, die Mozart noch in Salzburg komponiert hat, und die klingt schon ziemlich nach Aufbruch.

Das Radiosinfonieorchester Stuttgart des SWR hat hier unter der Leitung von Sir Roger Norrington das ARD-Nachtkonzert eröffnet mit der Sinfonie in C-Dur, Köchelverzeichnis 338 von Wolfgang Amadeus Mozart. Einer von Mozarts Freunden und Schülern in Wien war Anton Eberl, bewundert von Haydn und für Beethoven ein ernstzunehmender Konkurrent. Erst 14 Jahre alt war er, als er aus der Fülle seines Genies die erste feurige Oper komponierte, so wird's in einem zeitgenössischen Blatt berichtet. Hier kommt eine Kostprobe aus der Fülle seines Genies, das Quintuor Brillant in C-Dur Opus 48, gespielt vom Consortium Classicum.

Kammermusik, die man nicht alle Tage zu hören bekommt. Das Consortium Classicum hat das Quintett für Klavier, Oboe, Violine, Viola und Violoncello Opus 48 in C-Dur von Anton Eberl interpretiert, einem Zeitgenossen von Beethoven. Beachten Sie bei unserem nächsten Komponisten, dass er, Zitat, nie Rösler, sondern von Geburt an Rossetti hieß. So steht's in einem Lexikon aus dem 18. Jahrhundert über Antonio Rossetti, zu dessen Lebzeiten es wohl schon einige Verwirrung um seinen Namen gegeben haben muss. Viele Solokonzerte für Blasinstrumente hat er geschrieben, darunter das folgende Klarinettenkonzert in Es-Dur. Hier mit Dieter Klöcker und dem SWR-Sinfonieorchester Baden-Baden und Freiburg unter Holger Schröter-Seebeck.

Dieter Klöcker war der Solist im Klarinettenkonzert Nummer 1 in S-Dur von Antonio Rossetti. Holger Schröter-Seebeck leitete das SWR-Sinfonieorchester Baden-Baden und Freiburg. Gleich 1:15 ist es. Sie hören das ARD-Nachtkonzert, präsentiert von BR Klassik, jetzt mit Musik von Dmitri Schostakowitsch. Inspiriert vom Zirkus hat er sein revuehaftes erstes Klavierkonzert geschrieben, denn der Zirkus hatte es Schostakowitsch an

getan. Der Zirkus ist die reinste Form von Kunst. Wie jede echte Kunstform duldet er kein Vortäuschen. Auf dem fliegenden Trapez kann nur agieren, wer meisterlich ausgebildet ist. Hier stehen jetzt zwei profilierte Trapezkünstler zur Verfügung, der Pianist Florian Uhlich und der Trompeter Peter Leiner. Hier sind die beiden völlig schwindelfrei zusammen mit dem SWR-Rundfunkorchester Kaiserslautern unter Jiří Stárek.

Das Klavierkonzert Nummer 1 in C-Moll von Dmitri Schostakowitsch, hier mit dem Pianisten Florian Uhlig. Die Trompetenpartie interpretierte Peter Leiner. Jiří Starek leitete das SWR-Rundfunkorchester Kaiserslautern. Und jetzt geht's ins alte Ägypten, hier im ARD-Nachtkonzert. In einem Tempel in Theben hatte der französische Ägyptologe Gaston Maspero auf einer Stele eine Geschichte entdeckt, die von einer Tänzerin erzählte, Kama. Maspero schrieb ihre Geschichte auf und Claude Debussy vertonte sie in einem Ballett, eins seiner exotischsten Bühnenwerke. Musik daraus spielt jetzt für uns das Radiosinfonieorchester Stuttgart des SWR unter Heinz Holliger.

Musik aus dem ägyptischen Ballett Kama, komponiert von Claude Debussy, und eine von ihm begonnene Orchesterfassung hat Charles Koechlin vollendet. Die haben wir hier gerade gehört in einer Aufnahme mit dem Radiosinfonieorchester Stuttgart des SWR unter Heinz Holliger. Kurz vor 2 Uhr ist es jetzt, und zu den Nachrichten hier im ARD-Nachtkonzert geht's jetzt mit einer Mazurka von Frédéric Chopin.

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1: Um 2 Uhr mit Thorsten Altenhöhner. Guten Morgen. Begleitet von Protesten beginnt in Thüringens Landeshauptstadt Erfurt heute ein 2-tägiger Bundesparteitag der AfD. Dabei soll die Parteispitze neu gewählt werden. Die Sicherheitsbehörden rechnen mit 50.000 Gegendemonstranten. Wolfgang Henschel.
2: Das Bündnis Widersetzen kündigte an, den Parteitag verhindern zu wollen. Die Polizei hat mehrere tausend Beamte aus allen 16 Bundesländern in Erfurt zusammengezogen. Auch Wasserwerfer, Hubschrauber und Drohnen stehen bereit. Die Polizei kündigte an, friedliche Kundgebungen zu schützen und zu begleiten. Gewalt und Straftaten würden konsequent verfolgt. Am gestrigen Freitag hatte es erste Gegenproteste gegeben. Bis zum Abend war es in der Stadt relativ ruhig.
1: Bundesfinanzminister Klingbeil plant für das kommende Jahr höhere Ausgaben und mehr Schulden. Das geht aus dem Haushaltsentwurf hervor, der dem ARD-Hauptstadtstudio vorliegt. Nicole Markwald.
3: Im kommenden Jahr plant Bundesfinanzminister Lars Klingbeil Ausgaben in Höhe von 555 Milliarden Euro. Das sind fast 6% mehr als in diesem Jahr. Im Haushaltsentwurf sind für 2027 über 203 Milliarden Euro neue Schulden vorgesehen. Der zweithöchste Wert in der Geschichte der Bundesrepublik. Der Haushaltsentwurf soll am kommenden Montag im Kabinett beschlossen werden.
1: Die russische Armee rückt nach eigenen Angaben im Osten der Ukraine weiter vor. Wie Kreml-Sprecher Peskow mitteilte, ist die Industriestadt Kostjantinivka nahe Donetsk inzwischen unter russischer Kontrolle. Stefan Ewerts.
4: Die Stadt war bereits Ende vergangenen Jahres schwer umkämpft und gilt als strategisch wichtiger Stützpunkt auf dem Weg zu weiteren größeren Städten im Donbass. Laut Kreml-Sprecher Peskow wurden sämtliche Bewohner dazu aufgefordert, die Stadt zu verlassen. Die Eroberung des Donbass gilt als eines der wichtigsten Ziele von Kreml-Chef Putin. Auch in den Verhandlungen über ein Ende des Krieges war der Anspruch auf die Region immer wieder eine zentrale Forderung Russlands. Die Ukraine hat die Meldungen über die Einnahme bislang nicht bestätigt.
1: Ein Abschnitt des westlichen Berliner Rings ist seit gestern Abend gesperrt. Dies betrifft die Strecke der A10 zwischen Potsdam-Nord und Spandau, und zwar in Richtung Dreieck Havelland. Die Sperrung soll bis